0: Schwester Kerstin Oswald und mir gegenüber sitzt Toni Gölles. Toni, du bist jetzt kurz vor deinem 80. Geburtstag. Du warst jahrelang im Ordinariat Graz Seckau tätig in verschiedenen Funktionen. Du bist Doktor der Theologie und eines deiner großen Hobbys sind eigentlich die Wallfahrten. Und das Thema, das du dir ausgesucht hast, ist ja eigentlich ganz spannend. Wallfahrtsorte sind Vorzimmer des Himmels. Wie kommst du auf dieses Thema?
1: Viele Begleiter oder viele Pilgerinnen und Pilger, die mit mir schon mit waren, haben oft gesagt, mein Gott, da ist so schön, da ist wie im Himmel. Aber wir wissen alle, dass es noch nicht der Himmel ist. Aber deshalb ist mir der Gedanke gekommen, man könnte das ja ein Vorzimmer des Himmels nennen. Im Vorzimmer steht man vor der Tür zum eigentlichen Ort, zum eigentlichen Saal, Festsaal, aber man darf noch nicht hinein. Mhm. Und deshalb fahren wahrscheinlich so viele Leute gern hinunter, weil sie immer näher kommen wollen, diesem Himmel, ohne dass es ihnen bewusst ist, so denke ich mir.
0: Was sind so deine Hauptwallfahrtsorte, wo du hinfährst?
1: Ja, begonnen hat es vor über 40 Jahren bereits mit Rom. Dann kam Lourdes dazu, Fatima. Und seit 82, 83 mein Hauptziel, Medjugorje. Und ich hätte mir nie gedacht, dass ich so oft hinunterkomme. Wie ich das erste Mal unten war, da war ich sehr beeindruckt. Da bin ich privat gefahren. Mit Kleinbus, mit Familie. Und beim Wegfahren und nach einigen Tagen habe ich mir gedacht, da komme ich sicher bald wieder her. Aber dass ich so oft kommen würde mit Gruppen, das hätte ich mir damals nicht vorstellen können. Inzwischen sind es ja ca. 250 Fahrten geworden mit Gruppen und dazu noch etliche private. Mhm.
0: Ja, du hast gesagt, dass Wallfahrtsorte Vorzimmer des Himmels sind, beziehungsweise wenn es den Leuten dort so gut gefällt, was glaubst du, was berührt die Menschen so? Oder glaubst du, dass wir Menschen prinzipiell diese Sehnsucht des Himmels in uns haben?
1: Ich denke schon, dass wir grundsätzlich diese Sehnsucht haben, nur ist es den meisten nicht bewusst. Denn die Sehnsucht nach dem Glück haben eigentlich alle. Mhm. Alle wollen glücklich werden. Nur suchen sie dieses Glück an Orten, wo es nicht zu finden ist. Das ist also mehr im Unterbewussten. Sie suchen, und wenn sie das Glück suchen, dann suchen sie Gott. Maria sagte in Medjugorje immer wieder und oft, ihr müsst das Glück dort suchen, wo es zu finden ist. Das ist nämlich bei Gott. Mhm. Aber das ist den meisten natürlich nicht bewusst. Man sucht das Glück zuerst in irdischen Dingen und meint, wenn man viel Geld hat oder Vermögen hat, dann hat man das Glück auch schon gefunden. Aber das ist ein großer Irrtum.
0: Und denkst du, wenn die Menschen sich so auf den Weg zu einem Wallfahrtsort machen, dass ihnen dann bewusster wird, dass sie dieses Glück bei Gott finden oder dass sie das spüren und vielleicht deshalb dort bleiben wollen?
1: Ja, ja, kann sein. Das ist mir auch schon passiert, dass manche nicht mehr wegfahren wollten von einem Wallfahrtsort.
0: Ja.
1: Ich kann mich gut erinnern, in Lourdes einmal bei der letzten Messe hat sich eine Frau festgeklammert an einer Bank in der Kapelle, wo wir die Messe gefeiert haben. Sie wollte nicht mehr mit. Und da hat der Pfarrer, der mitgefahren ist, also einige Überzeugungskraft aufwenden müssen, um sie loszueisen von dieser Bank und wieder mit nach Hause zu nehmen. Aber das, ja, man kann es nicht genau erklären, aber die Sehnsucht scheint doch ganz tief drinnen zu sein in den Menschen. Dort zu bleiben, wo man sich wohlfühlt, selbstverständlich. Mhm. Und man fühlt sich dort wohl, sage ich immer wieder, wo die Mutter zu Hause ist. Solange wir eine Mutter haben, fahren wir gerne zu ihr, besuchen sie gerne. Und so ist es ähnlich auch mit unserer gemeinsamen Mutter. Und immer wieder höre ich dasselbe in Medjugorje. Mein Gott, nur wenn ich da bin, bin ich wieder zu Hause, fühle ich mich zu Hause. Das empfinde ich selber so und das höre ich auch von anderen Pilgern und Pilgerinnen.
0: Hast du den Eindruck in unserer heutigen Zeit, dass die Menschen den Tod ein bisschen verdrängen. Also, dass sie glauben, okay, gut, wir versuchen jetzt alles Mögliche, weil es gibt nach dem Leben eh nichts mehr.
1: Ja, das ist leider der Fall, dass dieses irdische Leben so wichtig genommen wird und man nichts anderes mehr sieht, was nachher kommen könnte. Das gibt es nicht. Tod ist tot, aus ist aus. Und ich komme gerade von einem Begräbnis einer Verwandten und da habe ich den Lebenslauf der Verstorbenen vorlesen dürfen. Und da habe ich einen persönlichen Anhang gemacht an den Lebenslauf, der nicht von mir geschrieben worden ist. Denn was war los? Die junge Frau, die gestorben ist, also 65 Jahre, hat Krebs gehabt. Sie war von den Ärzten aufgegeben, hat natürlich dann trotzdem und ihre Verwandten verzweifelt gesucht, noch eine Möglichkeit zu finden, einen besseren Chirurgen, der vielleicht doch noch was zusammenbringt. Und sind nach Wien gefahren und haben einen gefunden, der sich bereit erklärt hat, es zu versuchen. Konnte natürlich kein Versprechen abgeben. Und sie ist aber voller Hoffnung dorthin gefahren, ist dann aber während der OP gestorben. Und da habe ich eben im Anschluss an den Lebenslauf dazu gesagt, es ist nämlich sehr viel gebetet worden für diese Frau. Ganze Klostergemeinschaften haben gebetet, nächtelang gebetet, vor allem kurz vor der OP. Und man könnte dann vermuten, das Beten hilft nichts. Sie ist trotzdem gestorben. Aber ich meine, und das habe ich irgendwo gelesen, und dann finde ich sehr gut diesen Gedanken, wenn Gott eine Bitte nicht erfüllt, dann deshalb, weil er etwas Besseres für uns bereit hat. Und das trifft in diesem Fall also hundertprozentig zu. Denn wäre sie nicht gestorben, hätte sie einen sehr langen Leidensprozess vor sich gehabt. Und am Ende wäre sie doch gestorben, aber nach vielen Schwierigkeiten und Schmerzen. Das ist ihr erspart geblieben. Und ich meine, Gott hat unsere Bitten, natürlich hat man gebetet darum, dass sie gesund wird, aber Gott hat etwas Besseres vor. Denn der Himmel ist was Besseres als das, was wir auf der Erde vorfinden. Das sagt die Gottesmutter auch immer wieder. Und mir gefällt vor allem die Botschaft vom September vorigen Jahres besonders gut, wenn sie sagt, sehnt euch nach dem Himmel. Oder sorgt euch nicht um irdische Dinge, meine lieben Kinder, sondern sehnt euch nach dem Himmel. Der Himmel wird euer Ziel sein und Freude wird in euren Herzen herrschen. Das ist natürlich in den Ohren eines sogenannten normalen Menschen, der nicht gläubig ist, völlig daneben.
0: Ja.
1: Wir wollen da bleiben, möglichst lange und natürlich möglichst gesund, dass man eine Sehnsucht nach dem Himmel, also nach dem Leben, nach diesem Leben haben soll, das ist natürlich völlig fremd für die meisten. Und doch, sie sagt es und es ist auch auffallend, dass viele Heilige sehr jung gestorben sind.
0: Ja.
1: Für sie ist diese Sehnsucht nach dem Himmel sehr früh erfüllt worden. Aber wie gesagt, es ist ein großer Lernprozess noch, der vor uns steht, wenn wir das wirklich so auch verstehen wollen. Wir sind zwar Christen, oder nicht alle, aber die sich Christen nennen, wollen trotzdem mit aller Gewalt hier auf Erde bleiben, solange es geht.
0: Ja, ich glaube ja, ein großes Problem ist sicher auch dieses Loslassen, oder? Glaubst du nicht auch, dass die Leute sich schwer tun, alles dann loszulassen, dass dieser Gedanke ihnen vielleicht auch ein bisschen Angst macht, ja?
1: Natürlich, und das sagt die Gottesmutter auch, sorgt euch nicht so sehr um die irdischen Dinge, aber uns sind die irdischen Dinge halt so wichtig.
0: Genau, ja.
1: Das Portemonnaie oder das Auto und was man halt so hat. Und das ist eben dieser Lernprozess, ja, loslassen zu können, bis zum endgültigen Loslassen. Wir müssen ja zwischendurch auch immer wieder was loslassen im Laufe eines Lebens. Auch Freunde können gehen oder Verwandte eben können sterben. Man muss immer wieder loslassen, bis eben zum endgültigen Loslassen von diesem Leben. Aber es erwartet uns ja was Besseres. Und das ist für mich persönlich bei den Wallfahrten ein wichtiges Thema. Davon rede ich sehr gern und sehr oft, vom Sterben. Und dass es das Wort Tod eigentlich gar nicht gibt bei uns. Es ist ein Übergang ins andere Leben.

0: Liebe Hörerinnen und Hörer von Radio Maria, ja, heute bei der Porträtsendung zu Gast Dr. Toni Gölles. Und wir sprechen gerade darüber, Wallfahrtsorte sind Vorzimmer des Himmels. Wir haben jetzt schon sehr viel über den Tod auch gemeinsam nachgedacht. Und es würde mich interessieren, was sagst du da den Pilgern immer, wenn du vom Sterben sprichst oder so? Du hast ja vorher gesagt, dass du sehr gerne über dieses Thema auch zu den Pilgern sprichst auf den Wallfahrten.
1: Es kann natürlich sein, dass es mit meinem Alter zusammenhängt. Du hast schon erwähnt, den 80. Geburtstag. Und sicher habe ich vor 40 Jahren vielleicht nicht so darüber geredet. Aber es ist naheliegend, dass man mit fortgeschrittenem Alter mehr darüber nachdenkt. Ich kann auch nicht behaupten, dass ich dann mit Dollier in den Himmel einziehen werde. Und ich freue mich darauf, wenn es soweit kommt, wenn ich krank werden sollte oder Schmerzen kommen und so weiter, werde ich happy sein vermutlich. Aber rein theoretisch vorläufig einmal möchte ich das mir selber und den anderen auch sagen, das ist das Ziel. Wir haben im Laufe, und das ist mein Hauptgedanke auch, oder ein wesentlicher Gedanke, wir haben im Laufe des Lebens viele Ziele vor uns. Die Kinder müssen lernen, damit sie ein Ziel erreichen, die Schule fertig machen, die Berufsausbildung gibt es ein Ziel, immer verbunden mit Prüfungen. Und Prüfungen sind nicht angenehm. Und so gibt es viele Ziele, die eben mit Schwierigkeiten verbunden sein können, bis zum letzten Ziel, das für die meisten Menschen dann auch oft sehr leidvoll sein kann, schmerzvoll sein kann, bis man das Ziel dann endgültig erreicht. Auffallend ist für mich auch, dass die Gesellschaft, sagt man so allgemein, so eine Abneigung hat gegen das, was mit Tod zu tun hat. Und da darf ich vielleicht zitieren aus meinem Buch Ernst vor Liebe. Während ich das geschrieben habe, und zwar damals über das Sterben meines Vaters, da ist mir eine Zeitung in die Hände gefallen, eine Tageszeitung oder Wochenzeitung. Und da ist in der Überschrift schon gestanden, makaber Leichenwagen kam erst nach 14 Stunden. Trauernde Familie musste neben der verstorbenen Verwandten warten. Und dann im Artikel, der gar nicht so lang war, stand aber, gab es dann die Formulierungen wie einfach unzumutbar. Eine Grazer Familie musste trotz Wunsch nach sofortiger Abholung ausharren. Was für ein Horror, eine Frechheit, schwere psychische Belastung, Situation fast nicht erträglich und so weiter. Und als ich das gelesen habe, war ich auch fassungslos. Aber nicht wegen der säumigen Bestattung, sondern wegen der Verwandten. Dass das möglich ist, dass man den Anblick eines Toten, eines Familienangehörigen, eines Menschen, den man geliebt hat, dass man das nicht aushält. Den toten Leichnam dieses Menschen. Nicht zumutbar. Das verstehe ich nicht. Früher mal hat man das tagelang zu Hause den Leichnam behalten dürfen, sind die Leute zusammengekommen zum Beten, aber das ist oft ganz lustig zugegangen und dann nachher, also da wurde noch gefeiert, dieses Abschiednehmen oder den Hinübergang. Dort ist das nicht mehr zumutbar offensichtlich und das ist für mich schleierhaft, aber es ist so, wie es ist. Und deshalb möchte ich auch bei diesen Wallfahrten darüber reden, dass eben das ein Übergang ist. Und die Gottesmutter soll auch immer gesagt haben bei ihren Erscheinungen, dass wir das gar nicht wahrnehmen werden, wenn wir hinübergehen. Plötzlich sind wir dort. Mhm. Ich kann mir vorstellen, dass jetzt meine Schwägerin aus der Narkose abgeholt worden ist. Und das war mein zweiter Gedanke nach diesem Lebenslauf, den die Schwägerin war auch gerne in Medjugorje mit mir öfters mit gewesen und ihr geheimer Wunsch war, einmal noch hinunterzukommen. Das ist aber jetzt nicht der Fall gewesen und darum habe ich da gesagt, eben Medjugorje bezeichne ich als Vorzimmer des Himmels. Vielleicht hat die Gottesmutter jetzt die Schwägerin bei der Hand genommen und gesagt, du brauchst dich nicht mehr mit dem Vorzimmer zufrieden geben, geh gleich mit hinein, ganz in den Festsaal zum himmlischen Hochzeitsmahl und dein Platz ist für dich schon reserviert. Und von hier aus kannst du auch deinen Angehörigen, die noch auf der Erde sind, helfen und mit ihnen verbunden sein, auch wenn sie das nicht wahrnehmen.
0: Was glaubst du, wie kann man sich gut auf den Tod vorbereiten? Klingt jetzt ja. Aber was kann so eine Vorbereitung auch auf das sein? Also.
1: Gute Frage. Ein religiöser Mensch tut sich natürlich da viel leichter. Wenn einer von vornherein sagt, es gibt nichts mehr, dann kann er oder hat er wahrscheinlich nur Angst, eben das alles zu verlieren, was er jetzt hat. Das ist eine Vorbereitung sehr schwer möglich. Aber ein religiöser Mensch, ein gläubiger Mensch, bräuchte eigentlich nur nachlesen in der Heiligen Schrift, was hier gesagt wird über den Himmel, über das, was uns erwartet. Dann dürfte es eigentlich nicht so schwierig sein. Obwohl ich weiß, auch Pfarrer haben manchmal Angst vor dem Sterben. Da gibt es kein Rezept, wie man das angehen könnte. Vertrauen. Einfach dem, das glauben, was die Gottesmutter uns sagt, in ihren Erscheinungen. Und das ist ja nicht nur in Medjugorje, sondern eigentlich überall. Lourdes und Fatima, die großen Erscheinungsorte. Überall wird dasselbe gesagt, mit anderen Worten vielleicht, dass eben Gott auf uns wartet. Wir sind nicht im Nichts, wir gehen nicht in ein schwarzes Loch hinein, sondern wir werden erwartet. Und das merkt man auch manchmal bei Sterbenden, dass sie die Augen aufreißen, weil sie jetzt schon jemanden sehen, der sie jetzt abholt. Das war bei meinem Schwiegervater der Fall. Im letzten Moment hat er die Augen weit aufgerissen und dann wieder zugemacht. Wir haben gemerkt, da ist jetzt jemand hier und hat ihn abgeholt. Darauf kann man vertrauen, aber einimpfen kann man das niemandem. Man kann nur darauf hinweisen, was es alles an frohen Botschaften in der Heiligen Schrift gibt in dieser Beziehung, in diesem Zusammenhang.
0: Glaubst du, dass die Gottesmutter so auch eine große Fürsprecherin ist für uns? Ich meine, wir beten ja auch im Gegrüßet seist du Maria, bitte für uns Sünder jetzt und in der Stunde unseres Todes, nicht was?
1: Ja, manchmal wird mir das besonders auch bewusst, dass wir bei jedem Ave Maria auch vom Tod reden und sie bitten, dass sie uns hilft in der Stunde unseres Todes. Also das Leben und der Tod sind in jedem Gegrüßet seist du Maria eigentlich Thema. Und die Bitte eben an die Gottesmutter, dass sie uns jetzt und eben später, in diesem Moment, beistehen soll. Sie ist immer da, jederzeit bereit, uns auch zu begleiten, eines Tages in diese andere Welt, dort, wo sie schon ist, dort, wo Gott ist. Das ist ja das Ziel unseres Lebens, wie gesagt.
0: Wenn wir so viele Begleiter haben, brauchen wir eigentlich auch gar keine Angst mehr zu haben, nicht?
1: Ja, man muss nur eben daran glauben, dass man diese Begleiter hat, dass diese himmlische Welt eine Realität ist und nicht nur eine Fantasie und nicht nur ein Märchen, wie das für viele vielleicht der Fall ist. Wir sind also umgeben, umfangen und gehalten, jetzt und wie es im Gebet eben heißt, in der Stunde unseres Todes.
0: Gibt es jetzt am Ende noch etwas, das du unseren Hörerinnen und Hörern mitgeben möchtest?
1: Ja, eigentlich, das ganze Thema ist ja das, was ich sagen wollte und sagen will. Fürchtet euch nicht. 365 Mal steht das in der Heiligen Schrift. Und diese Angstlosigkeit soll sich nicht nur auf dieses Leben hier beziehen, dass man nicht sofort in Panik verfällt, wenn irgendwelche Kleinigkeiten passieren, die einem nicht passen, sondern dass es das ganze Leben umfasst und vor allem auch den letzten Atemzug umfasst. Fürchtet euch nicht, ich bin immer bei euch. Das möchte ich ganz gern den Hörerinnen und Hörern mitgeben.
0: Danke, lieber Toni, für dieses sehr bewegende Interview. Liebe Hörerinnen und Hörer von Radio Maria, Sie hörten gerade die Porträtsendung Wallfahrtsorte sind Vorzimmer des Himmels mit Dr. Anton Gölles und mit mir, Schwester Kerstin Oswald. Lieber Toni, ich wünsche dir schon einmal vorausblickend Gottes Segen zu deinem Geburtstag und dass du noch ja, ganz oft noch mit Medjugorje kommst und dass wir uns auch noch öfter sehen und treffen können. Dankeschön.
1: Ich danke dir für die Einladung.

0: Sie hören nun die Wiederholung der Sendung R im Stubenmusi von gestern Abend.
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Grüß euch Gott alle miteinander. Ob von drinnen in der Stadt oder draußen vom Land, gebe ich euch jetzt akustisch zum Gruß meine Hand. Am Mikrofon ist wieder der Ernst Lamarana. Wir sind schon wieder am Ende der Ferienzeit und so ist die schönste Zeit im Jahr bald wieder vorbei. Im Sommer habt ihr wahrscheinlich ab mal ein Gewitter erlebt, bei dem es nachher einen Regenbogen zum Sehen gegeben hat. Bei meiner Suche nach schönen Stiegeln für meine Sendung habe ich von der Gruppe Vierklang die Regenbogenpolka gefunden. Und mit der spüren sie uns jetzt in die Sendung eine.

Als nächstes hören wir jetzt vom Afelder Dreigesang, was sie selber im Sommer, der ja noch nicht aus ist, erlebt haben. Und ich sag, fangt's mit euch einen schönen Liedl mit dem Titel Ja im Sommer an.

Die Rosa hat Schreiter aus Amstetten, kann sich noch erinnern, wie einer Nachbar, der ein Landwirt gewesen ist, einen neuen Traktor gekriegt hat. Und in ihrem Buch, wie es mir gerade so eingefallen ist, das Gedicht mit dem Titel »Der neue Traktor« verfasst hat, und das lese ich euch jetzt vor. Beim Lenzmar haben sie ein riesiges Geschirr. Es muss ein neuer Traktor her. Der Alte hat seinen Geist aufgegeben. So geht's halt zu im Bauernleben. Ein großer Auslag, ist doch klar. Das ganze Geld ist leider gar. Da gibt's beileibe gar keinen Zweifel. Alles der Sporte ist beim Teufel. Es hilft kein Jammern und kein Zorn. Da heißt's halt wieder fleißig sparen. Da möcht man das jetzt schier nicht glauben, auch die drei Buben dann Wünsche haben. Der größere Bub träumt ganz verloren. Ich tat ja so gern Moped fahren. Da meint der Vater bis bei Trost, der Traktor hat da viel zu viel gekost. Der zweite ist auch zum Vater gegangen. Ein Radl, was ich größtes verlangen. Bub, schlag dir das gleich aus den Sinn, alles Gödel steckt im Traktor drin. Jetzt fragt er noch der Kleinste an, ob er einen Dreiradler haben kann. Das geht doch nicht, tu das vergessen, der Traktor hat's ganze Gerstl gefressen. Im Bierweg geht das gar nicht ein, ein Dreiradler müsste möglich sein. Sein Wunsch will ihm nicht aus dem Hirn. Er kriegt vor Wut eine rote Birn, geht außer bei der Tür ganz zdruckt und sich den Haar, der die Hänger abbuckt. Er rennt geschwind um zu der Den und scheicht den Haar weg von der Hen. Ganz wüt schreit er sein Gockel vier, auch du kannst's Fuß gehen, so wie mir.

vom Kinderensemble von Da bis Da aus Matre in Osterau mit Barbara Mattersberger haben wir jetzt zum Gedicht passend das Lied vom Pippi Händel gehört. Die Stubenmusi fängt, Seitenmusi aus dem Schengasteiner da in Salzburg spielt uns jetzt als nächstes a Polka vom Tobi Reiser. Und los geht's!

Der heurige Sommer hat uns temperaturmäßig ganz schön was anschauen lassen. Wie gern hätte man sich da wo angehört, aber es war alles schon aufgeheizt. Zur akustischen Abkühlung habe ich von der Altbadseermuse das Liedl mit dem Titel Es gibt kalte Wasserl gefunden. Ich hätte eh bei einer nachgefragt, wo das ist. Hab's aber telefonisch vor Ausstrahlung der Sendung nicht mehr erreicht. Und so bleibt uns nur mehr eine akustische Abkühlung übrig und auf geht's!

Im Buch Jetzt erst recht hat Aloysi Seknecker aus Rennersdorf bei Obergrafendorf im Bezirk St. Pölten habe ich das Gedicht mit dem Titel Maunsucher gefunden. Und das hört es von mir. So allein? Da geht's da schlecht. So ich wirklich nicht leben möchte. Ein Mann, der tat die Scheiter klirm, im Winter brav den Schnee wegschirm, ist zuständig fürs verstopfte Klo und Raffenwechseln sowieso. Tropft einmal mein Wasserhahn? Ja, da war schon gefragt, ein Mann. Bin ich krank, kann ein Mann mich pflegen. Ich sag euch eins, genau deswegen ich aus vollem Herzen sagen kann, in mein Haus, da fehlt ein Mann. Ich beklag mich übers Alleinsein bei meiner Freundin Annegret. Die schmeißt sie gleich ins Internet. Und zu meinem großen Glück findet sie auch gleich die richtige Rubrik. Schreib, sag ich, was ich gern hätte, damit ja nichts Falsches drinnen steht. Denn sonst schicken sie mir für grad einen Mann, der zwei linke Hände hat. Nach 4 Tagen schreiben sie mir mit Bedauern, es wird etwas länger dauern. Sie nichts Passendes da hätten, denn sie vermitteln keine Deppen.

aus ist und gar ist und schad ist, dass das schon wieder wahr ist. Somit verabschiede ich mich wieder mal aus dem Äther. Euer Ernst Lamarana, bis später. Einen schönen Dank fürs Zuhören. Was ich euch noch sagen will, es ist schön, dass es euch gibt. Und da meine die, die und ganz besonders die. Ich freue mich schon wieder auf meine nächste Sendung. Ausgespielt werden wir jetzt vor der Wirtshausmuse mit dem Stickel kurz vor 8. Und wenn noch ein bisschen Zeit bleibt, hören wir von dem Mostviertler Blechmusikanten das Stickel Abendstimmung. Mir bleibt jetzt aber nichts anderes mehr übrig, als wieder mal für Gott miteinander zum Song. Bis zum nächsten Mal.

0: Liebe Zuhörer von Radio Maria, wir laden Sie nun ein, mit uns den freudenreichen Rosenkranz zu beten.
1: Im Namen des Vaters und des Sohnes und des Heiligen Geistes.
2: Amen.
1: Ich glaube an Gott, den Vater, den Allmächtigen, den Schöpfer des Himmels und der Erde, und an Jesus Christus, seinen eingeborenen Sohn, unseren Herrn, empfangen durch den Heiligen Geist, geboren von der Jungfrau Maria, gelitten unter Pontius Pilatus, gekreuzigt, gestorben und begraben, hinabgestiegen in das Reich des Todes, am dritten Tage auferstanden von den Toten, aufgefahren in den Himmel. Er sitzt zur Rechten Gottes, des allmächtigen Vaters. Von dort wird er kommen, zu richten die Lebenden und die Toten.
2: Ich glaube an den Heiligen Geist, die heilige katholische Kirche, Gemeinschaft der Heiligen, die Vergebung der Sünden, die Auferstehung der Toten und das ewige Leben. Amen.
1: Vater unser im Himmel, geheiligt werde dein Name, dein Reich komme, dein Wille geschehe wie im Himmel so auf Erden.
2: Unser tägliches Brot gib uns heute und vergib uns unsere Schuld, wie auch wir vergeben unseren Schuldigern. Und führe uns nicht in Versuchung, sondern erlöse uns von dem Bösen. Amen.
1: Gegrüßet seist du, Maria, voll der Gnade, der Herr ist mit dir. Du bist gebenedeit unter den Frauen, und gebenedeit ist die Frucht deines Leibes, Jesus, der in uns den Glauben vermehre.
2: Heilige Maria, Mutter Gottes, bitte für uns Sünder, jetzt und in der Stunde unseres Todes. Amen.
1: Gegrüßet seist du, Maria, voll der Gnade, der Herr ist mit dir. Du bist gebenedeit unter den Frauen, und gebenedeit ist die Frucht deines Leibes, Jesus, der in uns die Hoffnung stärke.
2: Heilige Maria, Mutter Gottes, bitte für uns Sünder, jetzt und in der Stunde unseres Todes. Amen.
1: Gegrüßet seist du, Maria, voll der Gnade, der Herr ist mit dir. Du bist gebenedeit unter den Frauen, und gebenedeit ist die Frucht deines Leibes, Jesus, der in uns die Liebe entzünde.
2: Heilige Maria, Mutter Gottes, bitte für uns Sünder, jetzt und in der Stunde unseres Todes. Amen.
1: Ehre sei dem Vater und dem Sohn und dem Heiligen Geist.
2: Wie im Anfang, so auch jetzt und alle Zeit und in Ewigkeit. Amen.
1: O mein Jesus,
2: verzeih uns unsere Sünden, bewahre uns vor dem Feuer der Hölle, führe alle Seelen in den Himmel, besonders jene, die deiner Barmherzigkeit am meisten bedürfen.

0: Erstes freudenreiches Geheimnis. Jesus, den du, o Jungfrau, vom Heiligen Geist empfangen hast. Vater unser im Himmel, geheiligt werde dein Name. Dein Reich komme, dein Wille geschehe wie im Himmel so auf Erden.
1: Unser tägliches Brot gib uns heute und vergib uns unsere Schuld, wie auch wir vergeben unseren Schuldigern. Und führe uns nicht in Versuchung, sondern erlöse uns von dem Bösen. Amen.
0: Gegrüßet seist du, Maria, voll der Gnade, der Herr ist mit dir. Du bist gebenedeit unter den Frauen, und gebenedeit ist die Frucht deines Leibes, Jesus, den du, o Jungfrau, vom Heiligen Geist empfangen hast.
1: Heilige Maria, Mutter Gottes, bitte für uns Sünder, jetzt und in der Stunde unseres Todes. Amen.
0: Gegrüßet seist du, Maria, voll der Gnade, der Herr ist mit dir. Du bist gebenedeit unter den Frauen, und gebenedeit ist die Frucht deines Leibes, Jesus, den du, o Jungfrau, vom Heiligen Geist empfangen hast.
1: Heilige Maria, Mutter Gottes, bitte für uns Sünder, jetzt und in der Stunde unseres Todes. Amen.
0: Gegrüßet seist du, Maria, voll der Gnade, der Herr ist mit dir. Du bist gebenedeit unter den Frauen, und gebenedeit ist die Frucht deines Leibes, Jesus, den du, o Jungfrau, vom Heiligen Geist empfangen hast.
1: Heilige Maria, Mutter Gottes, bitte für uns Sünder, jetzt und in der Stunde unseres Todes. Amen.
0: Gegrüßet seist du, Maria, voll der Gnade, der Herr ist mit dir. Du bist gebenedeit unter den Frauen, und gebenedeit ist die Frucht deines Leibes, Jesus, den du, o Jungfrau, vom Heiligen Geist empfangen hast.
1: Heilige Maria, Mutter Gottes, bitte für uns Sünder, jetzt und in der Stunde unseres Todes. Amen.
0: Gegrüßet seist du, Maria, voll der Gnade, der Herr ist mit dir. Du bist gebenedeit unter den Frauen, und gebenedeit ist die Frucht deines Leibes, Jesus, den du, o Jungfrau, vom Heiligen Geist empfangen hast.
1: Heilige Maria, Mutter Gottes, bitte für uns Sünder, jetzt und in der Stunde unseres Todes. Amen.
0: Gegrüßet seist du, Maria, voll der Gnade, der Herr ist mit dir. Du bist gebenedeit unter den Frauen, und gebenedeit ist die Frucht deines Leibes, Jesus, den du, o Jungfrau, vom Heiligen Geist empfangen hast.
1: Heilige Maria, Mutter Gottes, bitte für uns Sünder, jetzt und in der Stunde unseres Todes. Amen.
0: Gegrüßet seist du, Maria, voll der Gnade, der Herr ist mit dir. Du bist gebenedeit unter den Frauen, und gebenedeit ist die Frucht deines Leibes, Jesus, den du, o Jungfrau, vom Heiligen Geist empfangen hast.
1: Heilige Maria, Mutter Gottes, bitte für uns Sünder, jetzt und in der Stunde unseres Todes. Amen.
0: Gegrüßet seist du, Maria, voll der Gnade, der Herr ist mit dir. Du bist gebenedeit unter den Frauen, und gebenedeit ist die Frucht deines Leibes, Jesus, den du, o Jungfrau, vom Heiligen Geist empfangen hast.
1: Heilige Maria, Mutter Gottes, bitte für uns Sünder, jetzt und in der Stunde unseres Todes. Amen.
0: Gegrüßet seist du, Maria, voll der Gnade, der Herr ist mit dir. Du bist gebenedeit unter den Frauen, und gebenedeit ist die Frucht deines Leibes, Jesus, den du, o Jungfrau, vom Heiligen Geist empfangen hast.
1: Heilige Maria, Mutter Gottes, bitte für uns Sünder, jetzt und in der Stunde unseres Todes. Amen.
0: Gegrüßet seist du, Maria, voll der Gnade, der Herr ist mit dir. Du bist gebenedeit unter den Frauen, und gebenedeit ist die Frucht deines Leibes, Jesus, den du, o Jungfrau, vom Heiligen Geist empfangen hast.
1: Heilige Maria, Mutter Gottes, bitte für uns Sünder, jetzt und in der Stunde unseres Todes. Amen.
0: Ehre sei dem Vater und dem Sohn und dem Heiligen Geist.
1: Wie im Anfang, so auch jetzt und alle Zeit und in Ewigkeit. Amen.
0: O mein Jesus,
1: verzeih uns unsere Sünden, bewahre uns vor dem Feuer der Hölle, führe alle Seelen in den Himmel, besonders jene, die deiner Barmherzigkeit am meisten bedürfen.

0: Zweites freudenreiches Geheimnis. Jesus, den du, o Jungfrau, zu Elisabeth getragen hast. Vater unser im Himmel, geheiligt werde dein Name. Dein Reich komme, dein Wille geschehe, wie im Himmel, so auf Erden.
1: Unser tägliches Brot gib uns heute und vergib uns unsere Schuld, wie auch wir vergeben unseren Schuldigern. Und führe uns nicht in Versuchung, sondern erlöse uns von dem Bösen.
0: Gegrüßet seist du, Maria, voll der Gnade, der Herr ist mit dir. Du bist gebenedeit unter den Frauen, und gebenedeit ist die Frucht deines Leibes, Jesus, den du, Jungfrau, zu Elisabeth getragen hast.
1: Heilige Maria, Mutter Gottes, bitte für uns Sünder, jetzt und in der Stunde unseres Todes. Amen.
0: Gegrüßet seist du, Maria, voll der Gnade, der Herr ist mit dir. Du bist gebenedeit unter den Frauen, und gebenedeit ist die Frucht deines Leibes, Jesus, den du, o Jungfrau, zu Elisabeth getragen hast.
1: Heilige Maria, Mutter Gottes, bitte für uns Sünder, jetzt und in der Stunde unseres Todes. Amen.
0: Gegrüßet seist du, Maria, voll der Gnade, der Herr ist mit dir. Du bist gebenedeit unter den Frauen, und gebenedeit ist die Frucht deines Leibes, Jesus, den du, o Jungfrau, zu Elisabeth getragen hast.
1: Heilige Maria, Mutter Gottes, bitte für uns Sünder, jetzt und in der Stunde unseres Todes. Amen.
0: Gegrüßet seist du, Maria, voll der Gnade, der Herr ist mit dir. Du bist gebenedeit unter den Frauen, und gebenedeit ist die Frucht deines Leibes, Jesus, den du, o Jungfrau, zu Elisabeth getragen hast.
1: Heilige Maria, Mutter Gottes, bitte für uns Sünder, jetzt und in der Stunde unseres Todes. Amen.
0: Gegrüßet seist du, Maria, voll der Gnade, der Herr ist mit dir. Du bist gebenedeit unter den Frauen, und gebenedeit ist die Frucht deines Leibes, Jesus, den du, Jungfrau, zu Elisabeth getragen hast.
1: Heilige Maria, Mutter Gottes, bitte für uns Sünder, jetzt und in der Stunde unseres Todes. Amen.
0: Gegrüßet seist du, Maria, voll der Gnade. Der Herr ist mit dir. Du bist gebenedeit unter den Frauen, und gebenedeit ist die Frucht deines Leibes, Jesus, den du, Jungfrau, zu Elisabeth getragen hast.
1: Heilige Maria, Mutter Gottes, bitte für uns Sünder, jetzt und in der Stunde unseres Todes. Amen.
0: Gegrüßet seist du, Maria, voll der Gnade. Der Herr ist mit dir, du bist gebenedeit unter den Frauen, und gebenedeit ist die Frucht deines Leibes, Jesus, den du, Jungfrau, zu Elisabeth getragen hast.
1: Heilige Maria, Mutter Gottes, bitte für uns Sünder, jetzt und in der Stunde unseres Todes. Amen.
0: Gegrüßet seist du, Maria, voll der Gnade, der Herr ist mit dir, du bist gebenedeit unter den Frauen, und gebenedeit ist die Frucht deines Leibes, Jesus, den du, o Jungfrau, zu Elisabeth getragen hast.
1: Heilige Maria, Mutter Gottes, bitte für uns Sünder, jetzt und in der Stunde unseres Todes. Amen.
0: Gegrüßet seist du, Maria, voll der Gnade, der Herr ist mit dir. Du bist gebenedeit unter den Frauen, und gebenedeit ist die Frucht deines Leibes, Jesus, den du, Jungfrau, zu Elisabeth getragen hast.
1: Heilige Maria, Mutter Gottes, bitte für uns Sünder, jetzt und in der Stunde unseres Todes. Amen.
0: Gegrüßet seist du, Maria, voll der Gnade, der Herr ist mit dir. Du bist gebenedeit unter den Frauen, und gebenedeit ist die Frucht deines Leibes, Jesus, den du, Jungfrau, zu Elisabeth getragen hast.
1: Heilige Maria, Mutter Gottes, bitte für uns Sünder, jetzt und in der Stunde unseres Todes. Amen.
0: Ehre sei dem Vater und dem Sohn und dem Heiligen Geist.
1: Wie im Anfang, so auch jetzt und alle Zeit und in Ewigkeit. Amen.
0: O mein Jesus,
1: verzeih uns unsere Sünden, bewahre uns vor dem Feuer der Hölle, führe alle Seelen in den Himmel, besonders jene, die deiner Barmherzigkeit am meisten bedürfen.

0: Drittes freudenreiches Geheimnis. Jesus, den du, Jungfrau, zu Bethlehem geboren hast. Vater unser im Himmel, geheiligt werde dein Name, dein Reich komme, dein Wille geschehe, wie im Himmel, so auch auf Erden.
1: Unser tägliches Brot gib uns heute und vergib uns unsere Schuld, wie auch wir vergeben unseren Schuldigern. Und führe uns nicht in Versuchung, sondern erlöse uns von dem Bösen.
0: Gegrüßet seist du, Maria, voll der Gnade, der Herr ist mit dir. Du bist gebenedeit unter den Frauen, und gebenedeit ist die Frucht deines Leibes, Jesus, den du, o Jungfrau, zu Bethlehem geboren hast.
1: Heilige Maria, Mutter Gottes, bitte für uns Sünder, jetzt und in der Stunde unseres Todes. Amen.
0: Gegrüßet seist du, Maria, voll der Gnade, der Herr ist mit dir. Du bist gebenedeit unter den Frauen, und gebenedeit ist die Frucht deines Leibes, Jesus, den du, o Jungfrau, zu Bethlehem geboren hast.
1: Heilige Maria, Mutter Gottes, bitte für uns Sünder, jetzt und in der Stunde unseres Todes. Amen.
0: Gegrüßet seist du, Maria, voll der Gnade, der Herr ist mit dir. Du bist gebenedeit unter den Frauen, und gebenedeit ist die Frucht deines Leibes, Jesus, den du, o Jungfrau, zu Bethlehem geboren hast.
1: Heilige Maria, Mutter Gottes, bitte für uns Sünder, jetzt und in der Stunde unseres Todes. Amen.
0: Gegrüßet seist du, Maria, voll der Gnade, der Herr ist mit dir. Du bist gebenedeit unter den Frauen, und gebenedeit ist die Frucht deines Leibes, Jesus, den du, o Jungfrau, zu Bethlehem geboren hast.
1: Heilige Maria, Mutter Gottes, bitte für uns Sünder, jetzt und in der Stunde unseres Todes. Amen.
0: Gegrüßet seist du, Maria, voll der Gnade, der Herr ist mit dir. Du bist gebenedeit unter den Frauen, und gebenedeit ist die Frucht deines Leibes, Jesus, den du, o Jungfrau, zu Bethlehem geboren hast.
1: Heilige Maria, Mutter Gottes, bitte für uns Sünder, jetzt und in der Stunde unseres Todes. Amen.
0: Gegrüßet seist du, Maria, voll der Gnade, der Herr ist mit dir. Du bist gebenedeit unter den Frauen, und gebenedeit ist die Frucht deines Leibes, Jesus, den du, o Jungfrau, zu Bethlehem geboren hast.
1: Heilige Maria, Mutter Gottes, bitte für uns Sünder, jetzt und in der Stunde unseres Todes. Amen.
0: Gegrüßet seist du, Maria, voll der Gnade, der Herr ist mit dir. Du bist gebenedeit unter den Frauen, und gebenedeit ist die Frucht deines Leibes, Jesus, den du, o Jungfrau, zu Bethlehem geboren hast.
1: Heilige Maria, Mutter Gottes, bitte für uns Sünder, jetzt und in der Stunde unseres Todes. Amen.
0: Gegrüßet seist du, Maria, voll der Gnade. Der Herr ist mit dir. Du bist gebenedeit unter den Frauen, und gebenedeit ist die Frucht deines Leibes, Jesus, den du, o Jungfrau, zu Bethlehem geboren hast.
1: Heilige Maria, Mutter Gottes, bitte für uns Sünder, jetzt und in der Stunde unseres Todes. Amen.
0: Gegrüßet seist du, Maria, voll der Gnade, der Herr ist mit dir. Du bist gebenedeit unter den Frauen, und gebenedeit ist die Frucht deines Leibes, Jesus, den du, o Jungfrau, zu Bethlehem geboren hast.
1: Heilige Maria, Mutter Gottes, bitte für uns Sünder, jetzt und in der Stunde unseres Todes. Amen.
0: Gegrüßet seist du, Maria, voll der Gnade, der Herr ist mit dir. Du bist gebenedeit unter den Frauen, und gebenedeit ist die Frucht deines Leibes, Jesus, den du, o Jungfrau, zu Bethlehem geboren hast.
1: Heilige Maria, Mutter Gottes, bitte für uns Sünder, jetzt und in der Stunde unseres Todes. Amen.
0: Ehre sei dem Vater und dem Sohn und dem Heiligen Geist.
1: Wie im Anfang, so auch jetzt und alle Zeit und in Ewigkeit. Amen.
0: O mein Jesus,
1: verzeih uns unsere Sünden,
0: bewahre uns vor dem Feuer der Hölle, führe alle Seelen in den Himmel, besonders jene, die deiner Barmherzigkeit am meisten bedürfen.

0: Viertes freudenreiches Geheimnis. Jesus, den du, o Jungfrau, im Tempel aufgeopfert hast. Vater unser im Himmel, geheiligt werde dein Name, dein Reich komme, dein Wille geschehe, wie im Himmel, so auf Erden.
1: Unser tägliches Brot gib uns heute und vergib uns unsere Schuld, wie auch wir vergeben unseren Schuldigern. Und führe uns nicht in Versuchung, sondern erlöse uns von dem Bösen.
2: Amen.
0: Gegrüßet seist du, Maria, voll der Gnade, der Herr ist mit dir. Du bist gebenedeit unter den Frauen, und gebenedeit ist die Frucht deines Leibes, Jesus, den du, o Jungfrau, im Tempel aufgeopfert hast.
1: Heilige Maria, Mutter Gottes, bitte für uns Sünder, jetzt und in der Stunde unseres Todes. Amen.
0: Gegrüßet seist du, Maria, voll der Gnade, der Herr ist mit dir. Du bist gebenedeit unter den Frauen, und gebenedeit ist die Frucht deines Leibes, Jesus, den du, o Jungfrau, im Tempel aufgeopfert hast.
1: Heilige Maria, Mutter Gottes, bitte für uns Sünder, jetzt und in der Stunde unseres Todes. Amen.
0: Gegrüßet seist du, Maria, voll der Gnade, der Herr ist mit dir. Du bist gebenedeit unter den Frauen, und gebenedeit ist die Frucht deines Leibes, Jesus, den du, o Jungfrau, im Tempel aufgeopfert hast.
1: Heilige Maria, Mutter Gottes, bitte für uns Sünder, jetzt und in der Stunde unseres Todes. Amen.
0: Gegrüßet seist du, Maria, voll der Gnade, der Herr ist mit dir. Du bist gebenedeit unter den Frauen, und gebenedeit ist die Frucht deines Leibes, Jesus, den du, o Jungfrau, im Tempel aufgeopfert hast.
1: Heilige Maria, Mutter Gottes, bitte für uns Sünder, jetzt und in der Stunde unseres Todes. Amen.
0: Gegrüßet seist du, Maria, voll der Gnade, der Herr ist mit dir. Du bist gebenedeit unter den Frauen, und gebenedeit ist die Frucht deines Leibes, Jesus, den du, o Jungfrau, im Tempel aufgeopfert hast.
1: Heilige Maria, Mutter Gottes, bitte für uns Sünder, jetzt und in der Stunde unseres Todes. Amen.
0: Gegrüßet seist du, Maria, voll der Gnade, der Herr ist mit dir. Du bist gebenedeit unter den Frauen, und gebenedeit ist die Frucht deines Leibes, Jesus, den du, o Jungfrau, im Tempel aufgeopfert hast.
1: Heilige Maria, Mutter Gottes, bitte für uns Sünder, jetzt und in der Stunde unseres Todes. Amen.
0: Gegrüßet seist du, Maria, voll der Gnade, der Herr ist mit dir. Du bist gebenedeit unter den Frauen, und gebenedeit ist die Frucht deines Leibes, Jesus, den du, o Jungfrau, im Tempel aufgeopfert hast.
1: Heilige Maria, Mutter Gottes, bitte für uns Sünder, jetzt und in der Stunde unseres Todes. Amen.
0: Gegrüßet seist du, Maria, voll der Gnade, der Herr ist mit dir. Du bist gebenedeit unter den Frauen, und gebenedeit ist die Frucht deines Leibes, Jesus, den du, o Jungfrau, im Tempel aufgeopfert hast.
1: Heilige Maria, Mutter Gottes, bitte für uns Sünder, jetzt und in der Stunde unseres Todes. Amen.
0: Gegrüßet seist du, Maria, voll der Gnade, der Herr ist mit dir. Du bist gebenedeit unter den Frauen, und gebenedeit ist die Frucht deines Leibes, Jesus, den du, o Jungfrau, im Tempel aufgeopfert hast.
1: Heilige Maria, Mutter Gottes, bitte für uns Sünder, jetzt und in der Stunde unseres Todes. Amen.
0: Gegrüßet seist du, Maria, voll der Gnade, der Herr ist mit dir. Du bist gebenedeit unter den Frauen, und gebenedeit ist die Frucht deines Leibes, Jesus, den du, o Jungfrau, im Tempel aufgeopfert hast.
1: Heilige Maria, Mutter Gottes, bitte für uns Sünder, jetzt und in der Stunde unseres Todes. Amen.
0: Ehre sei dem Vater und dem Sohn und dem Heiligen Geist.
1: Wie im Anfang, so auch jetzt und alle Zeit und in Ewigkeit. Amen.
0: O mein Jesus,
1: verzeih uns unsere Sünden, bewahre uns vor dem Feuer der Hölle, führe alle Seelen in den Himmel, besonders jene, die deiner Barmherzigkeit am meisten bedürfen.

0: Fünftes freudenreiches Geheimnis. Jesus, den du, o Jungfrau, im Tempel wiedergefunden hast. Vater unser im Himmel, geheiligt werde dein Name, dein Reich komme, dein Wille geschehe, wie im Himmel so auf Erden.
1: Unser tägliches Brot gib uns heute und vergib uns unsere Schuld, wie auch wir vergeben unseren Schuldigern. Und führe uns nicht in Versuchung, sondern erlöse uns von dem Bösen.
0: Gegrüßet seist du, Maria, voll der Gnade, der Herr ist mit dir. Du bist gebenedeit unter den Frauen, und gebenedeit ist die Frucht deines Leibes, Jesus, den du, Jungfrau, im Tempel wiedergefunden hast.
1: Heilige Maria, Mutter Gottes, bitte für uns Sünder, jetzt und in der Stunde unseres Todes. Amen.
0: Gegrüßet seist du, Maria, voll der Gnade, der Herr ist mit dir. Du bist gebenedeit unter den Frauen, und gebenedeit ist die Frucht deines Leibes, Jesus, den du, o Jungfrau, im Tempel wiedergefunden hast.
1: Heilige Maria, Mutter Gottes, bitte für uns Sünder, jetzt und in der Stunde unseres Todes. Amen.
0: Gegrüßet seist du, Maria, voll der Gnade, der Herr ist mit dir. Du bist gebenedeit unter den Frauen, und gebenedeit ist die Frucht deines Leibes, Jesus, den du, o Jungfrau, im Tempel wiedergefunden hast.
1: Heilige Maria, Mutter Gottes, bitte für uns Sünder, jetzt und in der Stunde unseres Todes. Amen.
0: Gegrüßet seist du, Maria, voll der Gnade, der Herr ist mit dir. Du bist gebenedeit unter den Frauen, und gebenedeit ist die Frucht deines Leibes, Jesus, den du, Jungfrau, im Tempel wiedergefunden hast.
1: Heilige Maria, Mutter Gottes, bitte für uns Sünder, jetzt und in der Stunde unseres Todes. Amen.
0: Gegrüßet seist du, Maria, voll der Gnade, der Herr ist mit dir. Du bist gebenedeit unter den Frauen, und gebenedeit ist die Frucht deines Leibes, Jesus, den du, Jungfrau, im Tempel wiedergefunden hast.
1: Heilige Maria, Mutter Gottes, bitte für uns Sünder, jetzt und in der Stunde unseres Todes. Amen.
0: Gegrüßet seist du, Maria, voll der Gnade, der Herr ist mit dir. Du bist gebenedeit unter den Frauen, und gebenedeit ist die Frucht deines Leibes, Jesus, den du, o Jungfrau, im Tempel wiedergefunden hast.
1: Heilige Maria, Mutter Gottes, bitte für uns Sünder, jetzt und in der Stunde unseres Todes. Amen.
0: Gegrüßet seist du, Maria, voll der Gnade, der Herr ist mit dir. Du bist gebenedeit unter den Frauen, und gebenedeit ist die Frucht deines Leibes, Jesus, den du, o Jungfrau, im Tempel wiedergefunden hast.
1: Heilige Maria, Mutter Gottes, bitte für uns Sünder, jetzt und in der Stunde unseres Todes. Amen.
0: Gegrüßet seist du, Maria, voll der Gnade, der Herr ist mit dir. Du bist gebenedeit unter den Frauen, und gebenedeit ist die Frucht deines Leibes, Jesus, den du, Jungfrau, im Tempel wiedergefunden hast.
1: Heilige Maria, Mutter Gottes, bitte für uns Sünder, jetzt und in der Stunde unseres Todes. Amen.
0: Gegrüßet seist du, Maria, voll der Gnade, der Herr ist mit dir. Du bist gebenedeit unter den Frauen, und gebenedeit ist die Frucht deines Leibes, Jesus, den du, Jungfrau, im Tempel wiedergefunden hast.
1: Heilige Maria, Mutter Gottes, bitte für uns Sünder, jetzt und in der Stunde unseres Todes. Amen.
0: Gegrüßet seist du, Maria, voll der Gnade, der Herr ist mit dir. Du bist gebenedeit unter den Frauen, und gebenedeit ist die Frucht deines Leibes, Jesus, den du, Jungfrau, im Tempel wiedergefunden hast.
1: Heilige Maria, Mutter Gottes, bitte für uns Sünder, jetzt und in der Stunde unseres Todes. Amen.
0: Ehre sei dem Vater und dem Sohn und dem Heiligen Geist.
1: Wie im Anfang, so auch jetzt und alle Zeit und in Ewigkeit. Amen.
0: O mein Jesus,
1: verzeih uns unsere Sünden, bewahre uns vor dem Feuer der Hölle, führe alle Seelen in den Himmel, besonders jene, die deiner Barmherzigkeit am meisten bedürfen.
2: Im Namen des Vaters und des Sohnes und des Heiligen Geistes.
0: Amen.
2: Gelobt sei Jesus Christus.
0: In Ewigkeit. Amen.
2: Maria mit dem Kinde lieb.
0: Uns allen deinen Segen gib.

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1: Je mehr Liebe man gibt, desto mehr besitzt man davon. Ein Wort für die Woche von Rainer Maria Rilke.

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1: Einen schönen Nachmittag, liebe Zuhörer von Radio Maria Österreich und Radio Maria Südtirol. Sie hören nun einen Beitrag des Franziskanerpaters Lucian Hoser, den er im Juni anlässlich des Familiennachmittags der Gemeinschaft Immaculata in Mödling gehalten hat. Sein Thema: Tief in Gott verwurzelt. Mögen sich Ihre Wurzeln im Glauben durch diesen Beitrag noch tiefer eingraben, denn Glaube bedeutet, in Gott verwurzelt zu sein.
2: Ja, ich freue mich, hier zu sein. Ich bin aufgeregt, hoffe, dass Sie ruhig sind, alle. Das hilft mir sehr. Und umso mehr vor solchem erwürdigen Gremium zu sprechen, auch wo eingeschaltet ist von anderen Orten, auch von denen gibt es auch Prälegenten von vorherigen Vorträgen. Also da muss ich sagen, es ist schon eine tolle Ganzheit da, tolle Sachen, die gesprochen wurden. Und ganz praktisch, das hat mich wirklich beeindruckt, jedes Mal bei den Vorträgen. Und ja, dass es so wirklich konkret ist und hilfreich für das Leben. Ich hoffe, dass meine Gedanken auch irgendwie helfen können als Priester. Ich habe keine eigene Familie, aber trotzdem habe ich mit den Familien zu tun. Ich komme auch aus einer Familie natürlich und bin auch zur Vaterschaft berufen, aber auf eine andere Art und Weise, was ich auch versuche zu leben. Und ich möchte heute ja von einer Art Radikalisierung sprechen. Also bitte einfach für sich behalten von diesem Wort, weil das Wort radikal hat heute keinen guten Klang. Aber wenn ich gleich sagen werde, hat mit uns Christen was Wesentliches zu tun. Radikal sein und Evangelium und so weiter. Es geht um eine Radikalität, die einfach im Glauben verwurzelt ist. Ich war bei einem Vortrag, das war vor einer Zeit, und es ging um eine lebendige Wachstumsbilder, um die Frage, wohin möchte ich geistig wachsen? Und dann wurde allen Anwesenden eine Frage gestellt, mit welchem der drei Begriffe können Sie sich identifizieren? Und da wurde radikal, extrem und fanatisch. Ja, ich muss sagen, ich habe mich für radikal entschieden. Ich wollte nicht extrem oder fanatisch, war für mich, aber war die Frage, was es heißt eigentlich. Und also die meisten haben radikal einfach gewählt. Einer wurde hat extrem gewählt. Ich weiß nicht, was er damit meinte, aber auf jeden Fall war niemand fanatisch dabei. Und dann wurde es ganz schön erklärt, was es heißt radikal. Und zwar, es kommt vom Wort Radix. Und das heißt so viel wie Wurzel. Wurzel. Aha, da bekommt man eine ganz andere Dimension von diesem Wort. Radikal also heißt, tief verwurzelt, tief verankert zu sein. Aha. Genau, also radikal ist nicht extrem, radikal ist auch nicht fanatisch. Das ist die Mitte. Man kann staunen, aber das ist ja, was heute oft passiert, diese dass die Worte von ihrem ursprünglichen Sinn ganz getrennt werden. Einfach, die werden falsch interpretiert oder falsch dargestellt, auch absichtlich. Das ist ja heutzutage genauso wie mit dem Wort Toleranz. Weil zum Beispiel dieses Wort Toleranz kommt eigentlich vom Griechischen und heißt im ursprünglichen Sinne, ich habe Verständnis für deinen Fehler. Ich habe Geduld für deinen Fehler. Also ich hoffe, dass du dich besserst. Und heute wird gesagt, Toleranz, also egal wie du bist, egal wie du tust, es ist gut. Wir akzeptieren dich. Es ist in Ordnung. Aber es ist nicht in Ordnung. So verhindern wir die Menschen, wirklich zu wachsen. also sich zu verändern, wenn sie sagen, es ist egal, was du tust. Nein, so ist es nicht. Genauso mit radikal. Es ist nicht egal, wie wir sind, auch im Glauben, sondern dass wir radikal sind. Evangelium ist radikal, ist in Gott verwurzelt, stammt von Gott her. Also, das ist für mich das Erste, das Wichtigste hier zu sagen. Also, diese Radikalisierung ist etwas Positives, wenn wir hier vom Glauben her sprechen. Ja? Natürlich gibt es auch Menschen, die zu weit gehen, aber das sind, ja genau, diese Extremen, die sich bilden. Ja? Alles, was von der Mitte abweicht, ist extrem, links oder rechts. Das ist alles extrem. Und ich denke, ich werde heute mit dem Bild eines Baumes beschäftigt sein. Bitte

alles, was er tut, es wird ihm gelingen. Jetzt möchte ich eine kurze Pause machen und bitten, in einem kurzen Gebet, in einem Gebet vom heiligen Antonius übrigens, dass wir es auch offen bleiben für das, was Gott direkt uns sagen will. Auch durch diese Worte der Heiligen Schrift und das, was zum Nachsinnen. Maria, wo du bist, kommt der Heilige Geist. Heute an deinem Tag wollen wir darum bitten, hilf uns, Hörende zu sein und Empfangende zu sein. Wo du bist, kommt der Heilige Geist. Darauf dürfen wir uns verlassen. Maria, wir bitten dich, die du unsere Herrscherin und Mutter bist, mach, dass unsere Herzen, erfüllt von göttlicher Gnade, eine himmlische Weisheit ausstrahlen. Hilf uns, diese Weisheit Gottes aufzunehmen in diesem Augenblick unseres Daseins. Möge die Barmherzigkeit Gottes sich reichlich in unser Herzen ergießen und dass wir die Vergebung unserer Sünden erlangen und offen bleiben für das Wirken Gottes. Amen. Ja, das, was wir gerade getan haben, genau das ist das, was mit den Wurzeln zu tun hat. Woher schöpfen wir unsere Kraft? Auf welche Art und Weise tun wir das? Sind wir wie Bäume, die an Bächen voll Wasser gepflanzt sind, die zur rechten Zeit Frucht bringen und dessen Blätter nicht welken? Ist alles, was wir tun, mit Gelingen verbunden, aber nicht durch unsere Bemühung oder unsere Leistung, sondern durch unseren Glauben, dass Gott es bewirkt. Und dieser Glaube bedeutet, in Gott verwurzelt zu sein. Und das ist ein schöner Ausdruck, damit sich der Himmel in uns beheimaten kann. Finde ich auch schön, damit sich der Himmel in uns beheimaten kann. Und Gott bildet für uns den heiligen Boden. Man sagt, er ist der Wurzelgrund. Gott ist unser Wurzelgrund. Und in diesem Wurzelgrund müssen wir unsere Wurzeln tief schlagen. Ja, Gott ist die Liebe und er offenbart uns, was es heißt, Beziehung. Die Beziehung der drei göttlichen Personen, die sich lieben. Die Liebe kann nur dort existieren, wo man nicht alleine ist, wo es jemand gibt, den ich nicht lieben kann. Und dort kann eine Beziehung entstehen. Wenn jemand alleine ist, kann in keine Beziehung wachsen. Und ja, Gott hat uns dazu berufen, dass wir in einer Beziehung, in einer Gemeinschaft leben, als Eheleute, als Familien. Und das betrifft alle, ohne Ausnahme, weil jeder aus einer Familie kommt. Und wenn wir das leugnen, dann leugnen wir auch unsere Wurzeln. Genauso ist es mit dem Glauben. Wenn wir den Glauben leugnen, den wir aufgewachsen sind, das heißt, wir leugnen unsere Wurzeln. Also wir müssen radikal sein, aber nicht extrem. Und das, was ich schon gesagt habe, extrem bedeutet, zu sehr in eine Richtung zu wachsen, was schnell zum Kippen bringt. Stellen wir uns einen Baum vor, der wächst und der kommt immer wieder Wind und der Baum neigt immer wieder in eine Richtung und noch immer mehr und immer mehr. Und wenn dieser Baum zu schwache Wurzeln hat, irgendwann kommt es zum Kippen. Kippt um. Entwurzelt. Natürlich gibt es auch Bäume, die krumm sind und halten trotzdem durch, besonders an den Orten, an den Küsten, wo starke Winde gibt, die passen sich an. Aber die schlagen dementsprechend auch tief ihre Wurzeln in die Erde, den Erdreich. Also das ist die Reaktion eines Baumes, wenn extreme Bedingungen gibt, die schlagen tiefer die Wurzeln. Das, was man nicht sieht, ja, aber die schlagen die Wurzeln tiefer. Ein Weinstock zum Beispiel,

Weinstöcke sind sehr resistent gegen Trockenheit. Warum? Wenn sie zu wenig Wasser haben, sie bilden ihre Wurzeln bis zu 10 Meter tief. Unglaublich. Auch in einem steinigen Boden. Die versuchen einfach so tief die Wurzeln zu schlagen, dass sie ans Wasser kommen. Es gibt ein Beispiel aus Baden-Württemberg. Da wurde ein Rebstock entdeckt, noch aus der Römerzeit. Er hat überlebt. Hat man einfach versucht, ihn auszureißen, ja, und zu erforschen. Und er hatte so tiefe Wurzeln. Es ist sehr spannend. Ja. Und wenn wir von fanatisch sprechen, also fanatisch heißt, rasend nach oben zu wachsen, aber ohne tiefe Wurzel und ohne richtigen Kontakt mit dem Boden. Also jemand, der fanatisch ist, der ist vielleicht wie ein prächtiger Baum, aber Baum ohne Wurzeln. Da gibt es auch keinen Halt mehr. Irgendwann gibt es auch einen Kipppunkt. Es wird nicht funktionieren, dann wird es irgendwie schief gehen. Und wenn wir sagen, nee, die Leute sind fanatisch und. Genau, das ist ja, die sind oft überzeugt davon, was sie tun, aber sie handeln nicht von der Wurzel her. Und das hat keine Zukunft.

0: Auf Radio Maria Österreich geht es nun weiter mit dem Beitrag des Franziskanerpaters Lucian Hosser. Den Beitrag hat er im Juni anlässlich des Familiennachmittags der Gemeinschaft Immaculata in Mödling gehalten.
1: Ja, aber es ist ja die Sache mit der Wurzel, besonders für schwierige Zeiten, für Krisenzeiten. Und Krise ist wieder ein Wort, das auch irgendwie falsch verstanden wird, aber es wurde hier schon angesprochen bei den Vorträgen, das kam auch vor. Krise ist keine schlimme Sache. Krise heißt sich entscheiden auf Griechisch. Krise heißt sich entscheiden. Das heißt, wir stehen an der Weggabelung und müssen uns entscheiden, wohin wir gehen, was wir tun. Und erst danach, wie wir uns entscheiden, wird es ja bewertet. War es gut oder nicht gut? Aber eine Krise ist objektiv ein Zustand, wo man sich entscheiden muss. Es drängt uns zur Entscheidung. Und genau das muss auch passieren, ja, sage ich, Glaubenskrise, eine soziale Krise, humanitäre Krise, Berufungskrise, überall stehen wir vor einer Entscheidung. Genauso im Eheleben und im Familienleben. Es fehlt nicht an Krisen, also Momenten, wo wir aufgefordert werden, herausgefordert werden. Aber das braucht man, genauso wie eine Pflanze. Die muss herausgefordert werden, dass sie wirklich sich gut verwurzelt und stark wird. Es gibt diese Geschichte mit einer Palme, kleine Palme, wurde jemand, ein böser Mann hat diese Palme auf die Krone einen Stein gelegt. Und da haben wir gesagt, oh, da wird nichts wachsen, da wird verkümmern, diese Pflanze. Aber diese Palme ist richtig gut gewachsen. Das heißt, sie hat sich angestrengt mit diesem Stein, ja, also Widerwärtigkeiten, ja, hat es überwunden durch diese innere Kraft. Ich würde sagen, auch durch die starken Wurzeln. Und das brauchen wir. Und das ist eine große Versuchung oft, dass wir in den Krisenzeiten bei der Baumkrone Früchte suchen, die es kaum gibt. Es kann sein, also oft ist es so, dass wir überfordert damit werden. Ja, wir sehen, es ist nicht viel da, oder wir denken, es passiert nichts, oder erwartete Früchte fallen aus, oder unsere Erwartungen werden nicht erfüllt. Aber das ist nicht die ganze Wahrheit. Vielleicht sind sie nicht da. Aber dann ist es einfach eine große Aufgabe, dann investiere in deine Wurzeln. In diesen verborgenen Bereich, Tiefbereich deiner Seele, deinen Herzensboden, investiere einfach so viel wie möglich. Also ohne Panik. Es gibt eine alte Regel, geistliche Regel, das ist bei den Wüstenvätern ganz, ganz deutlich. In Drucksituationen, kritischen Situationen, schwierigen Situationen, entscheide dich nicht, wenn es um lebenswichtige Sachen geht. Warte ab, bis das sich beruhigt. Erst dann entscheide dich. Das ist eine alte geistliche Regel. Ja? Weil sonst ist man unter Emotionen oder irgendwelchen Druck da und entscheidet man sich für etwas und dann denkt man, ach, wie kann ich das machen? Ja? Es war falsch. Aber der Druck ist oft dabei. Ja? Aber das ist also das, was Gott uns sagt, einfach konzentriere dich auf dieses Kraftzentrum. Nahrung, Halt. Und eine absolute Nähegrundlage für unsere Seele und Psyche, also der Seelengrund, würde ich nennen, sind regelmäßiges Gebet, das Wort Gottes und auch der häufige Empfang der Sakramente. Das ist diese Grundlage, würde ich sagen, ja, wie wir uns ernähren. Heutzutage schauen viele darauf, wie man sich ernährt, gesund ernährt. Ja? Wir denken oft an unseren Körper, aber wie viel findet unsere Seele Beachtung bei diesem Ganzen? Wie wird unsere Seele ernährt? Und ich würde es schon sagen, bei vielen ist es unterernährt, schwach. Es fehlen die wichtigsten Komponente für den Wachstum. Da ist kein Wunder, dass Menschen nicht wachsen können, wenn sie keine Kraft dafür haben. Also woher schöpfst du deine Kraft? Was ist deine Nahrung? Was ist Nahrung für deine Seele, für dein Leben, für deine Ehe, für deine Beziehung? Womit ernährst du das? Und was schwächt das? Und das ist auch so, jeder, wieder ein Bild aus dem Garten, dem Garten oder auf dem Feld arbeitet, weiß, dass aus fallender Düngung die Fruchtbarkeit mindert. Aus fallender Düngung mindert Fruchtbarkeit. Und es bewirkt auch, dass die Pflanze die Krankheiten und Schädlinge nicht richtig abwehren kann. Wenn eine Pflanze geschwächt ist, ja, dann kann sie nicht, die ist einfach ausgeliefert. Und das ist oft mit uns Menschen. Wir sind oft ausgeliefert, aber oft auf eigenen Wunsch. Und das ist ja dieses Problem. Aber auch hier kann Gott was Gutes bewirken, daraus, dass wir daraus lernen. Wir sind kein Baum, also wir haben auch Verstand, wir haben den Willen, wir können lernen, wir können immer wieder reflektieren. Das war auch heute bei der Predigt klar. Ja? Nachdenken, im Herzen erwägen. Genau das brauchen wir. Ja, liebe Schwestern, liebe Brüder, es gibt eine bestimmte Baumart, das ist auf den tropischen Inseln. Das habe ich auch angeschaut im Internet, speziell, ob das stimmt oder nicht. Es ist wirklich so. Diese Bäume werden sehr alt. Und kein Wirbelsturm kann sie umhauen. Also die sind oft irgendwie ja, krumm und so weiter. Aber ihr Geheimnis ist, sie haben eine sehr tiefe Wurzel, weil sie diesen extrem ausgesetzt sind. Und die sind miteinander noch stark vernetzt mit den Wurzeln. Ihr Wurzelwerk ist miteinander irgendwie verbunden, vernetzt. Und sie bilden eine sehr stabile Baumgemeinschaft. Ist es nicht ein schönes Bild für uns Menschen? Genau, es geht nicht nur darum, dass wir uns an die Hände halten, sondern dass wir auch gemeinsam mit unseren Wurzeln verbunden sind, also mit dem, was das Innerste in uns ist. Seelenverwandtschaft. Also das ist ein Bild für mich. Und ich habe vor Augen auch ein Bild aus Deutschland, das war nach einem heftigen Sturm. Ich war in einem Wald und das war wirklich ein trauriges Bild. So viele umkippte Bäume, entwurzelte Bäume, geknickte Bäume und die meisten waren die Fichten. Warum? Weil sie flache Wurzeln haben, das ist das Erste, und schwere Krone, das ist das Zweite. Und wenn starker Wind kommt und der Boden feucht ist, weich ist, ja, dann halten sie nicht stand. Die schwere Krone zieht nach unten und die Wurzeln halten nicht richtig. Und dann reißen sie noch andere Bäume mit, wenn sie fallen. Auch Bäume, die aufrecht stehen und tiefe Wurzeln haben, dann knicken sie um. Das war ein Bild. Da waren auch andere Baumarten, die zum Opfer gefallen sind, weil die Fichten sie auch umgehauen haben. Und das ist auch für mich ein Bild. Wir brauchen eine stabile Ehe zuerst. Und das resultiert mit einer stabilen Familie. Eine stabile Partnerschaft schafft ein sicheres Umfeld für Kinder, reduziert Stress im Alltag und stärkt das emotionale Wohlbefinden aller Familienmitglieder.

0: Tief in Gott verwurzelt. Das ist der Titel eines Beitrags, den Pater Lucian Hoser anlässlich des Familiennachmittags im Juni in Mödling gehalten hat.
1: Stabilität heißt nicht, dass alles perfekt ist. Darum geht es nicht. Sondern, dass man weiß, was ist Grund dieser Stabilität? Tiefe Verwurzelung. Zuerst in Gott. Das ist das. Wenn wir alleine in Gott verwurzelt sind, mit Gott leben, oder wenn wir dann als Paar in Gott verwurzelt sind, das ist optimale natürlich Variante, wenn beide gut verwurzelt sind. Ja? Es muss nicht so sein. Kann auch sein, dass jemand einfach das nicht schafft oder das nicht hat. Aber trotzdem, diese eine Seite, die tief verwurzelt ist, verleiht eine gewisse Stabilität auch der Person, die nicht so stabil ist, die labil ist. Das ist natürlich, das verlangt etwas. Ich bin kein Psychologe. Hier gibt es einen Psychologen, ja, Bonelli ist da. Oder? Genau, also ich werde mich hier nicht äußern zu diesem Thema, weil ich nicht Experte bin. Aber es ist auch eine logische Sache, ja. Wenn die Eltern innerlich nicht gut verwurzelt sind, das ist die Folge, und geschwächt sind, wie sie selbst keinen richtigen Halt finden, dass sie in Extreme neigen, das kann auch passieren, und ruhig und oberflächlich leben, verlieren sie in den Schwierigkeiten und Krisen ihren Kontakt mit dem Wurzelgrund, also mit der Realität. Und das ist das Problem unserer Zeit. Viele Menschen verlieren Kontakt mit der Realität. Ich war mit einer charismatischen Gruppe verbunden, war mit dabei. Und da gab es viele Eltern, also oder Väter oder Mütter, die am Abend sehr lange dabei waren. 2, 3, 4 Stunden sogar. Ich dachte, interessant. Sie bleiben so lange und was ist mit den Kindern zu Hause? Und die haben Kinder gehabt natürlich. Und was sich oft ergeben hat, die sind geflüchtet von ihrer Familie in diese Gruppe, ins Gebet und so weiter, Musik. Sie haben irgendwie versucht, dort aktiv zu sein und. Aber das war eine Art Flucht vor der Realität, weil sie mit ihren Aufgaben überfordert waren. Und für mich war dieses spontane Gebet oft emotional und. Das war irgendwie, war es nicht stimmig, sage ich so. Weil ihr Lebensart irgendwie dem widersprach. Oder weil es das irgendwie inkonsequent war. Und diese Personen, ich habe im Nachhinein noch nach vielen Jahren erlebt, also dass manche von diesen Menschen wirklich sich geschieden, also scheiden lassen haben oder irgendwelche Probleme entstanden sind, obwohl sie in einer charismatischen Gebetsgruppe waren. Aber es war oberflächlich, es war emotional, viel Emotionen, aber keine Verwurzelung, richtige Verwurzelung. Was hat sie umgehauen? Also es kann auch, wie gesagt, in den christlichen Kreisen passieren, dass die Menschen entwurzelt werden. Es gibt ein schönes, deswegen brauchen wir diese Stabilität, Sache. Es gibt ein Sprichwort von Karl Gibran, vielleicht bekannt. Solange deine Kinder klein sind, gib ihnen Wurzeln. Wenn sie größer werden, schenk ihnen Flügel. Ein schönes Sprichwort. Genau. In diesem Sinne sind gute Wurzeln die beste zukunftsfähige Investition. Das ist die beste Investition. Zuerst in die Wurzeln. Und was ist das? Ich habe einfach einen schönen Text von Kardinal Wölki gefunden dazu. Ich werde das einfach zitieren jetzt. Und zwar, der Glaube an Gott, der unser Vater, aller Vater ist, stellt den Wurzelboden unseres Lebens dar. Wie der Gärtner das kleine Bäumchen tief in den Boden hineinpflanzt, so führen gute Eltern ihre Kinder schon im frühesten Lebensalter in den Glauben an Gott und in die Gegenwart Gottes tief hinein. Sie beten mit ihren Kindern, sie machen ihnen das Kreuzzeichen auf die Stirn, sie zeigen ihnen das Kreuz an der Wand oder ein schönes Mutter-Gottes-Bild. Sie gehen mit ihnen in die Kirche, sie erklären ihnen die Heilige Schrift und vieles andere mehr. Wenn das Kind so eine Lebenswurzel tief in das Erdreich des Gottesglaubens hineingesenkt hat, dann kann ihm im Leben eigentlich nichts Schlimmes passieren. Wenn Stürme kommen, dann bleibt der Lebensbaum feststehen. Und da muss ich einfach sagen, tun Sie das immer wieder. Ich weiß, Sie tun das. Das ist ja das Schöne, hier zu sein und vor Ihnen allen da zu sein, weil das auch gelebt wird. Manchmal müssen wir uns immer wieder daran erinnert werden, das ist gut so, das ist wie Rekollektion, Exerzitien, genau das ist das, sich an das Gute erinnern. Und das mag Gott mit uns. Und was, alles, was die Eltern den Kindern beibringen, schenken, durch die Erziehung, es geht um menschliche und materielle Ebene, aber auch weitere Gabe des Glaubens, diese geistige und emotionale Ebene, das bleibt. Davon bin ich tief überzeugt. Man kann gewisse Sachen vergessen, verdrängen, ignorieren, aber es kommt irgendwann zurück. Ich erlebe das immer wieder in Gesprächen, auch in Beichtgesprächen, dass Eltern klagen, wir haben es bemüht, wir haben dies und jenes gemacht und das hat trotzdem nichts gebracht. Ja? Oder wir sehen keine Früchte. Oder die Kinder haben sich abgewandt oder gehen ihre eigenen Wege. Und was habe ich falsch gemacht? Oder ich bin gescheitert oder wir sind gescheitert als Eltern. Und das ist oft ein Dilemma. Und das ist nichts Banales. Das ist für viele Menschen ein Problem. Wo bleibt die Frucht? Ja? Unsere Bemühungen. Aber ich sage, die Hoffnung ist da. Man erinnert sich irgendwann an wesentliche Dinge und Erfahrungen aus der Kindheit und Jugendzeit, besonders in Grenzsituationen, zum Beispiel Krankheit, Unglück, Verlust, Tod. Bei solchen Momenten, das erlebe ich wirklich, wo Menschen offener sind, auf einmal auch junge Menschen, ja, die fragen, die reflektieren und die überlegen und so weiter, die werden erschüttert. Ja, genau, das Wurzelwerk wird erschüttert, der ganze Baum wird erschüttert, ja. Sozusagen, Lebensbaum. Und dann erinnert man sich an Dinge, die Halt mir gegeben haben, wo ich das gelernt habe. Und das ist ja die Hoffnung. Ich erlebe das auch in meiner Familie ganz deutlich. Meine Schwester ist verheiratet, hat zwei Kinder, 6 und 4 Jahre alt. Die Kinder sind nicht getauft. Ihr Mann hat damit ein Problem irgendwie. Und meine Geschwister sind auch nicht besonders religiös. Aber genau, in gewissen Momenten, sie war einfach mit einer schwierigen Situation konfrontiert und in ihrem Haus hat sie komische Dinge erlebt. Hat sich was bewegt, Licht auf, an, aus und zwar gewisse Sachen, die wirklich, es werde ich nicht mehr erzählen, aber sie hat Angst bekommen. Und es war interessant, sie hat auf diese Art und Weise reagiert, man sagt, du spinnst, hat alles geprüft und, es ist alles in Ordnung. Aber nicht alles in Ordnung. Sie hat wirklich in Angst gelebt. Ich habe gesagt, weißt du was, lasst euer Wohnung segnen, euer Haus segnen. Wir wissen nicht, was dort passiert ist in diesem Haus. Also sie hat sich irgendwie daran erinnert, was sie in der Kindheit erlebt hat. Dass man auch in diesem Fall gewisse Dinge wahrnimmt und Hilfe sucht. Und wo? Bei Gott. Also da kommt es immer irgendwann zurück. Also meine Geschwister sagen mir, du hast besseren Drang zu Gott, also bete für uns. Ich sage, meine Lieben, das mache ich sowieso. Aber ihr sollt auch beten, ja, und das ist euer Leben und ihr macht was daraus, ja. Also ich muss manchmal auch schmunzeln, ja. Das ist wie ein Schema. Aber genau das, wo irgendwie der Mensch Entwurzelung erlebt, ja. Es gibt ein Bild, da habe ich gesehen, fand ich spannend. Da war jemand, hat ein Plakat entworfen und da standen die Menschen und haben ihre Wurzeln mit einer Angst abgetrennt, von sich, von den Wurzeln abgetrennt. Und das war ein Bild, ein Kommentar zu Glaubensabfall, aber auch zu einem Menschlichkeitsverfall. Kultur, christliche Kultur, besonders Europa, ja, man steckt eigene Wurzel ab und freiwillig. Aber ohne Wurzeln geht's nicht. Genauso, wenn wir Zweige schneiden, ja, und in eine Vase stellen, die haben keine Wurzeln, sind getrennt von den Wurzeln. Und die, auch wenn sie auf einmal schön sind, dann werden sie vergehen. Da werden sie vertrocknen. Irgendwann werden sie weggeworfen. Obwohl sie am Anfang schön waren. Aber ohne diese Wurzeln, dieser Kontakt mit dem Boden, verlieren sie ihre Schönheit und ihr Leben. Und das ist auch Bild für den Menschen. Und dieses Bild mit der Angst, das hat mich erschüttert. Aber das ist wahr. Das erleben wir heutzutage. Gewisse Ideologien einfach sind wie eine Axt. Die Menschen folgen Ideologien und trennen sich von ihren eigenen Wurzeln. Von Gott, vom Glauben, von ihrer Identität. Das ist das Problem, was wir heute haben. Und wir können nicht blind sein. Deswegen müssen wir als unsere Antwort uns noch intensiver in Gott verwurzeln. Das ist die Antwort. Und ich freue mich, dass ihr das tut. Aber ich möchte euch ermutigen, noch tiefer die Wurzeln schlagen. Das ist nie genug. Und das ist ein schönes Bild, das ist auch aus der jüdischen Tradition, dass man, das ist der umgekehrte Baum. Das heißt, unsere Wurzeln sind im Himmel. Also nach oben wachsen die Wurzeln und nicht nach unten. Das ist ja im jüdischen Denken ganz interessant und spannend, finde ich. Aber genau das ist ein Bild auch, ja. Wir sind im Himmel verwurzelt, in Gott verwurzelt. Also ganz ein schönes Bild. Ja, liebe Schwestern, liebe Brüder, es gibt noch als letztes, ich habe noch 2 Minuten. Ja. Was mich beschäftigt, und zwar diese Verwurzelung auch in unserer eigenen Familiengeschichte. Und zwar, ich wurde damit konfrontiert, wie weit kenne ich meine Vorfahren vom Stammbaum, ja? Kenne ich sie? Wie weit nach hinten? Meine Großeltern, klar, Großeltern, ein bisschen. Aber wenn ich weiter aufzählen soll, ich weiß nicht, wie sie waren, wie sie gelebt haben und so weiter. Und das ist auch, das bedauere ich auch immer wieder, in diesem Alter erst, dass ich zu wenig geforscht habe. Und als die Leute noch gelebt haben, dass ich nicht gefragt habe, wie das war, wer war das, wer da war dabei, woher stammen wir genau und so weiter. Und es ist auch die Frage für uns, auch die Frage der Identität. Wenn ich euch frage, wie weit nach hinten, also in die Vergangenheit, kennt ihr eure Vorfahren? Wer seid ihr? Woher stammt ihr? Wo seid ihr verwurzelt? Wo ist eure Heimat? Wissen wir das? Oder wie viel wissen wir? Das ist auch ein Bild der Verwurzelung. Also wie wir sind in dieser Welt verwurzelt, aber unsere echten Wurzeln sind im Himmel. Ja, ich denke, das ist auch der Sinn der Sache, dass wir in die Wurzeln noch mehr investieren. Dann können wir auch schauen, was ist mit dem Stamm, mit den Ästen, Blättern und mit den Früchten. Und dass sich das Wort aus dem ersten Psalm bei uns immer wieder bewahrheitet, also einfach, dass es stimmt mit uns. Selig der Mann, der sein Gefallen hat an der Weisung des Herrn. Er ist wie ein Baum, gepflanzt an Bächen voll Wasser, der zur rechten Zeit seine Frucht bringt und dessen Blätter nicht welken. Alles, was er tut, es wird ihm gelingen. Und das ist eine radikale Vision für Ehe und Familie. Erstens, das wahre Menschenbild, das wahre Gottesbild. Also, wer wir sind, wer sind wir und woher kommen wir? Wo sind unsere Wurzeln, woher stammen wir und wo wir hingehören? Also, danke für eure Aufmerksamkeit. Und ja, bitte um Radikalisierung. Aber niemand sagen, ja. Einfach tun. Also evangelisch, sage ich, so leben. Also nach dem Evangelium leben. Und dann werden wir radikal oder sind radikal. Also habt keine Scheu davor. Alles, was nicht radikal ist, entweder extrem oder fanatisch. Danke. Gelobt sei Jesus Christus.
0: Das war die Lebenshilfe auf Radio Maria Österreich mit einem Beitrag von Pater Lucian Hoser. Er sprach zum Thema In Gott verwurzelt. Ich wünsche Ihnen einen schönen Abend. Am Mikrofon war Melanie Dollinger.

0: Einen schönen guten Abend wünsche ich Ihnen, liebe Hörerinnen und Hörer von Radio Maria. Am Mikrofon ist für Sie Eileen Schwarzert. Heute werden wir mit unserer Sendereihe Bittet den Herrn der Ernte fortfahren. Die Ernte ist groß, aber es gibt nur wenige Arbeiter, so sagt Jesus im Evangelium. Und deshalb lädt er seine Jünger ein, bittet den Herrn der Ernte, Arbeiter für seine Ernte, für seinen Weinberg auszusenden. Und Berufung entsteht nicht einfach auf Knopfdruck, sondern sie wachsen vor allem dort, wo Menschen ermutigt werden, wo Glaube gelebt wird, wo jemand den Mut findet zu sagen, vielleicht ist ja das mein Weg. Und genau heute in dieser Sendung geht es deshalb um den Aufwind von Berufungen. Zu dieser Thematik sind wir heute mit jemandem verbunden, der sich von Jesus in seinen Dienst hat rufen lassen. Und zwar mit dem Neupriester und Kooperator Josef Straub aus der Erzdiözese Salzburg. Ich begrüße dich recht herzlich und darf dir das Wort übergeben.
1: Vielen Dank. Es ist für mich eine ganz große Freude, dass ich heute Abend hier bei Radio Maria ein bisschen was sagen darf. Wie man vielleicht hört, komme ich nicht gebürtig nicht aus Salzburg. Manche werden den Salzburger Dialekt jetzt vielleicht vermissen. Ich komme aus Südwestdeutschland, aus dem Schwarzwald und bin sozusagen ein Auslandshilfskraft. Genau, nein, Spaß. Aber es gefällt mir sehr, sehr gut hier in Salzburg und ich werde jetzt in dieser Sendung ein bisschen über meinen Weg erzählen und was der Herr in meinem Leben gewirkt hat, wie er mich gerufen hat und wie ich das Ganze erlebt habe. Und nachher nochmal allgemein ein bisschen auf die Berufung eingehe. Ich komme aus einer sehr katholischen Familie. Ich bin mit sieben Geschwistern aufgewachsen. Meine Eltern sind sehr fromme Leute. Wir sind immer am Sonntag eigentlich in die Messe zusammengegangen und habe auch am Abend der Rosenkranz auch zusammen gebetet. Wir waren eigentlich, ich hatte eine sehr, sehr schöne Kindheit. Wir sind am Land aufgewachsen, im Hochschwarzwald bei uns. Da gibt es eine sehr ländliche Gegend. Wir hatten sehr viel Gelände ums Haus rum und Platz. Und es war wirklich eine sehr, sehr schöne Kindheit. Der Glaube war immer schon ein großer Bestandteil von uns alle. Aber er hat jetzt oft nicht das Innerste von meinem Herzen so irgendwie berührt. Ich dachte oft so, ja, der Glaube ist ja schon irgendwie eine ganz praktische Sache so ein bisschen. Gell? Man betet jeden Tag irgendwie, am Sonntag geht man in die Messe. Und wenn man dann mal stirbt und das Leben vorbei ist sozusagen, dann kommt man in den Himmel. Ich dachte, irgendwie ist eine ganz gute Abmachung so, man betet und als Gegenzug kommt man in den Himmel. Aber dass es jetzt so eine richtig persönliche Nachfolge oder Beziehung gewesen wäre, das war am Anfang durchaus nicht. Ich habe als Kind oder auch meine Geschwister, denke ich, wir sind auch nicht immer gerne mit in die Messe gegangen. So, es war für uns ja mal hoch, mal runter. Ich habe dann auch ministriert. Und das hat mir dann schon mehr Freude gemacht. So, da hatte man einen Dienst in der Messe. Und wir hatten damals auch an dem Wallfahrtsort, wo ich ministriert habe, hatten wir auch einen Pfarrer, der sich sehr um die Ministranten gekümmert hat. Und dadurch war dann auch immer was los. Aber es war trotzdem jetzt nicht so, dass es so ganz existenziell für mich geworden wäre oder dass ich mir jetzt überlegt hätte, Priester zu werden. Es war eigentlich auch eher so, dass ich war nie so der beste Schüler und mir hat die Schule auch nie so Freude gemacht. Allein der Gedanke an so ein langes Studium oder so, das hat mich eigentlich auch nicht so gereizt. Und ich habe dann nach der Schule deswegen auch gleich eine Ausbildung begonnen im Handwerk. Ich habe Zimmermann gelernt auf der Baustelle und das hat mir wirklich sehr, sehr viel Freude auch gemacht, dieses Handwerk. Zu dem Zeitpunkt war ich dann so 18 Jahre alt und ich dachte, jetzt kann das Leben so kommen. Es hat eigentlich alles perfekt gepasst so in meinem Leben. Ich war eine freiwillige Feuerwehr, ich hatte eigentlich gute Freunde und alles und es war eigentlich so, wie man sagen würde, jetzt kann das Leben irgendwie beginnen und ja, die Umstände passen, der Beruf macht mir Freude und das mache ich jetzt die nächsten 60 Jahre oder so. Gell? Und dann Es gab ein bestimmtes Ereignis. Ich wurde eingeladen durch jemand, durch eine Ordensschwester. Sie hat mich und meine Schwester damals zu Jugendexerzitien eingeladen. Das war über Silvester 2014, 2015. Die ging 5 Tage lang. Es war bei der Schwester Margarita Valapilla. Ich weiß nicht, ob sie jemand kennt. Diese Jugendexerzitien waren wirklich sehr, sehr intensiv. Und alle, die dort dabei waren, alle Jugendliche, es waren insgesamt ungefähr 100 Jugendliche, haben den Glaube so richtig ernst genommen. Und für die war der Glaube so richtig was, ja, was richtig Wichtiges. Und man hat einfach gemerkt, die Glaube halt so richtig stark. Bei den Jugendexerzitien, da war so ein richtig strenges Programm eigentlich. Es gab jeden Tag Messe, es gab jeden Tag Rosenkranz, alles war im Schweigen. Man durfte also nicht sprechen miteinander, sondern man hat bewusst irgendwie die Stille gesucht. Es gab jeden Tag Lobpreis, aber es war wirklich keine abschreckende Sache, sondern es hat dann wirklich richtig mitgerissen. Und ich dachte dann so, Jesus, jetzt bekommst du mal irgendwie die Chance. Jetzt bekommst du mal die Chance.

ganz starker Glaube hatte und wirklich irgendwie Jesus hatte bei denen alle so eine richtig hohe Stellewert in ihrem Leben. Und die haben alle so richtig geglaubt. Oder das war halt mein Eindruck, gell? Und dann gab es auch einen Tag, an dem es die Möglichkeit für die Beichte gab. Und ich dachte dann auch, ich beichte auf jeden Fall, gell? Ich habe die Beichte schon gekannt von meiner Kindheit und von meinem Leben. Ich habe eigentlich auch regelmäßig gebeichtet, früher mit der Familie und dann auch später habe ich eigentlich immer so gebeichtet gehabt, jeden Monat ungefähr. Und ich habe das gekannt als was Gutes und auch was Befreiendes so. Aber dann dachte ich so, Jesus, jetzt, wenn ich schon hier bin, dann mache ich so richtig, nehme ich alles mit, was geht und habe mich dann so richtig gut auf die Beichte einfach vorbereitet. Habe dann wirklich so eine ganz lange Liste geschrieben mit Sachen, die mir gekommen sind und habe richtig einen Beichtspiegel verwendet, der richtig ins Detail ging. Und dachte, wenn ich jetzt das schon mache, dann soll Jesus wirklich halt richtig die Chance bekommen, dass er wirken kann und dass es noch nicht an mir liegt, sozusagen. Und ich habe dann alles wirklich aufgeschrieben, bin dann zur Beichte und habe dann alles halt so runtergesagt, so Punkt für Punkt, wirklich der, ich weiß nicht, wie lange das Bekenntnis wirklich ging, aber das war einfach so ein Runtersage von allem, einfach diese ganze Sache so richtig rausgehauen und habe dann die Lossprechung bekommen und es war richtig so eine Befreiung einfach. Habe dann so richtig diese Freiheit im Herzen spüren dürfen, diese Befreiung, die ich irgendwie durch die Sündenvergebung bekommen habe, war einfach so eine richtig innere Leichtigkeit schon mal. Und ich bin dann aus der Beichte rausgekommen und dachte jetzt, ja, was mache ich noch? Es war noch Zeit bis zum Abendessen und es gab dann noch die Möglichkeit für eine Anbetung in dieser Hauskapelle von diesem Exerzitiehaus. Und ich habe mich dann in die Kapelle reingesetzt, Anbetung und so habe ich alles auch gekannt von daheim und von früh und so. Und ich habe mich einfach da reingesetzt und habe nach vorne geschaut und vorne war Jesus in der Eucharistie ausgesetzt. Und dann kann ich es nicht anders sagen. Ich habe dann wirklich total so eine Gottesbegegnung irgendwie gehabt. Es war irgendwie ich habe nach vorne geschaut und ich habe irgendwie vom Kopf und vom Herzen so realisiert, es ist wirklich Jesus, der da vorne in diesem kleinen Stück Brot drin ist. Und ich habe also gemerkt, er liebt mich irgendwie über alles, gell? Und es war wirklich eines der besten Gefühle und beste Erlebnisse, die ich je hatte. Es war so richtig Liebe und Freude und Friede im Herzen. Und ich weiß nicht, wer das schon mal erlebt hat, von Ihnen vielleicht auch und diese Erfahrung auch schon mal machen durfte, aber es war wirklich so ein, also das allerbeste Gefühl eigentlich, was man sich vorstellen kann. Und ich dachte eigentlich, ich habe schon coole Sachen in meinem Leben erlebt, aber das war eigentlich noch viel, viel besser wie alles andere. Und das Schöne an diesem Gefühl war auch, es war nicht irgendwie wie so ein Rausch, wo man dann am nächsten Morgen aufwacht und sich denkt, ah, das ist doch irgendwie, wo man sich dann halb schämt für die Dinge, die man dann getan hat oder so, sondern es war so eine richtige Freiheit und man war so stark man selbst, wie man es sonst vielleicht noch gar nie war, irgendwie so von Gefühl her. Und ich habe dann auch voll gemerkt, wie Gott eigentlich ja mich geschaffen hat. Ich habe das realisiert und dass er deswegen am besten weiß, was mich glücklich macht. Und weil er mich geschaffen hat, weiß er genau, wie mein Herz funktioniert und wie ich die größte Erfüllung in meinem Leben einfach finde. Ich habe mir das so vorgestellt, das ist ein bisschen primitiv, aber so vorgestellt, wie wenn jemand baut eine Motorsäge und dann weiß er genau mit der Motorsäge, da schneidet man was ab oder man sägt halt einen Baum ab damit. Und man schlägt damit keinen Nagel in die Wand. Gell? Das kann der Motorsäge vielleicht Spaß machen, wenn man damit einen Nagel in die Wand schlägt, aber eigentlich ist sie gebaut, dass sie Holz absägt. Und ich habe einfach dann so innerlich gedacht, ja, vielleicht hat Jesus ja noch ein größerer Plan für mich. Und ich möchte einfach das tun, was Jesus für mich vorbereitet hat und wie er mich eigentlich geschaffen hat und wie er mich vielleicht sieht. Und dann habe ich, irgendwie ist es mir dann so hochgekommen, habe ich so zu Jesus gesagt, Jesus, ich möchte einfach alles was tun, was du für mein Leben irgendwie, was das Beste für mein Leben ist. Und ich würde sogar Priester werden.

wenn du das möchtest. Und das ist einfach so hochgekommen. Ich habe da gar nicht groß drüber nachgedacht, aber dieser Gedanke kam so hoch und und ich habe das einfach so zu Jesus gesagt. Aber ich habe dann auch gesagt, Jesus, wenn du das wirklich möchtest, dann musst du mir erstens ein klares Zeichen geben, sonst tue ich das nicht. Also ich möchte von dir schon ein klares Zeichen, weil ich war eigentlich froh, dass die Schule vorbei war. Ich war auch nie der beste Schüler, wie gesagt. Und ja, mit diesem Studium, ich wusste, dass man da viele Fremdsprachen lernen muss, Griechisch, Lateinisch, Hebräisch und so. Und das, erstens habe ich es mir nicht zugetraut und zweitens hatte ich jetzt auch nicht die ganz große Lust drauf. Aber ich dachte, wenn Jesus das möchte, dann wird er das schon machen. Und jetzt habe ich gesagt, er muss mir erstens klar sagen, dass ich es genau weiß, sonst tue ich es nicht. Und zweitens muss er mir dann auch helfen, weil allein kann ich das nicht schaffen. Und ja, dann war das eigentlich noch ein ganz schöner Abend. Das Programm ging noch ein bisschen weiter und so. Und das Extreme ist dann eigentlich in der Nacht danach passiert. Ich bin dann morgens früh um 4 ungefähr, bin ich dann wach im Bett gelegen bei dieser Exerzitie, nachdem ich dieses Erlebnis hatte. Und ja, es hört sich extrem an, aber ich habe dann plötzlich eine Stimme gehört, die gesagt hat, ich soll Priester werden. Und es war so, es war gar nicht so unnatürlich, aber es war einfach wirklich so diese Antwort, wie wenn ich habe ja Gott und so mein Ja gegeben. Ich habe Jesus gesagt, er darf mit mir tun, was er möchte. Ich würde auch Priester werden. Aber dass es natürlich dann so direkt kam, das war schon überraschend, aber ich wusste dann einfach tief im Herzen, ja, Jesus hat jetzt geantwortet. Das ist genau das, was er von mir möchte. Und da war in meinem Herzen irgendwie auch kein Zweifel, gell? Und es war dann einerseits so eine richtige Freude, andererseits natürlich auch so eine Ungewissheit, aber auch irgendwie so ein totaler Friede damit. Und die Geschichte ging dann noch weiter, aber bevor ich jetzt vielleicht weiter erzähle, weil es geht genauso spannend nachher weiter, ich hoffe, ich erzähle nicht so ganz so langweilig, aber die Geschichte ist wirklich, was noch passiert ist, das übersteigt es fast noch, was ich bis dahin erlebt hatte. Machen wir vielleicht eine kurze Pause und höre das Lied Here I Am, Lord, weil es wirklich auch ein bisschen zu dieser Situation passt, wo dieser Sprecher im Lied einfach Gott dieses Ja-Wort sagt und dann interessanterweise auch diese Stimme in der Nacht hört, diesen Ruf in der Nacht. Genau, und danach werde ich noch ein bisschen weiter erzählen.

0: Sie hören die Sendung Unser Glaube auf Radio Maria, heute zum Thema Bittet den Herrn der Ernte um den Aufwind von Berufungen. Referent ist Neupriester und Kooperator Josef Straub, der uns bereits im ersten Teil einen Einblick in seinen Berufungsweg gegeben hat, wie Gott ihn gerufen hat, sein Priester zu werden, und er wird uns das nun in einem zweiten Teil näher ausführen. Und so darf ich das Wort wieder an dich übergeben.
1: Vielen Dank. Das Lied hat mich jetzt auch sehr berührt wieder. Weil interessanterweise wurde genau dieses Lied ein paar Mal auch auf diese Exerzitien gesungen, wo ich dieses Erlebnis eigentlich hatte. Und der Text, vielleicht finde ich nachher noch ein bisschen Zeit drauf einzugehen, aber der Text eigentlich hat genauso ein bisschen meine Situation auch wieder gespiegelt, so in der ich da gerade war. Dieser Ruf, den ich so in der Nacht irgendwie gekriegt habe, wie es in dem Lied eigentlich heißt, voll interessant. Aber gleichzeitig auch der Herr, der eigentlich alles Gute so vorbereitet hat und einen wirklich so behütet hat, den Rest vom Leben oder das Leben bisher eigentlich. Auf jeden Fall war es dann so, ich hatte dieses Erlebnis auf diese Exerzitie und ich wusste im Herzen eindeutig irgendwie, ja, Jesus möchte das für mich. Er möchte, dass ich Priester werde. Jetzt war es aber so, ich war auch gleichzeitig noch in der Ausbildung zum Zimmermann und diese Arbeit hat mir total Spaß gemacht und total Freude gemacht. Und ich war jetzt auch nicht ganz der schlechteste Zimmermann. Es hat eigentlich einfach auch meine Talente entsprochen. So. Und ich habe dann gedacht, ich mache jetzt auf jeden Fall erstmal die Ausbildung fertig, dass ich was in der Hand habe. Und hab dann auch noch niemandem was gesagt, dass ich überhaupt Gedanken in diese Richtung habe mit Priestertum und so. Und ich dachte, jetzt lasse ich es erstmal sitzen im Herzen und eins nach dem anderen sozusagen. Und ich habe dann über die Ausbildung weitergemacht und so. Und mit der Zeit ist immer so eine größere Freude im Herzen groß geworden am Priestertum. Also wenn ich drüber nachgedacht habe, ich könnte irgendwie im Beichtstuhl sitzen und Beichte hören oder ich könnte die Messe feiern, da war so eine richtig große Freude und eine Sehnsucht einfach in meinem Herzen drin. Und aber auf der anderen Seite ist auch die Freude an der Arbeit auf der Baustelle immer größer geworden. Und meine Freude so am Zimmermannshandwerk irgendwie wurde immer größer. Und das ging dann so 1,5 Jahre ungefähr und beide Sehnsüchte sind irgendwie immer größer geworden und beide Leidenschaften so im Herzen gewachsen so ein bisschen. Und ja, in dem Betrieb, das hat mir einfach total Freude gemacht, so auch die Arbeit mit Holz und so. Ja, wir haben noch viel von Hand gemacht und mit der Arbeitskollege war alles gut und so. Und dann mit der Zeit dachte ich dann auch irgendwie so, ja, Jesus, wenn du wirklich möchtest, dass ich das alles aufgebe, diesen Beruf, der vermeintlich so gut zu mir passt und indem ich irgendwie auch so aufgehe und so eine Freude erlebe. Wenn du wirklich möchtest, dass ich dieses Zimmermannshandwerk aufgebe, dann musst du es mir nochmal sagen. Und dann gab es einen Abend, das war wie gesagt so 1,5 Jahre nach dem ersten Erlebnis auf den Jugendexerzitien. Da habe ich dann im Abendgebet das nochmal intensiv zu Jesus gesagt. Jesus, wenn du das wirklich möchtest, dass ich das tue, dann brauche ich nochmal ein Zeichen. Weil einfach so früh morgens um 4 ein halber Traum oder ich weiß nicht, das reicht mir nicht ganz, gell? Eigentlich war es ein bisschen dreist, aber ich dachte, Jesus, du musst einfach nochmal was sagen, sonst tue ich das nicht. Sonst tue ich das einfach nicht, dann arbeite ich weiter auf der Baustelle und habe da meinen Spaß dran und ja, mache keine großen Sprünge, aber gehe in den Beruf auf, gell? Aber wenn du es wirklich möchtest, dann musst du es einfach nochmal sagen. Und das Extreme war dann, das ist eigentlich ganz kurz erzählt, ich bin dann eingeschlafen und am nächsten Morgen, also am Morgen danach, in der Frühe, kam mein jüngerer Bruder, der war zu dem Zeitpunkt ungefähr so 10 Jahre alt oder so, kam zu mir ins Zimmer, hat mich geweckt und hat gesagt, er hatte einen Traum, ich soll Priester werden. Und der wusste überhaupt nichts, der konnte nichts wissen. Gell? Also bis zu dem Zeitpunkt habe ich niemandem was davon erzählt. Und das Interessante war auch, mein jüngerer Bruder hat es ja überhaupt nicht so interessiert. Der hatte dann wieder Spielzeug im Kopf und ist dann gleich wieder aus dem Zimmer rausgegangen und hat es irgendwie schon wieder vergessen. Aber das war dann wirklich so einfach so nochmal eine krasse Bestätigung. Und im Herzen wusste ich dann, okay, jetzt habe ich jetzt darf ich nicht mehr zweifeln irgendwie. Gell? Jetzt hat Gott nochmal ein klares Zeichen so gesagt und jetzt darf ich nicht mehr, jetzt darf ich keine Zweifel mehr dran haben und der Herr wird jetzt auch seinen Teil beitragen, dass ich da überall durchkomme, gell? Weil ich habe mich da wirklich nicht ausgesehen, dass das irgendwie funktionieren soll mit dem Studium und so. Und dann war es eigentlich total interessant, weil dann geht es ja los. Ich meine, ich hatte diese klare Zeichen und eigentlich habe ich ja auch diesen Deal sozusagen mit Jesus gemacht. Er muss mir dann auch helfen und muss mir zeigen, wo es hingeht und alles. Aber trotzdem hat sich ein bisschen so angefühlt, wie da, als der Petrus auf das Wasser raussteigen musste aus dem sicheren Boot. Es war wirklich, als ich dann so nach der Ausbildung meinem Chef gesagt habe, nein, ich arbeite nicht mehr weiter und so in der Zimmerei, ich mache jetzt was anderes. Und es waren wirklich diese Schritte total ins Ungewisse. Ich habe dann ja überlegt, ob ich das Abitur nachhole und so, habe mir dann verschiedene Dinge angesehen. Aber es war wirklich immer so, dass Jesus im letzten Moment immer gezeigt hat, wo es hingeht und so eingegriffen hat, wo ich als nächstes hingehen soll oder wo der nächste Schritt hingeht. Ich hätte zum Beispiel nie geplant, dass ich jetzt hier in Österreich, in Salzburg bin. Aber es passt jetzt alles so wunderbar und es ist im Nachhinein so gefügt und geführt gewesen. Ich habe dann nach der Ausbildung erstmal eine Jüngerschaftsschule gemacht in Salzburg bei der Loreto-Gemeinschaft, 9 Monate lang. Da bin ich auch so wirklich durch so einen Fingerwink draufgekommen, dass sogar über Radio Horeb damals wurde das Pfingstfestival an übertragen. Und da gab es dann so einen Aufruf, also es war immer interessant, es hat sich immer so ergeben und im richtigen Moment hat irgendwie Gott wirklich so gesprochen über verschiedene Mittel, aber es war dann immer eindeutig, dass ich diesen nächsten Schritt gehen soll. Und es hat sich wirklich so super ergeben, dass ich dann die Diözese Salzburg kennengelernt habe und ich habe mich hier einfach sehr, sehr wohl gefühlt und es hat sich auch wunderbar ergeben, ich hatte immer schon ein bisschen den Traum, wenn ich dieses mit dem Studium mache, ich habe mich dann ein bisschen informiert und bin dann auch auf Heilige Kreuz gestoßen und so und dachte immer, ja, wenn ich jetzt studieren möchte, dann will ich das auch in Heilige Kreuz tun, ja, dann möchte ich auch in Heilige Kreuz studieren. Aber es gab da irgendwie jetzt nie so eine richtige, ich habe da jetzt irgendwie nicht direkt auch eine Lösung gesehen, weil ich wollte jetzt auch nicht einfach so als freier Student anfangen, weil ich dachte, ja, ich tue mir sowieso nicht so leicht, dann möchte ich einfach gleich diesen Schritt ins Priesterseminar gehe, dass das gleich einfach mit Fokus auf das Priestertum schon passiert und dass ich gleich schon die Priesterausbildung sozusagen starten kann. Und es hat sich alles wirklich so ergeben. Ich wurde dann eben nach Heilige Kreuz geschickt von Salzburg aus und es war wirklich Dinge, die ich nicht planen konnte. Und es hat sich wirklich, die Türen sind aufgegangen immer und im Nachhinein ist eigentlich unglaublich, wie es alles funktioniert hat und ich kann einfach nur sagen, dass der Herr wirklich sein Versprechen oder seinen Teil vom Deal so eingehalten hat, gell? Und jetzt hatte ich vor gut zwei Monate, hatte ich jetzt meine Priesterweihe und darf jetzt seit 2 Monaten Priester sein. Und es ist echt sowas Wunderschönes, wenn man so Jesus seine Hände leihen darf und seinen Körper leihen darf und er wirklich durch einen irgendwie die Leute berührt. Und es ist wirklich, wenn ich mich daran erinnere, an dieses Erlebnis, das ich damals hatte in dieser Nacht und diese Sehnsucht irgendwie, Jesus nachzufolgen und einfach seinen Plan zu verwirklichen und dieses Feuer sozusagen, das ich da im Herzen so gespürt habe und diese Freude an dieser Berufung und dass der Herr das jetzt so möglich gemacht hat mit dem Studium, da gab es oft mit Prüfungen und so Situationen, die ich wirklich aus eigener Kraft niemals schaffen hätte können. Aber es war wirklich so offensichtlich, wie der Herr immer einfach dieses Zepter in der Hand hatte und mich einfach so geführt hatte. Gell? Und natürlich meine Geschichte, ich glaube, viele von meinen Mitstudenten hätten sich immer gewünscht, dass sie mal so ein Erlebnis gehabt hätte wie ich. Und die allermeisten haben keine so krassen Erlebnisse. Und ich habe immer größten Respekt gehabt vor allen, die wirklich so total auf Vertrauen, auf diesen Ruf im Herzen höre, auf diese leise Stimme Gottes und wirklich dieser Stimme glaube, die oft wirklich nicht so laut ist, wie ich es jetzt gehört habe, sondern einfach so eine Sehnsucht, die an im Herzen zieht und so ein Brenner. und wirklich ihr Priestertum und ihre Nachfolge wirklich und ihre Sicherheit aufgegeben haben, ganz auf dieses, auf diese leise Stimme hin. Weil in den meisten Fällen, wie gesagt, spricht Gott nicht so laut. Es ist wirklich auch gut zu überhören und deswegen habe ich echt größten Respekt vor allen, die das, ohne diese offensichtliche Zeichen getan haben, aber trotzdem auch mit dieser offensichtlichen Zeichen ist immer ein Schritt auf dem Wasser. Und immer manchmal denkt man, es zieht einem den Boden unter die Füße weg, aber das, was man geschenkt bekommt nachher und der, und diesen, diese Belohnung, die der Herr einem gibt, wenn man ihm vertraut, das ist echt so unglaublich, was ich alles für alles erleben durfte, für Abenteuer und für ein interessantes Leben eigentlich jetzt die letzten Jahre, seit ich einfach ihm ganz nachfolgen möchte. Das ist sowas Gewaltiges und sowas Schönes, das wünsche ich Ihnen alle. Und ich hoffe, dass Sie das auch mal irgendwie erleben dürfen. Das Thema ist ja, bitte den Herrn der Ernte um den Aufwind durch Berufungen. Und es sind aber immer natürlich einzelne Menschen, die gerufen werden. Wir sehen oft so das ganze Volk Gottes, gell, das nachher dasteht, aber jeder Einzelne vom Volk Gottes ist, hat diese persönliche Entscheidung getroffen, Jesus wirklich zu vertrauen und ihm nachzufolgen. Und deswegen hängt es auch wirklich an unserer persönlichen Entscheidung für ihn und an unserer persönlichen Beziehung zu Jesus, dass es diesen Aufwind geben kann und dass es auch diese Berufung geben kann. Weil es ist niemals so, dass man irgendwie den, dass der Herr einem da in irgendwas reinzwingt. Ja, man muss immer das eigene Ja geben und es ist immer ein Ja aus dem Glauben raus, wo man auch nicht weiß, was alles kommt. Gell. Es ist immer so ein Abgeben der eigenen Sicherheit ein bisschen und ein Schritt des Vertrauens, den man auf Jesus setzt sozusagen. Aber es ist so interessant, wie der Herr eigentlich dann mit so schwachen Menschen wie jetzt ich oder so, wir, also es war für mich damals schon so berührend, dass er dann irgendwie mich irgendwie auserwählt, oder? Und dass er uns schwache Menschen so ruft, dass wir irgendwie seine Zeuge auf der Erde sein dürfen und quasi seine Botschaft verkünden dürfen. Und dass er uns quasi für diesen Aufwind der Berufungen irgendwie auserwählt. Und das Interessante bei meiner Berufung war auch, ich hatte, das habe ich jetzt noch gar nicht so erzählt gehabt, aber diese Frau, die uns eingeladen hatte auf diese erste Jugendexerzitie, auf denen ich das Erlebnis hatte, das war auch eine Ordensschwester. Diese Ordensschwester und viele andere haben mich wirklich total im Gebet immer begleitet. Und ich bin mir sicher, ohne den ihr Gebet und auch ohne das Gebet von meinen Eltern und so, wäre ich sicher jetzt nicht hier, wo ich jetzt bin. Weil die haben mich durch so viele Situationen durchgebetet, muss man wirklich sagen, gerade wenn die Prüfungen, wenn schwere Prüfungen kamen oder wenn man schon irgendwie Angriffe hatte oder irgendwie mal deprimiert war oder irgendwie so einen Durchhänger hatte oder so. Dieses Gebet um die Berufung und dieses Gebet von anderen für einen selbst als Priesteramtskandidat sozusagen, das war wirklich diese Kraft, diese Unterstützung von anderen, die einen wirklich durch diese Ausbildung durchgetragen hat. Und deswegen ist es auch wirklich so essentiell, dass man einmal um Berufungen betet, aber dann auch diese Leute, die auf dem Berufungsweg sind, einfach so konkret und stark begleitet. Weil ohne das geht es wirklich nicht. Ich bin überzeugt davon, dass ich das niemals geschafft hätte, wenn niemand für mich gebetet hätte. Weil das ist ja nichts, was man irgendwie selbst übers Knie bricht oder so, oder was man jetzt aus eigener Kraft irgendwie durchzieht. Natürlich braucht es Disziplin und alles. Es ist ganz klar, dass man das Beste gibt und dass man wirklich sich voll reinhängt. Aber im Geistige, das sind ja geistige Kämpfe, die da ausgefochten werden müssen und die können wir nur im Gebet irgendwie gewinnen. Und da möchte ich Sie wirklich alle ermutigen, dass Sie, auch wenn Sie jetzt vielleicht selber nicht zum Priester berufen sind oder zur Ordensschwester oder zu so einer konkreten Nachfolge, oder zu einer Nachfolge, die irgendwie so im gottgeweihte Leben ist oder so, sondern dass Sie wirklich auch Ihre Möglichkeiten nutzen und jeder hat einen anderen Platz. Und ohne Ihr Gebet geht es wirklich, funktionieren diese großen Berufungen, die man ab und zu sieht, die funktionieren ohne das Gebet von anderen nicht. Und ich glaube, das werden wir mal im Himmel sehen, wer wirklich, wo wirklich die Gebete herkamen oder auf welche Fürbitte hin, welcher geistige Kampf sozusagen gewonnen wurde und wer alles wen so im Himmel gebetet hat oder auch welche Berufung wie irgendwie erbeten wurde. Aber ich glaube, das ist wirklich was ganz, ganz Wichtiges und das möchte ich Ihnen wirklich alles sehr, sehr ans Herz legen. Und andererseits aber natürlich auch das offene Ohr. Für der Herr ist irgendwie nie zu spät, dass er aus dem eigenen Leben noch etwas Großes tut. Und es ist auch nie zu spät, dass man ihm die Möglichkeit gibt, dass er im eigenen Leben wirken kann. Weil auch wenn man jetzt irgendwie schon älter ist und meint, das Leben ist irgendwie schon vorbei, der Herr kann trotzdem noch so viel durch einen bewirken und kann noch so einen großartigen Plan mit einem haben, dass man sich selber vielleicht gar nicht vorstellen kann. Ja, das war soweit meine Geschichte. Ich hoffe, Sie können sich vielleicht daraus ein bisschen was mitnehmen. Hat mich wirklich sehr gefreut, dass ich zugehört habe. Und ich bin einfach Jesus total dankbar, dass ich diesen Weg irgendwie gehen darf.
0: Herzlichen Dank für dieses wunderbare und lebendige Zeugnis, vor allem von deiner Berufung als Priester, wie du das einfach gespürt hast, dass Gott dich ruft in diesen Dienst. Und jetzt sind Sie, liebe Zuhörer, herzlich eingeladen, anzurufen, sich bei dieser Sendung Unser Glaube hier auf Radio Maria zu beteiligen. Sie können jetzt ins Gespräch kommen, wenn Sie eine Frage haben oder einen Beitrag, dann wählen Sie die Nummer 0720 578 578. Wenn Sie von außerhalb Österreichs anrufen möchten, dann wählen Sie 0043 720 578 578.

Sie hören die Sendung Unser Glaube auf Radio Maria bittet den Herrn der Ernte, Arbeiter für seinen Weinberg auszusenden. Wir bitten den Herrn der Ernte um den Aufwind von Berufungen. Wir haben heute gehört das Zeugnis von Neupriester Josef Straub. Wenn Sie dazu Fragen haben, zu diesem Berufungsweg, zu seiner Geschichte, die er uns erzählt hat, dann können Sie gerne anrufen. Die Nummer ins Studio lautet 0720 578 578.

0: Sie hören Radio Maria, die Sendung Unser Glaube. Heute geht es um ein Berufungszeugnis, um den Aufwind von Berufungen von Neupriester und Kooperator Josef Straub. Ich glaube, dieses Musikstück hat für viel Begeisterung gesorgt und die Leute dazu angeregt anzurufen. Und so darf ich auch die erste Anruferin begrüßen, Frau Anna aus Innsbruck. Grüß Gott.
1: Grüß Gott, Josef. Ich bin aus der Pfarre Allerheiligen in Innsbruck. Ich bin leider erst in die Mitte der Sendung hineingeplatzt, weil ich erst zu spät heimgekommen bin. Aber das Wichtigste habe ich ja gehört. Und ich bin so voller Begeisterung. Es war so schön, diese Schilderung, so schön. Ich bedanke mich. Und ich sage jetzt also mit Bewusstsein Pfarre Allerheiligen, weil da haben wir vor 10 Jahren auch einen Priester gehabt, einen Franziskus, der hat bei der Renovierung der Kirche so fest mitgeholfen, bis zur Hüfte ist er beim Graben gestanden. Und da denke ich mir, du bist ein Josef Zimmermann und ich wünsche dir, dass du auch einmal in eine Pfarre kommst, wo du so mithelfen kannst als Zimmermann. Das wünsche ich dir. Und danke schön für diese begeisternde Schilderung für heute Abend. Und ich nehme mir viel mit für meine Arbeit in der Kirche. Danke. Alles
2: Vielen
1: Liebe.
2: Vielen Dank Ihnen. Dankeschön für den lieben Gruß und die ermutigenden Worte. Es ist echt so gewaltig, wenn man sieht, was der Herr so im eigenen Leben getan hat und wie er irgendwie wirkt. Trotzdem hat es irgendwie auch nicht verdient, oder? Und wie er einen so an die Hand nimmt und diese großen Dinge irgendwie so geschehen lässt. Weil niemand hat irgendwie eine Berufung, sagen wir, verdient oder aus eigener Kraft bekommen. Gell? Das ist sowas Schönes. Und auch zu sehen, wie er dann als Priester durch einen wirkt, ist echt so gewaltig. Ja, vielen Dank für die Ermutigung. Dankeschön. Ja. Und viele Grüße nach Innsbruck.
1: Ja, danke dir. Vielen Dank. Vielen Dank.
0: Danke Ihnen, Frau Anna, für diesen wertvollen Anruf und für Ihren Beitrag. Jetzt die nächste Anruferin ist Frau Franziska aus Salzburg. Grüß Gott.
3: Grüß Gott. Grüß dich, Josef. Wir zwei haben uns kennengelernt in Teugau.
2: Grüß dich.
3: Grüß dich. Du, wo gehst du jetzt eigentlich um? Wo hat man dich hingestellt?
2: Ja, ich habe jetzt meine erste Kooperatorenstelle bekommen in Altenmarkt, in Pongau Ober.
3: Im Altenmarkt drin, okay.
2: Ja, genau.
3: Beim Josef Hirnsberger.
2: Ja, genau. Heute hatte ich meinen ersten Tag.
3: Okay, cool. Cool, ja. Also jetzt bist du ins Gebirge eingewandert.
2: Ja,
3: aber gut, Feistenau und Hintersee war ja sehr gebirgig.
2: Ja, war sehr schön. Das war meine vorherige Stelle für alle, die jetzt ja, die Insider nicht kennen. Genau. Ich durfte als Diakon in Feistenau und Hintersee sein, beim Don Rupi, der hier sehr bekannt ist. Es war eine sehr, sehr schöne Zeit. Es war auch wiederum einfach, wo man die Handschrift Gottes irgendwie sieht. Das sind Dinge, die man nicht planen kann. Und wie einfach jede Station total schön war. Vielleicht hört das auch gerade Don Rupi. Ich weiß nicht, ob er mitkriegt. Er hat auf jeden Fall dies interessanterweise heute Abend auch vermittelt, dass ich hier sprechen darf. Und habe sehr, sehr viel von ihm lernen dürfen. Aber der Herr hat es immer so zur rechten Zeit irgendwie, die rechte Stelle so ein bisschen geschenkt. Also bin ich sehr, sehr dankbar.
3: Ich bin auch dankbar für dich, weil du bist zwar ein Zimmermann, aber du bist auch ein Fischer. Und ich wünsche dir, dass du ganz viele Seelen noch aufwühlen kannst, noch fischen kannst. Ganz, ganz viele. Dass du einfach die Gnade weiter, dass dem fließen möge. Und ganz, ganz viel Segen. Ja. Und irgendwann tauche ich auf, weil ich will auch von dir den Präminzsegen. Nicht nur von Lorenz und von Andreas.
2: Ja, vielen Dank. Ja, freue mich sehr, wenn wir uns mal wieder sehen. Und danke für die liebe Grüße und
3: Bitte.
2: Die Verbundenheit.
3: Alles Gute und pass auf dich auf, gell?
2: Dankeschön.
3: Und im Gebet sind wir ja verbunden. Danke.
2: Ja, danke. Danke.
0: Herzlichen Dank, Frau Franziska, auch für diese herzliche Grüße von Ihrer Seite. Die nächste Anruferin hat uns aus Wien erreicht, Frau Brigitte. Grüß Gott.
4: Grüß Gott für Ihre Begeisterung und für Ihr junges Priestersein und für Ihr also ich wünsche Ihnen so, so viel Gnaden von Gott. Gott möge Sie beschützen und leiten und ihre Begeisterung und ihre ganze, was sie alles gebracht haben und hineingelegt haben. Er möge Sie begleiten und er möge Sie Ihnen diese Gnaden erhalten. Viel Segen für und Gott und danke für Ihr junges Priestersein und danke, dass Sie sich entschieden haben, Priester zu sein. Und es ist sicherlich nicht leicht. Also ich bin 93 Jahre und meine Mutter hat schon das Canisius-Werk unterstützt, die in Horn, die Priesterstudenten.
2: Ja, schön.
4: Und ich unterstütze sie noch immer, also das Canisius-Werk.
2: Herzlichen Dank. Ja, da durfte ich auch sehr davon profitieren, vom Canisius-Werk. Für alle, die es vielleicht nicht kennen, es ist ein Förderwerk, das die Priesterausbildung, ich meine in Österreich, glaube ich, ich weiß nicht, ob es auch über die Grenze drüber hinaus, aber auf jeden Fall in Österreich hier unterstützt und wirklich viele Priesterstudenten möglich macht, einfach wirklich das Studium zu machen, weil es doch eine sehr kostenspielige Sache ist und ich habe wirklich sehr, sehr viel profitiert auf dem Canisius-Werk. Herzlichen Dank für die liebe Grüße.
4: Danke vielmals für Ihr Priestersein und ich wünsche Ihnen Gottes Segen und viele, viele Gnaden.
2: Dankeschön. Liebe Grüße.
0: Herzlichen Dank, Frau Brigitte. Gottes Segen auch für Sie. Wir haben noch einige Minuten Zeit. Wenn Sie, liebe Zuhörer, auch eine Frage haben, einen Beitrag, können Sie gerne anrufen. Die Nummer ins Studio lautet 0720 578 578. Von außerhalb Österreichs wählen Sie 0043 720 578 578.

0: Die nächste Anruferin ist Frau Eva aus Altenmarkt. Grüß Gott.
1: Ja, grüß Gott. Ja, ich habe mit einem großen Interesse und Freude diesen Beitrag, diese schöne Zeugnis mitgehört. Herr Kooperator Josef.
2: Ja, vielen Dank. Freut mich sehr.
1: Ich habe mich riesig gefreut. Wir sind jetzt heute in der Früh nach der Anbetung schon begegnet, um 8 Uhr, um 9 Uhr. Genau, mit Josef.
2: Ja, sehr schön.
1: Es war echt schön, wenn ich jetzt muss ich so eine Altenmarkterin auch anrufen und Sie herzlich willkommen heißen.
2: Na, herzlichen Dank. Ich freue mich schon so auf die Stelle hier und auf die Arbeit mit Ihnen alle. Das ist echt was ganz Besonderes hier an Altenmarkt.
1: Ja, wir freuen uns sehr. Also, alles Gute.
2: Dankeschön. Liebe Grüße.
0: Dankeschön, Frau Eva auch für Ihre Grüße. Eine nächste Anruferin erreicht uns aus Tirol, Frau Margrethe. Grüß Gott.
3: Ja, grüß Gott. Also ich möchte dem Herrn Josef, Herrn Kooperator Josef, herzlich gratulieren zu der Begeisterung, mit der er uns jetzt das erzählt hat, seine Berufung erzählt hat. Und ich habe erst eingeschaltet vom Traum, den Sie dann auch gehabt haben. Und wie der 10-jährige Bruder dann reingekommen ist und gesagt hat, du sollst Priester werden, habe ich geträumt, oder? Und das habe ich so wunderbar gefunden. Das ist eine tolle Bestätigung gleich gewesen, gell?
2: Absolut, ja.
3: Durch. Also ich möchte Sie und gratuliere und auch den kleinen Bruder Schiffus.
2: Ja, herzlichen Dank. Vielen Dank, richtig gerne auch. Dankeschön. Liebe Grüße nach Tirol.
3: Tirol. Danke.
0: Dankeschön, Frau Margrethe. Gottes reichen Segen. Ich hätte jetzt, es sind zwar sehr viele Grüße gekommen und viel Lob, so soll es auch sein, aber ich hätte dennoch eine Frage. Und zwar, speziell, du hast ja von deiner Berufung erzählt und wie du Gottes Stimme dann auch oder ja, es tief in deinem Herzen gespürt hast, dass Gott dich ruft. Und da wollte ich fragen, hast du vielleicht Tipps für die Leute, die jetzt zuhören, die mit dieser Frage sich beschäftigen, ruft mich Gott? Wie kann ich Ja sagen oder wie kann ich das wirklich filtern? Was ist Gottes Stimme? Was ist vielleicht etwas, was sich einschleicht? Hast du da Tipps, wie wir das prüfen können? All jene, die jetzt mit dieser Frage zu kämpfen haben, dass man wirklich feststellen kann, Gott ruft mich.
2: Also wie gesagt, diese klare Antwort, die wünscht man sich immer, gell, dass jemand einem sagt, tu das und die, oder tu jenes oder tu das nicht, gell? Und es war ein Stück weit bei mir natürlich auch so, dass es diese klare Bestätigung gab. Aber es ist natürlich schon so, dass man halt erstmal, der erste Schritt ist immer, dass man Jesus irgendwie die Möglichkeit gibt, dass er einem auch rufen darf. Und dann ist, glaube ich, ganz wichtig, ein ehrlicher Umgang einfach mit dem eigenen Herzen irgendwie. Ja, es hört sich jetzt vielleicht ein bisschen abgehoben an oder so, aber einfach schaue, wo sind die Sehnsüchte, wo zieht es mich irgendwie hin, wenn ich diesem Ruf irgendwie Raum geben möchte oder Jesus wirklich an die erste Stelle in meinem Leben so setze. Weil oftmals ist es ja so, es ist ja lang nicht für alle irgendwie der Ruf zum Priestertum oder zum Ordensleben. Aber trotzdem ist mal der erste Ruf, dass Gott mal die erste Stelle in unserem Leben bekommt, dass das erste Ziel irgendwie in unserem Leben wird, dass wir ihm die Ehre geben und dass wir ihn verherrlichen irgendwie in unserem Leben. Es ist egal, welchen Stand man hat, ob man jetzt als Familienvater lebt und eine Landwirtschaft hat oder ob jemand Bischof wird oder was weiß ich. Das ist immer dieser gleiche Ruf, dass unser Leben soll irgendwie Gott verherrlichen und wir sollen mit unserem Leben Gott verherrlichen. Und nur dann werden wir auch richtig erfüllt und richtig glücklich, weil wir sind eigentlich geschaffen dafür, dass wir das tun. Und dann wirklich einfach ehrlich auf das eigene Herz zu schauen und einmal sehe, wo die Sehnsüchte am hinziehe. Aber dann auch ganz wichtig, die Stimme Gottes ist halt wirklich oft nicht so laut. Und die hört man halt nur im Gebet. Es hört sich banal an, aber wirklich im Gebet hört man sie und vor allem im stillen Gebet, gerade auch in der Anbetung, denke ich. Raum Gott gebe, dass er spricht, und dann als drittes wirklich auch mutige Schritte einfach gehe. Dinge ausprobieren. Man merkt, es zieht einem dahin, dann einfach mal diesen Schritt gehe. Weil es gibt nichts Schlimmeres, denke ich, wie wenn man am Ende vom Leben noch irgendwie im Bett liegt und denkt sich, ja, hätte ich doch nur das und das getan, gell? Einfach mit dieser Perspektive so, aber gewisse, vielleicht auch kühn, wenn man so sagen würde, einfach Schritte wagen und einfach mal, wenn man merkt oder wenn man meint, da könnte ein Ruf sein, auch dem man ein bisschen nachgehe. Man kann immer noch umkehren, vor jeder Priesterweihe gibt es eine lange Studiephase, vor jedem Ordensgelübde gibt es zeitliche Gelübde, vor jedem Ewigen. Also einfach mal Schritte gehe und dann ehrlich aufs eigene Leben schaue und auf die eigene Herzenshaltung. Ja.
0: Herzlichen Dank, das sind ganz gute Tipps und ja, Führer, Wegführer eigentlich, die du uns da jetzt mitgegeben hast. Ich bedanke mich recht herzlich bei dir, lieber Kooperator und Neupriester Josef Straub, für deine Ausführungen heute. Danke für dein Berufungszeugnis, das du so ehrlich mit uns geteilt hast. So würde ich dich zum Abschluss noch um deinen priesterlichen Segen bitten für uns alle.
2: Ganz gerne. Es war eine richtige Freude für mich auch, dass ich hier bei Radio Maria mein kleines Zeugnis auch geben durfte und ein bisschen was für Berufung sage. Ich glaube, eure Arbeit ist echt total gewaltig. Und ich habe selber daheim, ich hatte immer Radio Horeb und wir haben wirklich mit der Familie sehr, sehr viel drüber profitiert. Und ist echt was ganz, ganz Großes. Und dann gebe ich ganz gern den priesterlichen Segen noch zum Schluss und wünsche Ihnen allen immer dann eine gute Nacht. Der Herr sei mit euch.
0: Und mit deinem Geiste.
2: Auf die Fürsprache der Gottesmutter Maria und des heiligen Josef. Segne, behüte und stärke euch der allmächtige Gott, der Vater, der Sohn und der Heilige Geist.
0: Amen.
2: Geht hin in Frieden.
0: Dank sei Gott, dem Herrn. Vergelt's Gott.
2: Segne's Gott.
0: Sehr gerne. Liebe Hörerinnen und Hörer, das war die Sendung Unser Glaube auf Radio Maria. Heute zum Thema Bittet den Herrn der Ernte um den Aufwind von Berufungen. Zusammen mit Neupriester und Kooperator Josef Straub. Demnächst finden Sie diese Sendung auch auf unserer Radiothek unter radiomaria.at zum Nachhören und Herunterladen. Am Mikrofon war für Sie Eileen Schwarzott.

0: Im Namen des Vaters und des Sohnes und des Heiligen Geistes.
1: Amen.
0: Der Engel des Herrn brachte Maria die Botschaft.
1: Und sie empfing vom Heiligen Geist.
0: Gegrüßet seist du, Maria, voll der Gnade. Der Herr ist mit dir. Du bist gebenedeit unter den Frauen. Und gebenedeit ist die Frucht deines Leibes, Jesus.
1: Heilige Maria, Mutter Gottes, bitte für uns Sünder, jetzt und in der Stunde unseres Todes. Amen.
0: Maria sprach, siehe, ich bin die Magd des Herrn.
1: Mir geschehe nach deinem Wort.
0: Gegrüßet seist du, Maria, voll der Gnade. Der Herr ist mit dir, du bist gebenedeit unter den Frauen. Und gebenedeit ist die Frucht deines Leibes, Jesus.
1: Heilige Maria, Mutter Gottes, bitte für uns Sünder, jetzt und in der Stunde unseres Todes. Amen.
0: Das Wort ist Fleisch geworden
1: und hat unter uns gewohnt.
0: Gegrüßet seist du, Maria, voll der Gnade. Der Herr ist mit dir. Du bist gebenedeit unter den Frauen und gebenedeit ist die Frucht deines Leibes, Jesus.
1: Heilige Maria, Mutter Gottes, bitte für uns Sünder, jetzt und in der Stunde unseres Todes. Amen.
0: Bitte für uns, heilige Gottesmutter,
1: auf dass wir würdig werden der Verheißungen Christi.
0: Lasset uns beten. Allmächtiger Gott, gieße deine Gnade in unsere Herzen ein. Durch die Botschaft des Engels haben wir die Menschwerdung Christi, deines Sohnes, erkannt. Lass uns durch sein Leiden und Kreuz zur Herrlichkeit der Auferstehung gelangen. Darum bitten wir durch Christus, unseren Herrn.
1: Amen.
0: Ehre sei dem Vater und dem Sohn und dem Heiligen Geist.
1: Wie im Anfang, so auch jetzt und alle Zeit und in Ewigkeit. Amen.
0: O Herr, gib den Verstorbenen die ewige Ruhe.
1: Und das ewige Licht leuchte ihnen.
0: Herr, lass sie ruhen in Frieden.
1: Amen.
0: Der Herr sei mit euch.
1: Und mit deinem Geiste.
0: Auf die Fürsprache der Gottesmutter Maria, der Königin des Friedens, segne euch und beschütze euch der dreifaltige Gott, der Vater und der Sohn und der Heilige Geist.
1: Amen.
0: Segnenden Tag wünscht euch Bruder Peter.
1: Danke, Bruder Peter, den wünschen wir dir auch. Die Mutter Gottes sei mit dir.

Guten Morgen unserer großen Hörerfamilie von Radio Maria Österreich und Radio Maria Südtirol. Heute am Mittwoch, dem 2. September 2026, begrüßt Sie aus dem Wiener Sendestudio Barbara Bauer. Heute beten wir den schmerzhaften Rosenkranz und ich freue mich, wenn Sie ein Gesetzchen mit mir mitbeten. Dazu rufen Sie die Nummer 0720 578 578, außerhalb Österreichs mit der Vorwahl 0043 720 578 578 an und beten mit mir gemeinsam.

0: Wir beten den Rosenkranz besonders für unsere Priester und auch für unsere Kirche. Im Namen des Vaters und des Sohnes und des Heiligen Geistes. Amen.
1: Amen.
0: Ich glaube an Gott, den Vater, den Allmächtigen, den Schöpfer des Himmels und der Erde und an Jesus Christus, seinen eingeborenen Sohn, unseren Herrn, empfangen durch den Heiligen Geist, geboren von der Jungfrau Maria, gelitten unter Pontius Pilatus, gekreuzigt, gestorben und begraben, hinabgestiegen in das Reich des Todes, am dritten Tage auferstanden von den Toten, aufgefahren in den Himmel. Er sitzt zur Rechten Gottes des allmächtigen Vaters. Von dort wird er kommen, zu richten die Lebenden und die Toten.
1: Ich glaube an den Heiligen Geist, die heilige katholische Kirche, Gemeinschaft der Heiligen, Vergebung der Sünden, Auferstehung der Toten und das ewige Leben. Amen.
0: Vater unser im Himmel, geheiligt werde dein Name, dein Reich komme, dein Wille geschehe, wie im Himmel, so auf Erden.
1: Unser tägliches Brot gib uns heute und vergib uns unsere Schuld, wie auch wir vergeben unseren Schuldigern. Und führe uns nicht in Versuchung, sondern erlöse uns von dem bösen Amen.
0: Gegrüßet seist du, Maria, voller Gnade, der Herr ist mit dir. Du bist gebenedeit unter den Frauen und gebenedeit ist die Frucht deines Leibes, Jesus, denn uns den Glauben vermehre.
1: Heilige Maria, Mutter Gottes, bitte für uns Sünde jetzt und in der Stunde unseres Todes. Amen.
0: Gegrüßet seist du, Maria, voller Gnade, der Herr ist mit dir. Du bist gebenedeit unter den Frauen und gebenedeit ist die Frucht deines Leibes, Jesus, denn uns die Hoffnung stärke.
1: Heilige Maria, Mutter Gottes, bitte für uns Sünde jetzt und in der Stunde unseres Todes. Amen.
0: Gegrüßet seist du, Maria, voller Gnade, der Herr ist mit dir. Du bist gebenedeit unter den Frauen und gebenedeit ist die Frucht deines Leibes, Jesus, denn uns die Liebe entzünde.
1: Heilige Maria, Mutter Gottes, bitte für uns Sünde jetzt und in der Stunde unseres Todes. Amen.
0: Ehre sei dem Vater und dem Sohn und dem Heiligen Geist.
1: Wie im Anfang, so auch jetzt und alle Zeit und in Ewigkeit. Amen. O mein Jesus, verzeih uns unsere Sünden, bewahre uns vor dem Feuer der Hölle, führe alle Seelen in den Himmel, besonders jene, die am meisten deiner Barmherzigkeit bedürfen. Amen.

0: Im ersten schmerzhaften Geheimnis betrachten wir Jesus, der für uns Blut geschwitzt hat. Vater unser im Himmel, geheiligt werde dein Name, dein Reich komme, dein Wille geschehe, wie im Himmel, so auf Erden.
1: Unser tägliches Brot gib uns heute und vergib uns unsere Schuld, wie auch wir vergeben unseren Schuldigern. Führe uns nicht in Versuchung, sondern erlöse uns von dem Bösen. Amen.
0: Gegrüßet seist du, Maria, voll der Gnade, der Herr ist mit dir. Du bist gebenedeit unter den Frauen, und gebenedeit ist die Frucht deines Leibes, Jesus, der für uns Blut geschwitzt hat.
1: Heilige Maria, Mutter Gottes, bitte für uns Sünder, jetzt und in der Stunde unseres Todes. Amen.
0: Gegrüßet seist du, Maria, voll der Gnade, der Herr ist mit dir. Du bist gebenedeit unter den Frauen, und gebenedeit ist die Frucht deines Leibes, Jesus, der für uns Blut geschwitzt hat.
1: Heilige Maria, Mutter Gottes, bitte für uns Sünder, jetzt und in der Stunde unseres Todes. Amen.
0: Gegrüßet seist du, Maria, voll der Gnade, der Herr ist mit dir. Du bist gebenedeit unter den Frauen, und gebenedeit ist die Frucht deines Leibes, Jesus, der für uns Blut geschwitzt hat.
1: Heilige Maria, Mutter Gottes, bitte für uns Sünder, jetzt und in der Stunde unseres Todes. Amen.
0: Gegrüßet seist du, Maria, voller Gnade, der Herr ist mit dir. Du bist gebenedeit unter den Frauen, und gebenedeit ist die Frucht deines Leibes, Jesus, der für uns Blut geschwitzt hat.
1: Heilige Maria, Mutter Gottes, bitte für uns Sünder, jetzt und in der Stunde unseres Todes. Amen.
0: Gegrüßet seist du, Maria, voller Gnade, der Herr ist mit dir. Du bist gebenedeit unter den Frauen, und gebenedeit ist die Frucht deines Leibes, Jesus, der für uns Blut geschwitzt hat.
1: Heilige Maria, Mutter Gottes, bitte für uns Sünder, jetzt und in der Stunde unseres Todes. Amen.
0: Gegrüßet seist du, Maria, voller Gnade, der Herr ist mit dir. Du bist gebenedeit unter den Frauen, und gebenedeit ist die Frucht deines Leibes, Jesus, der für uns Blut geschwitzt hat.
1: Heilige Maria, Mutter Gottes, bitte für uns Sünder, jetzt und in der Stunde unseres Todes. Amen.
0: Gegrüßet seist du, Maria, voll der Gnade, der Herr ist mit dir. Du bist gebenedeit unter den Frauen, und gebenedeit ist die Frucht deines Leibes, Jesus, der für uns Blut geschwitzt hat.
1: Heilige Maria, Mutter Gottes, bitte für uns Sünder, jetzt und in der Stunde unseres Todes. Amen.
0: Gegrüßet seist du, Maria, voller Gnade, der Herr ist mit dir. Du bist gebenedeit unter den Frauen, und gebenedeit ist die Frucht deines Leibes, Jesus, der für uns Blut geschwitzt hat.
1: Heilige Maria, Mutter Gottes, bitte für uns Sünder, jetzt und in der Stunde unseres Todes. Amen.
0: Gegrüßet seist du, Maria, voller Gnade, der Herr ist mit dir. Du bist gebenedeit unter den Frauen, und gebenedeit ist die Frucht deines Leibes, Jesus, der für uns Blut geschwitzt hat.
1: Heilige Maria, Mutter Gottes, bitte für uns Sünder, jetzt und in der Stunde unseres Todes. Amen.
0: Gegrüßet seist du, Maria, voller Gnade, der Herr ist mit dir. Du bist gebenedeit unter den Frauen, und gebenedeit ist die Frucht deines Leibes, Jesus, der für uns Blut geschwitzt hat.
1: Heilige Maria, Mutter Gottes, bitte für uns Sünder, jetzt und in der Stunde unseres Todes. Amen.
0: Ehre sei dem Vater und dem Sohn und dem Heiligen Geist.
1: Wie im Anfang, so auch jetzt und alle Zeit und in Ewigkeit. Amen. O mein Jesus, verzeih uns unsere Sünden, bewahre uns vor dem Feuer der Hölle, führe alle Seelen in den Himmel, besonders jene, die am meisten deiner Barmherzigkeit bedürfen. Amen.

0: Im zweiten schmerzhaften Geheimnis betrachten wir Jesus, der für uns gegeißelt worden ist.
1: Vater unser im Himmel, geheiligt werde dein Name. Dein Reich komme, dein Wille geschehe, wie im Himmel so auf Erden.
0: Unser tägliches Brot gib uns heute und vergib uns unsere Schuld, wie auch wir vergeben unseren Schuldigern. Und führe uns nicht in Versuchung, sondern erlöse uns von dem Bösen. Amen.
1: Gegrüßet seist du, Maria, voller Gnade, der Herr ist mit dir. Du bist gebenedeit unter den Frauen und gebenedeit ist die Frucht deines Leibes, Jesus, der für uns gegeißelt worden ist.
0: Heilige Maria, Mutter Gottes, bitte für uns Sünder, jetzt und in der Stunde unseres Todes. Amen.
1: Gegrüßet seist du, Maria, voller Gnade, der Herr ist mit dir. Du bist gebenedeit unter den Frauen und gebenedeit ist die Frucht deines Leibes, Jesus, der von uns gegeißelt worden ist.
0: Heilige Maria, Mutter Gottes, bitte für uns Sünder, jetzt und in der Stunde unseres Todes. Amen.
1: Gegrüßet seist du, Maria, voller Gnade, der Herr ist mit dir. Du bist gebenedeit unter den Frauen und gebenedeit ist die Frucht deines Leibes, Jesus, der für uns gegeißelt worden ist.
0: Heilige Maria, Mutter Gottes, bitte für uns Sünder, jetzt und in der Stunde unseres Todes. Amen.
1: Gegrüßet seist du, Maria, voller Gnade, der Herr ist mit dir. Du bist gebenedeit unter den Frauen und gebenedeit ist die Frucht deines Leibes, Jesus, der für uns gegeißelt worden ist.
0: Heilige Maria, Mutter Gottes, bitte für uns Sünder, jetzt und in der Stunde unseres Todes. Amen.
1: Gegrüßet seist du, Maria, voller Gnade, der Herr ist mit dir. Du bist gebenedeit unter den Frauen und gebenedeit ist die Frucht deines Leibes, Jesus, der für uns gegeißelt worden ist.
0: Heilige Maria, Mutter Gottes, bitte für uns Sünder, jetzt und in der Stunde unseres Todes. Amen.
1: Gegrüßet seist du, Maria, voller Gnade, der Herr ist mit dir. Du bist gebenedeit unter den Frauen und gebenedeit ist die Frucht deines Leibes, Jesus, der für uns gegeißelt worden ist.
0: Heilige Maria, Mutter Gottes, bitte für uns Sünder, jetzt und in der Stunde unseres Todes. Amen.
1: Gegrüßet seist du, Maria, voller Gnade, der Herr ist mit dir. Du bist gebenedeit unter den Frauen und gebenedeit ist die Frucht deines Leibes, Jesus, der für uns gegeißelt worden ist.
0: Heilige Maria, Mutter Gottes, bitte für uns Sünder, jetzt und in der Stunde unseres Todes. Amen.
1: Gegrüßet seist du, Maria, voller Gnade, der Herr ist mit dir. Du bist gebenedeit unter den Frauen und gebenedeit ist die Frucht deines Leibes, Jesus, der für uns gegeißelt worden ist.
0: Heilige Maria, Mutter Gottes, bitte für uns Sünder, jetzt und in der Stunde unseres Todes. Amen.
1: Gegrüßet seist du, Maria, voller Gnade, der Herr ist mit dir. Du bist gebenedeit unter den Frauen und gebenedeit ist die Frucht deines Leibes, Jesus, der für uns gegeißelt worden ist.
0: Heilige Maria, Mutter Gottes, bitte für uns Sünder, jetzt und in der Stunde unseres Todes. Amen.
1: Gegrüßet seist du, Maria, voller Gnade, der Herr ist mit dir. Du bist gebenedeit unter den Frauen und gebenedeit ist die Frucht deines Leibes, Jesus, der für uns gegeißelt worden ist.
0: Heilige Maria, Mutter Gottes, bitte für uns Sünder, jetzt und in der Stunde unseres Todes. Amen.
1: In Ehre sei dem Vater, dem Sohn und dem Heiligen Geist.
0: Wie im Anfang, so auch jetzt und alle Zeit und in Ewigkeit. Amen.
1: O mein Jesus, verzeih uns unsere Sünden, bewahre uns vor dem Feuer der Hölle. Führe alle Seelen in den Himmel, besonders jene, die deiner Barmherzigkeit am meisten bedürfen. Amen.

0: Im dritten schmerzhaften Geheimnis betrachten wir Jesus, der für uns mit Dornen gekrönt worden ist. Vater unser im Himmel, geheiligt werde dein Name, dein Reich komme, dein Wille geschehe, wie im Himmel, so auf Erden.
1: Unser tägliches Brot gib uns heute und vergib uns unsere Schuld, wie auch wir vergeben unseren Schuldigern. Und führe uns nicht in Versuchung, sondern erlöse uns von dem bösen. Amen.
0: Gegrüßet seist du, Maria, voll der Gnade, der Herr ist mit dir. Du bist gebenedeit unter den Frauen. Und gebenedeit ist die Frucht deines Leibes, Jesus, der für uns mit Dornen gekrönt worden ist.
1: Heilige Maria, Mutter Gottes, bitte für uns Sünder, jetzt und in der Stunde unseres Todes. Amen.
0: Gegrüßet seist du, Maria, voll der Gnade, der Herr ist mit dir. Du bist gebenedeit unter den Frauen, und gebenedeit ist die Frucht deines Leibes, Jesus, der für uns mit Dornen gekrönt worden ist.
1: Heilige Maria, Mutter Gottes, bitte für uns Sünder, jetzt und in der Stunde unseres Todes. Amen.
0: Gegrüßet seist du, Maria, voll der Gnade, der Herr ist mit dir. Du bist gebenedeit unter den Frauen, und gebenedeit ist die Frucht deines Leibes, Jesus, der für uns mit Dornen gekrönt worden ist.
1: Heilige Maria, Mutter Gottes, bitte für uns Sünder, jetzt und in der Stunde unseres Todes. Amen.
0: Gegrüßet seist du, Maria, voll der Gnade, der Herr ist mit dir. Du bist gebenedeit unter den Frauen, und gebenedeit ist die Frucht deines Leibes, Jesus, der für uns mit Dornen gekrönt worden ist.
1: Heilige Maria, Mutter Gottes, bitte für uns Sünder, jetzt und in der Stunde unseres Todes. Amen.
0: Gegrüßet seist du, Maria, voll der Gnade, der Herr ist mit dir. Du bist gebenedeit unter den Frauen, und gebenedeit ist die Frucht deines Leibes, Jesus, der für uns mit Dornen gekrönt worden ist.
1: Heilige Maria, Mutter Gottes, bitte für uns Sünder, jetzt und in der Stunde unseres Todes. Amen.
0: Gegrüßet seist du, Maria, voll der Gnade, der Herr ist mit dir. Du bist gebenedeit unter den Frauen, und gebenedeit ist die Frucht deines Leibes, Jesus, der für uns mit Dornen gekrönt worden ist.
1: Heilige Maria, Mutter Gottes, bitte für uns Sünder, jetzt und in der Stunde unseres Todes. Amen.
0: Gegrüßet seist du, Maria, voll der Gnade, der Herr ist mit dir. Du bist gebenedeit unter den Frauen, und gebenedeit ist die Frucht deines Leibes, Jesus, der für uns mit Dornen gekrönt worden ist.
1: Heilige Maria, Mutter Gottes, bitte für uns Sünder, jetzt und in der Stunde unseres Todes. Amen.
0: Gegrüßet seist du, Maria, voll der Gnade, der Herr ist mit dir. Du bist gebenedeit unter den Frauen, und gebenedeit ist die Frucht deines Leibes, Jesus, der für uns mit Dornen gekrönt worden ist.
1: Heilige Maria, Mutter Gottes, bitte für uns Sünder, jetzt und in der Stunde unseres Todes. Amen.
0: Gegrüßet seist du, Maria, voll der Gnade, der Herr ist mit dir. Du bist gebenedeit unter den Frauen, und gebenedeit ist die Frucht deines Leibes, Jesus, der für uns mit Dornen gekrönt worden ist.
1: Heilige Maria, Mutter Gottes, bitte für uns Sünder, jetzt und in der Stunde unseres Todes. Amen.
0: Gegrüßet seist du, Maria, voll der Gnade, der Herr ist mit dir. Du bist gebenedeit unter den Frauen, und gebenedeit ist die Frucht deines Leibes, Jesus, der für uns mit Dornen gekrönt worden ist.
1: Heilige Maria, Mutter Gottes, bitte für uns Sünder, jetzt und in der Stunde unseres Todes. Amen.
0: Ehre sei dem Vater und dem Sohn und dem Heiligen Geist.
1: Wie im Anfang, so auch jetzt und alle Zeit und in Ewigkeit. Amen. O mein Jesus, verzeih uns unsere Sünden, bewahre uns vor dem Feuer der Hölle, führe alle Seelen in den Himmel, besonders jene, die deiner Barmherzigkeit am meisten bedürfen. Amen.

0: Im vierten schmerzhaften Geheimnis betrachten wir Jesus, der für uns das schwere Kreuz getragen hat.
1: Vater unser im Himmel, geheiligt werde dein Name, dein Reich komme, dein Wille geschehe, wie im Himmel so auf Erden.
0: Unser tägliches Brot gib uns heute und vergib uns unsere Schuld, wie auch wir vergeben unseren Schuldigern. Und führe uns nicht in Versuchung, sondern erlöse uns von dem Bösen. Amen.
1: Gegrüßet seist du, Maria, voller Gnade, der Herr ist mit dir. Du bist gebenedeit unter den Frauen, und gebenedeit ist die Frucht deines Leibes, Jesus, der für uns das schwere Kreuz getragen hat.
0: Heilige Maria, Mutter Gottes, bitte für uns Sünder, jetzt und in der Stunde unseres Todes. Amen.
1: Gegrüßet seist du, Maria, voller Gnaden, der Herr ist mit dir. Du bist gebenedeit unter den Frauen, und gebenedeit ist die Frucht deines Leibes, Jesus, der für uns das schwere Kreuz getragen hat.
0: Heilige Maria, Mutter Gottes, bitte für uns Sünder, jetzt und in der Stunde unseres Todes. Amen.
1: Gegrüßet seist du, Maria, voller Gnaden, der Herr ist mit dir. Du bist gebenedeit unter den Frauen, und gebenedeit ist die Frucht deines Leibes, Jesus, der für uns das schwere Kreuz getragen hat.
0: Heilige Maria, Mutter Gottes, bitte für uns Sünder, jetzt und in der Stunde unseres Todes. Amen.
1: Gegrüßet seist du, Maria, voller Gnaden, der Herr ist mit dir. Du bist gebenedeit unter den Frauen, und gebenedeit ist die Frucht deines Leibes, Jesus, der für uns das schwere Kreuz getragen hat.
0: Heilige Maria, Mutter Gottes, bitte für uns Sünder, jetzt und in der Stunde unseres Todes. Amen.
1: Gegrüßet seist du, Maria, voller Gnaden, der Herr ist mit dir. Du bist gebenedeit unter den Frauen, und gebenedeit ist die Frucht deines Leibes, Jesus, der für uns das schwere Kreuz getragen hat.
0: Heilige Maria, Mutter Gottes, bitte für uns Sünder, jetzt und in der Stunde unseres Todes. Amen.
1: Gegrüßet seist du, Maria, voller Gnaden, der Herr ist mit dir. Du bist gebenedeit unter den Frauen, und gebenedeit ist die Frucht deines Leibes, Jesus, der für uns das schwere Kreuz getragen hat.
0: Heilige Maria, Mutter Gottes, bitte für uns Sünder, jetzt und in der Stunde unseres Todes. Amen.
1: Gegrüßet seist du, Maria, voller Gnaden. Der Herr ist mit dir. Du bist gebenedeit unter den Frauen, und gebenedeit ist die Frucht deines Leibes, Jesus, der für uns das schwere Kreuz getragen hat.
0: Heilige Maria, Mutter Gottes, bitte für uns Sünder, jetzt und in der Stunde unseres Todes. Amen.
1: Gegrüßet seist du, Maria, voller Gnaden, der Herr ist mit dir. Du bist gebenedeit unter den Frauen, und gebenedeit ist die Frucht deines Leibes, Jesus, der für uns das schwere Kreuz getragen hat.
0: Heilige Maria, Mutter Gottes, bitte für uns Sünder, jetzt und in der Stunde unseres Todes. Amen.
1: Gegrüßet seist du, Maria, voller Gnaden, der Herr ist mit dir. Du bist gebenedeit unter den Frauen, und gebenedeit ist die Frucht deines Leibes, Jesus, der für uns das schwere Kreuz getragen hat.
0: Heilige Maria, Mutter Gottes, bitte für uns Sünder, jetzt und in der Stunde unseres Todes. Amen.
1: Gegrüßet seist du, Maria, voller Gnaden, der Herr ist mit dir. Du bist gebenedeit unter den Frauen, und gebenedeit ist die Frucht deines Leibes, Jesus, der für uns das schwere Kreuz getragen hat.
0: Heilige Maria, Mutter Gottes, bitte für uns Sünder, jetzt und in der Stunde unseres Todes. Amen.
1: Ehre sei dem Vater, dem Sohn und dem Heiligen Geist.
0: Wie im Anfang, so auch jetzt und alle Zeit und in Ewigkeit. Amen.
1: O mein Jesus, verzeih uns unsere Sünden, bewahre uns vor dem Feuer der Hölle, führe alle Seelen in den Himmel, besonders jene, die deiner Barmherzigkeit am meisten bedürfen. Amen.

0: Im fünften Geheimnis betrachten wir Jesus, der für uns gekreuzigt worden ist. Vater unser im Himmel, geheiligt werde dein Name, dein Reich komme, dein Wille geschehe, wie im Himmel, so auf Erden.
1: Unser tägliches Brot gib uns heute und vergib uns unsere Schuld, wie auch wir vergeben unseren Schuldigern. Und führe uns nicht in Versuchung, sondern erlöse uns von dem Bösen. Amen.
0: Gegrüßet seist du, Maria, voller Gnade, der Herr ist mit dir. Du bist gebenedeit unter den Frauen, und gebenedeit ist die Frucht deines Leibes, Jesus, der für uns gekreuzigt worden ist.
1: Heilige Maria, Mutter Gottes, bitte für uns Sünder, jetzt und in der Stunde unseres Todes. Amen.
0: Gegrüßet seist du, Maria, voller Gnade, der Herr ist mit dir. Du bist gebenedeit unter den Frauen, und gebenedeit ist die Frucht deines Leibes, Jesus, der für uns gekreuzigt worden ist.
1: Heilige Maria, Mutter Gottes, bitte für uns Sünder, jetzt und in der Stunde unseres Todes. Amen.
0: Gegrüßet seist du, Maria, voller Gnade, der Herr ist mit dir. Du bist gebenedeit unter den Frauen, und gebenedeit ist die Frucht deines Leibes, Jesus, der für uns gekreuzigt worden ist.
1: Heilige Maria, Mutter Gottes, bitte für uns Sünder, jetzt und in der Stunde unseres Todes. Amen.
0: Gegrüßet seist du, Maria, voller Gnade, der Herr ist mit dir. Du bist gebenedeit unter den Frauen, und gebenedeit ist die Frucht deines Leibes, Jesus, der für uns gekreuzigt worden ist.
1: Heilige Maria, Mutter Gottes, bitte für uns Sünder, jetzt und in der Stunde unseres Todes. Amen.
0: Gegrüßet seist du, Maria, voller Gnade, der Herr ist mit dir. Du bist gebenedeit unter den Frauen, und gebenedeit ist die Frucht deines Leibes, Jesus, der für uns gekreuzigt worden ist.
1: Heilige Maria, Mutter Gottes, bitte für uns Sünder, jetzt und in der Stunde unseres Todes. Amen.
0: Gegrüßet seist du, Maria, voller Gnade, der Herr ist mit dir. Du bist gebenedeit unter den Frauen, und gebenedeit ist die Frucht deines Leibes, Jesus, der für uns gekreuzigt worden ist.
1: Heilige Maria, Mutter Gottes, bitte für uns Sünder, jetzt und in der Stunde unseres Todes. Amen.
0: Gegrüßet seist du, Maria, voller Gnade, der Herr ist mit dir. Du bist gebenedeit unter den Frauen, und gebenedeit ist die Frucht deines Leibes, Jesus, der für uns gekreuzigt worden ist.
1: Heilige Maria, Mutter Gottes, bitte für uns Sünder, jetzt und in der Stunde unseres Todes. Amen.
0: Gegrüßet seist du, Maria, voller Gnade, der Herr ist mit dir. Du bist gebenedeit unter den Frauen, und gebenedeit ist die Frucht deines Leibes, Jesus, der für uns gekreuzigt worden ist.
1: Heilige Maria, Mutter Gottes, bitte für uns Sünder, jetzt und in der Stunde unseres Todes. Amen.
0: Gegrüßet seist du, Maria, voller Gnade, der Herr ist mit dir. Du bist gebenedeit unter den Frauen, und gebenedeit ist die Frucht deines Leibes, Jesus, der für uns gekreuzigt worden ist.
1: Heilige Maria, Mutter Gottes, bitte für uns Sünder, jetzt und in der Stunde unseres Todes. Amen.
0: Gegrüßet seist du, Maria, voller Gnade, der Herr ist mit dir. Du bist gebenedeit unter den Frauen, und gebenedeit ist die Frucht deines Leibes, Jesus, der für uns gekreuzigt worden ist.
1: Heilige Maria, Mutter Gottes, bitte für uns Sünder, jetzt und in der Stunde unseres Todes. Amen.
0: Ehre sei dem Vater und dem Sohn und dem Heiligen Geist.
1: Wie im Anfang, so auch jetzt und alle Zeit und in Ewigkeit. Amen. O mein Jesus, verzeih uns unsere Sünden, bewahre uns vor dem Feuer der Hölle und führe alle Seelen in den Himmel, besonders jene, die deine Barmherzigkeit am meisten bedürfen.
0: Am Ende des Rosenkranzes beten wir in den Anliegen des Heiligen Vaters und für alle Verstorbenen. Vater unser im Himmel, geheiligt werde dein Name, dein Reich komme, dein Wille geschehe, wie im Himmel, so auf Erden.
1: Unser tägliches Brot gib uns heute und vergib uns unsere Schuld, wie auch wir vergeben unseren Schuldigern. Und führe uns nicht in Versuchung, sondern erlöse uns von dem Bösen. Amen.
0: Gegrüßet seist du, Maria, voll der Gnade, der Herr ist mit dir. Du bist gebenedeit unter den Frauen, und gebenedeit ist die Frucht deines Leibes, Jesus.
1: Heilige Maria, Mutter Gottes, bitte für uns Sünder, jetzt und in der Stunde unseres Todes. Amen.
0: Ehre sei dem Vater und dem Sohn und dem Heiligen Geist.
1: Wie im Anfang, so auch jetzt und alle Zeit und in Ewigkeit. Amen.

Mit den Worten von Johannes Paul II. Vertrauen wir Maria unser Radio und den heutigen Tag an. Maria, lenke die Entscheidungen unseres Lebens, stärke uns in den Stunden der Prüfung, damit wir in Treue zu Gott und zu den Menschen, vertrauensvoll und mutig, die geheimnisvollen Wege des Himmels beschreiten. So können wir den Verstand und dem Herzen jedes Menschen die frohe Botschaft von Christus, dem Erlöser der Welt, bringen. Maria, Stern der Evangelisation, sei mit uns, leite Radio Maria und sei sein Schutz. Im Namen des Vaters und des Sohnes und des Heiligen Geistes. Amen. Ich bedanke mich bei allen Mitbetern und Hörern für diese gemeinsame Gebetszeit.

So beginnen wir mit den Morgengebeten. Im Namen des Vaters und des Sohnes und des Heiligen Geistes. Amen. Vater im Himmel, Lob und Dank sei dir für die Ruhe der Nacht. Lob und Dank sei dir für den neuen Tag. Lob und Dank sei dir für all deine Liebe und Güte und Treue in meinem Leben. Du hast mir viel Gutes erwiesen. Lass mich auch das Schwere aus deiner Hand annehmen. Du wirst mir aber nicht mehr auferlegen, als ich tragen kann. Du lässt deinen Kindern alle Dinge zum Besten dienen.

Mein Herr und mein Gott, nimm alles von mir, was mich hindert, zu dir. Mein Herr und mein Gott, gib alles mir, was mich fördert, zu dir. Mein Herr und mein Gott, nimm mich mir und gib mich ganz zu eigen dir.

Atme in mir, du Heiliger Geist, dass ich Heiliges denke. Treibe mich, du Heiliger Geist, dass ich Heiliges tue. Locke mich, du Heiliger Geist, dass ich Heiliges liebe. Stärke mich, du Heiliger Geist, dass ich Heiliges hüte. Hüte mich, du Heiliger Geist, dass ich das Heilige nimmer verliere. Amen.

Wir weihen uns Maria, o meine Gebieterin, o meine Mutter, dir bringe ich mich ganz dar, und um dir meine Hingabe zu bezeigen, weihe ich dir heute meine Augen, meine Ohren, meinen Mund, mein Herz, mich selber ganz und gar. Weil ich also dir gehöre, o gute Mutter, bewahre mich, beschütze mich als dein Gut und Eigentum. Amen.

Das Gebet zum Schutzengel. Engel Gottes, mein Beschützer, des höchsten Vater Güte hat mich dir anvertraut. Erleuchte, beschütze, regiere und leite mich. Amen. Heiliger Josef, Nährvater Jesu Christi und wahrer Bräutigam der seligsten Jungfrau Maria, bitte für uns und für die Sterbenden dieses Tages. Heiliger Josef, du Hoffnung der Kranken und Patron unseres Radios, bitte für uns. Heiliger Charles de Foucault, unser Jahresheiliger, bitte für uns. Im Namen des Vaters und des Sohnes und des Heiligen Geistes. Amen.

Wir hören heute die Lesung aus dem ersten Brief des Apostel Paulus an die Gemeinde in Korinth. Kapitel 1, Vers 1 bis 9. Der Antwortpsalm 33, Vers 12 bis 13, 14 bis 15 und 20 bis 21. Und das Evangelium aus Lukas, Kapitel 4, Vers 38 bis 44. Lesung aus dem ersten Brief des Apostel Paulus an die Gemeinde in Korinth. Vor euch, Schwestern und Brüder, konnte ich nicht wie von Geisterfüllten reden. Ihr wart noch irdisch eingestellt, unmündige Kinder in Christus. Milch gab ich euch zu trinken statt fester Speise, denn diese konntet ihr noch nicht vertragen. Ihr könnt es aber auch jetzt noch nicht, denn ihr seid immer noch irdisch eingestellt. Oder seid ihr nicht irdisch eingestellt? Handelt ihr nicht sehr menschlich, wenn Eifersucht und Streit unter euch herrschen? Denn wenn einer sagt, ich halte zu Paulus, der andere, ich zu Apollos, urteilt ihr dann nicht zu menschlich? Was ist denn Apollos und was ist Paulus? Diener, durch die ihr zum Glauben gekommen seid, und jeder, wie der Herr es ihm gegeben hat. Ich habe gepflanzt. Apollos hat begossen, Gott aber ließ wachsen. So ist weder der etwas, der pflanzt, noch der, der begießt, sondern nur Gott, der wachsen lässt. Wer pflanzt und wer begießt, beide sind eins. Jeder aber erhält seinen eigenen Lohn entsprechend seiner Mühe. Denn wir sind Gottes Mitarbeiter. Ihr seid Gottes Ackerfeld, Gottes Bau. Antwortpsalm. Selig das Volk des Herrn, selig die Nation, deren Gott der Herr ist, das Volk, das er sich zum Erbteil erwählt hat. Der Herr blickt herab vom Himmel, er sieht alle Menschen. Von seinem Thronsitz schaut er nieder auf alle Bewohner der Erde, denn ihre Herzen, der ihre Herzen gebildet hat, er achtet auf all ihre Taten. Unsere Seele hofft auf den Herrn. Er ist unsere Hilfe und unser Schild. Ja, an ihm freut sich unser Herz. Wir haben vertraut auf seinen heiligen Namen. Selig das Volk des Herrn.

Aus dem Heiligen Evangelium nach Lukas. In jener Zeit verließ Jesus die Synagoge von Kapharnaum und ging in das Haus des Simon. Die Schwiegermutter des Simon hatte hohes Fieber und sie baten ihn für sie. Er beugte sich über sie und gebot dem Fieber. Da wich es von ihr und sie stand sofort auf und diente ihnen. Als die Sonne unterging, brachten die Leute ihre Kranken, die alle möglichen Gebrechen hatten, zu Jesus. Er legte jedem von ihnen die Hände auf und heilte sie. Von vielen fuhr auch Dämonen aus und schrien, »Du bist der Sohn Gottes!« Da drohte er ihnen und ließ sie nicht reden, denn sie wussten, dass er der Christus war. Bei Tagesanbruch verließ er die Stadt und ging an einen einsamen Ort. Aber die Menschen suchten ihn und sie kamen zu ihm hin und wollten ihn festhalten, damit er nicht von ihnen wegginge. Er sagte zu ihnen, »Ich muss auch den anderen Städten das Evangelium vom Reich Gottes verkünden, denn dazu bin ich gesandt worden.« Und er verkündete in den Synagogen Judäas.

Einen schönen guten Morgen wünscht Ihnen Pater Roberto von den Karmeliten in Wien. Mittwoch ist so die Mitte der Woche schon. Das heißt, wir haben die Woche begonnen und manche Dinge, die wir uns vorgenommen haben am Montag, haben wir erledigt, nehme ich an. Andere sind wohl liegen geblieben und vielleicht gibt's unter Ihnen auch jemanden, der auf etwas wartet, auf eine Nachricht, auf eine Antwort, etwas, vielleicht eine Antwort von Gott, ja, ein Hinweis von Gott. Und auf das Warten möchte ich etwas eingehen heute. Warten ist grundsätzlich eine schwierige Erfahrung, wenn es natürlich um wichtige Dinge geht. Wir möchten gerne wissen, wie es weitergeht. Wir möchten eine Antwort bekommen und möglichst bald, auch bei Gott. Vielleicht haben wir eine Frage und kennen das aus unserem eigenen Gebet. Wir bitten Gott um etwas und man erzählt ihm auch seine Sorgen, aber und natürlich erneuert man das Vertrauen und trotzdem bleibt alles, wie es ist. Was macht man in diesen Augenblicken? Nun, da hilft uns die karmelitanische Spiritualität, die großen Heiligen hier, besonders weil sie Experte sind, also gerade für diesen Zustand. Wir sehen nicht, was Gott tut. Es ist manchmal so in unserem Leben. Wir kennen vielleicht überhaupt keinen Weg, den uns Gott zeigt. Daraus folgt aber nicht, dass Gott abwesend ist. Diese verborgene Gegenwart Gottes zeigt sich nicht immer so klar. Johannes von Kreuz spricht sehr oft davon, dass Gott eben auch dann gegenwärtig ist, wenn wir ihn nicht spüren und wenn unsere Gebete also scheinbar ohne Antwort bleiben oder keine so deutliche zumindest. Aber der Glaube ist einfach so. Das bedeutet nicht, dass wir plötzlich alles verstehen, sondern dass wir uns trotzdem, auch wenn wir nicht verstehen, an Gott festhalten. Wir müssen nicht heute schon wissen, was morgen geschehen wird. Wir müssen lernen, eine Form des Vertrauens, Gott das Morgen zu überlassen und den heutigen Tag treu in seiner Gegenwart, die womöglich verborgen ist, zu leben. Ich wünsche Ihnen also einen gesegneten Mittwoch mit all Ihren Fragen und Wünschen und mit all Ihren Warten. Wenn Sie heute auf etwas warten müssen, möge Gott Ihnen auch die Geduld schenken und das Vertrauen, dass seine Gegenwart nicht davon abhängt, ob wir sie gerade spüren können. So segne Sie der Herr im Namen des Vaters und des Sohnes und des Heiligen Geistes.

0: Guten Morgen bei Radio Maria Österreich und Radio Maria Südtirol. Wir beten die Laudes, das Morgenlob der Kirche, vom Mittwoch der zweiten Woche aus dem großen grünen Stundenbuch, ab der Seite 377. Wenn Sie aus der Bibel mitlesen wollen, dann sind das der Psalm 77 und 97. Das Kantikum aus Samuel, Kapitel 2, Vers 1 bis 10. Und die Lesung aus dem Römerbrief, Kapitel 8, Vers 35 bis 37. Mit uns, Sie können auch mit der Stundenbuch-App mitbeten. Mit uns betet heute Elisabeth aus Graz. Guten Morgen.
1: Guten Morgen.
0: O Gott, komm mir zu Hilfe.
1: Herr, eile mir zu helfen.
0: Ehre sei dem Vater und dem Sohn und dem Heiligen Geist.
1: Wie im Anfang, so auch jetzt und alle Zeit, und in Ewigkeit. Amen. Halleluja.
0: Nacht und Gewölk und Finsternis, verworrenes Chaos dieser Welt, entweicht und flieht, das Licht erscheint, der Tag erhebt sich, Christus naht.
1: Je reißt der Erde dunkel auf, durchstoßen von der Sonne Strahl, der Farbenfülle kehrt zurück im hellen Glanz des Tages Gestirn.
0: So soll, was in uns dunkel ist, was schwer uns auf dem Herzen liegt, aufbrechen unter deinem Licht und dir sich öffnen, Herr und Gott.
1: Dich, Christus, suchen wir allein, mit reinem, ungeteiltem Sinn. Dir beugen will ich wie das Knie, mit Bitten und mit Lobgesang.
0: Blick tief in unser Herz hinein, sieh unser ganzes Leben an. Noch manches Arge liegt in uns, was nur dein Licht erhellen kann.
1: Dir, Christus, guter Herr und Gott, dem ewigen Vater, der uns liebt, dem Heiligen Geist, der bei uns ist, sei Lob und Dank in Ewigkeit. Amen.
0: Gott, dein Weg ist heilig. Wo ist ein Gott so groß wie unser Gott?
1: Gott, dein Weg ist heilig. Wo ist ein Gott so groß wie unser Gott?
0: Ich rufe zu Gott, ich schreie. Ich rufe zu Gott, bis er mich hört.
1: Am Tag meiner Not suche ich den Herrn. Unablässig erhebe ich nachts meine Hände. Meine Seele lässt sich nicht trösten.
0: Denke ich an Gott, muss ich seufzen. Sinne ich nach, dann will mein Geist verzagen.
1: Du lässt mich nicht mehr schlafen. Ich bin voll Unruhe und kann nicht reden.
0: Ich sinne nach über die Tage von einst. Ich will denken an längst vergangene Jahre.
1: Mein Herz grübelt bei Nacht. Ich sinne nach, es forscht mein Geist.
0: Wird der Herr mich denn auf ewig verstoßen und mir niemals mehr gnädig sein?
1: Hat seine Huld für immer ein Ende? Ist seine Verheißung aufgehoben für alle Zeiten?
0: Hat Gott seine Gnade vergessen? Im Zorn sein Erbarmen verschlossen?
1: Das sagte ich mir, das ist mein Schmerz. Dass die Rechte des Höchsten so anders handelt.
0: Ich denke an die Taten des Herrn. Ich will denken an deine früheren Wunder.
1: Ich erwäge all deine Werke und will nachsinnen über deine Taten.
0: Gott, dein Weg ist heilig. Wo ist ein Gott so groß wie unser Gott?
1: Du allein bist der Gott, der Wunder tut. Du hast deine Macht den Völkern kundgetan.
0: Du hast mit starkem Arm dein Volk erlöst. Die Kinder Jakobs und Josefs.
1: Die Wasser sahen dich, Gott. Die Wasser sahen dich und bebten. Die Tiefen des Meeres tobten.
0: Die Wolken gossen ihr Wasser aus. Das Gewölk ließ die Stimme dröhnen. Auch deine Pfeile flogen dahin.
1: Dröhnend rollte dein Donner. Blitze erhellten den Erdkreis. Die Erde bebte und wankte.
0: Durch das Meer ging dein Weg. Dein Pfad durch gewaltige Wasser. doch niemand sah deine Spuren.
1: Du führtest dein Volk wie eine Herde, durch die Hand von Mose und Aaron.
0: Ehre sei dem Vater und dem Sohn und dem Heiligen Geist.
1: Wie im Anfang, so auch jetzt und alle Zeit. Und in Ewigkeit. Amen. Gott, dein Weg ist heilig. Wo ist ein Gott so groß wie unser Gott?
0: Mein Herz ist voll Freude über den Herrn. Er erniedrigt und er erhöht.
1: Mein Herz ist voll Freude über den Herrn. Er erniedrigt und er erhöht.
0: Mein Herz ist voll Freude über den Herrn. Große Kraft gibt mir der Herr.
1: Weit öffnet sich mein Mund gegen meine Feinde. Denn ich freue mich über deine Hilfe.
0: Niemand ist heilig, nur der Herr, denn außer dir gibt es keinen Gott. Keiner ist ein Fels wie unser Gott.
1: Redet nicht immer so vermessen. Kein freches Wort komme aus eurem Mund.
0: Denn der Herr ist ein wissender Gott. Und bei ihm werden die Taten geprüft.
1: Der Bogen der Helden wird zerbrochen. Die Wankenden aber gürten sich mit Kraft.
0: Die Satten verdingen sich am Brot. Doch die Hungrigen können feiern für immer.
1: Die Unfruchtbare bekommt 7 Kinder. Doch die Kinderreiche welkt dahin.
0: Der Herr macht tot und lebendig. Er führt zum Totenreich hinab und führt auch herauf.
1: Der Herr macht arm und macht reich. Er erniedrigt und er erhöht.
0: Den Schwachen hebt er empor aus dem Staub und erhöht den Armen, der im Schmutz liegt.
1: Er gibt ihm einen Sitz bei den Edlen. Einen Ehrenplatz weist er ihm zu.
0: Ja, dem Herrn gehören die Pfeiler der Erde. Auf sie hat er den Erdkreis gegründet.
1: Er behütet die Schritte seiner Frommen, doch die Frevler verstummen in der Finsternis. Denn der Mensch ist nicht stark aus eigener Kraft.
0: Wer gegen den Herrn streitet, wird zerbrechen. Der Höchste lässt es donnern am Himmel. Der Herr hält Gericht bis an die Grenzen der Erde.
1: Seinem König gebe er Kraft und erhöhe die Macht seines Gesalbten.
0: Ehre sei dem Vater und dem Sohn und dem Heiligen Geist.
1: Wie im Anfang, so auch jetzt und alle Zeit und in Ewigkeit. Amen. Mein Herz ist voll Freude über den Herrn. Er erniedrigt und er erhöht.
0: Der Herr ist König, die Erde frohlocke.
1: Der Herr ist König, die Erde frohlocke.
0: Rings um ihn her sind Wolken und Dunkel. Gerechtigkeit und Recht sind die Stützen seines Throns.
1: Verzerrendes Feuer läuft vor ihm her und frisst seine Gegner ringsum.
0: Seine Blitze erhellen den Erdkreis. Die Erde sieht es und bebt.
1: Berge schmelzen wie Wachs vor dem Herrn, vor dem Antlitz des Herrschers aller Welt.
0: Seine Gerechtigkeit verkündet die Himmel. Seine Herrlichkeit schauen alle Völker.
1: Alle, die Bildern dienen, werden zu Schanden. Alle, die sich der Götzen rühmen. Vor ihm werfen sich alle Götter nieder.
0: Zion hört es und freut sich. Judas Töchter jubeln, Herr, über deine Gerichte.
1: Denn du, Herr, bist der Höchste über der ganzen Erde. Hoch erhaben über alle Götter.
0: Ihr, die ihr dem Herrn liebt, hasst das Böse. Er behütet das Leben seiner Frommen. Er entreißt sie der Hand der Frevler.
1: Ein Licht erstrahlt dem Gerechten. Und Freude den Menschen mit redlichem Herzen.
0: Ihr Gerechten, freut euch am Herrn und lobt seinen heiligen Namen.
1: Ehre seinem Vater und dem Sohn und dem Heiligen Geist.
0: Wie im Anfang, so auch jetzt und alle Zeit und in Ewigkeit. Amen.
1: Der Herr ist König, die Erde frohlocke. Lesung aus dem Brief des Apostels Paulus an die Römer. Was kann uns scheiden von der Liebe Christi? Bedrängnis oder Not oder Verfolgung, Hunger oder Kälte, Gefahr oder Schwert? All das überwinden wir durch den, der uns geliebt hat.

0: Ich will Gott preisen Tag für Tag. Sein Lob sei stets in meinem Munde.
1: Ich will Gott preisen Tag für Tag. Sein Lob sei stets in meinem Munde.
0: All meinen Ängsten hat er mich entrissen.
1: Sein Lob sei stets in meinem Munde.
0: Ehre sei dem Vater und dem Sohn und dem Heiligen Geist.
1: Ich will Gott preisen Tag für Tag. Sein Lob sei stets in meinem Munde.
0: Diene dem Herrn in Heiligkeit, denn er befreit uns aus der Hand unserer Feinde.
1: Diene dem Herrn in Heiligkeit, denn er befreit uns aus der Hand unserer Feinde.
0: Gepriesen sei der Herr, der Gott Israels, denn er hat sein Volk besucht und ihm Erlösung geschaffen.
1: Er hat uns einen starken Retter erweckt, im Hause seines Knechtes David.
0: So hat er verheißen von alters her, durch den Mund seiner heiligen Propheten.
1: Er hat uns errettet vor unseren Feinden und aus der Hand aller, die uns hassen.
0: Er hat das Erbarmen mit den Vätern an uns vollendet und an seinen heiligen Bund gedacht, an den Eid, den er unserem Vater Abraham geschworen hat.
1: Er hat uns geschenkt, dass wir es Feindes Hand befreit, ihm furchtlos dienen in Heiligkeit und Gerechtigkeit, vor seinem Angesicht all unsere Tage.
0: Und du, Kind, wirst Prophet des Höchsten heißen, denn du wirst dem Herrn vorangehen und ihm den Weg bereiten.
1: Du wirst sein Volk mit der Erfahrung des Heils beschenken, in der Vergebung der Sünden.
0: Durch die barmherzige Liebe unseres Gottes wird uns besuchen das aufstrahlende Licht aus der Höhe.
1: Um allen zu leuchten, die in Finsternis sitzen und im Schatten des Todes, und unsere Schritte zu lenken auf den Weg des Friedens.
0: Ehre sei dem Vater und dem Sohn und dem Heiligen Geist.
1: Wie im Anfang, so auch jetzt und alle Zeit. Und in Ewigkeit. Amen. Dienet dem Herrn in Heiligkeit, denn er befreit uns aus der Hand unserer Feinde.
0: Gepriesen sei unser Erlöser, der bei seiner Kirche bleiben wird bis zum Ende der Welt. Zu ihm lasst uns beten.
1: Kyrie eleison.
0: Führe uns durch diesen Tag. Begleite uns mit deiner Gnade.
1: Kyrie eleison.
0: Unser Tagewerk sei dir geweiht. Gib, dass wir nichts Böses tun und kein Unrecht gutheißen.
1: Kyrie eleison.
0: Mach deine Gläubigen zum Licht der Welt. Mach sie zum Salz der Erde.
1: Kyrie eleison.
0: Dein Heiliger Geist lenke unser Herz, damit unser Mund dein Lob verkünde.
1: Kyrie eleison.
0: Kyrie eleison.
1: Christe eleison.
0: Kyrie eleison. Vater unser im Himmel, geheiligt werde dein Name, dein Reich komme, dein Wille geschehe, wie im Himmel so auf Erden.
1: Unser tägliches Brot gib uns heute und vergib uns unsere Schuld, wie auch wir vergeben unseren Schuldigern. Und führe uns nicht in Versuchung, sondern erlöse uns von dem Bösen. Amen.
0: Gütiger Gott, lass es hellen Tag werden in unserem Herzen, damit wir nicht in die Irre gehen, sondern auf dem Weg deiner Gebote bleiben. Darum bitten wir durch Jesus Christus, deinen Sohn, unseren Herrn und Gott, der in der Einheit des Heiligen Geistes mit dir lebt und herrscht in alle Ewigkeit.
1: Amen.
0: Der Herr segne uns, er bewahre uns vor Unheil und führe uns zum ewigen Leben.
1: Amen.
0: Liebe Elisabeth, vielen Dank für das gemeinsame Gebet der Laudes.
1: Thank you.

Aus dem Brief an Erzbischof Arnold von Trier von Hildegard von Bingen. Wer sich rühmt, rühme sich im Herrn. Diener Gottes, der du in vertrauter Freundschaft mit Gott lebst, gib Acht auf den Tag, der in der ersten Morgenröte klar beginnt und bis zum Abend strahlend bleibt, ohne Umwölkung durch Wirbelwind oder Sturm. Wenn er klar anhebt und später durch Stürme drohend wird, lobt man ihn nicht wegen seines Anfangs, sondern nennt ihn beschwerlich. Hüte dich, das Gute, im Geist oder Werk, so zu tun, als stamme es von dir. Schreibe es vielmehr Gott zu, von dem alle Kräfte ausgehen, wie die Funken vom Feuer. Denk auch daran, dass du Staub bist und zum Staub zurückkehren wirst. Und erweise Gott die schuldige Ehre ob seiner Gaben, die du in dir erkennst. Wer nämlich das Gute, das er in sich erkennt, sich selbst zuschreibt, gleicht einem ungläubigen Menschen, der das Werk seiner Hände anbetet und verehrt. Daher, geliebter Sohn Gottes, umgürte dich mit wahrer Demut, wirf ab von dir den eitlen Ruhm, und du gleichst dem leuchtenden Tag, der von keiner Wetterwolke verdunkelt wird. Dann wird der gute Anfang auch durch ein gutes Ende gekrönt, und du bist nicht mehr wie der Tag, der klar beginnt, aber im Sturmwetter endet. Das Feuer des Heiligen Geistes erlösche niemals in dir, so dass du glücklich ausharrst in seinem Geheimnis und zur höchsten Seligkeit gelangst. Nun aber, Diener Gottes, empfehle ich deinen Gebeten mit der ganzen Inbrunst meines Herzens meinen geliebten Sohn, den Abt von St. Eucharius, dem heutigen Kloster St. Matthias in Trier, der mich trotz meiner Unwürdigkeit Mutter nennt. Bitte für ihn, den allmächtigen Gott, er möge dem guten Willen seines Herzens ein gutes Wirken verleihen und ihn im gegenwärtigen Leben so bereiten, dass er zu den Freuden des ewigen Lebens gelangt. Auch ich werde, soweit ich es mit der Hilfe meines Gottes vermag, gern für dich beten und bitte dich in der Liebe Gottes, gütigst beim Herrn, auch an mich zu denken. Hildegard von Bingen, aus dem Brief an Erzbischof Arnold von Trier. Gott, der in euch das gute Werk begonnen hat, er wird das Werk auch vollenden. Er ist es, der in euch das Wollen und das Vollbringen bewirkt. Er wird das Werk auch vollenden. Allmächtiger Gott, von dir kommt alles Gute. Pflanze in unser Herz die Liebe zu deinem Namen ein. Binde uns immer mehr an dich, damit in uns wächst, was gut und heilig ist. Wache über uns und erhalte, was du gewirkt hast. Darum bitten wir durch Jesus Christus, deinen Sohn, unseren Herrn und Gott, der in der Einheit des Heiligen Geistes mit dir lebt und herrscht in alle Ewigkeit.

Liebe Hörerfamilie, es ist 7.30 Uhr. Ich gebe Ihnen einen Überblick über unser weiteres Programm. 7.35 Uhr Bibelfitnesskompakt mit Physiotherapeutin Magdalena Meierl. Im Kalenderblatt um 7.40 Uhr hören wir von den Heiligen des Tages. 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Berufen in der Berufung, Dienerin Gottes, Montserrat Grases mit Laura Kaljewitsch.

Am frühen Nachmittag geht es weiter um 14 Uhr beim Gebet um 2 mit dem Josefsrosenkranz. 14.40 Uhr für Sie gelesen. Wilhelm Hühnermann, der Pfarrer der Welt. Erster Teil, Aufstieg zum Altar. 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Im Katechismus um 15.20 Uhr hören wir das Werk Christi in der Liturgie aus dem Katechismus der katholischen Kirche von 1084 bis 1090 mit Kaplan Luca Vieren. 16 Uhr die Nachrichten von Radio Vatikan. 16.20 Uhr unser Veranstaltungskalender. 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Für die Sorge um Wasser. 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

um 20.30 Uhr unser Glaube. 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Mit Pater Dr. Wolfgang Buchmüller. Um 21.40 Uhr beten wir die Komplett und legen den Tag zurück in die Hände des Herrn mit Pfarrer Johannes Lackner aus Salzburg. Danach folgen die Wiederholungen ausgesuchter Tagessendungen. Ich freue mich, dass ich Sie bei der Messe noch begleiten darf. Ihre Barbara.

Bibelfitness kompakt. Herzlich willkommen bei Bibelfitness kompakt. Mein Name ist Magdalena Meierl und ich bin Physiotherapeutin. Und meine Freude ist es, Bewegung mit dem Wort Gottes zu verbinden. Wir werden uns nun einem Bibelvers widmen und dazu verschiedene Bewegungen machen. Somit können wir in unserer Gesamtheit aus Leib, Seele und Geist beten. Es geht um ein leichtes, freudvolles Mitmachen, so wie Sie sind. Alle Übungen können Sie zu Hause, im Büro oder wo auch immer Sie sind, ganz leicht in Ihren Alltag einfließen lassen. Lassen Sie uns beginnen. Heute werden wir uns im Sitzen um unsere Knie- und Oberschenkelmuskeln kümmern. Wir beginnen auf einem Sessel sitzend. Wer mag, kann sich auch auf einen Tisch setzen, dann ist die Position ein bisschen höher und die Füße sind frei. Wer auf dem Sessel sitzt, nimmt sich entweder einen kleinen Polster oder die Hände reichen auch oft. Wenn man die unter die Oberschenkel schiebt, dann heben sich die Knie auch schon wieder ein bisschen an. Dann sind die Füße locker. Wir brauchen nämlich diese freien Füße, also keinen Bodenkontakt, damit wir die Knie, die Beine hin und her pendeln können. So wie man oft die Kinder sieht, wie sie auf der Mauer oder wo auch immer sitzen. Sie haben das sicher auch selber schon gemacht. Also ich habe das früher gerne und oft gemacht. Wir wollen unsere Knie schmieren, einfach indem wir sie ein bisschen unbelastet hin und her bewegen. Ganz gemütlich bewegen, soweit es angenehm ist. Ganz locker. Und ich sage Ihnen dazu den Vers. Gott, der Herr, ist meine Kraft. Er macht meine Füße schnell wie die Füße der Hirsche und lässt mich schreiten auf den Höhen. Habakuk 3, Vers 16. Ich lade Sie ein, immer wieder zwischendurch so Pendelbewegungen zu machen mit Ihren Knien. Als nächstes ziehen Sie Ihren Polster oder Ihre Hände wieder hinaus, sodass die Beine am Boden sind. Und wir werden eine Radfahrbewegung machen. Dazu ist wichtig, wer kann, im aufrechten Sitz zu bleiben, also nicht angelehnt zu sitzen, das Becken in einer Neutralposition, also nicht in der Überstreckung, aber auch nicht rund. Dazu den Bauch leicht einziehen, das Brustbein aufrichten, Ihre Schultern sind locker. Und Ihr Nacken bleibt lang. Wenn es gar nicht geht mit dem freien Sitzen, dann können Sie sich natürlich auch hinten anlehnen. Jetzt heben wir das linke Bein und machen mit dem Bein Radfahrbewegungen. Wie gesagt, wer kann, dabei gerade sitzen bleiben, ein paar Mal vorwärts bewegen und dann ein paar Mal rückwärts bewegen, Bewegungen wieder so groß machen, wie es gut tut und angenehm ist. Den Oberschenkelmuskel dürfen wir ein bisschen spüren. Schmerzen im Gelenk wollen wir nicht haben. Ich sage Ihnen den Vers noch einmal dazu. Gott, der Herr, ist meine Kraft. Er macht meine Füße schnell wie die Füße der Hirsche und lässt mich schreiten auf den Höhen. Dann das linke Bein abstellen. Wieder schauen, wie ist die Aufrichtung. Sind wir zusammengesackt. Bisschen aufrichten, Bauch anspannen, Nacken lang. Und dann mit dem rechten Bein Radfahrbewegungen machen. Dabei den Bauch gut angespannt lassen. Ein paar Mal nach vorne die Bewegungen machen. Und dann wieder rückwärts. Die Bewegungen, so klein oder so groß, wie es gut tut, dabei tief einatmen. Jetzt das rechte Bein abstellen und wer mag, kann beide Beine jetzt heben und mit beiden Beinen diese Radfahrbewegungen machen. Und wenn es möglich ist, aufrecht sitzen bleiben,
Am besten vorwärts die Bewegung machen oder rückwärts, wie Sie möchten. Ich sage Ihnen zum letzten Mal den Vers. Gott, der Herr ist meine Kraft, er macht meine Füße schnell wie die Füße der Hirsche und lässt mich schreiten auf den Höhen. Jetzt die Beine beide abstellen, tief durchatmen und die Oberschenkel und die Beine ein bisschen auslockern. Herzlichen Dank fürs Mitmachen. Seien Sie gesegnet und behütet.

Heute, am 2. September, gedenkt die katholische Kirche der seligen Ingrid Elofsdotter. Sie lebte im 13. Jahrhundert in Schweden und stammte aus einer der wichtigsten Adelsfamilien des Landes. Nach dem Tod ihres Ehemanns gründete sie mit ihren Geschwistern das erste Dominikanerinnenkloster in Schweden. Sie unternahm eine Pilgerreise nach Rom und Jerusalem, und als sie von dort zurückkehrte, trat Ingrid selbst in das von ihr gegründete Kloster ein und wurde hier Priorin. Weiters gedenkt die Kirche heute des seligen Apollinaris Morel von Posat und des heiligen Nonnosus von Soracte. Von beiden hören wir gleich mehr.

hören wir nun über den seligen Apollinaris Morel von Posart. Apollinaris wurde am 12. Juni 1739 im Kanton Fribourg in der Schweiz geboren und auf den Namen Jean-Jacques Morel getauft. Den Namen Apollinaris erhielt er 1762, als er dem Kapuzinerorden beitrat. Dort empfing er zwei Jahre später auch die Priesterweihe. Apollinaris war zunächst als Lehrer und Seelsorger tätig. 1774 begann er eine Tätigkeit als Professor für Philosophie und Theologie in Fribourg. Außerdem wurde er zum Leiter des Kapuzinerkollegs in Stans ernannt. Dort wurde Apollinaris jedoch so sehr verleumdet, dass er schließlich im Jahr 1788 von der Ordensleitung nach Paris versetzt wurde. In Frankreich hätte er eigentlich eine Ausbildung für den Missionseinsatz in Syrien absolvieren sollen. Stattdessen wurde er aber als Seelsorger für Gefangene eingesetzt. Zusätzlich betreute Apollinaris hier etwa 5000 deutschsprachige Gläubige als Seelsorger. Kurze Zeit später brach die Französische Revolution aus. Als Apollinaris den Eid auf die neue Zivilkonstitution verweigerte, wurde er festgenommen. Er wurde in der Pariser Karmelitenkirche eingesperrt und auch gefoltert. Schließlich wurde Apollinaris zum Tode verurteilt. Am 2. September 1792 wurde das Urteil vollstreckt. An diesem Tag erlitten auch viele weitere bekennende Priester in Paris den Märtyrertod. Am 17. Oktober 1926 wurde Apollinaris mit 190 anderen Pariser Märtyrern von Papst Pius XI. Selig gesprochen.

Kommen wir nun zum heiligen Nonnosus von Soracte. Nonnosus lebte im 6. Jahrhundert in Italien. Er war Mönch im Kloster auf dem Mons Soracte. Der etwa 700 Meter hohe, alleinstehende Berg, welcher heute Monte Soracte genannt wird, befindet sich einige Kilometer nördlich von Rom. Während seiner Zeit als Mönch hatte Nonnosus sehr unter seinem äußerst strengen Abt zu leiden. Er ertrug jedoch alle Demütigungen und Qualen des Klostervorstehers mit großer Geduld. Schließlich wurde Nonnosus um das Jahr 560 selbst zum Abt ernannt. Im Gegensatz zu seinem Vorgänger zeichneten ihn seine besondere Güte und Milde gegenüber seinen Mitbrüdern aus. Aus dem Leben des heiligen Nonnosus werden folgende drei Wunder berichtet. Die Mönche fanden auf dem felsigen Berg keinen geeigneten Platz, um einen Garten anzulegen. Die einzige Stelle, die geeignet gewesen wäre, wurde von einem großen Felsbrocken blockiert. Nachdem Nonnosus in diesem Anliegen gebetet hatte, war der riesige Stein plötzlich verschwunden. Eine andere Erzählung berichtet davon, dass dem heiligen Nonnosus beim Reinigen einer gläsernen Ampel diese zerbrochen sei. Aus Angst vor seinem strengen Abt begann er zu beten. Als er schließlich wieder aufblickte, war die Ampel unversehrt. In einer dritten Überlieferung wird von einem Jahr erzählt, in dem die Ölbäume kaum Früchte trugen. Durch das Bittgebet des Nonnosus soll sich daraufhin auf wundersame Weise das Speiseöl der Mönche vermehrt haben. Auf Darstellungen ist Nonnosus deshalb häufig mit einer Ampel, einem Ölkrug oder Zweig und einem Felsen zu sehen. Nach seinem Tod wurde Nonnosus in seinem Kloster auf dem Mons Soracte bestattet. Im 9. Jahrhundert wurden seine Gebeine in ein Kloster in die italienische Stadt Viterbo übertragen. Im 11. Jahrhundert wurden Reliquien eines Heiligen namens Nonnosus nach Freising in Bayern gebracht. Bis Ende des 20. Jahrhunderts glaubte man, dass es sich dabei um die Gebeine des heiligen Nonnosus von Soracte handelt. Im Jahr 1987 entdeckte man aber bei archäologischen Grabungen in einer Kirche in Molzelbichl in Kärnten eine Inschriftplatte. Aus dieser Inschrift geht hervor, dass im 5. Jahrhundert ein Diakon namens Nonnosus in Molzbichl gelebt hat. Der Ort, an dem dieser Diakon vermutlich gewirkt hat, gehörte zum Besitz der Bischöfe von Freising. So ist es naheliegend, dass es sich bei den Reliquien im Freisinger Dom um die des heiligen Nonnosus von Molzelbichl handelt.

Soweit die Heiligen des heutigen Tages. Im Namen von Radio Maria wünsche ich allen, die heute ihren Namenstag oder einen anderen Festtag feiern, alles Gute und gottesreichen Segen. Mögen Ihnen der selige Apollinaris und der heilige Nonnosus Fürsprecher sein.

0: Guten Morgen allen Hörern von Radio Maria Österreich und Radio Maria Südtirol. Wir übertragen heute die Heilige Messe aus Maria Loreto im Burgenland. Vor Ort begleitet uns Raimund Retzak, um uns allen die Möglichkeit zu geben, die Heilige Messe mitfeiern zu können. Danke, Raimund, und einen guten Morgen wünschen wir dir.
1: Guten Morgen, Barbara. Grüß Gott, liebe Hörerfamilie von Radio Maria. Wir sind heute zu Gast in der Basilika Minor im Wallfahrtsort Maria Loreto und feiern die Heilige Messe mit Pfarrer Pater Magister Stefan Wukitz. Die Basilika zur unbefleckten Empfängnis in Loreto steht in der Marktgemeinde Loreto im Burgenland. Die römisch-katholische Pfarr- und Wallfahrtskirche erhebt sich zwischen dem ehemaligen Servitenkloster und einem weiträumigen Kreuzgang. Im Innenhof des Kreuzganges befindet sich die Loreto-Kapelle. Der 1997 zur Basilika Minor erhobene Kirchenbau gehört zum Dekanat Eisenstadt-Rust in der Diözese Eisenstadt. Die dem Patrozinium der unbefleckten Empfängnis Mariens geweihte Kirche steht unter Denkmalschutz. Sie wurde 1665 errichtet. Wir singen aus dem Gotteslob 416, was Gott tut, das ist wohlgetan, und die weiteren Lieder kommen aus einem eigenen Gebetsbuch der Pfarre. Ich wünsche nun eine gesegnete Mitfeier dieser heiligen

0: Im Namen des Vaters und des Sohnes und des Heiligen Geistes.
1: Amen.
0: Der Herr sei mit euch.
1: Und mit deinem Geiste.
0: Mit diesem liturgischen Gruß, dem Gruß der Kirche, darf ich heute auch wieder ganz besonders alle Hörerinnen und Hörer von Radio Maria begrüßen, die mit uns diese heilige Messe feiern in Loreto und übertragen aus Loreto. Heute begegnet uns Jesus und wieder einmal Jesus, der den Menschen Heilung schenkt. Heilung an Leib, Heilung an Seele, Heilung am Herzen. Und um Heilung an Leib, Seele und vor allem Seele und Herzen dürfen wir Jesus auch am Beginn dieser heiligen Messe wieder bitten, wenn wir beten und singen.

0: Und der allmächtige Gott, erbarme sich unser, erlasse uns die Sünden nach und führe uns zum ewigen Leben.
1: Amen.
0: Lasset uns beten.

0: denn ihr seid immer noch irdisch eingestellt. Oder seid ihr nicht irdisch eingestellt? Handelt ihr nicht sehr menschlich, wenn Eifersucht und Streit unter euch herrschen? Denn wenn einer sagt, ich halte zu Paulus, ein anderer, ich zu Apollos, urteilt ihr da nicht zu menschlich? Was ist denn Apollos und was ist Paulus? Diener, durch die ihr zum Glauben gekommen seid, und jeder, wie der Herr es ihm gegeben hat. Ich habe gepflanzt, Apollos hat begossen, Gott aber ließ wachsen. So ist weder der etwas, der pflanzt, noch der, der begießt, sondern nur Gott, der wachsen lässt. Wer pflanzt und wer begießt, beide sind eins. Jeder aber erhält seinen eigenen Lohn, entsprechend seiner Mühe. Denn wir sind Gottes Mitarbeiter. Ihr seid Gottes Ackerfeld, Gottes Bau. Wort des lebendigen Gottes.
1: Dank sei Gott.

Selig die Nation, deren Gott der Herr ist. Das Volk, das er sich zum Erbteil erwählt hat. Der Herr blickt herab vom Himmel. Er sieht alle Menschen.

Von seinem Thronsitz schaut er nieder auf alle Bewohner der Erde, der ihre Herzen gebildet hat. Er achtet auf all ihre Taten.

Unsere Seele hofft auf den Herrn. Er ist unsere Hilfe und unser Schild. Ja, an ihm freut sich unser Herz. Wir haben vertraut auf seinen heiligen Namen.

0: Aus dem Heiligen Evangelium nach Lukas.
1: Ehre sei dir, o
0: In jener Zeit verließ Jesus die Synagoge von Kapharnaum und ging in das Haus des Simon. Die Schwiegermutter des Simon hatte hohes Fieber und sie baten ihn für sie. Er beugte sich über sie und gebot dem Fieber. Da wich es von ihr und sie stand sofort auf und diente ihnen. Als die Sonne unterging, brachten die Leute ihre Kranken, die alle möglichen Gebrechen hatten, zu Jesus. Er legte jedem von ihnen die Hände auf und heilte sie. Von vielen fuhren auch Dämonen aus und schrien: Du bist der Sohn Gottes. Da drohte er ihnen und ließ sie nicht reden, denn sie wussten, dass er der Christus war. Bei Tagesanbruch verließ er die Stadt und ging an einen einsamen Ort. Aber die Menschen suchten ihn, und sie kamen zu ihm hin und wollten ihn festhalten, damit er nicht von ihnen wegginge. Er sagte zu ihnen: Ich muss auch den anderen Städten das Evangelium vom Reich Gottes verkünden, denn dazu bin ich gesandt worden. Und er verkündete in den Synagogen Judäas. Evangelium unseres Herrn Jesus Christus.
1: Lob sei dir, Christus.
0: Auf den ersten Blick ist das heutige Evangelium ein Bericht über eine ganze Anzahl an Wunderheilungen, von denen die Schwiegermutter des Petrus hervorsticht. Doch die Kirche hat in den Heilungen, die Jesus schenkt, immer auch ein Bild für unsere und ihre eigene Seele gesehen. Wie oft leiden nicht auch wir an einem körperlichen Fieber, nicht nur an einem körperlichen Fieber, sondern, ich möchte es nennen, an einem Fieber der Seele. Wie oft brennen in uns die Hitze des Zorns, die Unruhe der Angst, die Entzündungen alter Verletzungen oder eine lähmende Schwere von Trauma und Schuld. Nun, was ist notwendig und aus christlicher Sicht notwendig? Was muss gegeben sein, damit ich Heilung und innere Heilung erfahren darf? Das Evangelium des heiligen Lukas gibt uns heute darauf drei Antworten bzw. drei Schritte. Der erste ist, die Bitte und Fürbitte um Heilung zuzulassen. Lukas berichtet über die Schwiegermutter des Simon, sie hatte hohes Fieber und sie baten ihn für sie. Und das ist der erste entscheidende Punkt für innere Heilung, die innere und eigene Isolation aufzubrechen. Wenn Menschen seelisch verwundet sind, dann neigen sie dazu, sich zurückzuziehen. Scham, Angst vor Unverständnis oder schlichter Stolz lassen uns dann unsere inneren Zimmer verschließen. Die Schwiegermutter des Petrus lag da nieder, sie war völlig handlungsunfähig. Sie konnte Jesus selber nicht mehr bitten. Aber es waren da andere im Haus, die ihre Not gesehen haben und Jesus gebeten haben, ihr zu helfen. Und innere Heilung beginnt oft genau hier. Zuzulassen, dass andere auch meine Schwächen sehen. Wir müssen es wagen, unsere Not vor Menschen, denen wir vertrauen, und vor Gott auszusprechen. Und noch mehr, es braucht die Fürbitte der Gemeinschaft, der Kirche. Denn es gibt Zeiten der inneren Dürre, der Depression oder des Schmerzes, da kann ich selbst nicht mehr oder kaum noch beten. Und dann bedarf es der Brüder und Schwestern, die für mich vor Jesus hintreten und sagen: Herr, hilf! Die Bereitschaft, sich helfen zu lassen und Fürbitte anzunehmen, ist das erste Tor, durch das die Gnade Gottes in das Leben tritt. Das zweite ist eine persönliche und vor allem die persönliche Begegnung. mit Jesus. Was tut Jesus, als er gebeten wird zu helfen? Nun, es heißt, er beugte sich über sie und gebot dem Fieber, und da wich es von ihr. Und später am Abend heißt es über die vielen anderen Kranken, er legte jedem von ihnen die Hände auf und heilte sie. Und hier liegt auch schon der zweite notwendige Schritt für innere Heilung, die persönliche Begegnung mit Jesus. Innere Heilung im christlichen Sinn ist keine bloße Selbstoptimierung, Drehen an den Schrauben, um alles wieder festzumachen und an seinen Platz zu bringen. Und es ist schon gar kein psychologischer Trick. Diese Heilung geschieht in der Beziehung zwischen mir und dem lebendigen Gott. Damit Jesus auch meine Wunden heilen kann, muss ich ihm die Wunden hinhalten und sein heilendes und manchmal auch herausforderndes Wort zulassen. Jesus befiehlt, heißt es, dem Fieber. Er weist die zerstörerischen Mächte in die Schranken. Wenn ich innerlich heil werden will, muss ich Jesus auch die Erlaubnis dazu geben. Die Erlaubnis geben, in meinem Leben aufzuräumen. Und ganz konkret legt er mir in den Sakramenten ganz persönlich auch die Hände auf. Sein heilendes Wort der Lossprechung und Befreiung ist größer und mächtiger als meine Vergangenheit. Und der dritte Punkt, der dritte Schritt, Heilung geschieht nicht nur einfach so, sie hat auch einen Sinn. Denn der dritte Punkt zeigt sich in der Reaktion der Schwiegermutter auf die Heilung im folgenden Satz: Sofort stand sie auf und diente ihnen. Und auch Jesus selbst zeigt uns am nächsten Morgen die Richtung. Er lässt sich nicht als Wundertäter feiern, sondern geht in die Einsamkeit zum Gebet und zieht dann weiter, um den Auftrag des Vaters zu erfüllen und die frohe Botschaft auch in den anderen Orten zu verkünden. Das christliche Ziel innerer Heilung ist die Befreiung. Nicht nur von etwas, sondern auch zu etwas, nämlich die Befreiung zur Liebe und die Befreiung zur Hingabe für andere. Jeder, der schon einmal krank oder gar schwer krank war, ob körperlich oder seelisch, weiß, Schmerz schließt ein, verschließt mich. Wenn ich leide, dann kreisen die Gedanken fast zwangsläufig nur noch um mich selbst, um meine Wunden, meine Probleme und meine Krankheiten. Das ist menschlich. Doch wenn Jesus Heilung schenkt, dann tut er das nicht, damit ich mich anschließend und es mir anschließend wohlig warm einrichte. Er heilt, damit ich aufstehe und wieder fähig werde zu lieben. Die Schwiegermutter des Petrus steht auf und tut das, indem sie dient, heißt es. Ihre Heilung mündet in die Hingabe an die Gemeinschaft. Und wahre innere Heilung erkennen wir aus christlicher Sicht genau daran. Ich höre auf, ständig um meine eigenen Verletzungen zu kreisen. Mein Blick wird wieder frei für die Not auch der anderen. Aus Verwundeten werden verwundete Heiler, nannte das der Theologe Henry Nouwen. Verwundete Heiler, die aus der Erfahrung ihrer eigenen Erlösung anderen zum Segen werden. Dazu braucht es, und das lehrt uns Jesus am Ende des heutigen Evangeliums, auch Stille. Wer innerlich gesund bleiben und im Dienst an anderen nicht ausbrennen will, muss wie Jesus immer wieder an einen einsamen Ort gehen, um sich im Gebet an die Quelle des Lebens zu binden und aus Jesus Kraft und neue Kraft zu schöpfen. Amen. Und so bringen wir auch nun heute wieder unsere Bitten vor Gott.
2: Für die Menschen in den Unsicherheiten dieser Welt, schenke ihnen Hoffnung in ihrer Zukunft. Wir bitten dich, erhöre uns. Für die Christen in unseren Tagen, mache sie zu Boten der Hoffnung. Wir bitten dich, erhöre uns. Für alle, die krank oder traurig sind, die verzweifelt sind oder sich nicht mehr zurechtfinden, steh ihnen bei. Wir bitten dich, erhöre uns. Für unsere Verstorbenen, schenke ihnen die ewige Freude. Wir bitten dich, erhöre uns.
0: Gott, du weißt um unsere Nöte, auch wenn wir sie nicht in Worte fassen können. Auf dich vertrauen wir, heute und alle Tage bis in Ewigkeit.
1: Amen.

0: Betet, Brüder und Schwestern, dass mein und euer Opfer Gott, dem allmächtigen Vater, gefalle.
1: Der Herr nehme das Opfer an aus deinen Händen, zum Lob und Ruhme seines Namens, zum Segen für uns und seine ganze heilige Kirche.
0: Herr, gib, dass wir das Geheimnis des Altars ehrfürchtig feiern. Denn so oft wir die Gedächtnisfeier dieses Opfers begehen, vollzieht sich an uns das Werk der Erlösung. Darum bitten wir durch Christus, unseren Herrn.
2: Amen.

Lebens. Du erfüllst deine Geschöpfe mit Segen und erfreust sie alle mit dem Glanz deines Lichtes.

Wir preisen dich, heiliger Vater, denn groß bist du und alle deine Werke künden deine Weisheit und Liebe. Den Menschen hast du nach deinem Bild geschaffen und ihm die Sorge für die ganze Welt anvertraut. Über alle Geschöpfe sollte er herrschen und allein dir, seinem Schöpfer, dienen. Als er im Ungehorsam deine Freundschaft verlor und der Macht des Todes verfiel, hast du ihn dennoch nicht verlassen, sondern voll Erbarmen allen geholfen, dich zu suchen und zu finden. Immer wieder hast du den Menschen deinen Bund angeboten und sie durch die Propheten gelehrt, das Heil zu erwarten. So sehr hast du die Welt geliebt, heiliger Vater, dass du deinen eingeborenen Sohn als Retter gesandt hast, nachdem die Fülle der Zeiten gekommen war. Er ist Mensch geworden durch den Heiligen Geist, geboren von der Jungfrau Maria. Er hat wie wir als Mensch gelebt, in allem uns gleich außer der Sünde. Den Armen verkündete er die Botschaft vom Heil, den Gefangenen Freiheit, den Trauernden Freude. Um deinen Ratschluss zu erfüllen, hat er sich dem Tod überliefert, durch seine Auferstehung den Tod bezwungen und das Leben neu geschaffen. Damit wir nicht mehr uns selber leben, sondern ihm, der für uns gestorben und auferstanden ist, hat er von dir, Vater, als erste Gabe für alle, die glauben, den Heiligen Geist gesandt, der das Werk deines Sohnes auf Erden weiterführt und alle Heiligung vollendet. So bitten wir dich, Vater, der Geist heilige diese Gaben, damit sie uns werden, Leib und Blut unseres Herrn Jesus Christus, der uns die Feier dieses Geheimnisses aufgetragen hat als Zeichen des ewigen Bundes. Da er die Seinen liebte, die in der Welt waren, liebte er sie bis zur Vollendung. Und als die Stunde kam, da er von dir verherrlicht werden sollte, nahm er beim Mahl das Brot und sagte Dank, brach das Brot, reichte es seinen Jüngern und sprach: Nehmet und esset alle davon. Das ist mein Leib, der für euch hingegeben wird. Ebenso nahm er den Kelch mit Wein, dankte wiederum, reichte den Kelch seinen Jüngern und sprach: Nehmet und trinket alle daraus. Das ist der Kelch des neuen und ewigen Bundes. Mein Blut, das für euch und für alle vergossen wird zur Vergebung der Sünden. Tut dies zu meinem Gedächtnis.

0: Geheimnis des Glaubens.
1: Deinen Tod, oh Herr, verkünden wir und deine Auferstehung preisen wir, bis du kommst in Herrlichkeit.
0: Darum, gütiger Vater, feiern wir das Gedächtnis unserer Erlösung. Wir verkünden den Tod deines Sohnes und sein Hinabsteigen zu den Vätern, bekennen seine Auferstehung und Himmelfahrt und erwarten sein Kommen in Herrlichkeit. So bringen wir dir seinen Leib und sein Blut dar, das Opfer, das dir wohlgefällt und der ganzen Welt Heil bringt. Sieh her auf die Opfergabe, die du selber deiner Kirche bereitet hast. Und gib, dass alle, die Anteil erhalten an dem einen Brot und dem einen Kelch, ein Leib werden im Heiligen Geist, eine lebendige Opfergabe in Christus zum Lob deiner Herrlichkeit. Herr, gedenke aller, für deren Heil wir das Opfer darbringen. Wir bitten dich für unseren Papst Leo, unseren Bischof Egidius und die Gemeinschaft der Bischöfe, für unsere Priester und Diakone und für alle, die zum Dienst in der Kirche bestellt sind, für alle, die ihre Gaben spenden, für die hier versammelten Gläubigen, für dein ganzes Volk und für alle Menschen, die mit lauterem Herzen dich suchen. Wir empfehlen dir auch jene, die im Frieden Christi heimgegangen sind, und alle Verstorbenen, um deren Glauben niemand weiß als du. Gütiger Vater, gedenke, dass wir deine Kinder sind und schenke uns allen das Erbe des Himmels, in Gemeinschaft mit der seligen Jungfrau und Gottesmutter Maria, mit dem heiligen Josef, ihrem Bräutigam, mit deinen Aposteln und mit allen Heiligen. Und wenn die ganze Schöpfung von der Verderbnis der Sünde und des Todes befreit ist, lass uns zusammen mit dir dich verherrlichen in deinem Reich durch unseren Herrn Jesus Christus. Denn durch ihn schenkst du der Welt alle guten Gaben. Amen.

0: Wir heißen Kinder Gottes und sind es, und so dürfen wir voll Vertrauen auch wieder beten. Vater unser
1: im Himmel, geheiligt werde dein Name, dein Reich komme, dein Wille geschehe, wie im Himmel, so auf Erden. Unser tägliches Brot gib uns heute, und vergib uns unsere Schuld, wie auch wir vergeben unsere Schuldigen. Und führe uns nicht in Versuchung, sondern erlöse uns von dem Bösen.
0: Erlöse uns, Herr allmächtiger Vater, von allem Bösen und gib Frieden in unseren Tagen. Komm uns zu Hilfe mit deinem Erbarmen und bewahre uns vor Verwirrung und Sünde, damit wir voll Zuversicht das Kommen unseres Erlösers Jesus Christus erwarten.
1: Denn dein ist das Reich und die Kraft und die Herrlichkeit in Ewigkeit.
0: Der Herr hat zu seinen Aposteln gesagt, Frieden hinterlasse ich euch, meinen Frieden gebe ich euch. Deshalb bitten wir. Herr Jesus Christus, schau nicht auf unsere Sünden, sondern auf den Glauben deiner Kirche und schenke ihr nach deinem Willen Einheit und Frieden. Und dieser Friede des Herrn sei alle Zeit mit euch.
1: Und mit deinem Geiste.
0: Gebt einander ein Zeichen des Friedens und der Versöhnung.

0: Seht das Lamm Gottes, das hinwegnimmt die Sünde der Welt.
1: Herr, ich bin nicht würdig, dass du eingehst unter mein Dach, aber sprich nur ein Wort, so wird mein Seele gesund.
0: Kostet und seht, wie gut der Herr ist.
2: Liebe Hörerfamilie, wir beten das Gebet um die geistige Kommunion. Mein Jesus, ich glaube, dass du im allerheiligsten Sakrament des Altares zugegen bist. Ich liebe dich über alles und meine Seele sehnt sich nach dir. Da ich dich jetzt im Sakrament nicht empfangen kann, so komme geistigerweise zu mir. Ich umfange dich und vereinige mich mit dir. Lass nicht zu, dass ich mich jemals von dir trenne. Amen.

0: Lasset uns beten. Gütiger Gott, bewahre dem Volk der Erlösten deine Liebe und Treue. Das Leiden deines Sohnes hat uns gerettet. Sein Geist, der von dir ausgeht, führe uns den rechten Weg. Darum bitten wir durch Christus, unseren Herrn.
1: Amen.
0: Am Ende der Heiligen Messe wieder ein Danke an Radio Maria, dass wir mit euch diese Heilige Messe feiern durften, und allen Hörerinnen und Hörern viel Segen, und Maria begleite euch. Und der Herr sei mit euch.
1: Und mit deinem Geiste.
0: Und auf die Fürsprache unserer lieben Frau von Loreto segne, behüte und begleite euch der dreinige Gott, der Vater und der Sohn und der Heilige Geist.
1: Amen.
0: Gehet hin in Frieden.
1: Dank sei Gott im Herrn.

0: in der Basilika zur unbefleckten Empfängnis in Loreto haben wir nun die Heilige Messe mit Pater Magister Stefan Vukic gefeiert. Ich wünsche Ihnen einen schönen Tag und gebe zurück ins Studio. Für Sie vor Ort war Raimund Rezak. Auf Wiederhören.
1: Vergelt's Gott für deinen Dienst, lieber Raimund, und wir wünschen dir einen gesegneten Tag.

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Liebe Hörerinnen und Hörer, wir möchten Sie auf eine Veranstaltung hinweisen. In einer Welt voll Herausforderungen ist Gottes Liebe der Ort, an dem wir zur Ruhe kommen, Heilung finden und unsere Identität erkennen dürfen. Kommen auch Sie zu diesem Ort und lassen Sie sich beim U-Turn in Graz ermutigen, das eigene Handeln auf die Liebe auszurichten. Ganz nach dem diesjährigen Motto des Treffens, Liebe und tu, was du willst. Jugendliche, Familien und Junggebliebene versammeln sich von 4. bis 6. September in der Grazer Herz-Jesu-Kirche. Auch unsere Mitarbeiter werden vor Ort sein und kommen gerne mit Ihnen ins Gespräch. Ich verabschiede mich von Ihnen für heute und wünsche Ihnen einen erfüllten Tag mit unserem Programm. Ihre Barbara Bauer.

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1: Grüß Gott und guten Morgen, liebe Zuhörerinnen und Zuhörer von Radio Maria. Herzlich willkommen zum Glaubensforum. Margaret Winkler begrüßt Sie aus dem Sendestudio in Brixen. Heute hören Sie den 12. Teil der Reihe »Den Jesus-Code entschlüsseln«. Pfarrer Christoph Haider nimmt uns an die Hand und führt uns durch die Heilige Messe. Gestern hat Herr Pfarrer Haider uns erklärt, was bei der Opferung geschieht, wie die Gaben und die Herzen vorbereitet werden. Heute geht es um die Gabengebete und die Riten. So dürfen wir schon gespannt sein auf die heutige Sendung. Pfarrer Haider, grüß Gott und guten Morgen nach Oberhofen.
2: Einen schönen guten Morgen allerseits. Ich grüße Sie, liebe Mitarbeiterin Frau Margret, und alle unsere Hörerinnen und Hörer. Einen besonderen Gruß an den Herrn Leo, der gestern bei der Sendung angerufen hat und da auch eine kleine Frage an mich gestellt hat, wegen der sakralen Gefäße, im Besonderen der Hostienschale, ob diese auch aus einer Keramik hergestellt werden kann, also eine Keramikschale. Und da habe ich bei der Grundordnung des römischen Messbuchs etwas Schönes noch nachgesehen, nachgeforscht. Hier steht, die sakralen Gefäße sind aus edlem Metall herzustellen. Gemäß dem Urteil der Bischofskonferenz können die sakralen Gefäße auch aus anderen festen sowie haltbaren und nach dem allgemeinen Empfinden eines Gebietes edlen Materialien hergestellt werden, sofern diese für den heiligen Gebrauch geeignet sind. Ja, also das war eine kleine Antwort noch darauf, auf diese Frage. Und jetzt gehe ich mit Ihnen hinein in die Gebete und Riten der Gabenbereitung. Vorausschicken möchte ich aber noch die historischen Erkenntnisse, wie sie im Besonderen ein Mann unserer Heimat, nämlich Pater Josef Andreas Jungmann, in seinen Büchern Missarum Solemnia 1 und 2 erforscht hat. Pater Jungmann, ein Priester aus Sand in Daufers, der an zwei Stellen in Südtirol Kooperator war, Jungpriester und dann in den Jesuitenorden eingestiegen ist, weil er zur Erkenntnis gekommen ist, dass er in der theoretischen, also in der wissenschaftlichen Theologie beheimatet ist und sah dann im Orden der Jesuiten die Möglichkeit, da sein Talent zu entfalten. Ja, und der dann zum großen Liturgiefachmann, muss man sagen, in den Jahrzehnten vor dem Zweiten Vatikanischen Konzil geworden ist. Er hat sein Buch, sein großes Buch, zwei Bücher sind es, Missarum Solemnia, schon 1949 das erste Mal publiziert. Es gab dann weitere Auflagen und ich habe hier in meiner Bibliothek die Auflage von 1952. Und der zweite Teil, also das zweite Buch, beginnt mit dem Offertorium. Und hier, interessanterweise, beginnt er mit dem Opfergang der Gläubigen. Dann kommt der Gesang, dann kommt die Opfermaterie, ja, und so weiter. Also, interessanterweise ist hier eine ganz ausführliche und lange Beschreibung eines Opferganges an den Anfang gestellt. Ja, wir kennen das nur aus besonderen Anlässen, eben, wie ich schon gesagt habe, aus der Papstmesse zum Beispiel. Aber geschichtlich betrachtet war das immer ein wichtiger Teil der Messe. Heute ist es eben an Festtagen durchaus üblich, dass Gläubige Gaben zum Altar bringen, vielleicht auch Blumen, manchmal Kerzen und dann eben die Gefäße. Meistens bringen diese die Ministranten, aber auch die Kanne mit dem Wein und ein Kännchen mit dem Wasser und auch die Hostien, die in einer Schale bereitet sind. Dieser feierliche Gabengang hatte also geschichtlich betrachtet durchaus eine praktische Bedeutung, die aber dann immer mehr auch theologisch erfasst wurde, die dann sich auch im Laufe der Jahrhunderte verändert hat, auch dem Zeitgeschehen entsprechend. Ich sage bewusst nicht der Zeitgeist, ich nehme nur ein Beispiel heraus. Zum Beispiel brachte man im Altertum vermehrt oder auch im Frühmittelalter und Hochmittelalter vermehrt Gaben der Natur zum Altar, später wurden es dann eben Geldgaben, wie wir es heute noch in der Opfersammlung, dem Klingelbeutel, während der Gabenbereitung kennen. Ja, was war das? Was war die Bedeutung von diesem Opfergang? Die Bedeutung war, dass man die Gaben für die Eucharistie bringt, dass man Gaben für den Lebensunterhalt der Priester bringt, dass man Gaben bringt für die Armen und Gaben für die Bedürfnisse der Kirche, also des Gotteshauses. Ja, und diese Gabenbringung war anfangs eben nicht mit besonderen Gebeten verbunden, sondern eher mit einer Aussortierung. Also das, was dann wirklich für die Eucharistie wichtig ist, das wurde auf den Altar gestellt, das andere in die Nähe des Altars oder auf einem Seitentisch und manchmal auch in Kammern. Ich sage Ihnen jetzt etwas, was ich selbst kenne. Ich bin ja auch Pfarrer von Flauerling und dort ist das Pfarrhaus ein altes, umgewandeltes Schloss. Das möchte ich Ihnen jetzt nicht erzählen, wie das geschichtlich gewachsen ist. Nur ganz kurz, Erzherzog Sigmund von Tirol und auch Kaiser, der spätere Kaiser Maximilian, waren dort in Flauerling öfters auf der Jagd. Und weil der Hofkaplan und Beichtvater dieser beiden Landesfürst und späterer Kaiser ein sehr belesener und auch ein sehr gebildeter Mann war, eben auch sehr nahe am Fürstenhof und später am Kaiserhof stand, schenkte man ihm dieses kleine Jagdschlösschen, das dann zu einem Vidum, wie wir Tiroler sagen, zu einem Pfarrhaus umgebaut wurde. Ja, und warum ich jetzt bei der Messe auf das komme, das hören Sie jetzt. Es gibt da ein sogenanntes Zehentstöckchen. Zehent, der zehnte Teil der Ernte, schon im Alten Testament und dann eben auch im Neuen Testament und in der frühen Kirchengeschichte bis herauf in die Neuzeit fast, könnte man sagen, Mittelalter, war eben der Priester abhängig von den Gaben der Gläubigen. Es gab nicht irgendwelche Entlohnungen mit Geld, sondern sie wurden von den Gläubigen mit Gaben beschenkt oder die wurden auch eingefordert. Wie es hier in Flauerling war, war der Pfarrer ein wirklicher Pfarrherr und hatte auch ein Stück Wald, ein paar Wiesen, Äcker und die Bauern, die dort arbeiteten, brachten in das Zehentstöckchen wahrscheinlich Säcke von Korn und Früchten und Obst und alles, was so auch an Gaben der Natur vorhanden war. Ja, und das war ursprünglich in einer langen Reihe von Jahrhunderten, war das eben eine Gabe, die im Gottesdienst auch gebracht wurde. Wir wissen aus der päpstlichen Liturgie in Rom, ich glaube, es war im 8. Jahrhundert, ich habe das gestern noch studiert, 8. Jahrhundert, wo der Papst selbst mit dem Erzdiakon, Archidiakon und anderen Helfern im Petersdom, im frühen Petersdom, konstantinisch geprägt, also aus der Zeit Kaiser Konstantins, zu den vorderen Reihen ging, wo die, vor allem die angesehenen Leute waren, die Adeligen, und dort die Gaben einsammelte, andere Diakone und Subdiakone zogen durch das Gotteshaus, und so wurden die Gaben eingesammelt, die aber dort vorwiegend in Brot und Wein bestanden. Das, was man dann für die Feier der Eucharistie benötigte, wurde auf den Altar gelegt. Das Überschüssige oder Überzählige wurde dann eben ausgesondert und zur Seite gebracht. Es gibt da auch sehr interessante Berichte aus frühen Jahrhunderten, wo sich Leute teilweise auch beklagt haben, dass da eben ein kleiner Missbrauch auch geschehen ist. So hatte einmal ein Subdiakon von einer Frau, die zugunsten ihrer Verstorbenen eben immer einen Beitrag für die Messe leisten wollte, hatte er dann ihren guten Wein, den sie gebracht hatte, gegen einen minderwertigen ausgetauscht, sozusagen seitlich vom Altar, dort, wo ihn niemand sehen konnte. Und das ist dann irgendwann aufgeflogen, dieser Schwindel. Und ja, er wurde dann auch gerügt. Also die Gaben der Gläubigen, wie Sie vielleicht da schon heraushören, haben sich dann auch irgendwie verwandelt oder fortgesetzt in der Messintention. Man gibt etwas von sich für den Gottesdienst, für das Gotteshaus, für die Kleriker, für die Armen und hat aber damit auch verbunden eine Bitte. Und so war ich eben auch ursprünglich in den Gaben gebeten, nicht ursprünglich in den ersten Jahrhunderten, sondern dann im Laufe der Entwicklung, waren dann eben auch Gabengebete verbunden mit so Fürbittrufen oder fürbittenden Worten für die Menschen, die die Gaben gegeben haben. Also Brot und Wein wurde durchaus zum Altar gebracht, aber auch noch einiges andere. Im Messbuch Papst Johannes Paul II., also in der letzten redigierten Fassung des Messbuchs Novus Ordo nach dem Zweiten Vatikanischen Konzil, haben wir hier auch eine sehr gute Einführung. Es heißt hier einfach, das Brot und der Wein werden vom Priester auf den Altar niedergestellt, wobei die vorgeschriebenen Gebete gesprochen werden. Also, es ist eine Art Straffung, auch eine Art Nüchternheit hier in die Gabenbereitung eingeflossen, die man auf dem Konzil sich gewünscht hat. Die Gebete allerdings sind dann eben danach erstellt worden und haben hier wieder auch eine ganz neue Form gefunden. Man ging da zurück auf alte Segensgebete aus der jüdischen Tradition, um die Gaben vor Gott zu bringen, ihm zu danken und um seine Segnung und Heiligung zu bitten. Ich sage Ihnen jetzt das Gabengebet über die Hostien, das Brot, Gepriesen bist du, Herr, unser Gott, du schenkst uns das Brot, die Frucht der Erde und der menschlichen Arbeit. Wir bringen dieses Brot vor dein Angesicht, damit es uns das Brot des Lebens werde. Brot des Lebens, das ist Jesus, der hier spricht, in seiner großen Rede im Johannesevangelium im 6. Kapitel sagt Jesus, ich bin das Brot des Lebens. Also hier die Darbringung, verbunden mit der Bitte an Gott, dass er diese Gabe zum Brot des Lebens macht. Also hier ist schon auf die Wandlung hingedeutet, es wird im Hinblick auf die Wandlung gesprochen, aber das Brot wird als Gabe der Schöpfung ausgegeben. Und, was Papst Paul VI. Selbst persönlich hier eingefügt hat, die Frucht der Erde und der menschlichen Arbeit. Papst Paul VI. War ein Papst, der sehr die Wertschätzung der Arbeit, die menschliche Arbeit betont hat. Als er im Heiligen Land war, auf seiner Reise und dort in Nazareth gepredigt hat, hat er auch die demütige und stille Arbeit des Gottessohnes mit dem Heiligen Josef als Zimmermann hervorgehoben und wollte damit alle Arbeiter der Welt ehren. Also ein schöner Gedanke, dass das hier auch eingeflossen ist. Wie gesagt, die Gabenbereitung ist eine Opfergabenbereitung. Noch ist es unsere Gabe. Das Brot, das wir von Gott empfangen haben, geben wir ihm zurück. Und er gibt es uns dann verwandelt als Brot des Lebens. Also von Gott her kommen die Schöpfungsgaben. Zu Gott werden sie zurückgebracht und er schenkt sie uns dann erhöht, verwandelt, wieder als das Brot des Lebens. Ja, wenn dieses Gabengebet über das Brot laut gesprochen wird, was nicht sein muss, sondern sein kann, vor allem in einer Messe ohne begleitenden Gesang, ohne Orgelspiel, dann können die Gläubigen anschließend darauf sagen, gepriesen bist du, Herr unser Gott. Also die Zustimmung der Gläubigen, Lobpreis auf Gott. Ebenso dann das Gabengebet über den Wein. Dort heißt es, gepriesen bist du, Herr unser Gott, du schenkst uns den Wein, die Frucht des Weinstocks. Wir bringen diesen Kelch vor dein Angesicht, damit er uns der Kelch des Heiles werde. Also die Frucht des Weinstocks. In den Bestimmungen heißt es auch, das Brot muss ungesäuertes Weizenbrot sein, nichts beigefügt, und der Wein muss die echte Frucht des Weinstocks sein. Kein gesüßter Wein oder kein Wein mit irgendwelchen chemischen Zutaten, sondern die Frucht des Weinstocks. Ja, da könnte ich Ihnen jetzt noch 3 Sendungen dazu halten, wenn wir da ins Detail gehen. Aber was wir heute machen wollen, das ist, dass wir durch die ganze Gabenbereitung durchgehen. Und wie gesagt, ich habe es als die Opfergabenbereitung genannt. Und das möchte ich Ihnen noch nach der ersten Musikpause näher darlegen.

0: Brot und Wein, Naomi van Doorn und Lars Peter, das waren die Interpreten dieses Liedes. Wie Sie gemerkt haben, heute geht es im Glaubensforum beim Thema den Jesus-Code-Entschlüssen um die Opferung, um die Gaben, die zum Altar gebracht werden, die von Gott kommen, dort Gott zurückgegeben werden, verwandelt werden und dann wieder bekommen werden. Es spricht Pfarrer Christoph Haider zu diesem Thema. Ihm darf ich nun wieder das Wort übergeben.
1: Ja, liebe Hörerinnen und Hörer, ich darf Ihnen kurz etwas sagen zu der Verwendung des Wortes Gaben, Bereitung und Opferung. Gabenbereitung, so sagen Menschen, die der alten Liturgie anhängen, das sei eine wesentliche Veränderung. Das Opfer, der Opfergedanke sei aus der Messe nach dem Zweiten Vatikanischen Konzil fast ganz herausgenommen worden und das sei eine wesentliche Veränderung, die nicht der Messe der Jahrhunderte, der Messe, die immer so war, wie es eben im alten Ritus gemacht, getan wird, das sei eben eine völlige Umstellung. Ich möchte dazu sagen, dass die Gebete des alten Ritus beim Offertorium sehr anspruchsvoll sind, sehr gläubig, würdevoll, ehrfürchtig und dass sie sehr den Opfercharakter der Messe betonen. Das darf ich so unkommentiert einfach sagen. Was aber in der neuen Messe geschehen ist, ist keineswegs eine Herausnahme des Opfergedanken, sondern es wurde vielmehr wieder diese alte und ursprüngliche Bedeutung der Herbeibringung der Gaben wurde wieder eingesetzt. Ich habe Ihnen ja schon mehrmals die ältesten Zeugen für die Liturgie als Zitat gebracht, Justin, der Märtyrer, da heißt es zum Beispiel in seiner Apologie, darauf werden dem Vorsteher der Brüder Brot und ein Becher mit Wasser und Wein gebracht, der nimmt es und sendet Lob und Preis dem Allvater durch den Namen des Sohnes und des Heiligen Geistes empor. Und ausgehend von den Worten und Zeichen, die Jesus beim letzten Abendmahl gesetzt hat, können wir sagen, dass das Nehmen der Gaben, er nahm das Brot, er nahm den Kelch mit Wein, dass das in der Gabenbereitung umgesetzt ist. Das eigentliche Opfer ist ja dann im Hochgebet, wie wir sagen, in der heiligen Wandlung. Aber eben die alte Liturgie hat das dann schon vorweg genommen und durchaus diese Gaben der Natur dann schon als das reine Opfer bezeichnet. Und wie gesagt, das ist in der alten Liturgie, die heutzutage wieder viele Menschen schätzen, ist das eben eine Vorwegnahme des späteren Opfers. Aber historisch, geschichtlich gesehen, war eben die Gabenbereitung wirklich eine Bereitung und nicht nur in dem Sinne, dass dann eben ein Mahl stattfindet, wo man eben gemütlich, fröhlich zusammensitzt, sondern die Opfergabenbereitung. Die Menschen geben etwas, was sie ja schon von Gott empfangen haben. Und diesen Aspekt hat man meines Erachtens in der erneuerten Liturgie sehr schön zum Ausdruck gebracht. Übrigens eben diese Anlehnung an das jüdische Erbe, indem die eben beginnen mit, die Gabengebete über Brot und Wein beginnen mit gepriesen bist du Herr unser Gott, du schenkst uns das Brot, du schenkst uns den Wein, die Frucht der Erde und der menschlichen Arbeit, indem man das eben aufgreift, ist auch noch einmal eine Verbindung zum alten Opfergottesdienst im Alten Testament, im ersten Bund hergestellt. Und das finde ich eben sehr schön, diese Kontinuität und eben auch, dass man das nicht vergisst, was eben durch Jahrhunderte hindurch gang und gäbe war, dass eben die Gläubigen und die Priester ihre Gaben mitbringen. Auch der Priester brachte etwas mit, heißt es in sehr vielen Dokumenten, die uns da erhalten sind aus den, ich sage mal jetzt, aus dem ersten Jahrtausend. Also, dass die Gläubigen Brot und Wein mitbringen, eine Gebräuchlichkeit, eine Tradition, die durchaus auch heute weiterlebt in vereinfachter Form. Zum Beispiel sammeln wir sehr oft im Laufe des Jahres Gaben ein für die armen Notleidenden. Dann zweitens die Messintention. Es wird etwas gegeben für den Lebensunterhalt der Priester, aber auch für die Kirche. Also bei uns, Nordtirol, in Österreich, ist die, soviel ich weiß, weil das immer unsere Pfarrsekretärin macht, ist die Messintention festgelegt. Der Gläubige gibt 9 Euro. Ist natürlich eine symbolische Gabe bei uns, weil wir Priester nicht abhängig sind von dieser Gabe. Das ist in den Missionsländern ganz anders. Dort leben die von diesen Spenden. Das ist der tägliche Tagesunterhalt eines Priesters sehr oft. Bei uns wird ein Teil davon für die Aufwendungen des Gottesdienstes, also für die Kirche gegeben. Ein Teil bekommt der Priester. Ich selbst verzichte auf diesen Priesterteil und gebe es immer meinen Pfarrgemeinden. Aber wie gesagt, diese Gabe der Gläubigen ist nicht zur Bezahlung der Messe, sondern sie wollen auch etwas bringen, um ihre Anliegen, aber auch ihre Dankbarkeit in die Messe einzubringen. Also das ist einmal jetzt zu den wesentlichen Teilen des Offertorium gesagt, zur Gabenbereitung oder wie ich gerne sage, zur Opfergabenbereitung. Die zwei Gebete mit Emporhebung der Hostienschale oder der Patene und des Kelches. Aber das ist noch lange nicht alles und ich möchte Ihnen sagen, dass ich mich gerne noch in einer dritten Sendung morgen schon mit dem beschäftige und deshalb lasse ich mir jetzt ein bisschen einfach auch Zeit und bleibe noch ein wenig stehen. Also etwas geben, was wir natürlich alle von Gott empfangen haben. Und insofern müssen wir sagen, ist es wirklich eine Hingabe einer empfangenen Gabe. Also wir geben Gott die etwas, was ihn reicher oder, wie soll ich sagen, reicher macht. Ja, bleiben wir bei diesem Ausdruck, sondern wir geben immer etwas, was wir empfangen haben. Die Frucht der Erde und der menschlichen Arbeit oder die Frucht des Weinstocks. Dass die Hostien aus ungesäuertem Brot sind und aus Weizenmehl gemacht, das ist wichtig. So ist es auch im kirchlichen Gesetzbuch geschrieben und dass es die echte Frucht des Weinstocks ist. Also keine andere Frucht darf hier aus der Erde genommen sein. Und man kann es auch nicht kulturübergreifend oder inkulturiert sozusagen einfach austauschen. Ich erinnere mich noch an einen sehr engagierten, aber doch etwas freizügigen Pastoralprofessor, Professor für Pastoraltheologie der gemeint hat, ja, man müsse das, diese Elemente schon anpassen. In China versteht niemand oder im asiatischen Raum, was ein Brot ist. Dort müsse man Reis nehmen. Aber stopp, müssen wir sagen, hier ist die Vorgabe Jesu wichtig. Ob wir jetzt alles immer noch eins zu eins verstehen, was Jesus getan und eingesetzt hat, das steht nicht uns zu, darüber zu urteilen, sondern wir haben das empfangen und das Sakrament ist an seine von Jesus gestiftete Materie gebunden. Wir können ja auch nicht sagen, irgendwann einmal machen wir die Taufe nicht mehr mit Wasser, sondern mit Öl oder irgendetwas anderem. Nein, das hat so zu sein, wie es Jesus eingesetzt hat. Und in Kulturen, wo man das nicht aus dem Alltag kennt, ist es umso wichtiger, den Menschen es dort, den Gläubigen, das nahe zu bringen. Ja, also wie gesagt, ungesäuertes Brot, aber jetzt werden Sie staunen, das geschah erst im frühen Mittelalter, nicht ganz früh, sondern ungefähr 9. 10. Jahrhundert. Bis dorthin wurde eben auch gesäuertes oder hauptsächlich gesäuertes Brot genommen und das brachten die Leute eben wirklich teilweise, wie es in den alten Urkunden, vorhandenen Quellen geschildert wird, von zu Hause mit, auch der Priester. Teilweise war das Brot sogar besonders gestaltet in Form eines Kranzes oder eines so Kreuzes, besondere Formen. Aber wie gesagt, das war durch Jahrhunderte lange üblich. Dann kam die Zeit, wo der Kommunionempfang immer mehr zurückging. Die Gläubigen kamen mehr oder weniger nur mehr zu den hohen Festen zur Kommunion und der Kommunionempfang war auf den Priester und den Klerus beschränkt. Und da entwickelte sich nun auch im Zuge dessen, dass man eben weniger Brot benötigte und dass auch die Stücke immer kleiner wurden. Und dann kam die Zeit, wo man große Hochachtung hatte im Hochmittelalter und die Anbetung in den Vordergrund stellen wollte und das reine Brot als Symbol eben auch für Jesus, das reine und wahre Gotteslamm, ansah, sodass die Hostien dünner wurden und eben auch immer mehr ein ganz helles Brot waren, die weiße, schöne Hostie, die man beim Emporheben gut sehen kann und die eben das auch ausdrücken soll. Wie gesagt, das ist vielleicht für jemanden, der Liturgiegeschichte nicht so gekannt hat bisher, etwas überraschend. Theologisch hat man das eben bis zum heutigen Tag so gedeutet und festgelegt, dass Jesus aller Wahrscheinlichkeit nach auch beim letzten Abendmahl ungesäuertes Brot genommen hat, weil das damals ja die Tage der ungesäuerten Brote waren und eben auch das Pascha-Fest in Jerusalem von Jesus mit seinen Jüngern gefeiert oder vorgefeiert wurde. Also, noch einmal zurück zu diesem Thema, die Materie. Ich darf Ihnen da noch etwas vorlesen, was mir auch sehr wichtig scheint. Das habe ich eben auch in dieser Grundordnung zum Messbuch. Das war dann die dritte Auflage des neuen Messbuchs nach dem Zweiten Vatikanischen Konzils. Nach dem Zweiten Vatikanischen Konzil, was ich da gefunden habe, dass eben das Brot heute wieder etwas deutlicher zum Ausdruck kommen soll. Ich lese das so, wenn ich das jetzt ein bisschen deute, dass man durchaus Hostien hat, wo noch etwas von dem Weizen sichtbar ist, also nicht die ganz, ganz dünnen Oblaten, sondern eben ein bisschen stärker gemacht, und dass eben auch die große Hostie dazu verwendet wird, nicht, dass der Priester das große Stück bekommt, denn es kommt bei der Gegenwart Jesu unter der Gestalt des Brotes nicht auf die Größe drauf an, sondern dass er auch die große Hostie teilen kann. Für den Konzelebranten am Altar, aber auch für einzelne Gläubige. Und das habe ich in dieser Grundordnung gefunden, dass man das so machen sollte. Und was auch wichtig ist, früher war einmal im Monat ein großer Kelch, Speisekelch, hat man dazu gesagt oder sagt man dazu am Altar bei der Wandlung, und den hat man dann in den Tabernakel gestellt, und da waren ganz dünne kleine Hostien drinnen, vielleicht ja einige hundert Stück, so dass man dann den Rest der Zeit bei der Kommunionsspendung zum Tabernakel ging und diese Hostien verwendete. Schön ist es, wenn die Gläubigen aus der Messe heraus die verwandelten Gaben empfangen können. Also nicht die Hostien sozusagen vom Vortag oder vom Vormonat, sondern aus der Messe heraus. Das ist etwas, was man ja so oder so betrachten kann. Es ist nicht das Wesentliche, denn wenn Christus gegenwärtig ist unter Gestalt des Brotes, ist es nicht das Entscheidende, aber von der Symbolkraft und vom Pastoralen her ist es eben schön. Alle nehmen teil, wie der Apostel Paulus sagt, an dem einen Brot und dem einen Kelch, und sie sollen ein Leib werden in Christus. Also das waren jetzt einmal diese Gebete über Brot und Wein. Was noch aussteht, und das möchte ich morgen ausführlich mit Ihnen machen, das ist das Gebet zur Mischung von Wein mit einem Tropfen Wasser, also praktisch zwischen den beiden Gebeten, bevor der Kelch eben mit dem Segenswort Gott dargebracht wird, wird Wein eingeschenkt und ein Tropfen Wasser dazu. Das ist ganz ein schönes Thema. Dann gibt's noch das Gebet, wo der Priester am Altar sich tief verneigt und mit reumütigem Herzen zu Gott hintritt. Auch in diesem Gebet ist der Opfergedanke sehr stark ausgeprägt. Dann kommt noch die Händewaschung, auch nicht unbedeutend. Dann das berühmte Orate Fratres betet, Brüder und Schwestern, dass mein und euer Opfer Gott gefalle, und dann noch die Antwort darauf für ältere Menschen, die das noch gut kennen, oder solche, die die alte Liturgie schätzen oder die lateinische Sprache, das berühmte Suscipiat. Und dann schließlich noch das Gabengebet, die Oration als Abschluss dieses Teiles der Messe. Jetzt dürfen Sie anrufen. Heute bitte gleich melden, weil wir dann schon um 10 vor 10 umschalten zum Papst in Rom.
0: Ja, dazu darf ich Ihnen jetzt gleich die Telefonnummer bekannt geben. Wenn Sie uns aus Südtirol anrufen, so wählen Sie bitte 0472 83 15 15. Und für die Zuhörer in Österreich, Deutschland, Schweiz, wo immer Sie uns jetzt auch empfangen können, 0039 0472 83 15 15. Ich wiederhole noch einmal für die Hörer in Südtirol 0472 83 15 15 und für die Zuhörer außerhalb der Landesgrenzen 0039 0472 83 15 15.

0: Wir haben bereits eine erste Hörerin in der Leitung, die Frau Therese. Bitte, Frau Therese, grüß Gott.
1: Ja, grüß
2: Guten
1: Gott,
2: Morgen,
1: Herr Pfarrer Heider.
2: Grüß Gott.
1: Ich wollte fragen, Sie haben erzählt, dass es im Mittelalter eine Zeit gegeben hat, oder vor dem Mittelalter, weiß ich jetzt nicht genau, wo wenig Kommunionen gespendet wurden. Warum war das so?
2: Ja, also das war 9. 10. Jahrhundert, wo das immer mehr aufkam.
1: Ja.
2: Das hat natürlich mehrere Gründe. Ich darf etwas zitieren, wo ich es genau weiß. Schon der heilige Johannes Chrysostomus hat, also das war noch 500 Jahre früher, hat schon geklagt, dass die Leute nie zur Kommunion gehen und wenn die Festtage sind, laufen sie alle heraus, ohne da zu bedenken, was sie tun. Und da gab es eben immer wieder Zeiten, wo man das zu wenig ehrfurchtsvoll getan hat. Und dann kam eben wieder die andere Zeit, wo man vor lauter Ehrfurcht sich nicht mehr getraut hat.
1: Ach so,
2: sozusagen nur nach einer Beichte.
1: Ja,
2: weil ja eigentlich ist das dann geblieben bis zu Papst Pius X.
1: So
2: lange, erst der hat wieder die häufigere Kommunion eingeführt. Und auch die Frühkommunion der Kinder, da hat man ja auch sehr lange gewartet. Das war einerseits eben aus großem Respekt, andererseits aber auch vielleicht aus einer Ängstlichkeit.
1: Ja.
2: Und dann eben in Zeiten, wo es sozusagen bergab ging, war es eben auch eine gewisse Notwendigkeit, die Leute da zu ermahnen, dass sie da nicht unbedacht zur Kommunion gehen.
1: Ja, verstehe. Aha, gut, danke
2: vielmals. Das ist eine ganz gute Frage, ja. Und danke, dass Sie das gerade jetzt eingebracht haben. Das passt wunderbar zu unserem Thema.
1: Ja, ich danke Ihnen. Wünsche Ihnen alles Gute.
2: Gottes Segen. Alles Gute.
1: Danke, auf Wiederhören.
2: Wiederhören.
0: Auf Wiederhören, Frau Therese. Wir spielen jetzt noch ein paar Takte Musik und Sie können in der Zwischenzeit gerne anrufen 0472 83 15 15 für die Zuhörer in Südtirol und außerhalb der Landesgrenzen 0039 0472 83 15 15.

0: Ja, die Sendezeit für heute neigt sich dem Ende zu. Ich darf unseren Programmdirektor Pfarrer Christoph Haider noch um ein Abschlusswort und um den Segen bitten.
1: Ja, liebe Hörerinnen und Hörer, es ist mir immer eine Freude, über dieses Jesus-Thema zu sprechen. Ich habe es den Jesus-Code genannt. Sie hören vielleicht jetzt schon immer wieder heraus. Es ist seine Hingabe für uns, mit der er uns geliebt hat bis zum Tod am Kreuz. Und unser Eingehen in seine Hingabe, dass wir mit ihm eins werden, immer mehr. Und da habe ich noch vieles mit Ihnen vor. Liturgie ist jetzt nicht nur etwas, was mich sehr interessiert und wo ich auch geschichtlich forsche, sondern das ist etwas, was ich seit meiner Jugendzeit täglich praktiziere. Die tägliche Messe, das ist für mich so wertvoll und das ist meine Kraft und auch meine Freude und das möchte ich mit Ihnen teilen. Und dazu jetzt noch der Segen Gottes, den ich auf Sie herabrufen darf. Und auf Wiederhören dann morgen um 9 Uhr bei der Fortsetzung über das Offertorium, die Gabenbereitung oder, wie ich es nenne, die Opfergabenbereitung. Der Herr sei mit euch.
0: Und mit deinem Geiste.
1: Es segne und behüte euch der dreieinige Gott, der Vater, der Sohn und der Heilige Geist.
0: Amen.
1: Vergelt's Danke, Frau Margret. Bis morgen.
0: Vergelt's Gott, Herr Pfarrer Haider.
1: Ich wähle mich gleich aus, weil ich gleich etwas habe. Jetzt.
0: Ja.
1: Bei mir geht's jetzt weiter. Danke.
0: Alles Gute, auf Wiederhören. 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Aus Brixen verabschiedet sich Margaret Winkler. Ich wünsche Ihnen einen gesegneten Tag und viel Freude mit dem Programm von Radio Maria. Es geht jetzt gleich weiter mit der Generalaudienz mit Papst Leo XIV. In Rom.

0: Grüß Gott und herzlich willkommen hier bei Radio Maria Österreich. Jetzt um 10 Uhr schalten wir für die Generalaudienz mit Papst Leo dem 14. nach Rom. Radio Vatikan überträgt diese Generalaudienz für uns. Wir sind mit Radio Horeb mit dabei. Und ich würde sagen, wir hören direkt hinein.
1: Im Rahmen der Generalaudienz mittwochsvormittags richtet der Papst immer auch Grüße ganz explizit an die Pilger aus den jeweiligen Sprachgruppen. So auch ein Gruß, der direkt an die deutschsprachigen Pilger gehen wird, alle, die vor Ort sind auf dem Petersplatz, aber natürlich auch alle, die wie Sie verbunden sind über die Medien hier über Radio Horeb und Radio Maria an dieser Generalaudienz teilnehmen, die wir für Sie live vom Petersplatz in Rom übertragen. Papst Leo fährt weiterhin mit dem Papamobil durch die Menge, grüßt die Gläubigen, segnet sie.

0: Radio Horeb und Radio Maria mit der Generalaudienz an diesem Mittwochvormittag. Die Gläubigen, die sich auf dem Petersplatz in Rom versammelt haben, um Papst Leo dem 14. zu begegnen, der jetzt aktuell mit dem Papamobil durch die Menge fährt. Sie kommen aus den verschiedensten Ländern der Welt.
1: Zuschauer, liebe Hörer von Radio Vatikan, zur Live-Übertragung der Generalaudienz mit Papst Leo dem 14. vom Petersplatz in Rom. Am Mikrofon begrüßt Sie dazu sehr herzlich Silvia Kritzenberger. Ich grüße alle, die über unsere Partnersender mit uns verbunden sind, EWTN und KTV, Radio Horeb, das Kölner Domradio, die Radio Maria Familie und Nova Radio Bern. Und mein Gruß geht natürlich auch an alle, die über unsere Webseite, Facebook-Apps und YouTube heute mit dabei sind. Ja, die Generalaudienz findet heute wieder auf dem Petersplatz statt. In den letzten Wochen war sie ja wegen der großen Hitze hier in Rom in den Petersdom verlegt worden. Papst Leo spricht ja derzeit über die Dokumente des Zweiten Vatikanischen Konzils. Letzten Mittwoch ging es noch um Sacrosanctum Concilium, also um die Gründe für die Liturgiereform. Ab heute wird der Papst das Konzilsdokument Gaudium et Spes in den Blick nehmen. Das Dokument gehört zu den meist zitierten Texten des Zweiten Vatikanischen Konzils. Papst Leo ist schon an seinem Platz angekommen und wird nun gleich die Generalaudienz einläuten.
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1: Wir hören wie immer eine Schriftlesung heute aus dem Johannesevangelium. Wir hören sie jetzt auf Italienisch, danach Französisch, Englisch und Deutsch und danach folgen noch andere Sprachen.
2: 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Parola del Signore.
5: 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Car Dieu a tellement aimé le monde qu'il a donné son Fils unique, afin que quiconque croit en lui ne se perde pas, mais obtienne la vie éternelle. Car Dieu a envoyé son Fils dans le monde, non pas pour juger le monde, mais pour que par lui le monde soit sauvé. Parole du Seigneur.

0: dass er seinen einzigen Sohn hingab, damit jeder, der an ihn glaubt, nicht verloren geht, sondern ewiges Leben hat. Denn Gott hat seinen Sohn nicht in die Welt gesandt, damit er die Welt richtet, sondern damit die Welt durch ihn gerettet wird. Wort des lebendigen Gottes.
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3: 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Deus amou tanto o mundo que deu o seu Filho unigênito para que não morra todo o que nele crer, mas tenha a vida eterna. De fato, Deus não enviou o seu Filho ao mundo para condenar o mundo, mas para que o mundo seja salvo por ele. Palavra da salvação.
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6: Ja, und wir hören jetzt die Katechese von Papst Leo. Heute zur Pastoralkonstitution Gaudium et Spes, die Kirche, die der Welt zuhört und ihr dient, ist das heutige Thema.
7: Buongiorno e benvenuti.
6: Liebe Brüder und Schwestern, guten Tag und herzlich willkommen. Mit der heutigen Begegnung beginnen wir über die Pastoralkonstitution Gaudium et Spes nachzudenken. Mit ihr wollte das Zweite Vatikanische Konzil ein grundlegendes Thema vertiefen: das Verhältnis der Kirche zur Welt von heute. Schon in seiner Eröffnungsansprache am 11. Oktober 1962 war es dem heiligen Johannes, dem 23., ein Anliegen, den sogenannten Unglückspropheten zu widersprechen, die, obgleich von großem Eifer für die Religion erfüllt, dennoch zu sagen pflegen, dass unsere Zeit im Vergleich zu den vergangenen Jahrhunderten in jeder Hinsicht schlechter geworden sei. Ja, sie verhalten sich sogar, als könnten sie nichts aus der Geschichte lernen. Daraus ergab sich folgende den Konzilsvätern anvertraute Aufgabe. In der gegenwärtigen Situation, in der die Menschheit offenbar in eine neue Ordnung der Dinge eintritt, gilt es vielmehr, die geheimnisvollen Pläne der göttlichen Vorsehung zu erkennen. Sie erfüllen sich im Laufe der Zeit durch das Wirken der Menschen, oft über deren Erwartungen hinaus, und ordnen in ihrer Weisheit alles, auch die widrigen menschlichen Umstände, zum Wohl der Kirche. Drei Jahre später machte die Promulgation von Gaudium et Spes deutlich, dass diese Unterscheidung zum Wesen der Kirche gehört und die pastorale Ausrichtung ein wesentlicher Bestandteil von ihr ist. Daher die Bezeichnung Pastoralkonstitution. Dabei handelt es sich keineswegs um naiven Optimismus, sondern um eine erneuerte Treue gegenüber dem Geheimnis Christi. Durch seine Menschwerdung hat sich Christus dafür entschieden, unser Leben zu teilen. Er ist in allem den Brüdern gleich geworden und hat die Folgen der Sünde auf sich genommen, indem er sich als Lösegeld hingegeben hat für alle. Diese Teilhabe an unserem Menschsein ist der Weg, den Christus der Kirche aufträgt. Deshalb beginnt die Konzilskonstitution Gaudium et Spes auch mit der Erklärung, dass die Kirche die Freude und Hoffnung, Trauer und Angst der Menschen von heute, besonders der Armen und Bedrängten aller Art, als ihre eigenen empfindet. Es ist eine Teilhabe, die uns dazu aufruft, angesichts der Ereignisse, die sich vor unseren Augen abspielen, der Geschichte und des Lebens der Menschen, nicht passiv und gleichgültig zu sein. Vor allem angesichts des raschen und tiefgreifenden Wandels, den wir heute erleben. Wir dürfen keine gleichgültigen Zuschauer bleiben. Vielmehr gilt es, mit dem Herzen zuzuhören, sich herausfordern zu lassen und sich einzubringen. Mit Christus und gestützt von der Kraft seines Geistes sind die Gläubigen gerufen, die Nöte ihrer Brüder und Schwestern mitzutragen, besonders die Not derer, die unter Ungerechtigkeit, Diskriminierung und Gewalt leiden. Denn nur durch Anteilnahme und tatkräftiges Engagement können wir angemessene Antworten finden. Stets getragen von der Gewissheit, dass die Leiden der gegenwärtigen Zeit nichts bedeuten im Vergleich zu der Herrlichkeit, die an uns offenbar werden soll. In diesem Sinne eröffnet die Nähe zur Menschheit einen tieferen Zugang zum Verständnis der Ereignisse, ja auch der Offenbarung selbst. Aus dieser Perspektive erinnert uns Gaudium et Spes an die bleibende Pflicht der Kirche, nach den Zeichen der Zeit zu forschen und sie im Licht des Evangeliums zu deuten. Diese Konzilskonstitution hat die Kirche daher zu einem fortwährenden Bemühen um Umkehr aufgerufen, um Zeugnis dafür abzulegen, dass sie von keinem irdischen Ehrgeiz getrieben wird, sondern nur dieses eine Ziel verfolgt, unter der Führung des Geistes, des Trösters, das Werk Christi selbst weiterzuführen, der in die Welt kam, um der Wahrheit Zeugnis zu geben, zu retten und nicht zu richten, zu dienen, nicht sich dienen zu lassen. Dabei geht es nämlich nicht um eine rein moralische Haltung. Papst Franziskus hat uns daran erinnert, dass für die Kirche die Option für die Armen in erster Linie eine theologische Kategorie und erst an zweiter Stelle eine kulturelle, soziologische, politische und philosophische Frage ist. Wir sind gerufen, Christus in ihnen zu entdecken und uns zu Wortführern ihre Interessen zu machen, aber auch ihre Freunde zu sein, sie anzuhören, sie zu verstehen und die geheimnisvolle Weisheit anzunehmen, die Gott uns durch sie mitteilen will. Die christliche Teilhabe verpflichtet uns, die Wirklichkeit anzunehmen und zugleich die Widersprüche offenzulegen, von denen das persönliche und gesellschaftliche Leben der heutigen Welt geprägt ist. Zum Beispiel einen wissenschaftlichen und technologischen Fortschritt, der immer neue Möglichkeiten bietet, jedoch nur einigen wenigen und den der Mensch nicht immer in seinen Dienst zu stellen vermag. Oder ein klares Verständnis der Gesetze des gesellschaftlichen Lebens, das jedoch mit Unsicherheiten hinsichtlich der Richtung, die man ihm geben soll, einhergeht. Oder auch eine größere Verfügbarkeit von Reichtum, Möglichkeiten und wirtschaftlicher Macht, die jedoch leider heute wie zur Zeit des Konzils dazu führt, dass noch immer ein ungeheurer Teil der Bewohner unserer Erde Hunger und Not leidet. Oder ein gemeinsames Bewusstsein, dass die Zukunft des Planeten auf dem Spiel steht. Und die Unfähigkeit, auf egoistischen Konsum zu verzichten und die Illusion aufzugeben, Krieg sei ein wirksamer Weg, Frieden zu schaffen. In einer Zeit, die von tiefgreifenden Veränderungen geprägt ist, aus denen beunruhigende Ungleichgewichte entstehen, ist die Kirche gerufen, dem Menschen zu dienen, indem sie auf die tiefsten Fragen seines Herzens und auf die Sehnsüchte hört, die ihn bewegen, und in Christus den Schlüssel, den Mittelpunkt und das Ziel der ganzen Menschheitsgeschichte erkennt. Deshalb muss sich in der Kirche auf jeder Ebene und zu jeder Zeit die barmherzige Kenosis Christi verwirklichen. Er hielt nicht daran fest, Gott gleich zu sein, sondern entäußerte sich und nahm die Gestalt eines Sklaven an und war gehorsam bis zum Tod. Bis zum Tod am Kreuz. Liebe Brüder und Schwestern, mögen Freude und Hoffnung die Kennzeichen einer Kirche sein, die das Evangelium verkündet und bezeugt und den Frauen und Männern unserer Zeit nahe ist. Ja, das war die Katechese von Papst Leo heute zum Thema die Kirche, die der Welt zuhört und ihr dient. Und wir hören nun die Grüße in den verschiedenen Sprachen, die wir vorhin schon gehört haben, und jeweils auch eine Zusammenfassung der Katechese, an die sich dann wiederum Grüße des Papstes auf Italienisch anschließen, die ich für Sie übersetzen werde.
8: 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Ils vous assurent de leur prière à toutes les intentions de votre ministère apostolique universel. À la fin de l'audience, nous chanterons le Notre Père en latin. Puis le Saint-Père donnera la bénédiction apostolique. Il l'accorde spécialement aux enfants, aux personnes âgées et aux personnes qui souffrent. Il bénira également les chapelets et les autres objets de dévotion que vous avez apportés à cette intention. Voici un résumé en français de la catéchèse que vient de prononcer le Saint-Père. Chers frères et sœurs, nous entamons aujourd'hui une réflexion sur la constitution pastorale Gaudium et Spes. Par ces textes, le Concile Vatican II a profondément renouvelé le rapport entre l'Église et la société moderne. Gaudium et Spes est défini comme une constitution pastorale car l'Église y vit sa mission en totale fidélité au mystère du Christ. En s'incarnant, celui-ci a choisi de partager notre condition humaine. La vie dans le Christ nous invite à sortir de toute passivité et indifférence face aux événements qui se produisent et à nous intéresser à l'histoire et à la vie des personnes, surtout face aux changements rapides et profonds que nous vivons aujourd'hui. Gaudium et Spes appelle l'Église à un engagement permanent de conversion. L'engagement chrétien exige de se confronter au réel et de mettre en lumière les contradictions du monde contemporain. En cette époque de profonds bouleversements générateurs de crises, l'Église est appelée à servir l'être humain. Elle écoute les aspirations de son cœur pour lui révéler dans le Christ le centre et le sens ultime de toute l'histoire. Maintenant, le Saint-Père va saluer en italien les fidèles de langue française.
6: Der Gruß an die französischsprachigen Pilger.
7: Fratelli e sorelle,
6: liebe Brüder und Schwestern, mögen Freude und Hoffnung das Gesicht einer Kirche sein, die das Evangelium verkündet und lebt und dabei den Frauen und Männern unserer Zeit entgegengeht. Gott segne euch.
8: 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Frères et sœurs, puisse la joie et l'espérance être le visage d'une Église qui annonce et vit l'Évangile en allant à la rencontre des femmes et des hommes de notre temps. Que Dieu vous bénisse.
6: Die Zusammenfassung der Katechese auf Englisch verliest Papst Leo wie immer selbst.

0: Heiliger Vater, die Gläubigen deutscher Sprache möchten Ihnen ihre herzliche Zuneigung und aufrichtige Verbundenheit bekunden und versichern Sie zugleich Ihres Gebets in allen Anliegen Ihres universalen apostolischen Dienstes. Zum Abschluss dieser Audienz singen wir gemeinsam das Vaterunser in lateinischer Sprache. Danach wird der Heilige Vater den apostolischen Segen erteilen. Gern schließt er darin ihre Angehörigen ein, besonders die Kinder, die älteren Menschen und die Leidenden. Er segnet auch die Rosenkränze und die übrigen Andachtsgegenstände, die sie dafür mitgebracht haben. Es folgt nun eine Zusammenfassung der Katechese des Heiligen Vaters in deutscher Sprache. Liebe Brüder und Schwestern, im Rahmen unserer Katechesereihe zu den Dokumenten des Zweiten Vatikanischen Konzils beginnen wir heute mit der pastoralen Konstitution Gaudium et Spes. Ihr Thema ist die Beziehung der Kirche zur Welt von heute. Dabei stehen die Unterscheidung der Zeichen der Zeit im Licht des Evangeliums und daran anschließend das ermutigende Zeugnis inmitten der Welt im Mittelpunkt. So sind also Freude und Hoffnung, Trauer und Angst der Menschen von heute, besonders der Armen und Bedrängten aller Art, auch Freude und Hoffnung, Trauer und Angst der Jünger Christi. Die Kirche ist daher dazu bestimmt, unter Führung des Geistes, des Tröstes, das Werk Christi selbst weiterzuführen, der in die Welt kam, um der Wahrheit Zeugnis zu geben, zu retten, nicht zu richten, zu dienen, nicht sich bedienen zu lassen. Der Heilige Vater richtet nun einen kurzen Gruß auf Italienisch an die deutschsprachigen Gläubigen.
1: Saluto cordialmente i pellegrini di lingua tedesca. Partecipiamo con gioia e speranza all'opera evangelizzatrice della Chiesa perché la luce di Cristo possa risplendere nei cuori di tutti gli uomini.
0: Herzlich grüße ich die Pilger deutscher Sprache. Nehmen wir mit Freude und Hoffnung am Evangelisierungswerk der Kirche teil, damit das Licht Christi in den Herzen aller Menschen erstrahlen möge.
2: Soweit der Gruß von Papst Leo dem 14. an die deutschsprachigen Pilger bei der Generalaudienz vom Petersplatz in Rom, die wir hier bei Radio Horeb und Radio Maria live für Sie übertragen. Wir haben die Lesung gehört heute aus dem Johannesbrief und dann die Ansprache von Papst Leo dem 14. zur Pastoralkonstitution aus dem Zweiten Vatikanischen Konzil, Gaudium et Spes, und jetzt den Gruß des Papstes an die deutschsprachigen Pilger und die Zusammenfassung der Katechese auf Deutsch. Die Zusammenfassung der Katechese in verschiedenen Sprachen, verbunden dann mit Grüßen des Papstes an die jeweiligen Sprachgruppen, das findet jetzt weiterhin statt bei der Generalaudienz. Wir hören jetzt etwas Musik und danach die Ansprache von Papst Leo vom letzten Sonntag und kommen dann zurück zur Generalaudienz, wenn es dann zum gemeinsamen Gebet und zum Segen des Papstes geht.

0: Die Generalaudienz bei Radio Horeb und Radio Maria heute am Mittwochvormittag mit Papst Leo dem 14. Live auf dem Petersplatz in Rom findet diese Generalaudienz gerade statt. Die Katechese, die Papst Leo heute gehalten hat, wird gerade auf Chinesisch zusammengefasst. Und der Papst richtet Grüße an alle chinesischsprachigen Pilger. Wir schalten in Kürze wieder zurück zum Petersplatz, wenn das gemeinsame Gebet des Vaterunsers gesprochen wird und der Papst dann abschließend seinen Segen uns spendet. Wir wollen jetzt noch schauen auf das Evangelium, das diese Woche besonders prägt und das, was Papst Leo der 14. zu diesem Evangelium zu sagen hat. Immer sonntags betet er mittags das Gebet des Engel des Herrn und hält dann eine Ansprache, die sich auf das Evangelium des Sonntags bezieht. Hören wir das Evangelium vom vergangenen Sonntag und dann die Ansprache von Papst Leo. Aus dem Matthäus-Evangelium. In jener Zeit begann Jesus seinen Jüngern zu erklären, er müsse nach Jerusalem gehen und von den Ältesten und Hohepriestern und Schriftgelehrten vieles erleiden, getötet und am dritten Tag auferweckt werden. Da nahm ihn Petrus beiseite und begann, ihn zurechtzuweisen und sagte, das soll Gott verhüten, Herr, das darf nicht mit dir geschehen. Jesus aber wandte sich um und sagte zu Petrus, tritt hinter mich, du Satan. Ein Ärgernis bist du mir, denn du hast nicht das im Sinn, was Gott will, sondern was die Menschen wollen. Darauf sagte Jesus zu seinen Jüngern, wenn einer hinter mir hergehen will, verleugne er sich selbst, nehme sein Kreuz auf sich und folge mir nach. Denn wer sein Leben retten will, wird es verlieren. Wer aber sein Leben um meinetwillen verliert, wird es finden. Was nützt es einem Menschen, wenn er die ganze Welt gewinnt, dabei aber sein Leben einbüßt? Um welchen Preis kann ein Mensch sein Leben zurückkaufen? Der Menschensohn wird mit seinen Engeln in der Herrlichkeit seines Vaters kommen, und dann wird er jedem nach seinen Taten vergelten. Soweit das Evangelium vom Sonntag. Wir hören jetzt die Ansprache von Papst Leo.
1: Cari fratelli e sorelle, buongiorno e buona domenica.
2: Liebe Brüder und Schwestern, schönen Sonntag.
1: Oggi il Vangelo ci parla di Gesù che svela ai discepoli il mistero della sua.
2: Das heutige Evangelium berichtet uns, wie Jesus seinen Jüngern das Geheimnis seines Todes und seiner Auferstehung offenbart, die bevorstehen. Der Messias, so sagt er, muss nach Jerusalem gehen und von den Ältesten und Hohenpriestern und Schriftgelehrten vieles erleiden. Er muss getötet und am dritten Tag auferweckt werden. Was er ihnen sagt, ist sehr weit von den Erwartungen entfernt, die sie an einen siegreichen und mächtigen Messias haben, mit dessen Hilfe sie die Feinde besiegen und mit Füßen treten können. In der Zeit, die sie mit ihm verbracht hatten, hatten sie schon Gelegenheit, über viele seiner Taten und Worte zu staunen. Aber diese letzte Botschaft geht wirklich über alle Erwartungen hinaus. Vor allem Petrus bringt sein Missfallen zum Ausdruck und weist Jesus zurecht. Das soll Gott verhüten, Herr, das darf nicht mit dir geschehen. Kurz zuvor hatte er in ihm den Christus, den Sohn des lebendigen Gottes, erkannt. Jetzt aber macht er ihm Vorwürfe, überrascht und wohl enttäuscht von dem, was er hört, ganz im Gegensatz zu dem wunderbaren Glaubensbekenntnis von kurz zuvor. Petrus scheint ihm zu sagen, ja, ich glaube, dass du der Messias bist, aber so rettet man die Welt nicht. Sein Verhalten entspringt seinem Eifer und ist sicher von aufrichtiger Liebe beseelt. Doch es gibt uns trotzdem Anlass zum Nachdenken. Es ist ja auch für uns nicht immer leicht, Gottes Wege zu verstehen und anzunehmen. Vor allem, wenn sie von unseren eigenen sehr weit entfernt sind. Dann geraten wir in die Versuchung, gegen jede Logik des Glaubens zu denken, dass es der Herr sei, der sich irrt. Oder schlimmer noch, dass er uns nicht zuhört oder sich nicht für uns interessiert. Im Hinblick auf diese Unklarheit lehrt uns Petrus trotz seiner Impulsivität zwei wichtige Dinge.
1: Ci insegna due cose importanti.
2: Das erste ist, den Dialog mit dem Herrn nie zu unterbrechen, selbst in diesen Momenten, sondern ihm auch unsere Schwierigkeiten mitzuteilen, das zu verstehen, was er von uns will. Das zweite ist hingegen, dass wir Gottes Wirken nie beurteilen, sondern im Gebet mit Demut auf das hören, was er uns durch sein Handeln offenbart, auch wenn es nicht unseren Erwartungen entspricht.
1: Di ciò che ci sta rivelando attraverso il suo agire, anche quando non corrisponde alle nostre attese.
2: E la grandezza del Und auch darin zeigt sich die Größe des Ersten unter den Aposteln. Jesus erwidert ihm: Tritt hinter mich, du Satan, und erklärt ihm und den anderen Jüngern, dass sie sich selbst verleugnen, ihr Kreuz auf sich nehmen und ihm nachfolgen müssen, um in seine Fußstapfen treten zu können. Petrus wird dies tun. Nachdem er ihm zugehört hat, wird er diese Herausforderung annehmen und den Worten des Christus treu bleiben, den er als seinen Erlöser erkannt hat, sein ganzes Leben lang bis zum Martyrium. Bitten wir also den Herrn darum, dass auch wir in unserem Glaubensleben und unserem Gebet dieselbe Aufrichtigkeit wie Petrus haben, indem wir ihm demütig sagen, was wir wirklich empfinden, auch wenn unser Herz verwirrt ist, und dass wir gleichzeitig dieselbe Verfügbarkeit wie Petrus haben, indem wir das annehmen, was der Herr von uns will, auch wenn es über unsere Erwartungen hinausgeht. Möge uns Maria dabei helfen, die den Plänen Gottes bis unter das Kreuz ihres Sohnes Jesus gehorsam war.
0: Die Ansprache von Papst Leo dem 14. vom letzten Sonntag beim Angelusgebet hat er in dieser Ansprache auf das Evangelium des Sonntags Bezug genommen. Das Evangelium, das unsere Woche besonders prägt. Evangelium aus dem Matthäus-Evangelium. Es ist 10.36 Uhr, kurz nach 10:30 hier bei Radio Horeb und Radio Maria. Es ist die Zeit der Generalaudienz mit Papst Leo dem 14. live vom Petersplatz in Rom. Dorthin schalten wir auch gleich zurück. Aktuell richtet dort der Papst noch Grüße an die jeweiligen Sprachgruppen, aktuell an die Pilger, die aus dem arabischen Sprachraum auf den Petersplatz gekommen sind oder über die Medien verbunden sind. Gleich dann die Generalaudienz mit abschließenden Worten von Papst Leo dem 14. an alle Pilger und dann das gemeinsame Gebet des Vaterunsers und der Segen des Papstes, den wir dann empfangen dürfen.

0: Radio Horeb und Radio Maria, die Generalaudienz mit Papst Leo dem 14. Immer mittwochs lädt der Papst Gläubige aus der ganzen Welt zur Generalaudienz nach Rom ein. Dort gibt Papst Leo in Katechesen neue Impulse für das Glaubensleben und richtet unter anderem einen Gruß explizit an alle deutschsprachigen Pilger, an die Pilger, die aus den verschiedenen Sprachgruppen auf dem Petersplatz in Rom sind. Aktuell wird die Katechese noch auf Polnisch zusammengefasst. Der Papst richtet auch einen Gruß explizit an alle polnischsprachigen Pilger. Wir schalten dann gleich wieder uns auf den Petersplatz in Rom dazu. Wir hören dann einige abschließende Worte, die Papst Leo der 14. an alle Pilger, an alle Gläubigen, die auf dem Petersplatz sind oder die über die Medien verbunden sind mit ihm. Danach wird gemeinsam das Vaterunser auf Latein gebetet und danach empfangen wir dann den Segen von Papst Leo dem 14. An dieser Stelle schon einmal ein Hinweis auf die Mediathek von Radio Horeb. Dort finden Sie in Kürze die Höhepunkte dieser Generalaudienz zusammengefasst und können diese nachhören und gerne auch teilen unter horeb.org, dort dann im Podcast-Angebot der Mediathek unter der Rubrik Generalaudienz und Katechese. Schalten wir zurück auf den Petersplatz.
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3: Ein herzliches Willkommen den italienischsprachigen Pilgern.
2: In particolare ai gruppi parrocchiali.
3: Ein besonderer Gruß geht an die Pfarrgruppen. Ich lade Sie alle ein, Ihr Leben am Evangelium auszurichten, um in der Gesellschaft zu Sämännern der Liebe Christi zu werden. Ich grüße auch die ehrenamtlichen Helfer des Vereins ABIO aus Verona und spreche Ihnen meine Anerkennung aus für Ihren Einsatz zugunsten der kleinen Patienten und ihrer Familien. Abschließend gehen meine Gedanken zu den jungen Menschen, den Kranken und den Jungvermählten. Morgen feiern wir das Gedenken an den heiligen Papst Gregor den Großen, der in der Petersbasilika seine letzte Ruhestätte gefunden hat. Wegen seines außergewöhnlichen Wirkens als Hirte in für die Gesellschaft und die Kirche schwierigen Zeiten wird er als der Große bezeichnet. Eine Größe, die Kraft und Stärke aus dem lebendigen Glauben an Christus schöpfte. Möge sein Beispiel in jedem von euch ein erneuertes und tiefes Vertrauen auf Gott wecken, Quelle der Gnade und der Hoffnung für die ganze Welt. Euch allen meinen Segen.

0: Der Segen von Papst Leo dem 14. Mit diesem Segen endet die Generalaudienz live vom Petersplatz in Rom an diesem Mittwochvormittag. Hier bei Radio Horeb und Radio Maria sind wir live dabei gewesen. Papst Leo der 14. hat eine Ansprache gehalten heute über die Pastoralkonstitution Gaudium et Spes, ein neues Dokument, über das er jetzt die nächsten Wochen sprechen wird, ein Dokument aus dem Zweiten Vatikanischen Konzil, das Thema, das ihn und uns aktuell in den Generalaudienzen am Mittwochvormittag begleitet. Die Höhepunkte der Katechese zum Nachhören finden Sie unter horeb.org in Kürze im Podcast-Angebot unserer Mediathek. Mein Name ist Ediane Grever. Ein herzlicher Dank geht an dieser Stelle an Radio Vatikan für die Übersetzung und Kommentierung dieser Generalaudienz. Ich wünsche Ihnen alles Gute, weiterhin viel Freude mit unserem Programm bei Radio Horeb und Radio Maria.
1: Danke an die Kolleginnen und Kollegen von Radio Horeb für die Möglichkeit, diese Übertragung und eben live in Rom dabei zu sein.

Mittwochvormittag auf Radio Maria Österreich. Es ist kurz nach 11 Uhr am Mikrofon. Begrüßt Sie recht herzlich, Maria Kotzis. 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

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Soweit eine Auswahl an Sendungen für die kommenden Tage, für Sie als Programmtipps zusammengestellt. 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Und als kleine Vorausschau schon in die kommende Woche. Am Montag ist wieder der erste Montag im Monat und da erwartet Sie unsere CD des Monats. Ein tolles Album von Anna Lapwood, es heißt Arise, Shine. Werfen wir noch einen Blick auf heute Vormittag, es ist jetzt 11.06 Uhr. Was erwartet Sie auf Radio Maria in den kommenden Stunden? 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Ich wünsche Ihnen viel Freude mit unserem weiteren Programm. Am Mikrofon war Maria Kotzis.

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0: Liebe Zuhörerinnen und Zuhörer von Radio Maria, ich begrüße euch ganz herzlich zur Sendung Wort des Lebens. Hier spricht Bruder Peter. Ich bin heute nicht alleine im Studio, sondern unsere neue Jahrespraktikantin ist bei mir.
1: Hallo, ich bin die Iris.
0: Ja, schön, dass du da bist, liebe Iris.
1: Dankeschön.
0: Und gestern war dein erster Arbeitstag hier bei uns.
1: Ja.
0: Was hat dich da am meisten beeindruckt?
1: Boah, es war eigentlich alles extrem informativ. Ich habe urviel kennengelernt schon am ersten Tag und ja.
0: Bist schon gespannt,
1: ja.
0: Wie das ganze Jahr so wird, gell?
1: Ja, voll.
0: Ja, wie alt bist du denn?
1: Ich bin 18 Jahre alt und ich habe im Juni die Schule fertig gemacht, maturiert und ja. Jetzt freue ich mich schon auf das eine Jahr bei Radio Maria.
0: Genau, du wolltest erstmal nicht mehr weiterlernen, erstmal eine kleine Verschnaufpause machen und
1: vorm Studium
0: das geistliche Leben vertiefen hier bei uns im Radio, das ist sehr schön.
1: Ja.
0: Und da kann ich gleich noch eine Frage stellen. Was sind so deine Hobbys?
1: Meine Hobbys? Boah, also ich gehe sehr gerne Geräteturnen, Boden- und Geräteturnen und ich lese auch sehr gerne. Ich habe jetzt wieder angefangen, mehr in der Bibel zu lesen. Sehr stärkend. Und ja, ich gehe auch ab und zu gerne laufen.
0: Mhm.
1: Ja.
0: Und wie hast du Radio Maria kennengelernt?
1: Also das hat eigentlich durch meine Mutter angefangen. Meine Mutter hat es kennengelernt durch meine Firmenpatin. Und ja, und ich war dann vor 4 Jahren bei den berufspraktischen Tagen, die habe ich hier verbracht von der Schule aus und habe schon ins Radio hineinschnuppern dürfen eine Woche lang. Und ja, so hat das Ganze angefangen.
0: Bei euch ist das so Tradition, dass einer das dem anderen
1: ja
0: weitergibt und offenbart.
1: Voll, ja.
0: Ja, schönes Radio.
1: Stimmt.
0: Toll. Ja, toll, dass du da bist. Wir wollen jetzt zu Beginn noch der Sendung beten. Und zwar bete ich gerne um den Heiligen Geist, der sehr wichtig ist. Und da bete ich jetzt ein Gebet vor. Im Namen des Vaters und des Sohnes und des Heiligen Geistes.
1: Amen. Amen.
0: Atme in mir, du Heiliger Geist, dass ich Heiliges denke. Treibe mich, du Heiliger Geist, dass ich Heiliges tue. Locke mich, du Heiliger Geist, dass ich Heiliges liebe. Stärke mich, du Heiliger Geist, dass ich Heiliges hüte. Hüte mich, du Heiliger Geist, dass ich Heiliges nimmer verliere. Amen.
1: Amen.
0: Gegrüßet seist du, Maria, voll der Gnade, der Herr ist mit dir. Du bist gebenedeit unter den Frauen, und gebenedeit ist die Frucht deines Leibes, Jesus.
1: Heilige Maria, Mutter Gottes, bitte für uns Sünder, jetzt und in der Stunde unseres Todes. Amen.
0: Maria mit dem Kinde lieb,
1: uns allen deinen Segen gib.
0: Ja, wir sind in dieser schönen Themenreihe, wo es um das Gebet geht. Jetzt haben wir angefangen, auch über das Gebet von Jesus nachzudenken. Und da wollen wir heute das Jubelgebet betrachten, denn Jesus hat wirklich den Vater groß gemacht. Und die Iris wird uns jetzt das Gebet vorlesen aus dem Matthäusevangelium, aus dem 11. Kapitel ab Vers 25. Es gibt auch ein zweites Jubelgebet im Lukasevangelium aus dem 10. Kapitel ab Vers 21, also die beiden Gebete sind ziemlich identisch und wir wollen dieses Jubelgebet heute mal darüber nachdenken.
1: In jener Zeit sprach Jesus: Ich preise dich, Vater, Herr des Himmels und der Erde, weil du das vor den Weisen und Klugen verborgen und es den Unmündigen offenbart hast. Ja, Vater, so hat es dir gefallen. Alles ist mir von meinem Vater übergeben worden. Niemand kennt den Sohn, nur der Vater. Und niemand kennt den Vater, nur der Sohn. Und der, dem es der Sohn offenbaren will. Kommt alle zu mir, die ihr mühselig und beladen seid. Ich will euch erquicken. Nehmt mein Joch auf euch und lernt von mir. Denn ich bin gütig und von Herzen demütig. Und ihr werdet Ruhe finden für eure Seele, denn mein Joch ist sanft und meine Last ist leicht.
0: Amen. Das ist ja ein sehr schönes Jubelgebet. Und dieses Dankgebet, dieses Lobpreisgebet zeigt etwas wieder von der inneren Haltung, die Jesus hat, nämlich, dass er total mit dem Vater verbunden ist, ganz innig mit ihm vereint ist und ihn auch groß macht für das, was er wirkt, was er sagt. Ja, also diese kleinen, ich preise dich, Vater, Herr des Himmels und der Erde, weil du all das den Weisen und Klugen verborgen, aber den Unmündigen offenbart hast. Also das preist er hier und er ist in dieser tiefen Beziehung zum Vater und er dankt ihm für dieses Wirken. Also er lebt aus dieser ständigen Gemeinschaft mit dem Vater und auch aus dieser Quelle mit dem Vater wird ihm ganz viel auch offenbart. Und ich denke, was wir lernen können, wenn Jesus wirklich dieses Lobpreisgebet so schön gebetet hat, dass wir auch den Lobpreis lieben, wirklich den Herrn loben, Tag für Tag ihn danken für das Gute, was er in unserem Leben getan hat. Unser Bischof Josef hat uns auch darauf hingewiesen, wenigstens am Abend für drei Dinge Gott zu danken, die er im Leben getan hat, an diesem Tag getan hat. Das Schöne ist, dass auch Jesus sich als Sohn weiß. Wir haben das gestern betrachtet bei der Taufe von Jesus, wo er wirklich offenbart wurde als dieser Sohn vom Vater. Das ist mein geliebter Sohn. Und hier in diesem Gebet weiß sich Jesus wirklich ganz innig mit dem Vater verbunden und weiß, dass der Vater alles für ihn tut. Also es ist eine sehr innige Gemeinschaft zwischen diesen beiden, die hier in diesem Gebet auch ausgedrückt wird. Und es wird natürlich durch dieses Gebet, ich preise dich, Vater, Herr des Himmels und der Erde, wird auf den Schöpfungsbericht hingewiesen, auf das Buch Genesis, auf den Anfang, wo Gott Himmel und Erde geschaffen hat. Ja, weil Gott hat alles geschaffen und er hat es für uns geschaffen und dafür dankt auch Jesus. Und er dankt besonders für diese Kleinen, für die Unmündigen, die Kleinen. Und wer sind diese? Das ist ja hier die Frage, wer sind eigentlich diese Kleinen, die unmündig sind. Und das wird durch das Evangelium ganz klar beschrieben. Es sind die nämlich, die ein einfaches Herz haben. Es sind die Kinder oder die mit kindlichem Vertrauen sich Gott nähern, die eine Offenheit für Gott haben, für sein Wirken und die bereit sind, Gottes Geschenke anzunehmen. Das sind eigentlich diese Kleinen, die nicht alles selber machen wollen, sondern die Gott ans Werk lassen, die Gott im Leben, im eigenen Leben wirken lassen. Und deshalb dieses schöne Ja, Vater, so hat es dir gefallen. Und da könnte man die Frage stellen, woher kommt dieses Ja? Dieses Ja kommt schon von Maria, die nur mit anderen Worten Ja gesagt hat, nämlich mir geschehe. Dieses Fiat, das Maria bei der Empfängnis von Jesus gesprochen hat. Und Maria hat es wohl auch Jesus gelehrt, dieses Ja zu Gott zu sprechen, in dieser Haltung des Ja's auch zu sein, alles vom Vater zu erwarten. Und so kann sich auch Jesus ganz dem Vater übergeben, selbst am Ölberg, wenn er dann betet, Vater, lass diesen Kelch an mir vorübergehen, aber nicht mein Wille, sondern dein Wille geschehe. So schreibt der Katechismus der katholischen Kirche in der Nummer 2603. Das ganze Gebet Jesu hat seinen Platz in dieser liebenden Zustimmung seines menschlichen Herzens gegenüber dem Vater und dem Geheimnis seines Willens. Also Jesus, der sich ganz dem Willen des Vaters übergibt. So wie wir es im Vaterunser auch beten. dein Wille geschehe, wie im Himmel, so auf Erden. Und das hat Jesus getan, in dieser Gemeinschaft zum Vater, seinen Willen angenommen, seinen Willen gelebt, in dieser tiefen Beziehung wirklich Kind des Vaters zu sein, klein zu sein. Also dieses Kleinsein wird auch in der Bergpredigt sehr schön beschrieben, die ein reines Herz haben, die ein einfaches Herz haben, sie werden Gott schauen. Und das ist das, was Jesus auch erlebt, dieses Handeln, dieses Wirken des Vaters, der sich immer wieder ihm offenbart. Hier im Matthäus-Evangelium, wo wir diesen Lobpreis gerade gehört haben von unserer Jahrespraktikantin, die uns das so schön vorgelesen hat, dieses Gebet, sehen wir dann auch, dass Jesus einlädt: Kommt alle zu mir, die ihr mühselig und beladen seid, ich werde euch erquicken. Also wirklich dieses Kommen zu Jesus, diese Einladung, wirklich dieses Ja auch zu leben, dieses Ja anzunehmen, auf ihn hin ausgerichtet zu leben und bei ihm alles abzuladen, unsere Sorgen, unsere Lasten. Ich brauche es nicht tragen, sondern Jesus möchte mir helfen. Er möchte wirklich an meiner Seite sein. Er möchte mir diese Weisheit, diesen Heiligen Geist schenken, damit wir ihn erkennen. Denn nur aus dem Heiligen Geist heraus, den Jesus ja in der Taufe bekommen hat, konnte er wirklich den Vater erkennen und auch mit diesem Vater diese innige Beziehung heraus uns offenbaren. Lassen wir uns selbst auch darauf ein, auf diese große Freude des Lobpreises, aus dieser Freude auch des Lobpreises heraus zu leben und wirklich kindlich dem Vater alles anzuvertrauen. Für unser Gebet, was bedeutet das, wenn wir beten, dürfen wir wirklich lernen, kindlich zu vertrauen. Das ist das Schöne. Wir dürfen wirklich Gott unseren Vater nennen. Ein Vater, der sorgt. Ein Vater, der uns zuhört, mit dem wir sprechen können, der uns gibt, was wir brauchen. Ja, der uns ganz persönlich begegnen möchte. Und deshalb ist es so schön, wenn wir im Gebet unsere Herzen für diesen Vater, für Gott, den Vater öffnen, der nämlich Geschenke für uns hat. Geschenke der Weisheit, der Erkenntnis, also Geschenke des Heiligen Geist, den Heiligen Geist als ein Geschenk für die gesamte Kirche, ein Geschenk, der uns Licht gibt auf unserem Weg, der uns Hilfe und Beistand ist und der uns hinführt und uns helfen möchte, wirklich den Erlöser Jesus Christus ganz anzunehmen und aus dem Willen des Vaters herauszuleben. Denn das ist das Schönste, wenn wir Ja sagen zum Willen des Vaters, so wie Jesus sich ganz innig hingegeben hat, den Willen des Vaters. Die heilige Schwester Faustina gibt uns da ein schönes Beispiel. Sie hat einmal Exerzitien gemacht und in diesen Exerzitien hat sie sich fest vorgenommen, ganz den Willen des Vaters, ganz den Willen Gottes zu tun. Und sie hat ein leeres Blatt genommen und hat ihr eigenes Ich durchgestrichen mit einem Kreuz. Und dann hat sie die Stimme von Jesus gehört, der zu ihr gesagt hat: Ich bin sehr zufrieden mit deinem Vorsatz, aber wenn du wieder gefallen bist, dann komm zu mir und ich werde dich wieder aufrichten und dir Barmherzigkeit schenken. Es ist die Botschaft der Barmherzigkeit, die uns durch die heilige Schwester Faustina offenbart worden ist. Und nichts anderes will dieser barmherzige Vater, den uns Jesus offenbart, uns Tag für Tag schenken: Liebe und Barmherzigkeit. Wir dürfen aber nicht vergessen, dass der Vater im Himmel, den auch Jesus heute ja so schön preist, ich preise dich, Vater, Herr des Himmels und der Erde, dass der Vater im Himmel kein lieber Onkel ist. Der liebe Onkel bringt vielleicht die netten Süßigkeiten und wird auch, wenn man Dummheiten macht, vielleicht nichts sagen. Aber der Vater, der wird auch seinem Sohn oder seiner Tochter sagen, das ist nicht okay, was du tust, weil der Vater sieht mehr und möchte, dass seine Kinder gut gelingen und gut erzogen werden. Und genauso ist auch unser Vater im Himmel. Er gibt uns Wegweisung. Und eine Wegweisung, die er uns gegeben hat, ist das Wort Gottes und ist das Vorbild Jesu Christi, dem wir folgen dürfen. Ich möchte dich einladen, lieber Hörer, liebe Hörerin, dich jetzt auch zu Wort zu melden und deine Gedanken zu diesem schönen Gebet, zum Lobpreisgebet, uns mitzuteilen. Vielleicht hast du auch eine schöne Erfahrung gemacht. Wir freuen uns auf dein Zeugnis. Und die Telefonnummer lautet jetzt
1: 0720 578 578.
0: Und außerhalb von Österreich?
1: +43 720 578 578.

0: Ja, die Leitungen sind noch still geblieben und wir dürfen wieder einladen, dass ihr eure Gedanken zu diesem Evangelium heute oder auch zum Lobpreis, zum Gebet oder Zeugnisse uns schenkt. Ruft's doch an unter der Telefonnummer
1: 0720 578 578 und außerhalb von Österreich 0043 720 578 578.
0: Wir freuen uns jetzt auf deinen Beitrag.

0: Ich freue mich, dass unsere erste Anruferin nun auf Sendung kommt, die Beate. Schön, dass du anrufst. Grüß Gott.
1: Grüß Gott. Ich habe immer wieder Jesus und zu Gott gebetet, dein Wille geschehe, Herr. Und bei der Eucharistie auch meine Sorgen und Nöte vor den Altar gelegt und habe mich dann immer wieder ertappt, dass ich dann hinterher die Sorgen und Nöte wieder vom Altar abgeholt habe. Und das ist immer so wieder eine neue Erfahrung. Und nein, jetzt möchte ich wirklich her. Ich möchte wirklich her. Und ich spüre, wie er mich anlächelt und so quasi, ja, du bist nicht allein und das ist normal. Und ich fühle mich immer wieder geborgen, wenn ich dann solche Texte höre, wie ich es vor ein paar Minuten gehört habe und denke, wir sind Menschen und wir fallen immer wieder, aber das Wichtige ist, aufzustehen und zu sagen, ich probiere es wieder und wieder und wieder.
0: Ja, danke, liebe Beate, denn das ist schön, was du gesagt hast, dass wir nicht aufgeben. Jesus hat auch nicht aufgegeben, sondern hat uns wirklich dieses Vorbild gegeben bis zu dieser Ganzhingabe. Und Gott ist wirklich gut und geht mit uns auch seinen Weg. Und beten lernt man durch Beten und den Glauben zu leben, lernt man, indem man ihn lebt. Und das ist einfach mit Höhen und Tiefen, mit Herausforderungen verbunden. Aber Gott geht mit uns. Danke, liebe Beate.
1: Bitteschön. Okay, it's good.
0: Thanks, God.

0: Eine weitere Anruferin ist die Karin. Schön, dass du anrufst, liebe Karin.
1: Dankeschön. Liebe Grüße auch an die neue Praktikantin, Jahrespraktikantin. Ich muss sagen, ich habe immer ein schlechtes Gewissen, weil ich bin, wenn ich jetzt mich so hernehme, eine komplette Martha. Also ich tue immer alles andere und denke im Namen Gottes, lieber Gott, jetzt muss ich das noch da und das noch da und dann finde ich zu wenig Ruhe, mich hinzusetzen. Ich habe mir schon ein Gebetseckerl gemacht, aber irgendwie überstülpt mich das Martha-Sein immer wieder. Und ich habe aber immer doch das Gefühl oder gespürt, nicht Gefühl, sondern schon auch gespürt fest, dass Gott mir so zuzwinkert und sagt, einmal wird es dir schon gelingen. Und wollte ich fragen, bin ich da jetzt ganz auf einem schlechten Weg?
0: Also ich glaube, das ist ein Syndrom, das viele Menschen haben, dass man natürlich gerne immer etwas tut und es auch immer etwas zu tun gibt. Man ist ja nie ganz fertig, es sei denn, man hat nichts. Dann ist man vielleicht schneller fertig, aber es können einen viele Gedanken abhalten und viele Gedanken einen zerstreuen. Und da ist einfach wichtig, dass man gewisse feste Gebetszeiten hat, zu denen man betet. Das hilft dann, einen wirklich treu zu bleiben, dran zu bleiben, dass man den Tag eine Struktur gibt, so wie eigentlich die Mönche oder Ordensleute wirklich immer wieder zu den verschiedenen Tageszeiten ihr Gebet haben oder auch in Radio Maria hier bei uns. Wir haben einfach zu den verschiedenen Zeiten, die ja festgelegt sind, unser Gebet, damit jeder seinen Alltag unterbrechen kann und mit uns beten kann.
1: Ja, wirklich. An dem muss ich eben arbeiten. Ja, das Unterbrechen. Ja.
0: Genau. Dass man dann wirklich sich bewusst diese Zeit nimmt und sagt, Arbeit ist gut, Gebet ist jetzt besser.
1: Ja, da hat man das Bessere gewählt.
0: Genau.
1: Ja. Gut, danke und alles Liebe euch zwei.
0: Danke, Herr Vergelt's Gott.
1: Vergelt's Gott.
0: Segens Gott. Ja, liebe Zuhörer, ich darf nun den Segen Gottes euch spenden, damit ihr noch tiefer und inniger ins Gebet kommt und wirklich diese großen Gnaden, die Gott uns schenken möchte, erfahrt. Denn Jesus hat uns heute in diesem Gebet vorgelebt, dieses kindliche Vertrauen zum Vater und hat ihn lobpreist für all das, was er im Leben tut. Und das dürfen wir auch. Wir dürfen wirklich Gottes Größe preisen, ihn loben, ob in Freude oder in Leid. Wir dürfen einfach Gott danken und ein bisschen so sein, auch wie die Engel im Himmel, und Gott aus ganzem Herzen loben, denn er macht aus allem etwas Gutes. Und wenn wir unsere Leiden aufopfern, dann passiert auch was Gutes damit. So dürfen wir alles annehmen und dem Herrn schenken und danken, denn Gott weiß, warum das eine oder andere vielleicht zugelassen wurde und dass wir damit immer noch etwas Gutes tun können. So hat auch Jesus wirklich aus ganzem Herzen den Vater gepriesen. Und wir wissen ja, dass er auch schon gewusst hat, sein Ende. Und er hat sich in diesem Vertrauen in die Hände des Vaters gelegt. Und er hat in diesem Vertrauen gebetet, dass der Vater im Himmel ihn wie ein Kind führt, begleitet und ihn nicht alleine lässt. Und das wollen wir lernen, diesem Vertrauen zu leben, zu wandeln und zu sein. Und dafür segne euch und begleite euch der dreifaltige Gott, der Vater und der Sohn und der Heilige Geist.
2: Amen.
0: Gelobt sei Jesus Christus.
2: In Ewigkeit. Amen.

0: Liebe Hörerinnen und Hörer von Radio Maria, wir beten nun die Sechs, das Mittagsgebet der Kirche. Sie finden den Hymnus im großen grünen Stundenbuch ab der Seite 145 und die Psalmen ab der Seite 383. Wir beten heute den Psalm 119 ab Vers 57 und den Psalm 55 in zwei Abschnitten. O Gott, komm mir zu Hilfe.
1: Herr, eile mir zu helfen.
0: Ehre sei dem Vater und dem Sohn und dem Heiligen Geist.
1: Wie im Anfang, so auch jetzt und alle Zeit und in Ewigkeit. Amen. Halleluja.
0: Die Glut des Mittags treibt uns um, die Stunden eilen wie im Flug. Du Gott, vor dem die Zeiten stehen, lass uns ein wenig bei dir ruhen.
1: Wir atmen fiebrig und gehetzt, der Streit flammt auf, das rasche Wort. In deiner Nähe, starker Gott, ist Kühlung, Frieden und Geduld.
0: Gewähr uns dies, o guter Gott, du Vater und du einziger Sohn, die ihr mit ihm, dem Heiligen Geist, regiert durch Zeit und Ewigkeit.
1: Amen.
0: Ich überdenke meine Wege, Herr, lehre mich deine Gesetze.
1: Ich überdenke meine Wege, Herr, lehre mich deine Gesetze.
0: Mein Anteil ist der Herr. Ich habe versprochen, dein Wort zu beachten.
1: Ich suche deine Gunst von ganzem Herzen. Sei mir gnädig nach deiner Verheißung.
0: Ich überdenke meine Wege. Zu deinen Vorschriften lenke ich meine Schritte.
1: Ich eile und säume nicht, deine Gebote zu halten.
0: Auch wenn mich die Stricke der Frevler fesseln, vergesse ich deine Weisung nicht.
1: Um Mitternacht stehe ich auf, um dich zu preisen, wegen deiner Gerechten entscheide.
0: Ich bin ein Freund all derer, die dich fürchten und ehren, und aller, die deine Befehle befolgen.
1: Von deiner Güte, Herr, ist die Erde erfüllt. Lehre mich deine Gesetze.
0: Ehre sei dem Vater und dem Sohn und dem Heiligen Geist.
1: Wie im Anfang, so auch jetzt und alle Zeit. Und in Ewigkeit. Amen.
0: Ich überdenke meine Wege.
1: Herr, lehre mich deine Gesetze.
0: Furcht und Zittern erfassten mich. Achte auf mich und erhöre mich, Herr.
1: Furcht und Zittern erfassten mich. Achte auf mich und erhöre mich, Herr.
0: Vernimm, o Gott, mein Beten. Verbirg dich nicht vor meinem Flehen.
1: Achte auf mich und erhöre mich. Unstet schweife ich umher und klage.
0: Das Geschrei der Feinde macht mich verstört. Mir ist Angst, weil mich die Frevler bedrängen.
1: Sie überhäufen mich mit Unheil und befehden mich voller Grimm.
0: Mir bebt das Herz in der Brust. Mich überfielen die Schrecken des Todes.
1: Furcht und Zittern erfassten mich. Ich schauderte vor Entsetzen.
0: Da dachte ich, hätte ich doch Flügel wie eine Taube. Dann flöge ich davon und käme zur Ruhe.
1: Weit fort möchte ich fliehen, die Nacht verbringen in der Wüste.
0: An einen sicheren Ort möchte ich eilen, vor dem Wetter, vor dem tobenden Sturm.
1: Entzweie sie, Herr, verwirr ihre Sprache, denn in der Stadt sehe ich Gewalttat und Hader.
0: Auf ihren Mauern umschleicht man sie bei Tag und bei Nacht. Sie ist voll Unheil und Mühsal.
1: In ihr herrscht Verderben. Betrug und Unterdrückung weichen nicht von ihren Märkten.
0: Ehre sei dem Vater und dem Sohn und dem Heiligen Geist.
1: Wie im Anfang, so auch jetzt und alle Zeit. Und in Ewigkeit. Amen.
0: Furcht und Zittern erfassten mich. Achte auf mich und erhöre mich, Herr. Zu Gott will ich rufen, der Gott, der Herr wird mir helfen.
1: Zu Gott will ich rufen, der Herr wird mir helfen.
0: Nicht mein Feind beschimpft mich, das würde ich ertragen.
1: Nicht ein Mann, der mich hasst, tritt frech gegen mich auf. Vor ihm könnte ich mich verbergen.
0: Nein, du bist es, ein Mensch aus meiner Umgebung. Mein Freund, mein Vertrauter.
1: Mit dem ich in Freundschaft verbunden zum Haus Gottes gepilgert bin inmitten der Menge.
0: Ich aber zu Gott will ich rufen. Der Herr wird mir helfen.
1: Am Abend, am Morgen, am Mittag seufze ich und stöhne. Er hört mein Klagen.
0: Er befreit mich, bringt mein Leben in Sicherheit vor denen, die gegen

0: und sind doch gezückte Schwerter.
1: Du aber, Gott, wirst sie hinabstürzen in die tiefste Grube. Gewalttätige und Betrüger erreichen nicht die Mitte ihres Lebens. Ich aber setze mein Vertrauen auf dich.
0: Wirf deine Sorge auf den Herrn, er hält dich aufrecht. Er lässt den Gerechten niemals wanken.
1: Ehre sei dem Vater und dem Sohn und dem Heiligen Geist.
0: Wie im Anfang, so auch jetzt und alle Zeit. Und in Ewigkeit. Amen.
2: Zu Gott will ich rufen, der Herr wird mir helfen.
3: Lesung aus dem Buch Jesaja. Meine Gedanken sind nicht eure Gedanken, und eure Wege sind nicht meine Wege, Spruch des Herrn. So hoch der Himmel über der Erde ist, so hoch erhaben sind meine Wege über eure Wege, und meine Gedanken über eure Gedanken.

0: Herr der Scharen, wer ist wie du?
1: Mächtig bist du von Treue umgeben.
0: Lasset uns beten. Allmächtiger, gütiger Gott, in der Mitte des Tages lässt uns innehalten und zur Ruhe kommen. Schau gnädig auf unsere Arbeit, mache gut, was wir falsch gemacht haben und gib, dass am Abend unser ganzes Tagewerk dir gefallen kann. Darum bitten wir durch Christus, unseren Herrn.
1: Amen.
0: Singet Lob und Preis.
1: Dank sei Gott, dem Herrn.

0: Im Namen des Vaters und des Sohnes und des Heiligen Geistes.
1: Amen.
0: Der Engel des Herrn brachte Maria die Botschaft.
1: Und sie empfing vom Heiligen Geist.
0: Gegrüßet seist du, Maria, voll der Gnade, der Herr ist mit dir. Du bist gebenedeit unter den Frauen, und gebenedeit ist die Frucht deines Leibes, Jesus.
1: Heilige Maria, Mutter Gottes, bitte für uns Sünder, jetzt und in der Stunde unseres Todes. Amen.
0: Maria sprach, siehe, ich bin die Magd des Herrn.
1: Mir geschehe nach deinem Wort.
0: Gegrüßet seist du, Maria, voll der Gnade, der Herr ist mit dir. Du bist gebenedeit unter den Frauen, und gebenedeit ist die Frucht deines Leibes, Jesus.
1: Heilige Maria, Mutter Gottes, bitte für uns Sünder, jetzt und in der Stunde unseres Todes. Amen.
0: Und das Wort ist Fleisch geworden
1: und hat unter uns gewohnt.
0: Gegrüßet seist du, Maria, voll der Gnade, der Herr ist mit dir. Du bist gebenedeit unter den Frauen, und gebenedeit ist die Frucht deines Leibes, Jesus.
1: Heilige Maria, Mutter Gottes, bitte für uns Sünder, jetzt und in der Stunde unseres Todes. Amen.
0: Bitte für uns, heilige Gottesmutter,
1: auf dass wir würdig werden der Verheißungen Christi.
0: Lasset uns beten. Allmächtiger Gott, gieße deine Gnade in unsere Herzen ein.

0: Durch die Botschaft des Engels haben wir die Menschwerdung Christi, deines Sohnes, erkannt. Lass uns durch sein Leiden und Kreuz zur Herrlichkeit der Auferstehung gelangen. Darum bitten wir durch Christus, unseren Herrn.
1: Amen.
0: Ehre sei dem Vater und dem Sohn und dem Heiligen Geist.
1: Wie im Anfang, so auch jetzt und alle Zeit und in Ewigkeit. Amen.
0: Herr, gib allen Verstorbenen die ewige Ruhe.
1: Und das ewige Licht leuchte ihnen.
0: Herr, lass sie ruhen in Frieden.
1: Amen.
0: Im Geburtstagsmonat von Radio Maria Österreich, unserem Radio, beten wir für die weltweite Mission von Radio Maria. Sie finden das Gebet im aktuellen Programmheft auf der Website. Auf der Seite 36 und auf unserer Webseite in der Rubrik Beten, aktuelles Mittagsgebet. Dreifaltiger Gott, Schöpfer des Universums, du hast die Völker der Erde in Christus erwählt, teilzuhaben an der himmlischen Gütern. In der Menschwerdung des Gottessohnes aus Maria schenkst du uns ein untrügliches Zeichen der Hoffnung. In Radio Maria hast du ein Instrument des Evangeliums gestiftet, die Botschaft vom Heil den Menschen aller Kontinente zu verkünden.
1: Segne unsere Bemühungen in diesen Tagen, das Radio aufzubauen und an der Gründung neuer Stationen mitzuwirken. Öffne die Herzen all derer, die jetzt schon Radio Maria in der weiten Welt hören. Gib ihnen den Großmut des Herzens, der Gottesmutter Maria zu helfen, uns Menschen zu helfen, durch Christus, unseren Herrn. Amen.
0: Der Herr sei mit euch.
1: Und mit deinem Geiste.
0: Auf die Fürsprache der Gottesmutter Maria segne und beschütze euch der dreifaltige Gott, der Vater und der Sohn und der Heilige Geist.
1: Amen.
0: Euch allen einen gesegneten Tag und viel Freude mit dem weiteren Programm von Radio Maria. Hier verabschiedet sich nun Bruder Peter.

Am Mikrofon hat nun Melanie Dollinger übernommen. Ein herzliches Grüß Gott, liebe Zuhörer, an diesem Dienstag. Den Mittwoch haben wir schon. Mittwoch, 2. September. Ich bringe Sie in Verwirrung. Mittwoch, 2. September. Es ist 12.10 Uhr. Kennen Sie jemanden, der an einem 2. September geboren ist oder vielleicht geheiratet hat? Dann rufen Sie doch jetzt gleich an und senden ihm einen musikalischen Gruß übers Radio. Die Nummer im Studio lautet 0720 578 578. Wenn Sie nicht in Österreich sind, dann wählen Sie bitte 0043 720 578 578. Aber es braucht überhaupt keinen Anlass. Sie können auch einfach so ein Lied wünschen, das Sie gerne mal wieder hören möchten. 0720 578 578.

0: Unsere erste Anruferin ist in Tirol zu Hause. Einen schönen Nachmittag, liebe Claudia.
1: Ja, hallo.
0: Hallo.
1: Ich wünsche mir das Lied von Oswald Sattler, Königin des Friedens. Und ich möchte alle Hörer von Radio Maria grüßen, besonders die Geburtstagskinder von heute. Wünsche allen einen wundervollen Tag und möge das Lied von der kleinen Familie bis auf die ganze Welt wirken, Königin des Friedens.
0: Wunderbar. Haben Sie sich die Worte zurechtgelegt oder kommen die aus Ihrem Herzen?
1: Die kommen jetzt aus dem Herzen.
0: Die kommen aus dem Herzen. Für den Frieden, Königin des Friedens. Vielen Dank für Ihren Anruf und Ihre guten Worte, Ihre lieben Grüße. Und den Titel spielen wir gerne für Sie. Oswald Sattler, Maria, Königin des Friedens. Einen schönen Dankeschön. Nachmittag nach Tirol. Wiederhören.
1: Danke, wiederhören.

0: Von Tirol geht es nun weiter nach Kärnten. Dort sind wir mit Erich verbunden. Einen schönen Nachmittag auch an Sie, lieber Erich.
1: Einen schönen Nachmittag an Radio Maria. Ich hätte wieder ein Lied und zwei Freundschaft soll ich tun. Diesmal aber von den Mainviertel. Ja, es ist so, dass man heimfliegen muss.
0: Von den Mainviertlern wahre Freundschaft. Und möchten Sie Ihre Freunde grüßen oder hören Sie den Titel einfach nur gern?
1: Ich grüße mich selber.
0: Sie grüßen sich selber. Ich grüße Sie auch, lieber Erich, und alle, die mit Ihnen verbunden sind. Wahre Freundschaft, dem Wunsch kommen wir gerne nach. Alles Liebe. Wiederhören.

0: Ja, ich freue mich über unsere Reise durch Österreich bei den heutigen Sendergrößen. Wir waren schon in Tirol, in Kärnten und jetzt gehen wir ins Burgenland zu Ihnen, liebe Monika. Einen schönen Nachmittag.
1: Ja, grüß Gott,
0: Grüß
1: schönen
0: Gott.
1: Nachmittag. Ich möchte gerne Ihre Idee aufgreifen, heute Geburtstagskinder zu grüßen. Ich habe nämlich drei. Und zwar meine Schwägerin Christine zum 57. Geburtstag. Dann die Ilse Wachshofer, die bekannt ist bei vielen hier im Burgenland. Und die Erna zum 65. Geburtstag. Und gleichzeitig möchte ich den Vorredner, ich glaube, der Herr Erich wollte es grüßen, damit er sich nicht selber grüßen muss, dass ihm auch wer andere einen Gruß schickt.
0: Sehr nett. Und die Ilse im Burgenland, wer kennt die? Warum kennt man die?
1: Die kennt man, weil sie eine sehr große Beterin ist und sie ladet immer wieder Priester ein zu sich nach Hause. Sie hat eine eigene Hauskapelle. Es kommen auch Gebetsgruppen und so. Daher ist sie bekannt, eine Apostelin.
0: Super. Na, hoffentlich
1: Ja,
0: hört sie jetzt zu, dann grüßen wir sie ganz
1: ich hoffe
0: herzlich.
1: auch.
0: Und danken ihr für ihr Engagement im
1: Ja,
0: Namen des
1: absolut.
0: Himmels unterwegs.
1: Ja.
0: Monika, bevor ich jetzt gleich Ihren Lieblingstitel spiele oder einen Titel, den Sie sich gewünscht haben, eine Frage, wenn Sie sich jetzt wünschen könnten, ein Bundesland, aus dem der nächste Anrufer anrufen sollte.
1: Dann würde ich mir Wien wünschen,
0: Wien, das
1: weil
0: schaffen
1: dort
0: wir.
1: wohnen unsere vier Kinder.
0: Na, dann schauen wir mal, welches sich meldet. Schönen Nachmittag zu Ihnen. Alles Liebe.
1: Dankeschön. Auf
0: Danke.
1: Wiederhören.
0: Wiederhören.
1: Dankeschön.

Den nächsten Titel spiele ich auf Wunsch einer Anruferin aus Kärnten. Und liebe Maria, Sie trauen sich nicht, haben Sie gesagt, mit auf Sendung gehen. Aber beim nächsten Mal machen wir das zusammen. Das klappt dann schon. Sie wünscht sich einen Wunsch aus Kärnten für einen Hörer in Kärnten, für Erich. Einen Schutzengel wünsche ich dir. Viel Freude damit.

0: Niederösterreich hätte ich jetzt im Programm. Dort sind wir mit Josephine verbunden. Schönen Nachmittag zu Ihnen. Hallo Josephine, Sie sind jetzt
1: Hallo,
0: auf Sendung.
1: Ja, ich bin da. Also ich hätte gerne eine Kollegin, also Kollegin ist sie nicht, wir sind mit einem Spital gelegen, voriges Jahr um die Zeit, vielleicht einen Monat, ein paar Wochen vorher. Und sie hat heute Geburtstag und ich wünsche ihr alles Gute, Gottesreich und Segen und würde dieses Lied gerne wünschen. Vielleicht können wir dann wieder bald einmal reden.
0: Das muss eine gute Bekanntschaft gewesen sein, vor einem Jahr im Krankenhaus.
1: Ich war auch im Spital, wir sind im gleichen Zimmer gelegen und wir haben uns gut verstanden und sie hat sich auch Radio Maria dann bestellt, weil es gerade die Sendung gefällt ihr. Ich habe es mitgehabt im Spital natürlich, das Radio. Und sie hat sich so interessiert, dass es gesagt hat, sie bestellt sich gleich. Also, ich habe den Geburtstag wünschen und das war dann nicht so, jetzt hat das dann selber bestellt.
0: Und das waren zwei Bettzimmer, oder?
1: Nein, es waren mindestens vier, fünf sind wir in einem Zimmer gelegen. Also vier auf alle Fälle.
0: Mhm. Die haben sie alle mit Radio Maria infiziert, zwangsweise.
1: Also ich meine, alle waren nicht begeistert, aber doch immer wieder. Und sie war halt sehr begeistert, also ihr hat es sehr gut gefallen.
0: Und sie hat, wie ist ihr Name, mit der sie da zusammenlagen?
1: Elfriede.
0: Ja. Elfriede, wenn Sie uns jetzt zuhören, der Gruß kommt von Josephine und wir freuen uns, dass Sie gesund und munter hoffentlich sind und heute Ihren Geburtstag feiern. Dazu herzliche Segensgrüße und wir spielen für Sie auf Wunsch von Josephine. Ich will dir danken, Herr. Danke, Josephine, auch an Sie und einen schönen Mittag.
1: Auf Wiederhören.
0: Auf Wiederhören.

Zum Ende der Hörergrüße bedanke ich mich für die rege Beteiligung, liebe Zuhörer. Wunderbar heute aus Tirol Anrufe, Kärnten, Burgenland, Oberösterreich, Niederösterreich. Die Wiener, die habe ich heute vermisst. Deshalb war der letzte Titel ein Wunsch von mir selber für eine Wiener Kollegin. Denn auch sie hat ein Herz wie ein Bergwerk. Und als letztes in der Aufzählung heute möchte ich noch vervollständigen. Katharina hat sich gemeldet aus Oberösterreich und sie wünscht sich für ihre Kinder einen Schutzengel, oder sie bedankt sich vielmehr beim Schutzengel, denn vieles gibt es zu danken. Ein Unfall, der verhindert wurde, und die Kinder, die gerade im Urlaub sind, da möge der Schutzengel auch dabei sein und sie begleiten, und wir spielen Ich bin bei dir. Damit enden die Hörergrüße, und am Mikrofon verabschiedet sich für heute ihre Melanie Dollinger.

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1: Mittwoch, 2. September, es ist 13 Uhr und das sind unsere Themen. Castel Gandolfo, Papst Leo hat zur ökologischen Umkehr aufgerufen. Köln, Kardinal Wölki machte sich bei einer Reise ein Bild von der Not der Christen im Nahen Osten. Jordanien, die lateinische Kirche eröffnet ein neues Pilgerbüro. Tschechien, der Wiener Stadtpatron Clemens Maria Hofbauer wurde bei der traditionellen Wallfahrt in seinen Heimatort gewürdigt. Wien, im Stephansdom wird am Freitag ein Festgottesdienst zum 10-jährigen Jubiläum der Heiligsprechung von Mutter Teresa gefeiert. Das Wetter heute? Im Gebirge ist mit Wolken und lokalen Regenschauern zu rechnen. Im Flachland ist es meist sonnig. Die Temperaturen erreichen 22 bis 30 Grad. Zum Mittagsjournal begrüßt Sie Wolfgang Reumüller.

Am gestrigen Weltgebetstag für die Bewahrung der Schöpfung hat Papst Leo eine heilige Messe in den Gärten seiner Sommerresidenz in Castel Gandolfo gefeiert. Dabei folgte er dem neuen, im Vorjahr von ihm in Auftrag gegebenen Messformular für die Bewahrung der Schöpfung. Dieses stellt in Lesungen und Gebeten den Lobpreis Gottes für seine Schöpfung und die Verpflichtung des Menschen zur Bewahrung der natürlichen Umwelt in den Mittelpunkt. In seiner Predigt erklärte Leo unter Verweis auf Psalm 18, es wäre oberflächlich, sich mit der Betrachtung der Natur oder der Sterne am Himmel zu begnügen, ohne dabei zum Schöpfer all dieser Wunder zurückzugehen. Weiters betonte er, dass die ganze Schöpfung von der Erhabenheit des Schöpfers spreche, sofern unser Blick und unser Herz für dieses große Geheimnis offen seien. In Auslegung eines Textes aus dem Matthäusevangelium führte er aus, Zitat, wenn wir voller Staunen die Vögel des Himmels und die Lilien auf dem Feld bewundern, die in den Augen des Schöpfers so wertvoll sind, dann verstehen wir, wie groß die Liebe Gottes zu

uns ist. Wenn es der Herr nämlich nicht versäumt, Pflanzen und Tieren üppige Schönheit zu verleihen und für alles Nötige zu sorgen, um wie viel mehr wird er dann auf die Bedürfnisse seiner geliebten Söhne und Töchter achten? Zitat Ende. Die Gläubigen rief der Papst auf, sich in den kommenden Wochen auf das Gebet und das Engagement für die Bewahrung der Natur zu konzentrieren. Dies sei ein erster Schritt hin zu einer echten ökologischen Umkehr. Aus der Betrachtung der Schöpfung und aus der Begegnung mit dem Schöpfer entstehe das Bewusstsein für unseren besonderen Platz innerhalb des wunderbaren Plans Gottes und für unsere persönliche und gemeinschaftliche Verantwortung für die Bewahrung der ursprünglichen Harmonie.

Der Kölner Erzbischof Kardinal Rainer Maria Wölki forderte die Politik und die Gesellschaft zu mehr Aufmerksamkeit für die Lage der Christen im Nahen Osten auf. Man müsse über die Not der christlichen Gemeinden in Israel, Palästina und dem Libanon offen reden. Sonst würde sich nie etwas ändern, erklärte Wölki gestern zum Abschluss seiner einwöchigen Nahostreise. Während seines Aufenthalts habe er die vielseitigen und oft scheinbar unlösbaren Probleme der Christen vor Ort erlebt, so der deutsche Kardinal. Zitat: Im Westjordanland klagen Christen über das aggressive Vorgehen radikaler jüdischer Siedler. Der Süden des Libanon wurde im Krieg Israels gegen die Hisbollah völlig zerstört. Die übrig gebliebenen christlichen Dörfer liegen isoliert in einem Niemandsland. Zitat Ende. Hinzu kämen an allen Orten wirtschaftliche Not und die Sorge um die Bildungsmöglichkeiten der Kinder, schilderte Wölki. Zahlreiche Christen würden in ihrer Heimat keine Zukunft mehr sehen, vor allem junge Menschen. Viele Familien seien schon ausgewandert. In allen besuchten Ländern hätten Menschen ihre Befürchtung geäußert, dass in 10 bis 20 Jahren kaum oder überhaupt keine Christen mehr im Nahen Osten leben werden. Als Erzbischof von Köln und Präsident des Deutschen Vereins vom Heiligen Lande will sich der Kardinal dafür einsetzen, dass sich die Lage der Christen verbessert. Ausgerechnet in den Ländern, in denen Jesus gelebt und gewirkt hat, seien die Christen heute in ihrer Existenz bedroht. Es sei unsere Verantwortung als Kirche, ihnen beizustehen, so Kardinal Wölki.

Die lateinische Kirche in Jordanien ist um eine Einrichtung reicher. Das Patriarchalvikariat hat ein Koordinierungsbüro für christliche Pilgerreisen gegründet. Ziel sei unter anderem, Pilgern die Verbindung zu einheimischen Christen und zum christlichen Erbe Jordaniens zu vermitteln. Hintergrund sind demnach die steigende Zahl von Pilgern, die christliche heilige Stätten in Jordanien besuchen. Die Gründung erfolgte auch in Vorbereitung auf die Feierlichkeiten zum 2000-Jahr-Jubiläum der Taufe Jesu im Jordanfluss 2030. Die Initiative soll Pilgern eine umfassende spirituelle Reise ermöglichen, die über den Besuch der heiligen Stätten hinausgeht und eine lebendige Begegnung mit den örtlichen Glaubensgemeinschaften beinhaltet. Vorgesehen sind zudem praktische Dienstleistungen für Pilgergruppen sowie Hilfe beim Organisieren von Gottesdiensten, Seminaren und Bildungsprogrammen. Die neue kirchliche Stelle soll mit Behörden und Institutionen zusammenarbeiten, um Jordanien als globales Ziel für christliche Pilgerreisen zu etablieren. Bei der diesjährigen internationalen Clemens-Wallfahrt nach Tasswitz in Südmähren hatte Weihbischof Franz Schadl den Wiener Stadtpatron und Redemptoristen Clemens Maria Hofbauer als Heiligen für heute gewürdigt. Mehr als 80 Pilger aus Wien und Niederösterreich sowie Teilnehmer aus Tschechien nahmen an dem Gottesdienst in der Clemenskirche teil. Für Schadl war es der erste Besuch in Tasswitz, dem Geburtsort Hofbauers. In seiner Predigt bezeichnete Schadl Clemens Hofbauer als eminent wichtigen und zeitgerechten Heiligen. Hofbauer passe in unsere Zeit, betonte der Weihbischof. Sein bekanntes Wort, nur Mut, Gott lenkt alles, könne auch in die heutige Kirchenlandschaft und Gesellschaft hineingesprochen werden. Die Clemenskirche hatte im Vorfeld der Wallfahrt eine neue Orgel und einen neuen Volksaltar erhalten. Beides stammt aus der ehemaligen Klosterkirche der Schwestern in Gablitz bei Wien, die profaniert wurde. Die Ausstattung wurde der Clemensgemeinde in Tasswitz von den Schwestern geschenkt. Clemens Maria Hofbauer wurde 1751 im südmährischen Tasswitz geboren und trat nach verschiedenen Stationen in das Noviziat der Redemptoristen ein. Als Redemptorist wirkte er ab 1785 zunächst in Warschau, kam ab 1808 nach Wien. Dort entfaltete er eine vielfältige Tätigkeit als Seelsorger und Prediger und prägte das religiöse Leben der Stadt nachhaltig. Hofbauer wurde 1888 selig und 1909 heilig gesprochen. 1914 erklärte ihn Papst Pius X. Zum Stadtpatron von Wien. Die jährliche Wallfahrt nach Tasswitz erinnert an seine Herkunft und verbindet dabei Gläubige aus Österreich und Tschechien. Die nächste Clemens-Wallfahrt nach Tasswitz ist für den 28. August 2027 geplant.

Genau 10 Jahre nach der Heiligsprechung von Mutter Teresa von Kalkutta wird am Freitag im Wiener Stephansdom mit einem Festgottesdienst um 18.30 Uhr an die Ordensfrau und Gründerin der Missionarinnen der Nächstenliebe erinnert. Der Festgottesdienst am Freitag wird vom ehemaligen Arzt und Priester Ignaz Hochholzer zelebriert und auch die in Wien tätigen Mitglieder der Missionarinnen der Nächstenliebe werden anwesend sein. Der Orden kam noch zu Lebzeiten Mutter Teresas auf Einladung des damaligen Wiener Erzbischofs Franz König nach Österreich. Festprediger Hochholzer verwies im Vorfeld auf den Stephansdom als einen Ort, an dem die Heilige selbst gesprochen hatte. Im Rahmen des Weltfamilienkongresses sprach Mutter Teresa im Jahr 1988 mit eindringlichen Worten über die Bedeutung des Gebets und über die Unantastbarkeit menschlichen Lebens. Hochholzer erinnerte zudem an die Herz-Jesu-Spiritualität Mutter Teresas. Die Ordensfrau wuchs in einer von Jesuiten betreuten Herz-Jesu-Pfarre auf und fühlte sich dieser Spiritualität zeitlebens besonders verbunden. Auf ihren Reisen besuchte Mutter Teresa mehrfach Österreich. Neben Wien war sie unter anderem in Jennersdorf, Marienfeld, Heiligenkreuz, Feldkirch und Dreiskirchen zu Gast. 1984 wurde auf Einladung Kardinal Franz Königs eine Wiener Niederlassung gegründet. 1990 bezogen die Missionarinnen der Nächstenliebe ihr heutiges Haus am Mariahilfergürtel. Neben dem Frauenorden gründete Mutter Teresa auch einen Brüderzweig, kontemplative Gemeinschaften, einen Priesterzweig und verschiedene Laienbewegungen. Johannes Paul II. Sprach Mutter Teresa im Jahr 2003 selig und hatte sie dabei als eine der größten Missionarinnen des 20. Jahrhunderts bezeichnet. Am 4. September 2016 wurde sie von Papst Franziskus heilig gesprochen. Als weltweiter Gedenktag wurde ihr Todestag, der 5. September, festgesetzt. Wir kommen zum Wetter. Heute bilden sich über dem Bergland nach und nach Quellwolken. Über den Alpengipfeln in Osttirol, in Kärnten und in der Steiermark, aber auch im südlichen Wiener Becken sind lokale Regenschauer und Gewitter zu erwarten. Im Flachland bleibt es hingegen überwiegend sonnig und trocken. Die Tageshöchsttemperaturen erreichen 22 bis 30 Grad, mit den höchsten Werten ganz im Osten. In Wien wechseln über den Tag verteilt Sonne und dichtere Wolkenfelder. Die Temperaturen erreichen tagsüber bis zu 29 Grad. Der morgige Tag beginnt im Osten mit einigen dichteren Wolken. Sonst überwiegt zunächst sonniges Wetter. Im Tagesverlauf ziehen vor allem nördlich des Alpenhauptkammes sowie im Norden und Osten wiederholt dichtere Wolken durch, bei teilweise lebhaftem Wind. Deutlich mehr Sonnenschein gibt es hingegen bis zum Abend von Osttirol ostwärts bis ins Südburgenland. Allgemein bleibt die Schauerneigung gering. Die Frühtemperaturen liegen zwischen 8 und 18 Grad, die Tageshöchsttemperaturen erreichen morgen zwischen 23 und 30 Grad. In Wien geht es wechselhaft durch den morgigen Tag mit Sonnenschein, aber auch zeitweise dichteren Wolkenfeldern. Es bleibt trocken bei rund 16 Grad in der Früh und tagsüber bis zu 29 Grad. 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Das war das Mittagsjournal von Radio Maria mit Beiträgen von Katpress. 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Am Mikrofon verabschiedet sich Wolfgang Reumüller.

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0: Berufen in der Berufung, Dienerin Gottes Montserrat Grasses. So lautet der Titel unserer heutigen Sendung hier beim ABC der Heiligen. Eine weitere Dienerin Gottes, eine weitere Person, die ihr Leben ganz für Gott gelebt hat und mit Gott gelebt hat. Und wer diese Montserrat Grasses war, das wird uns heute Laura Kraljewitsch erzählen.
1: Also, Montserrat Grasses war ein ganz normales Mädchen aus Barcelona. Sie hatte 8 Geschwister, viele Freundinnen, liebte Musik und Theater, spielte Klavier und war gerne unterwegs. Sie war fröhlich, lebhaft und manchmal auch temperamentsvoll. Und mit 16 Jahren traf sie eine Entscheidung, die ihr ganzes Leben prägen sollte. Sie wollte Gott ihr Leben schenken. Und das ist auch der Grund, warum mir ihre Geschichte so nahe geht. Ich habe von Montse erfahren, als ich ungefähr 18 Jahre alt war. Das war ungefähr das Alter, in dem sie gestorben ist. Und ich hatte selbst schon begonnen, über meine Berufung nachzudenken, wusste aber noch nicht, welchen Weg ich gehen würde. Und bei Montse hatte ich das Gefühl, sie versteht diese Frage. Denn auch bei ihr begann alles ganz normal. Schauen wir uns doch ein paar Eckdaten zu ihrem Leben an. Maria Montserrat Grasses García wurde am 10. Juli 1941 in Barcelona geboren. Sie war das zweite Kind von Manuel und Manolita Grasses, die nachher noch 7 weitere Kinder bekamen. Von Familie und Freunden wurde sie einfach nur Montse genannt. Als Jugendliche lernte Montse das Opus Dei kennen, welches aus dem Lateinischen kommt und das Werk Gottes bedeutet. Kurz wird es also auch nur das Werk genannt. Damals besuchte sie ein Zentrum und begegnete dort Menschen, die ihren Glauben mitten in ihrem normalen Leben lebten. Und das war eine super wichtige Entdeckung für sie. Gott zu suchen bedeutete nicht, aus dem Alltag herauszugehen. Doch im Gegenteil, der Alltag selbst konnte ein Weg zu Gott sein. Am 24. Dezember 1957 bat Montse um die Aufnahme in das Opus Dei als Numerarierin. Sie war 16 Jahre alt. Numeraria zu sein, ist eine Art der Berufung in Opus Dei. Es bedeutet, Gott das ganze Leben zu schenken und diese Berufung mitten in der Welt zu leben. Also, man arbeitet oder studiert, hat ganz normale Freundschaften und bleibt mit der eigenen Familie verbunden. Man versucht, Gott gerade im normalen Alltag zu suchen und den Menschen zu dienen. Das kann sehr einfach klingen, aber es verändert den Blick auf das eigene Leben. Die Arbeit ist nicht mehr nur Arbeit, die Freundschaft ist nicht nur mehr Freundschaft. Die Familie auch ist nicht mehr einfach etwas, das eben dazugehört. Alles kann ein Ort sein, an dem man Gott begegnet und ihm dient. Für Montse wurde diese Berufung sehr konkret. Sie wollte eine gute Tochter und Schwester sein, ihre Freundschaften pflegen, ihre Aufgaben ernst nehmen und für andere da sein. Und sie müsste dabei nicht erst ein perfekter Mensch werden. Sie hatte ihren Charakter und ihre Schwächen. Sie konnte spontan reagieren und musste lernen, sich selbst zu beherrschen und mehr auf andere Rücksicht zu nehmen. Und gerade das macht ihre Geschichte für mich so schön. Man bekommt nicht den Eindruck, dass Montse schon als Kind eine kleine Heilige gewesen wäre. Sie war ganz, ganz normal. Aber sie begann, ihr normales Leben mit Gott zu leben. Und sie liebte das Leben. Sie liebte ihre Familie, ihre Freundinnen, Musik und Theater sogar. Sie hatte Freude daran, mit Menschen zusammen zu sein. Und ihre Liebe zu Gott machte sie nicht weniger menschlich. Ihr Vater hat später einmal über ihre Berufung gesagt: Meine Tochter war verliebt. Sie war in Gott verliebt. Vielleicht erklärt dieser Satz Montse besser als jede lange Beschreibung. Denn eine Berufung kann irgendwann wie eine Liste von Dingen aussehen, die man tun soll. Beten, arbeiten, andere helfen, apostolisch sein, sich verbessern. Aber Hinter all dem muss eine Liebe stehen, muss jemand stehen. Monse wollte Gott nicht nur einen Teil ihres Lebens geben, sie wollte ihm ihr ganzes Leben schenken. Und gerade deshalb wollte sie auch viele Menschen lieben. Und das ist auch wichtig, wenn man über den apostolischen Zölibat zum Beispiel spricht, was für eine Numerarierin wesentlich ist. Also, zölibatär zu sein bedeutet nicht weniger zu lieben. Es bedeutet, umso mehr zu lieben. Es bedeutet, das eigene Leben Gott zu schenken und dadurch für viele Menschen offen zu sein. Bei Monse sieht man das besonders in ihrer Familie und in ihren Freundschaften. Sie war keine Einzelkämpferin. Menschen waren ihr doch sehr wichtig. Und vielleicht erklärt das auch meine eigene Verbindung zu ihr. Als ich Monse kennenlernte, hatte ich selbst schon begonnen, über meine Berufung nachzudenken. Später habe ich sie in zwei ganz konkreten Situationen um ihre Fürsprache gebeten. Das erste Mal ging es um meine Aufnahmeprüfung für Konzertfach Violine und es gab nur 10 Plätze. Ich wollte natürlich beim ersten Versuch aufgenommen werden. Ich bat Monse, für mich zu beten, weil gut vorbereitet war ich ja, und ich wurde aufgenommen. Einige Jahre später war die Bitte eine andere. Ich war in Barcelona und stand inzwischen vor der Frage meiner eigenen Berufung. Auf dem Heimweg habe ich zu Monse gebetet. Monse, wirklich, jetzt wäre es Zeit. Ordne es, dass ich, wenn ich nach Hause komme, dem Vater den Brief schreiben kann. Mit dem Vater ist der Prälat des Opus Dei gemeint, weil wenn jemand um die Aufnahme in das Werk bittet, schreibt er einen Brief an den Vater und bittet darin um die Aufnahme. Ich kam nach Hause, ich schrieb den Brief und wurde Numerarierin. Deshalb ist meine Verbindung zu Monse sehr persönlich. Aber je länger ich ihre Geschichte kenne, desto mehr merke ich, dass es nicht nur darum geht, dass sie mir bei bestimmten Dingen geholfen hat. Ihre Geschichte hilft mir auch, meine eigene Berufung besser zu verstehen. Denn die Frage einer Berufung ist nicht nur, was soll ich tun? Es geht um etwas Tieferes. Wem möchte ich mein Leben schenken? Und wie kann ich Gott gerade in meinem normalen Alltag lieben?

0: Sie hören das ABC der Heiligen, Berufen in der Berufung, Dienerin Gottes Montserrat Grases. Und das Lied, das wir gerade gehört haben, ein spanisches Lied, also ganz passend zu unserer heutigen Dienerin Gottes, ist ein Lied von der Gruppe Hakuna mit dem Titel Para quien soy yo, was so viel bedeutet wie Für wen bin ich? Das heißt, in diesem Lied geht es um die ganze Berufungsfrage, um den Sinn im Leben und um den Weg zu Gott und mit Gott. Deshalb hat sich unsere heutige Referentin Laura dieses Lied ausgesucht, weil es zu Montserrat Grases sehr gut passt und ihren Weg ihrer Berufung auch beschreibt.
1: 1958 begannen die Schmerzen in Montes Bein. Schließlich wurde bei ihr ein bösartiger Knochentumor festgestellt. Monse war damals 17 Jahre alt. Damit veränderte sich ihr Leben innerhalb sehr kurzer Zeit. Sie hatte starke Schmerzen. Sie wusste, dass ihre Krankheit sehr ernst war. Und sie war ein junges Mädchen und hätte noch so vieles vor sich haben können. Und eben, ich finde es wichtig, ihre Krankheit nicht romantisch darzustellen, sondern so, wie sie halt war. Monse litt. Sie hat es nicht leicht gehabt. Aber auch jetzt blieb etwas von dem sichtbar, was ihr Leben vorher geprägt hatte. Ihr Blick auf andere. Menschen kamen, um sie zu besuchen. Und oft war nicht nur Monse diejenige, die Trost brauchte. Sie interessierte sich für die Sorgen der anderen, sprach mit ihnen über Gott und versuchte ihnen zu helfen. Das beeindruckt mich ziemlich, denn Krankheit kann einen Menschen leicht dazu bringen, sich ganz auf sich selbst zu konzentrieren. Und bei Monse wurde der eigene Schmerz nicht zum Mittelpunkt ihres ganzen Lebens. Sie versuchte, auch diese Situation Gott anzuvertrauen und für andere da zu sein. Und das bedeutet nicht, dass sie den Schmerz schön fand. Es bedeutet, dass sie auch in einer Situation, die sie sich nicht ausgesucht hatte, weiterleben wollte. Vielleicht ist das eine der tiefsten Seiten ihrer Berufung, weil eine Berufung schützt nicht vor Schwierigkeiten, aber sie kann helfen, auch in Schwierigkeiten bei Gott zu bleiben und für andere da zu sein. Leider gab es für Monse keine Heilungschancen und schließlich starb sie am 26. März 1959 an einem Gründonnerstag. Sie war gerade mal 17 Jahre alt. Ihr Leben war kurz. Aber vielleicht muss sein Leben nicht lang sein, um erfüllt und komplett zu sein. Monse hatte in diesen wenigen Jahren gelernt, Gott in ihrem normalen Leben zu suchen. Und als ihr normales Leben durch die Krankheit völlig verändert wurde, versuchte sie auch dort bei Gott zu bleiben. 2016 erkannte Papst Franziskus ihre heroischen Tugenden an, was ihr offiziell den Titel Dienerin Gottes verleiht. Für mich ist aber nicht dieser Titel das Wichtigste. Was mich an Monse berührt, ist etwas viel Einfacheres. Nämlich sie zeigt, dass man nicht auf ein außergewöhnliches Leben warten muss, um Gott ernst zu nehmen. Man kann heute anfangen, mit der Arbeit, die vor einem liegt, mit einem Menschen, der gerade Hilfe braucht, mit einer Freundschaft oder Familie, mit einem kleinen Opfer, das man bringen kann, auch wenn es niemand sieht, und auch mit eigenen Fehlern. Und wenn ich heute etwas von Monse lernen möchte, dann vor allem meine eigene Berufung mit Freude und Natürlichkeit zu leben, gute Arbeit zu leisten und für andere da zu sein, mich von meinen eigenen Schwächen nicht entmutigen zu lassen und auch schwierige Dinge mit Gott zu leben. Vor allem aber möchte ich diese innere Haltung nicht verlieren, die ihr Vater so schön beschrieben hat, wirklich verliebt zu sein. Weil das ist das Wichtigste. Denn wenn die Liebe zu Gott wirklich der Mittelpunkt ist, bekommen auch die kleinen Dinge ihren Sinn. Und eben, Arbeit ist dann nicht einfach Arbeit. Eine Freundschaft ist nicht einfach eine Freundschaft, sondern alles alles kann Teil des Weges zu Gott werden. Selten, aber manchmal stelle ich mir vor, wie es wäre, heute eine Stunde mit Monze verbringen zu können. So ganz gemütlich mit einem Kaffee oder Tee. Ich würde wahrscheinlich gar nicht so viel über Heiligkeit sprechen wollen bei so einer Gelegenheit. Ich würde einfach gerne mit ihr reden. Schwester zu Schwester, Freundin zu Freundin. Ich würde sie vor allem gerne fragen, wie sie die ersten Jahre des Werkes erlebt hat. Aber wahrscheinlich würde ich irgendwann bei einer anderen Frage landen. Wie hast du es doch geschafft, so natürlich zu bleiben? Wie hast du trotz deiner Schwächen die Freude bewahrt? Wie hast du es geschafft, auch in Leiden an andere zu denken? Und vielleicht werde ich sie am Ende einfach um dasselbe bitten, worum ich sie heute noch bitte. Hilf mir, Gott wirklich zu lieben, aber doch nicht perfekt zu sein, nicht etwas Besonderes darstellen zu wollen, sondern einfach so zu werden, eine Frau, die Gott mit ihrem eigenen Leben dienen kann und für andere wirklich da sein kann. Monze hat ihren Weg in Barcelona begonnen als junges Mädchen. Ich habe ihre Geschichte erst Jahre später kennengelernt und irgendwann selbst meinen Weg gewählt. Hat auch mit Barcelona zu tun. Zwei verschiedene Leben, zwei verschiedene Zeiten, aber dieselbe grundlegende Entdeckung. Das ganz normale Leben kann mit Gott zu einem großen Abenteuer werden. Heilige Josef Maria pflegte zu sagen, ein Satz, der mir sehr gefällt, und damit will ich beenden. Mit dem Fußen auf der Erde und mit dem Kopf im Himmel.
0: Danke sehr, Laura, für dieses Zeugnis, das uns nicht nur über das Leben der Dienerin Gottes Montserrat Grases gegeben hast, sondern auch über die vielen Parallelen zu deinem Leben und dass du uns gezeigt hast, wie wir Diener Gottes, Selige und Heilige, als Wegweiser zu Christus, zu Gott, unserem Vater im Himmel, auch anrufen und bitten dürfen. In Kürze können Sie diese Sendung auch in unserer Radiothek nachhören. Am Mikrofon war für Sie Alexia de Lorlaval.

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Einen schönen Nachmittag und herzlich willkommen, liebe Zuhörer von Radio Maria. Aus dem Studio in Wien begrüßt Sie Gabi Weindlmeier. Heute ist Mittwoch, der 2. September. Immer am ersten Mittwoch im Monat beten wir hier bei Radio Maria den Josefsrosenkranz. Der Mittwoch ist ja traditionell dem heiligen Josef gewidmet. So darf ich Sie einladen, mit mir gemeinsam den Josefsrosenkranz auch auf Sendung zu beten. Wenn Sie gerne ein Gesetzchen auf Sendung mitbeten möchten, dann rufen Sie an hier im Studio in Wien unter der Nummer 0720 578 578. 0720 578 578. Sollten Sie außerhalb Österreichs zuhören, dann wählen Sie 0043 720 578 578.

0: So beginnen wir im Namen des Vaters und des Sohnes und des Heiligen Geistes.
1: Amen.
0: Ich glaube an Gott, den Vater, den Allmächtigen, den Schöpfer des Himmels und der Erde und an Jesus Christus, seinen eingeborenen Sohn, unseren Herrn, empfangen durch den Heiligen Geist, geboren von der Jungfrau Maria, gelitten unter Pontius Pilatus, gekreuzigt, gestorben und begraben, hinabgestiegen in das Reich des Todes, am dritten Tage auferstanden von den Toten. Aufgefahren in den Himmel. Er sitzt zur Rechten Gottes, des allmächtigen Vaters. Von dort wird er kommen, zu richten die Lebenden und die Toten.
1: Ich glaube an den Heiligen Geist, die heilige katholische Kirche, Gemeinschaft der Heiligen, Vergebung der Sünden, Auferstehung der Toten und das ewige Leben. Amen.
0: Vater unser im Himmel, geheiligt werde dein Name, dein Reich komme, dein Wille geschehe, wie im Himmel, so auf Erden.
1: Unser tägliches Brot gib uns heute und vergib uns unsere Schuld, wie auch wir vergeben unseren

0: Entschuldige gern, führe uns nicht in Versuchung, sondern erlöse uns von dem Bösen. Amen.
1: Gegrüßet seist du, Maria, voll der Gnade, der Herr ist mit dir. Du bist gebenedeit unter den Frauen, und gebenedeit ist die Frucht deines Leibes, Jesus, der in uns den Glauben vermehre.
0: Heilige Maria, Mutter Gottes, bitte für uns Sünder, jetzt und in der Stunde unseres Todes. Amen.
1: Gegrüßet seist du, Maria, voll der Gnade, der Herr ist mit dir. Du bist gebenedeit unter den Frauen, und gebenedeit ist die Frucht deines Leibes, Jesus, der in uns die Hoffnung stärke.
0: Heilige Maria, Mutter Gottes, bitte für uns Sünder, jetzt und in der Stunde unseres Todes. Amen.
1: Gegrüßet seist du, Maria, voll der Gnade, der Herr ist mit dir. Du bist gebenedeit unter den Frauen, und gebenedeit ist die Frucht deines Leibes, Jesus, der in uns die Liebe entzünde.
0: Heilige Maria, Mutter Gottes, bitte für uns Sünder, jetzt und in der Stunde unseres Todes. Amen.
1: Ehre sei dem Vater und dem Sohn und dem Heiligen Geist.
0: Wie im Anfang, so auch jetzt und alle Zeit und in Ewigkeit. Amen. O mein Jesus, verzeih uns unsere Sünden, bewahre uns vor dem Feuer der Hölle, führe alle Seelen in den Himmel, besonders jene, die am meisten deiner Barmherzigkeit bedürfen. Amen.

0: Erstes Geheimnis: Jesus, der den heiligen Josef zum Bräutigam der allerreinsten Jungfrau Maria erwählt hat. Vater unser im Himmel, geheiligt werde dein Name, dein Reich komme, dein Wille geschehe, wie im Himmel, so auf Erden.
1: Unser tägliches Brot gib uns heute und vergib uns unsere Schuld, wie auch wir vergeben unseren Schuldigern. Und führe uns nicht in Versuchung, sondern erlöse uns von dem Bösen. Amen.
0: Gegrüßet seist du, Maria, voll der Gnade, der Herr ist mit dir. Du bist gebenedeit unter den Frauen, und gebenedeit ist die Frucht deines Leibes, Jesus, der den heiligen Josef zum Bräutigam der allerreinsten Jungfrau Maria erwählt hat.
1: Heilige Maria, Mutter Gottes, bitte für uns Sünder, jetzt und in der Stunde unseres Todes. Amen.
0: Gegrüßet seist du, Maria, voll der Gnade, der Herr ist mit dir. Du bist gebenedeit unter den Frauen, und gebenedeit ist die Frucht deines Leibes, Jesus, der den heiligen Josef zum Bräutigam der allerreinsten Jungfrau Maria erwählt hat.
1: Heilige Maria, Mutter Gottes, bitte für uns Sünder, jetzt und in der Stunde unseres Todes. Amen.
0: Gegrüßet seist du, Maria, voll der Gnade, der Herr ist mit dir. Du bist gebenedeit unter den Frauen, und gebenedeit ist die Frucht deines Leibes, Jesus, der den heiligen Josef zum Bräutigam der allerreinsten Jungfrau Maria erwählt hat.
1: Heilige Maria, Mutter Gottes, bitte für uns Sünder, jetzt und in der Stunde unseres Todes. Amen.
0: Gegrüßet seist du, Maria, voll der Gnade, der Herr ist mit dir. Du bist gebenedeit unter den Frauen, und gebenedeit ist die Frucht deines Leibes, Jesus, der den heiligen Josef zum Bräutigam der allerreinsten Jungfrau Maria erwählt hat.
1: Heilige Maria, Mutter Gottes, bitte für uns Sünder, jetzt und in der Stunde unseres Todes. Amen.
0: Gegrüßet seist du, Maria, voll der Gnade, der Herr ist mit dir. Du bist gebenedeit unter den Frauen, und gebenedeit ist die Frucht deines Leibes, Jesus, der den heiligen Josef zum Bräutigam der allerreinsten Jungfrau Maria erwählt hat.
1: Heilige Maria, Mutter Gottes, bitte für uns Sünder, jetzt und in der Stunde unseres Todes. Amen.
0: Gegrüßet seist du, Maria, voll der Gnade, der Herr ist mit dir. Du bist gebenedeit unter den Frauen, und gebenedeit ist die Frucht deines Leibes, Jesus, der den heiligen Josef zum Bräutigam der allerreinsten Jungfrau Maria erwählt hat.
1: Heilige Maria, Mutter Gottes, bitte für uns Sünder, jetzt und in der Stunde unseres Todes. Amen.
0: Gegrüßet seist du, Maria, voll der Gnade, der Herr ist mit dir. Du bist gebenedeit unter den Frauen, und gebenedeit ist die Frucht deines Leibes, Jesus, der den heiligen Josef zum Bräutigam der allerreinsten Jungfrau Maria erwählt hat.
1: Heilige Maria, Mutter Gottes, bitte für uns Sünder, jetzt und in der Stunde unseres Todes. Amen.
0: Gegrüßet seist du, Maria, voll der Gnade, der Herr ist mit dir. Du bist gebenedeit unter den Frauen, und gebenedeit ist die Frucht deines Leibes, Jesus, der den heiligen Josef zum Bräutigam der allerreinsten Jungfrau Maria erwählt hat.
1: Heilige Maria, Mutter Gottes, bitte für uns Sünder, jetzt und in der Stunde unseres Todes. Amen.
0: Gegrüßet seist du, Maria, voll der Gnade, der Herr ist mit dir. Du bist gebenedeit unter den Frauen, und gebenedeit ist die Frucht deines Leibes, Jesus, der den heiligen Josef zum Bräutigam der allerreinsten Jungfrau Maria erwählt hat.
1: Heilige Maria, Mutter Gottes, bitte für uns Sünder, jetzt und in der Stunde unseres Todes. Amen.
0: Gegrüßet seist du, Maria, voll der Gnade, der Herr ist mit dir. Du bist gebenedeit unter den Frauen, und gebenedeit ist die Frucht deines Leibes, Jesus, der den heiligen Josef zum Bräutigam der allerreinsten Jungfrau Maria erwählt hat.
1: Heilige Maria, Mutter Gottes, bitte für uns Sünder, jetzt und in der Stunde unseres Todes. Amen.
0: Ehre sei dem Vater und dem Sohn und dem Heiligen Geist.
1: wie im Anfang, so auch jetzt und alle Zeit und in Ewigkeit. Amen. O mein Jesus, verzeih uns unsere Sünden, bewahre uns vor dem Feuer der Hölle, führe alle Seelen in den Himmel, besonders jene, die am meisten deiner Barmherzigkeit bedürfen. Amen.

0: Zweites Geheimnis: Jesus, der den heiligen Josef als seinen Nährvater geliebt hat.
1: Vater unser im Himmel, geheiligt werde dein Name. Dein Reich komme, dein Wille geschehe, wie im Himmel, so auf Erden.
0: Unser tägliches Brot gib uns heute und vergib uns unsere Schuld, wie auch wir vergeben unseren Schuldigern. Und führe uns nicht in Versuchung, sondern erlöse uns von dem Bösen. Amen.
1: Gegrüßet seist du, Maria, voll der Gnade. Der Herr ist mit dir. Du bist gebenedeit unter den Frauen. Und gebenedeit ist die Frucht deines Leibes, Jesus, der den heiligen Josef
0: als seinen Nährvater
1: geliebt hat.
0: Heilige Maria, Mutter Gottes, bitte für uns Sünder, jetzt und in der Stunde unseres Todes. Amen.
1: Gegrüßet seist du, Maria, voll der Gnade. Der Herr ist mit dir. Du bist gebenedeit unter den Frauen. Und gebenedeit ist die Frucht deines Leibes, Jesus, der den heiligen Josef als seinen Nährvater geliebt hat.
0: Heilige Maria, Mutter Gottes, bitte für uns Sünder, jetzt und in der Stunde unseres Todes. Amen.
1: Gegrüßet seist du, Maria, voll der Gnade, der Herr ist mit dir. Du bist gebenedeit unter den Frauen und gebenedeit ist die Frucht deines Leibes, Jesus, der den heiligen Josef als seinen Nährvater geliebt hat.
0: Heilige Maria, Mutter Gottes, bitte für uns Sünder, jetzt und in der Stunde unseres Todes. Amen.
1: Gegrüßet seist du, Maria, voll der Gnade. Der Herr ist mit dir. Du bist gebenedeit unter den Frauen und gebenedeit ist die Frucht deines Leibes, Jesus, der den heiligen Josef als seinen Nährvater geliebt hat.
0: Heilige Maria, Mutter Gottes, bitte für uns Sünder, jetzt und in der Stunde unseres Todes. Amen.
1: Gegrüßet seist du, Maria, voll der Gnade. Der Herr ist mit dir. Du bist gebenedeit unter den Frauen und gebenedeit ist die Frucht deines Leibes, Jesus, der den heiligen Josef als seinen Nährvater geliebt hat.
0: Heilige Maria, Mutter Gottes, bitte für uns Sünder, jetzt und in der Stunde unseres Todes. Amen.
1: Gegrüßet seist du, Maria, voll der Gnade. Der Herr ist mit dir. Du bist gebenedeit unter den Frauen und gebenedeit ist die Frucht deines Leibes, Jesus, der den heiligen Josef als seinen Nährvater geliebt hat.
0: Heilige Maria, Mutter Gottes, bitte für uns Sünder, jetzt und in der Stunde unseres Todes. Amen.
1: Gegrüßet seist du, Maria, voll der Gnade. Der Herr ist mit dir. Du bist gebenedeit unter den Frauen und gebenedeit ist die Frucht deines Leibes, Jesus, der den heiligen Josef als seinen Nährvater geliebt hat.
0: Heilige Maria, Mutter Gottes, bitte für uns Sünder, jetzt und in der Stunde unseres Todes. Amen.
1: Gegrüßet seist du, Maria, voll der Gnade. Der Herr ist mit dir. Du bist gebenedeit unter den Frauen. Und gebenedeit ist die Frucht deines Leibes, Jesus, der den heiligen Josef als seinen Nährvater geliebt hat.
0: Heilige Maria, Mutter Gottes, bitte für uns Sünder, jetzt und in der Stunde unseres Todes. Amen.
1: Gegrüßet seist du, Maria, voll der Gnade. Der Herr ist mit dir. Du bist gebenedeit unter den Frauen und gebenedeit ist die Frucht deines Leibes, Jesus, der den heiligen Josef als seinen Nährvater geliebt hat.
0: Heilige Maria, Mutter Gottes, bitte für uns Sünder, jetzt und in der Stunde unseres Todes. Amen.
1: Gegrüßet seist du, Maria, voll der Gnade. Der Herr ist mit dir. Du bist gebenedeit unter den Frauen. Und gebenedeit ist die Frucht deines Leibes, Jesus, der den heiligen Josef als seinen Nährvater geliebt hat.
0: Heilige Maria, Mutter Gottes, bitte für uns Sünder, jetzt und in der Stunde unseres Todes. Amen.
1: Gegrüßet seist du, Maria.
0: Ehre sei dem Vater.
1: Ehre sei dem Vater und dem Sohn und dem Heiligen Geist.
0: Wie im Anfang, so auch jetzt und alle Zeit und in Ewigkeit. Amen.
1: O mein Jesus, verzeih uns unsere Sünden, bewahre uns vor dem Feuer der Hölle, führe alle Seelen in den Himmel, besonders jene, die deiner Barmherzigkeit am meisten bedürfen. Amen.

0: Drittes Geheimnis: Jesus, der dem heiligen Josef gehorsam gewesen ist. Vater unser im Himmel, geheiligt werde dein Name, dein Reich komme, dein Wille geschehe, wie im Himmel, so auf Erden.
1: Unser tägliches Brot gib uns heute und vergib uns unsere Schuld, wie auch wir vergeben unseren Schuldigern. Und führe uns nicht in Versuchung, sondern erlöse uns von dem Bösen. Amen.
0: Gegrüßet seist du, Maria, voll der Gnade, der Herr ist mit dir. Du bist gebenedeit unter den Frauen, und gebenedeit ist die Frucht deines Leibes, Jesus, der dem heiligen Josef gehorsam gewesen ist.
1: Heilige Maria, Mutter Gottes, bitte für uns Sünder, jetzt und in der Stunde unseres Todes. Amen.
0: Gegrüßet seist du, Maria, voll der Gnade, der Herr ist mit dir. Du bist gebenedeit unter den Frauen, und gebenedeit ist die Frucht deines Leibes, Jesus, der dem heiligen Josef gehorsam gewesen ist.
1: Heilige Maria, Mutter Gottes, bitte für uns Sünder, jetzt und in der Stunde unseres Todes. Amen.
0: Gegrüßet seist du, Maria, voll der Gnade, der Herr ist mit dir. Du bist gebenedeit unter den Frauen, und gebenedeit ist die Frucht deines Leibes, Jesus, der dem heiligen Josef gehorsam gewesen ist.
1: Heilige Maria, Mutter Gottes, bitte für uns Sünder, jetzt und in der Stunde unseres Todes. Amen.
0: Gegrüßet seist du, Maria, voll der Gnade, der Herr ist mit dir. Du bist gebenedeit unter den Frauen, und gebenedeit ist die Frucht deines Leibes, Jesus, der dem heiligen Josef gehorsam gewesen ist.
1: Heilige Maria, Mutter Gottes, bitte für uns Sünder, jetzt und in der Stunde unseres Todes. Amen.
0: Gegrüßet seist du, Maria, voll der Gnade, der Herr ist mit dir. Du bist gebenedeit unter den Frauen, und gebenedeit ist die Frucht deines Leibes, Jesus, der dem heiligen Josef gehorsam gewesen ist.
1: Heilige Maria, Mutter Gottes, bitte für uns Sünder, jetzt und in der Stunde unseres Todes. Amen.
0: Gegrüßet seist du, Maria, voll der Gnade, der Herr ist mit dir. Du bist gebenedeit unter den Frauen, und gebenedeit ist die Frucht deines Leibes, Jesus, der dem heiligen Josef gehorsam gewesen ist.
1: Heilige Maria, Mutter Gottes, bitte für uns Sünder, jetzt und in der Stunde unseres Todes. Amen.
0: Gegrüßet seist du, Maria, voll der Gnade, der Herr ist mit dir. Du bist gebenedeit unter den Frauen, und gebenedeit ist die Frucht deines Leibes, Jesus, der dem heiligen Josef gehorsam gewesen ist.
1: Heilige Maria, Mutter Gottes, bitte für uns Sünder, jetzt und in der Stunde unseres Todes. Amen.
0: Gegrüßet seist du, Maria, voll der Gnade, der Herr ist mit dir. Du bist gebenedeit unter den Frauen, und gebenedeit ist die Frucht deines Leibes, Jesus, der dem heiligen Josef gehorsam gewesen ist.
1: Heilige Maria, Mutter Gottes, bitte für uns Sünder, jetzt und in der Stunde unseres Todes. Amen.
0: Gegrüßet seist du, Maria, voll der Gnade, der Herr ist mit dir. Du bist gebenedeit unter den Frauen, und gebenedeit ist die Frucht deines Leibes, Jesus, der dem heiligen Josef gehorsam gewesen ist.
1: Heilige Maria, Mutter Gottes, bitte für uns Sünder, jetzt und in der Stunde unseres Todes. Amen.
0: Gegrüßet seist du, Maria, voll der Gnade, der Herr ist mit dir. Du bist gebenedeit unter den Frauen, und gebenedeit ist die Frucht deines Leibes, Jesus, der dem heiligen Josef gehorsam gewesen ist.
1: Heilige Maria, Mutter Gottes, bitte für uns Sünder, jetzt und in der Stunde unseres Todes. Amen.
0: Ehre sei dem Vater und dem Sohn und dem Heiligen Geist.
1: Wie im Anfang, so auch jetzt und alle Zeit und in Ewigkeit. Amen. O mein Jesus, verzeih uns unsere Sünden, bewahre uns vor dem Feuer der Hölle, führe alle Seelen in den Himmel, besonders jene, die deiner Barmherzigkeit am meisten bedürfen. Amen.

0: Viertes Geheimnis: Jesus, der mit dem heiligen Josef gebetet und gearbeitet hat.
1: Vater unser im Himmel, geheiligt werde dein Name, dein Reich komme, dein Wille geschehe, wie im Himmel, so auf Erden.
0: Unser tägliches Brot gib uns heute und vergib uns unsere Schuld, wie auch wir vergeben unseren Schuldigern. Und führe uns nicht in Versuchung, sondern erlöse uns von dem Bösen. Amen.
1: Gegrüßet seist du, Maria, voll der Gnade, der Herr ist mit dir. Du bist gebenedeit unter den Frauen. Und gebenedeit ist die Frucht deines Leibes, Jesus, der du mit dem heiligen Josef gebetet und gearbeitet hast.
0: Heilige Maria, Mutter Gottes, bitte für uns Sünder, jetzt und in der Stunde unseres Todes. Amen.
1: Gegrüßet seist du, Maria, voll der Gnade, der Herr ist mit dir. Du bist gebenedeit unter den Frauen. Und gebenedeit ist die Frucht deines Leibes, Jesus, der du mit dem heiligen Josef gebetet und gearbeitet hast.
0: Heilige Maria, Mutter Gottes, bitte für uns Sünder, jetzt und in der Stunde unseres Todes. Amen.
1: Gegrüßet seist du, Maria, voll der Gnade, der Herr ist mit dir. Du bist gebenedeit unter deinen Frauen. Und gebenedeit ist die Frucht deines Leibes, Jesus, der du mit dem heiligen Josef gebetet und gearbeitet hast.
0: Heilige Maria, Mutter Gottes, bitte für uns Sünder, jetzt und in der Stunde unseres Todes. Amen.
1: Gegrüßet seist du, Maria, voll der Gnade, der Herr ist mit dir. Du bist gebenedeit unter den Frauen. Und gebenedeit ist die Frucht deines Leibes, Jesus, der du mit dem heiligen Josef gebetet und gearbeitet hast.
0: Heilige Maria, Mutter Gottes, bitte für uns Sünder, jetzt und in der Stunde unseres Todes. Amen.
1: Gegrüßet seist du, Maria, voll der Gnade, der Herr ist mit dir. Du bist gebenedeit unter deinen Frauen. Und gebenedeit ist die Frucht deines Leibes, Jesus, der du mit dem heiligen Josef gebetet und gearbeitet hast.
0: Heilige Maria, Mutter Gottes, bitte für uns Sünder, jetzt und in der Stunde unseres Todes. Amen.
1: Gegrüßet seist du, Maria, voll der Gnade, der Herr ist mit dir. Du bist gebenedeit unter deinen Frauen. Und gebenedeit ist die Frucht deines Leibes, Jesus, der du mit dem heiligen Josef gebetet und gearbeitet hast.
0: Heilige Maria, Mutter Gottes, bitte für uns Sünder, jetzt und in der Stunde unseres Todes. Amen.
1: Gegrüßet seist du, Maria, voll der Gnade, der Herr ist mit dir. Du bist gebenedeit unter deinen Frauen. Und gebenedeit ist die Frucht deines Leibes, Jesus, der du mit dem heiligen Josef gebetet und gearbeitet hast.
0: Heilige Maria, Mutter Gottes, bitte für uns Sünder, jetzt und in der Stunde unseres Todes. Amen.
1: Gegrüßet seist du, Maria, voll der Gnade, der Herr ist mit dir. Du bist gebenedeit unter deinen Frauen. Und gebenedeit ist die Frucht deines Leibes, Jesus, der du mit dem heiligen Josef gebetet und gearbeitet hast.
0: Heilige Maria, Mutter Gottes, bitte für uns Sünder, jetzt und in der Stunde unseres Todes. Amen.
1: Gegrüßet seist du, Maria, voll der Gnade, der Herr ist mit dir. Du bist gebenedeit unter deinen Frauen. Und gebenedeit ist die Frucht deines Leibes, Jesus, der du mit dem heiligen Josef gebetet und gearbeitet hast.
0: Heilige Maria, Mutter Gottes, bitte für uns Sünder, jetzt und in der Stunde unseres Todes. Amen.
1: Gegrüßet seist du, Maria, voll der Gnade, der Herr ist mit dir. Du bist gebenedeit unter deinen Frauen. Und gebenedeit ist die Frucht deines Leibes, Jesus, der du mit dem heiligen Josef gebetet und gearbeitet hast.
0: Heilige Maria, Mutter Gottes, bitte für uns Sünder, jetzt und in der Stunde unseres Todes. Amen.
1: Die Ehre sei dem Vater, dem Sohn und dem Heiligen Geist.
0: Wie im Anfang, so auch jetzt und alle Zeit und in Ewigkeit. Amen.
1: O mein Jesus, verzeih uns unsere Sünden, bewahre uns vor dem Feuer der Hölle, führe alle Seelen in den Himmel, besonders jene, die deiner Barmherzigkeit am meisten bedürfen. Amen.

0: Fünftes Geheimnis: Jesus, der den heiligen Josef zum Schutzpatron seiner heiligen Kirche erwählt hat. Vater unser im Himmel, geheiligt werde dein Name, dein Reich komme, dein Wille geschehe, wie im Himmel, so auf Erden.
1: Unser tägliches Brot gib uns heute und vergib uns unsere Schuld, wie auch wir vergeben unseren Schuldigern. Und führe uns nicht in Versuchung, sondern erlöse uns von dem Bösen. Amen.
0: Gegrüßet seist du, Maria, voll der Gnade, der Herr ist mit dir. Du bist gebenedeit unter den Frauen, und gebenedeit ist die Frucht deines Leibes, Jesus, der den heiligen Josef zum Schutzpatron seiner heiligen Kirche erwählt hat.
1: Heilige Maria, Mutter Gottes, bitte für uns Sünder, jetzt und in der Stunde unseres Todes. Amen.
0: Gegrüßet seist du, Maria, voll der Gnade, der Herr ist mit dir. Du bist gebenedeit unter den Frauen, und gebenedeit ist die Frucht deines Leibes, Jesus, der den heiligen Josef zum Schutzpatron seiner heiligen Kirche erwählt hat.
1: Heilige Maria, Mutter Gottes, bitte für uns Sünder, jetzt und in der Stunde unseres Todes. Amen.
0: Gegrüßet seist du, Maria, voll der Gnade, der Herr ist mit dir. Du bist gebenedeit unter den Frauen, und gebenedeit ist die Frucht deines Leibes, Jesus, der den heiligen Josef zum Schutzpatron seiner heiligen Kirche erwählt hat.
1: Heilige Maria, Mutter Gottes, bitte für uns Sünder, jetzt und in der Stunde unseres Todes. Amen.
0: Gegrüßet seist du, Maria, voll der Gnade, der Herr ist mit dir. Du bist gebenedeit unter den Frauen, und gebenedeit ist die Frucht deines Leibes, Jesus, der den heiligen Josef zum Schutzpatron seiner heiligen Kirche erwählt hat.
1: Heilige Maria, Mutter Gottes, bitte für uns Sünder, jetzt und in der Stunde unseres Todes. Amen.
0: Gegrüßet seist du, Maria, voll der Gnade, der Herr ist mit dir. Du bist gebenedeit unter den Frauen, und gebenedeit ist die Frucht deines Leibes, Jesus, der den heiligen Josef zum Schutzpatron seiner heiligen Kirche erwählt hat.
1: Heilige Maria, Mutter Gottes, bitte für uns Sünder, jetzt und in der Stunde unseres Todes. Amen.
0: Gegrüßet seist du, Maria, voll der Gnade, der Herr ist mit dir. Du bist gebenedeit unter den Frauen, und gebenedeit ist die Frucht deines Leibes, Jesus, der den heiligen Josef zum Schutzpatron seiner heiligen Kirche erwählt hat.
1: Heilige Maria, Mutter Gottes, bitte für uns Sünder, jetzt und in der Stunde unseres Todes. Amen.
0: Gegrüßet seist du, Maria, voll der Gnade, der Herr ist mit dir. Du bist gebenedeit unter den Frauen, und gebenedeit ist die Frucht deines Leibes, Jesus, der den heiligen Josef zum Schutzpatron seiner heiligen Kirche erwählt hat.
1: Heilige Maria, Mutter Gottes, bitte für uns Sünder, jetzt und in der Stunde unseres Todes. Amen.
0: Gegrüßet seist du, Maria, voll der Gnade, der Herr ist mit dir. Du bist gebenedeit unter den Frauen, und gebenedeit ist die Frucht deines Leibes, Jesus, der den heiligen Josef zum Schutzpatron seiner heiligen Kirche erwählt hat.
1: Heilige Maria, Mutter Gottes, bitte für uns Sünder, jetzt und in der Stunde unseres Todes. Amen.
0: Gegrüßet seist du, Maria, voll der Gnade, der Herr ist mit dir. Du bist gebenedeit unter den Frauen, und gebenedeit ist die Frucht deines Leibes, Jesus, der den heiligen Josef zum Schutzpatron seiner heiligen Kirche erwählt hat.
1: Heilige Maria, Mutter Gottes, bitte für uns Sünder, jetzt und in der Stunde unseres Todes. Amen.
0: Gegrüßet seist du, Maria, voll der Gnade, der Herr ist mit dir. Du bist gebenedeit unter den Frauen, und gebenedeit ist die Frucht deines Leibes, Jesus, der den heiligen Josef zum Schutzpatron seiner heiligen Kirche erwählt hat.
1: Heilige Maria, Mutter Gottes, bitte für uns Sünder, jetzt und in der Stunde unseres Todes. Amen.
0: Ehre sei dem Vater und dem Sohn und dem Heiligen Geist.
1: Wie im Anfang, so auch jetzt und alle Zeit und in Ewigkeit. Amen. O mein Jesus, verzeih uns unsere Sünden, bewahre uns vor dem Feuer der Hölle, führe alle Seelen in den Himmel, besonders jene, die deiner Barmherzigkeit am meisten bedürfen. Amen.

beten wir noch das Gebet unter deinen Schutz und Schirm. Unter deinen Schutz und Schirm fliehen wir, o heilige Gottesgebärerin. Verschmier nicht unser Gebet in unseren Nöten, sondern erlöse uns jederzeit aus allen Gefahren. O du glorreiche und gebenedeite Jungfrau, unsere Frau, unsere Mittlerin, unsere Fürsprecherin, versöhne uns mit deinem Sohne, empfiehl uns deinem Sohne, stelle uns vor deinem Sohne.

Heiliger Erzengel Michael, verteidige uns im Kampfe. Gegen die Bosheit und die Nachstellungen des Teufels sei unser Schutz. Gott gebiete ihm, so bitten wir flehentlich. Du aber, Fürst der himmlischen Heerscharen, stoße den Satan und die anderen bösen Geister, die in der Welt umhergehen, um die Seelen zu verderben, durch die Kraft Gottes in die Hölle. Amen. So beenden wir nun diese Gebetszeit im Namen des Vaters und des Sohnes und des Heiligen Geistes. Amen. Ich danke Ihnen für das gemeinsame Gebet.

Wilhelm Hühnemann, der vielen von Ihnen bekannt ist als exzellenter Erzähler von Heiligenbiografien, erzählt im Buch »Der Pfarrer der Welt« das Leben von Papst Johannes dem 23., dem Papst, der das Zweite Vatikanische Konzil einberufen hat und die Menschen innerhalb und außerhalb der Kirche gleichermaßen anzusprechen vermochte. Sehr lebendig schildert der Autor das Leben dieses Papstes, das erfüllt war von Schlichtheit, Sanftmut, Frohsinn, Humor und Liebe. Folgen wir in dieser Erzählzeit den Spuren dieses großen Liebenden, demütig dienenden und schlichten Mannes, der nichts anderes sein wollte als der gute Hirte, der Pfarrer der ganzen Welt. Hören Sie aus dem Buch »Der Pfarrer der Welt«, Johannes der 23. von Wilhelm Hühnemann. Erster Teil, Aufstieg zum Altar. Es liest für Sie Katja Edenhatter.

Gottes Wartesaal. Es war der Festtag der heiligen Katharina, der 25. November 1881. Die Herbstsonne hob ihr goldenes Haupt über die Gipfel der Bergamasca-Alpen und lugte hinab in das stille Land zwischen den silberklaren Flüssen Adda und Brembo, aus dem der Morgengruß zum Lobpreis der heiligen Jungfrau und Märtyrerin emporhallte. Mit dröhnendem Bass verkündete San Giovanni die tausendjährige Kirche des Weilers Sotto il Monte den glorreichen Tag. Darein jubelte das helle Stimmchen vom nahegelegenen Franziskanerkloster und suchte wie an jedem Morgen des strengen Wüstenpredigers mächtigen Ruf in seraphischer Fröhlichkeit zu übertönen. In all das Klingen mischte sich, als eben die Sonne das rote Schindeldach des drei Jahrhunderte alten Bauernhauses der Roncalli mit goldenem Glanz überströmte, der erste Schrei des Neugeborenen. Und der Mutter Marianna erschien der klägliche Laut weit herrlicher als das Jubilieren der Glocken. »Endlich ein Bub«, rief der Bauer Giovanni Battista Roncalli voll Vaterstolz und nahm das Kind behutsam in seine starken Hände. »Nach drei Mädchen, endlich ein Sohn, ich danke dir, Marianna.« »Und wenn's wieder ein Mädchen gewesen wäre?« lächelte die Frau. »Wäre es darum minder Gottes Gnadengeschenk?« »So war's nicht gemeint. Aber ein Bub ist ein Bub. Das ist etwas anderes. Ich habe einen Sohn.« Dankbar hob der Bauer den Blick zu dem Bild der Mutter Anna, dem einzigen Schmuck der Kammer. Dann eilte er glühend vor Freude die Holzstiege hinab, um auch den übrigen Familienangehörigen die Frohbotschaft zu verkünden, den drei Mädchen Katharina, Theresa und Ancilla, die auf dem gepflasterten Hof spielten, dem Großvater Angelo, der das Vieh im Stall fütterte, dem Großonkel Saverio, der bei den Fässern im Weinkeller hantierte. Großvater Angelo stieß die Gabel ins Heu und streckte dem Sohn die verschaffte Hand hin. »Freut mich für dich und uns alle«, sagte er mit seiner tiefen Stimme. »Gott segne deinen Sohn. Wie steht's um deine Frau?« »Es ging alles gut und glücklich, dem Himmel sei Dank«, versicherte der 27-jährige Vater strahlend. Onkel Saverio, von allen als Junggeselle Zio Barba genannt, legte den Heber hin, mit dem er den neuen Wein prüfte, klopfte gegen das Fass und sagte: »Steckt ein guter Jahrgang in den Dauben. Gott gebe, dass dein Sohn ebenso gut gerät wie heuer der Wein. Er soll gleich getauft werden.« »Der Wein?« schmunzelte der Neffe. »Dein Sohn natürlich. Er soll keinen Tag aufs ewige Leben warten. Ich bringe ihn gleich zur Kirche.« »So schnell geht das nicht, Zio Barba«, lachte der Bauer. »Vorerst ist die Hebamme mit ihm vollauf beschäftigt. Aber was versteht so ein alter Junggeselle schon von Säuglingen? Ich weiß nur, dass er getauft werden muss, und zwar so bald als möglich.« Gemeinsam stiegen die beiden ans Tageslicht. »Es gibt heute noch ein böses Wetter«, sagte der Alte und spähte zu dem schmalen Stück Himmel auf, das die gekalkten Mauern des engen Hofes freigaben. »Aber die Sonne strahlt!« »Und die Wolken, die dort oben aufziehen, siehst du nicht? Und wie die Mücken tanzen, siehst du nicht? Ich sage dir, ehe eine Stunde vorüber ist, haben wir das herrlichste Gewitter.« Der Alte hatte recht. Bald schon wandelte sich das himmlische Blau in düsteres Schwarz. Die ersten Tropfen fielen und wenig später prasselte der Regen wütend gegen das winzige Fenster der Kammer, in der Frau Marianna ihren Neugeborenen in den Armen hielt. »Zünd ein Licht an, Nachbarin«, bat sie die Hebamme. »Dort in der Lade liegt eine geweihte Kerze.« Der Schein des bescheidenen Lichtes spielte über die raue Balkendecke, über die getünchten Wände, über das runzelige Gesichtlein des neuen Weltenbürgers. Umso heller aber flammten die Blitze, die mit dröhnendem Getöse niederzuckten. »Ist das ein Wetter?« seufzte die Hebamme. »Man könnte meinen, es wollte die ganze Welt zusammenschlagen.«
Jetzt beginnt es auch noch zu hageln. Hörst du, wie die Schlossen aufs Dach hämmern? Nimm einen Zweig vom Palmsonntagwedel. Er steckt dort hinter dem Bild der heiligen Mutter Anna. Nimm ihn und verbrenn ihn an der Kerze. Der Duft des glimmenden Olivenzweigleins erfüllte die Stube, als Onkel Saverio in seinen Sonntagsstaat gekleidet hereinstürmte. »Das Kind muss getauft werden«, rief er aufgeregt, »und zwar sofort. Man weiß nicht, was bei so einem Wetter geschehen kann. Ich bring's gleich zur Kirche.« »Närrischer Kerl«, murrte die Wehmutter, »soll sich das Kind den Tod holen?« »Den Tod nicht, aber das Leben«, knurrte der Alte, und ohne auf den Widerspruch zu achten, nahm er das Kind, hüllte es in eine raue Decke und stapfte die Stiege hinunter, als eben vom Turm des Täufers auf dem Monte Canto die Wetterglocke zu dröhnen begann. Nur ein paar Schritte waren es zu der kleinen Kirche, die den Dienst statt der Altersschwachen auf dem Berg versah. Hastig stieß Onkel Saverio die Tür auf, beugte sein Knie vor dem Sanctissimum und eilte in die Sakristei. Aber da war niemand zu sehen. Erst eine ganze Weile später traf, vor Nässe triefend, der Küster ein, der die Sturmglocke geläutet hatte, und sah den alten Bauern betroffen an. »Hab meinen Großneffen hier«, sagte Saverio, »er muss sofort getauft werden, schnell, hol den Pfarrer.« Der Sakristan schüttelte Regen und Hagel aus dem Gewand, wischte mit einem großen roten Taschentuch über sein Gesicht und brummte, »Don Rebuzzini ist vor kurzem zu einem Schwerkranken ins Nachbardorf Berzio gerufen worden. Das ärgste Wetter wird er dort wohl abwarten. Kann lange dauern, bis er kommt. Geh nur heim mit dem Kind und komm wieder, wenn der Pfarrer zurück ist.« »Ich warte hier«, erklärte Zio Barba und setzte sich mit seinem Bündel in eine Kirchenbank. »Ach, was du willst«, knurrte der Küster, »ich geh heim und zieh mich um.« Saverio Roncalli zog seinen Rosenkranz hervor und begann zu beten. Das Unwetter tobte ums Gotteshaus, schmetterte die Türen auf und zu. Die Fenster bebten im Getöse des Donners, flammten im Feuer der Blitze. Als der Alte den ersten Rosenkranz, den der Freuden Mariens, beendet hatte, trat sein Bruder Angelo, der Großvater des Neugeborenen, herzu und sagte, »Mariana macht sich große Sorgen um das Kind, komm mit ihm heim.« »Erst wenn er getauft ist«, versetzte Zio Barba in seiner energischen Art, die keinen Widerspruch duldete, und begann den Rosenkranz der fünf großen Schmerzen. »Es ist zugig in der Kirche, der Kleine kann sich erkälten«, wandte der Großvater ein. »Er ist warm genug verpackt, und gebenedeit ist die Frucht deines Leibes. Er könnte die Mutter brauchen, ich meine, vielleicht müsste man die Windeln wechseln. Dann würde er schreien. Er schreit aber nicht. Der für uns im Garten Blut geschwitzt hat.« Angelo Roncalli gab auf. Auch er zog nun den Rosenkranz aus der Tasche und gemeinsam wandelten sie nun auf dem Pfad der Perlen vom Ölberg nach Golgotha. Aber immer noch tobte das Wetter und der Pfarrer ließ auf sich warten. Der Großvater stand auf, zupfte noch einmal die grobe Decke zurecht und sagte, »Ich geh heim, sonst ängstigt sich Mariana noch mehr.« »Ja, geh nur. Was hier zu tun ist, kann ich allein.« Onkel Saverio begann den Rosenkranz der göttlichen Glorie, fügte noch die lauretanische Litanei hinzu, die er auswendig wusste, und schließlich das Salve Regina. Ebenso geduldig wie er wartete das winzige Menschlein in seinen Armen. Er streckte nur sein Näslein hervor und gab nicht den mindesten Laut. Endlich öffnete sich aufs Neue das Kirchentor. Don Francesco Rebuzzini eilte durchs Schiff, barg den Kelch, den er trug, in den Tabernakel und schaute sich verwundert nach Saverio Roncalli um. »Ich komme zur Kindstaufe, Don Francesco«, erklärte er, »Battistas Sohn.
Ich warte schon 3 Rosenkränze lang. Der Pfarrer war ein gutmütiger und freundlicher Herr, aber dass er jetzt noch taufen sollte, begriff er nicht. »Du siehst, wie es mir ergangen ist«, sagte er. »Bin bis auf die Knochen durchnässt. Der Chorrock, die Soutane, alles zum Ausringen. Man hat mir zwar in Verzio einen Regenschirm gegeben, aber wie soll man den aufhalten bei dem Sturm? Komm morgen wieder, Ziobarba. Ziehen Sie sich um, aber dann kommen Sie und taufen meinen Großneffen. Ich gehe nicht heim, bevor der Kleine ein Gotteskind ist.« »Alter Dickschädel«, knurrte der Pfarrer. »Na dann, in Gottes Namen. Hab noch einen Talar in der Sakristei und ein Chorhemd auch.« Inzwischen schlurfte auch der Küster, der Don Rebuzzini hatte kommen sehen, herzu und trug das nötige Gerät zum Taufbrunnen gleich hinter dem Portal. »Steck die Kerzen vor dem Hauptaltar an«, forderte Zaverio. »Das gehört sich so, und wenn der Bub getauft ist, läute die Angelusglocke.« »Eigentlich brauchen wir 2 Paten«, erinnerte der Pfarrer. »Vielleicht kann der Sakristan.« »Der soll läuten. Was hier zu tun ist, schaffe ich allein. Oder glauben Sie etwa, mein Glaube sei zu schwach, um ihn auch für 2 zu bekennen?« »Der Himmel bewahre mich. Du hast einen Glauben der Berge versetzt und einen völlig durchnässten Priester an den Taufbrunnen zwingt. Wie soll das Kind heißen?« »Angelo Giuseppe.« »Also Engel und Josef, nicht schlecht. Da hat er die ganze himmlische Heerschar und den Pflegevater unseres Herrn zu Schutzpatronen. Außerdem natürlich die heilige Jungfrau und Märtyrerin Katharina, da heute ja ihr Fest ist. Sie möge ihm die 5 Tugenden schenken, die ihr besonders zu eigen waren. In der goldenen Legende stehen sie verzeichnet, nämlich Weisheit, Beredsamkeit, Standhaftigkeit, Reinheit und Würde.« Der Großonkel machte ein seltsames Gesicht. »Standhaftigkeit und Reinheit. Ja, Signore Parrocco. Weisheit auch, wenigstens die des Herzens, wenn auch nicht die des Kopfes. Aber Beredsamkeit braucht ein Bauer nicht, und Würden wird er wohl auch nicht viele ernten. Würde, nicht Würden, Ziobarba. Würde soll jeder Christenmensch haben, auch ein Bauer. Das andere wollen wir getrost dem lieben Gott überlassen. Aber gehen wir nun zum Taufbrunnen.« Unter Krachen und Blitzen wurde der kleine Angelo Giuseppe getauft. Der Wind löschte die Altarkerzen aus, aber das Tauflicht brannte hell, von Zaverios starker Bauernfaust sicher geschützt. Vom kleinen Turm der Pfarrkirche sang die Glocke in das Getöse der Lüfte. Der Täufling, der so lange geduldig geschwiegen hatte, ließ einen Schrei hören, als das Wasser seine Stirn netzte. Ob das nun Widerspruch oder Zustimmung bedeutete, war nicht so leicht zu erkennen. Das musste sich später erweisen. Nach der feierlichen Handlung trug Ohm Zaverio sein Patenkind zum hochberühmten, festlich geschmückten Gnadenbild der Gottesmutter und empfahl es fromm ihrer himmlischen Güte. Dann klaubte er eine dicke Kerze aus der Tasche und zündete sie an. Und diesmal suchte der Sturm vergebens, sie auszublasen. Als der Pate mit seinem Täufling das Gotteshaus verließ, verstummte der garstige Geselle mit einem letzten wilden Fauchen. Das Gewölk am Himmel stob auseinander, die Sonne schob die letzten dunklen Fetzen zur Seite und schaute vergnügt auf das liebliche Bild. Zaverio Roncalli stapfte behutsam die hölzerne Treppe empor und legte das Gotteskind in die Arme seiner Mutter. »Da hast du deinen Engel wieder«, sagte er mit seiner rauen Stimme. »Nun verdient er wirklich seinen Namen.« »Ich habe mich so um ihn gesorgt«, seufzte Mariana und zeichnete dem Kleinen ein Kreuzlein auf die Stirn.
Saverio aber antwortete fast mit den gleichen Worten, mit denen der 12-jährige Jesus voll leisen Vorwurfs seine geängstigte Mutter fragte: »Warum hast du dich gesorgt? Wusstest du nicht, dass er im Haus seines Vaters sein musste? Behüte also dein Kind. Aber meines ist es auch, denn ich trug es zum Bad des neuen Lebens. Ich werde auch künftig meine Hand über den Bub halten. In meiner Kammer soll er wohnen und schlafen.« Die Mutter lächelte schwach. »Fürs Erste ist er bei mir besser aufgehoben. Später soll geschehen, was du für recht hältst.« Nach alter Sitte geschah in den Bergamasker Bauernhäusern alles nach dem Willen des ältesten Familienmitgliedes. Und bei den Roncalli war das eben Onkel Saverio, der Junggeselle Zio Barba. Derweilen trug Pfarrer Rebuzzini die Taufe in das Buch der Gottesbürger ein. Sorgsam spitzte er einen neuen Gänsekiel zu, tauchte ihn ins Tintenfass und schrieb: »Am 25. November 1881 habe ich, Francesco Rebuzzini, Pfarrer der hiesigen Kirche zum heiligen Johannes dem Täufer, das heute geborene Kind, der Eheleut

Sie hörten aus dem Buch Der Pfarrer der Welt, Johannes der 23. von Wilhelm Hühnermann. Gelesen hat für Sie Katja Edenhatter. Das Buch ist im Tyrolia Verlag erschienen und derzeit nur antiquarisch erhältlich.

Barmherziger Jesus, im Augenblick deines Kreuzestodes für uns bete ich dich an und lobpreise dich und bitte, umfasse mit deiner unerschöpflichen Barmherzigkeit die ganze Menschheit, besonders die armen Sünder und die Sterbenden. Amen. Liebe Zuhörer, ich lade Sie herzlich ein zum gemeinsamen Gebet des Barmherzigkeitsrosenkranz. Wenn Sie ein Gesetzchen mitbeten möchten und er, dann wählen Sie bitte 0720 578 578.

0: Im Namen des Vaters und des Sohnes und des Heiligen Geistes. Amen. Vater unser im Himmel, geheiligt werde dein Name, dein Reich komme, dein Wille geschehe, wie im Himmel so auf Erden.
1: Unser tägliches Brot gib uns heute und vergib uns unsere Schuld, wie auch wir vergeben unseren Schuldigern. Und führe uns nicht in Versuchung, sondern erlöse uns von dem Bösen.
0: Gegrüßet seist du, Maria, voll der Gnade, der Herr ist mit dir. Du bist gebenedeit unter den Frauen, und gebenedeit ist die Frucht deines Leibes, Jesus.
1: Heilige Maria, Mutter Gottes, bitte für uns Sünder, jetzt und in der Stunde unseres Todes. Amen.
0: Ich glaube an Gott, den Vater, den Allmächtigen, den Schöpfer des Himmels und der Erde, und an Jesus Christus, seinen eingeborenen Sohn, unseren Herrn, empfangen durch den Heiligen Geist, geboren von der Jungfrau Maria, gelitten unter Pontius Pilatus, gekreuzigt, gestorben und begraben, hinabgestiegen in das Reich des Todes, am dritten Tage auferstanden von den Toten, aufgefahren in den Himmel. Er sitzt zu Rechten Gottes, des allmächtigen Vaters. Von dort wird er kommen, zu richten die Lebenden und die Toten.
1: Ich glaube an den Heiligen Geist, die heilige katholische Kirche, Gemeinschaft der Heiligen, Vergebung der Sünden, Auferstehung der Toten und das ewige Leben. Amen.

0: Ewiger Vater, ich opfere dir auf, den Leib und das Blut, die Seele und die Gottheit deines über alles geliebten Sohnes, unseres Herrn Jesus Christus.
1: Zur Sühne für unsere Sünden und für die Sünden der ganzen Welt.
0: Durch sein schmerzhaftes Leiden.
1: Hab Erbarmen mit uns und mit der ganzen Welt.
0: Durch sein schmerzhaftes Leiden.
1: Hab Erbarmen mit uns und mit der ganzen Welt.
0: Durch sein schmerzhaftes Leiden.
1: Hab Erbarmen mit uns und mit der ganzen Welt.
0: Durch sein schmerzhaftes Leiden.

0: großes Leiden.
1: Hab Erbarmen mit uns und mit der ganzen Welt.
0: Durch sein schmerzhaftes Leiden.
1: Hab Erbarmen mit uns und mit der ganzen Welt.
0: Durch sein schmerzhaftes Leiden.
1: Hab Erbarmen mit uns und mit der ganzen Welt.
0: Durch sein schmerzhaftes Leiden.
1: Hab Erbarmen mit uns und mit der ganzen Welt.
0: Durch sein schmerzhaftes Leiden.
1: Hab Erbarmen mit uns und mit der ganzen Welt.
0: Durch sein schmerzhaftes Leiden.
1: Hab Erbarmen mit uns, mit der ganzen Welt.
0: Durch sein schmerzhaftes Leiden.
1: Hab Erbarmen mit uns, mit der ganzen Welt.

0: ewiger Vater, ich opfern dir auf den Leib und das Blut der Seele und die Gottheit deines über alles geliebten Sohnes, unseres Herrn Jesus Christus.
1: Zur Sühne für unsere Sünden und für die Sünden der ganzen Welt.
0: Durch sein schmerzhaftes Leiden.
1: Hab Erbarmen mit uns und mit der ganzen Welt.
0: Durch sein schmerzhaftes Leiden.
1: Hab Erbarmen mit uns und mit der ganzen Welt.
0: Durch sein schmerzhaftes Leiden.
1: Hab Erbarmen mit uns und mit der ganzen Welt.
0: Durch sein schmerzhaftes Leiden.
1: Hab Erbarmen mit uns und mit der ganzen Welt.
0: Durch sein schmerzhaftes Leiden.
1: Hab Erbarmen mit uns und mit der ganzen Welt.
0: Durch sein schmerzhaftes Leiden.
1: Hab Erbarmen mit uns und mit der ganzen Welt.
0: Durch sein schmerzhaftes Leiden.
1: Hab Erbarmen mit uns und mit der ganzen Welt.
0: Durch sein schmerzhaftes Leiden.
1: Hab Erbarmen mit uns und mit der ganzen Welt.
0: Durch sein schmerzhaftes Leiden.
1: Hab Erbarmen mit uns und mit der ganzen Welt.
0: Durch sein schmerzhaftes Leiden.
1: Hab Erbarmen mit uns und mit der ganzen Welt. Ewiger Vater, ich opfere dir auf den Leib und das Blut, die Seele und die Gottheit deines über alles geliebten Sohnes, unseres Herrn Jesus Christus.
0: Zur Sühne für unsere Sünden und für die Sünden der ganzen Welt.
1: Durch sein schmerzhaftes Leiden.
0: Habe Erbarmen mit uns und mit der ganzen Welt.
1: Durch sein schmerzhaftes Leiden.
0: Habe Erbarmen mit uns und mit der ganzen Welt.
1: Durch sein schmerzhaftes Leiden.
0: Habe Erbarmen mit uns und mit der ganzen Welt.
1: Durch sein schmerzhaftes Leiden.
0: Habe Erbarmen mit uns und mit der ganzen Welt.
1: Durch sein schmerzhaftes Leiden.
0: Habe Erbarmen mit uns und mit der ganzen Welt.
1: Durch sein schmerzhaftes Leiden.
0: Habe Erbarmen mit uns und mit der ganzen Welt.
1: Durch sein schmerzhaftes Leiden.
0: Habe Erbarmen mit uns und mit der ganzen Welt.
1: Durch sein schmerzhaftes Leiden.
0: Habe Erbarmen mit uns und mit der ganzen Welt.
1: Durch sein schmerzhaftes Leiden.
0: Habe Erbarmen mit uns und mit der ganzen Welt.
1: Durch sein schmerzhaftes Leiden.
0: Habe Erbarmen mit uns und mit der ganzen Welt. Ewiger Vater, ich opfere dir auf den Leib und das Blut, die Seele und die Gottheit deines über alles geliebten Sohnes, unseres Herrn Jesus Christus.
1: Zur Sühne für unsere Sünden und für die Sünden der ganzen Welt.
0: Durch sein schmerzhaftes Leiden.
1: Hab Erbarmen mit uns und mit der ganzen Welt.
0: Durch sein schmerzhaftes Leiden.
1: Hab Erbarmen mit uns und mit der ganzen Welt.
0: Durch sein schmerzhaftes Leiden.
1: Hab Erbarmen mit uns und mit der ganzen Welt.
0: Durch sein schmerzhaftes Leiden.
1: Hab Erbarmen mit uns und mit der ganzen Welt.
0: Durch sein schmerzhaftes Leiden.
1: Hab Erbarmen mit uns und mit der ganzen Welt.
0: Durch sein schmerzhaftes Leiden.
1: Hab Erbarmen mit uns und mit der ganzen Welt.
0: Durch sein schmerzhaftes Leiden.
1: Hab Erbarmen mit uns und mit der ganzen Welt.
0: Durch sein schmerzhaftes Leiden.
1: Hab Erbarmen mit uns und mit der ganzen Welt.
0: Durch sein schmerzhaftes Leiden.
1: Hab Erbarmen mit uns und mit der ganzen Welt. Ewiger Vater, ich opfere dir auf den Leib und das Blut, die Seele und die Gottheit deines über alles geliebten Sohnes, unseres Herrn Jesus Christus.
0: Zur Sühne für unsere Sünden und für die Sünden der ganzen Welt.
1: Durch sein schmerzhaftes Leiden.
0: Habe Erbarmen mit uns und mit der ganzen Welt.
1: Durch sein schmerzhaftes Leiden.
0: Habe Erbarmen mit uns und mit der ganzen Welt.
1: Durch sein schmerzhaftes Leiden.
0: Habe Erbarmen mit uns und mit der ganzen Welt.
1: Durch sein schmerzhaftes Leiden.
0: Habe Erbarmen mit uns und mit der ganzen Welt.
1: Durch sein schmerzhaftes Leiden.
0: Habe Erbarmen mit uns und mit der ganzen Welt.
1: Durch sein schmerzhaftes Leiden.
0: Habe Erbarmen mit uns und mit der ganzen Welt.
1: Durch sein schmerzhaftes Leiden.
0: Habe Erbarmen mit uns und mit der ganzen Welt.
1: Durch sein schmerzhaftes Leiden.
0: Habe Erbarmen mit uns und mit der ganzen Welt.
1: Durch sein schmerzhaftes Leiden.
0: Habe Erbarmen mit uns und mit der ganzen Welt.
1: durch sein schmerzhaftes Leiden.
0: Hab Erbarmen mit uns, mit der ganzen Welt.
1: Heiliger Gott, heiliger starker Gott, heiliger unsterblicher Gott.
0: Hab Erbarmen mit uns und mit der ganzen Welt.
1: Heiliger Gott, heiliger starker Gott, heiliger unsterblicher Gott.
0: Hab Erbarmen mit uns und mit der ganzen Welt.
1: Heiliger Gott, heiliger starker Gott, heiliger unsterblicher Gott.
0: Hab Erbarmen mit uns und mit der ganzen Welt.
1: O Blut und Wasser aus dem Herzen Jesu, als Quelle der Barmherzigkeit für uns entströmt.
0: Jesus, ich vertraue auf dich.
1: Im Namen des Vaters und des Sohnes und des Heiligen Geistes.
0: Amen.
1: Amen.

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1: Ich habe mir immer sehr viel Kraft geholt aus den Messen, aus der katholischen Glaubenslehre und hätte ohne dem mein schweres Leben, auch meine schweren Krankheit über Jahrzehnte nicht geschafft. Und deswegen möchte ich jedem sagen, nicht aufgeben, wenn Glaubenskrisen kommen, sie anzunehmen und haltet euch am Gebet fest und nur ein paar Sätze, die man vielleicht schon in der Kindheit gelernt hat, zu beten.
2: Genau.
1: Ja, oder wenn man eben krank ist oder einsam ist, dass man sagt, dein Wille geschehe. Man braucht nicht ein ganzes Vaterunser beten. Entweder kommt es von selbst oder ich glaube, es tut einem sehr gut, das Vaterunser ist so eine Fülle, wenn man nur ein, zwei Sätze davon immer wieder betet.

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Liebe Hörerfamilie von Radio Maria, aus dem Studio am Stetten begrüßt Sie Miriam Bruckner. Willkommen bei der Serie Katechismus. Wir gehen in dieser Serie den Katechismus systematisch durch. In dieser Sendung befassen wir uns mit der Liturgie, genauer gesagt dem Werk Christi in der Liturgie. Zu finden im Katechismus von Artikel 1084 bis 1090. Mit uns im Studio ist Kaplan Luca Fehan. Grüß Gott.

0: Klavier geht's?
1: Ja.
0: Jetzt geht's. Okay. Also, freue mich, dass ich heute da sein darf, um über dieses großartige und wunderschöne Thema zu reden, dass Christus derjenige ist, der uns die wahre Liturgie geschenkt hat. Ja, dass er ist, der die wahre Liturgie feiern und feiern kann. Und für den Einstieg als Gebet und Besinnung möchte ich ein Kommuniongebet beten aus dem byzantinischen Ritus der Heiligen Messe, aus der Chrysostomos-Liturgie, dass der Priester eben zur Kommunion betet und das ich sehr, sehr passend und wunderschön finde. Im Namen des Vaters und des Sohnes und des Heiligen Geistes.
1: Amen.
0: Ich glaube, Herr, und bekenne, du bist in Wahrheit Christus, der Sohn des lebendigen Gottes, der in diese Welt gekommen ist, um die Sünder zu retten, deren Erster ich bin. Auch glaube ich, dass dies dein allerreinster Leib und dies dein kostbares Blut ist. Ich bitte dich nun, erbarme dich meiner und vergib mir meine Übertretungen, die ich absichtlich oder unabsichtlich, in Wort und Werk, bewusst oder unbewusst begangen habe, und würdige mich, an deinen allerreinsten Mysterien teilzuhaben. Nicht zur Verdammnis, sondern zur Vergebung der Sünden und zum ewigen Leben. Als Teilnehmer an deinem mystischen Mahl nehme ich heute auf, Sohn Gottes, denn deinen Feinden werde ich das Mysterium nicht verraten, die auch keinen Kuss geben wie Judas, sondern wie der Räuber bekenne ich. Gedenke, Herr, in deinem Reich. Amen. Machen wir mal ein Gedankenexperiment. Angenommen, der Papst würde die gesamte Liturgie einfach abschaffen. Ja, die ist nicht mehr vorhanden. Und er würde Sie jetzt bitten, eine Liturgie zusammenzustellen. Ja, Sie sind an nichts gebunden. Sie haben komplett freie Auswahl. Also Sie können sagen, ja, wir machen alles auf Latein. Oder Sie können sagen, in die Liturgie gehört unbedingt der Rosenkranz hinein. Oder es gehören zeitgenössische Werke von verschiedenen Dichtern und Philosophen hinein. Oder Sie sagen, das ist jedem Priester selber überlassen, wie er die Liturgie feiert. Das kann er jedes Mal anders machen. Gut, das können wir tun. Ja, vielleicht haben Sie auch konkrete Ideen. Auch ich könnte mir vorstellen, was ich anders machen würde. Aber dann müssen wir uns eine Frage gefallen lassen. Und zwar, gefällt Gott diese Liturgie auch, die Sie vorbereitet haben? Und Sie können sagen, Sie haben sich nach bestem Wissen und Gewissen bemüht, dass es so gut wie möglich wird. Aber es wird nie wirklich gerecht werden, dem, was Gott will. Warum? Weil er uns selber das hinterlassen hat, womit er in rechter Weise angebetet und verherrlicht werden möchte. Wir nennen diese Liturgie Messe. Und davon abgeleitet natürlich alle anderen Sakramente, die aus diesem einen Opfer herausströmen. Die Ostkirche hat für die Heilige Messe diesen wunderschönen Namen göttliche Liturgie. Da kommt das eine schon zum Tragen, dass die eigentliche Liturgie nicht von uns Menschen stammt. Gott sei Dank nicht. Ja, wir wüssten nämlich nicht, wie wir Gott richtig verehren sollen. Und Jesus zeigt uns das. Er sagt, tut dies zu meinem Gedächtnis. Jetzt können wir sagen, ja, die Kirchengeschichte, die Messe ist aber nicht einfach so vom Himmel gefallen und die Liturgie. Da war eine Entwicklung da. Ja und nein. Eine Entwicklung nicht im Sinne, ja, wir überlegen uns jetzt, wie wir das besser machen können, sondern eine Entwicklung im Sinne, wir müssen das, was Jesus uns hinterlassen hat, besser und tiefer verstehen und feiern. Das sehr wohl. Aber immer in Bezug auf, was hat Jesus den Aposteln, den Kirchenvätern, den ersten Christen, den ersten Jahrhunderten, den zweiten Jahrhunderten bis heute hinterlassen. Wir haben diesen großartigen Schatz, dass wir den Willen Jesu auch heute noch tun in dieser Welt. Ja, beziehungsweise noch besser ausgedrückt, dass Christus das tun darf, noch heute in dieser Welt, was er ein für alle Mal getan hat. Das vergessen wir leider immer. Andere Gottesdienstformen bezeichnen wir auch als Liturgie, also Wortgottesdienste, das Stundengebet zum Beispiel. Aber das Stundengebet könnte die Kirche theoretisch abschaffen, weil das hat Jesus nicht hinterlassen. Es ist absolut lobenswert und Gott sei Dank haben wir das Stundengebet. Ich würde sagen, das wichtigste Liturgie nach den Sakramenten. Aber das hat die Kirche als Sakramentalie selber eingerichtet. Der Rosenkranz gleich. Das hatten wir im ersten Jahrtausend auch nicht. Trotzdem ist er extrem wichtig und absolut sinnvoll. Aber die eigentliche Liturgie, die kommt von Jesus Christus selber. Und das ist vor allem die Messe und ausgehend davon die anderen Sakramente. Deshalb können wir sie auch nicht einfach so verändern, ja? Im jetzigen Messbuch gibt es viele Stellen, wo man wählen kann, ja? Wo vor allem der Priester wählen kann, was er nimmt. Aber die Grundsache bleibt und muss die gleiche bleiben. Ich kann nicht einfach etwas aufgrund meines Wunsches verändern. Das geht nicht. Sogar das Zweite Vatikanische Konzil, ja, in der Liturgiekonstitution Sacrosanctum Concilium schreibt, und das müssen wir uns alle immer wieder hinter die Ohren schreiben, deshalb darf durchaus niemand sonst, auch wenn er Priester wäre, nach eigenem Gutdünken in der Liturgie etwas hinzufügen, wegnehmen oder ändern. Nichts von dem geht. Nichts von dem. Ja? Das sind harte Aussagen, ja. Man ist eher so gewohnt, oder man hat das Vorurteil, das Konzil hat alles geöffnet und jetzt ist nicht mehr alles so genau. Ganz das Gegenteil ist der Fall. Das Zweite Vatikanum hat erkannt, dass deine Heiligkeit da ist, die bewahrt werden muss. Ein Erbe, das bewahrt werden muss, aber in die heutige Zeit übersetzt werden soll. Und deshalb ist es kein Freibrief, weder an uns Priester noch an irgendjemand anderen, der in der Liturgie Dienst tut, sei es der Messner, ein Lektor, ein Kommunionhelfer, irgendwas zu verändern, was nicht diesem göttlichen Willen entspricht oder den Vorgaben der Kirche, vor allem wenn sie vom Stellvertreter Christi, vom Papst und seinem Bischofskollegium kommen. Und das ist auch unglaublich tröstend, ja? Denn wenn wir so feiern, wie es uns Christus aufgetragen hat, dann fühlen wir uns auf der ganzen Welt zu Hause. Dann können wir hingehen, wo wir wollen. Wir werden die gleiche Messe finden, die gleiche Liturgie finden, auch wenn wir die Sprache nicht verstehen. Ja, früher war es noch eindeutiger, weil überall Latein verwendet worden ist und das dieses Gemeinschaftsgefüge noch viel mehr gestärkt hat. Ja, auch wenn man es nicht verstanden hat oder vielerorts nicht verstanden hat, es war trotzdem etwas, das man gewohnt war und wo man gewusst hat, was jetzt kommt, egal wo man hingegangen ist. Und auch heute noch ist die Liturgie das, was uns Kirche auf der ganzen Erde verbindet und eint. Wir gehen unterschiedlichen Berufen nach, ja. Wir haben unterschiedliche Probleme und Aufgaben und dennoch gehen wir zu dieser einen heiligen Messe, wo Christus die Messe feiert, ja, in der Person des Priesters. Das müssen wir bekennen. Aber er feiert sie. Und er hat sie schon ein für alle Mal gefeiert am Holz des Kreuzes. Und dieses Opfer ist ewig, ja. Es wird nicht bei der heiligen Messe jedes Mal neu irgendwas gemacht, ja. Wir müssen uns nicht jedes Mal neu was überlegen, sondern er hat das ein für alle Mal für uns erledigt. Und dieses ein für alle Mal, diese Ewigkeit, die holen wir jetzt auf diese Erde. Bei mir nach Waidhofen, nach St. Leonhard, ins Jahr 2026. Es ist der gleiche Christus. Gestern, heute und in Ewigkeit. Wie tröstlich ist das? Wie schön ist das? Und deshalb dürfen wir darauf vertrauen, dass Christus diese Kirche, wie er versprochen hat, nicht verlässt, bis zum Ende der Zeiten. Wenn Sie die Messe, die Liturgie, auch die anderen Sakramente wirklich mitfeiern wollen, dann denken Sie, wenn Sie zur Messe gehen, die Kirche betreten, und jetzt betreten Sie die Ewigkeit. Für die nächste Stunde oder halbe Stunde werktags betreten Sie den Himmel. Denn im Himmel findet die exakt gleiche Liturgie statt. Nur verklärter. Also da sind alle Makel und Schwächen der Sünde weg. Aber es ist die exakt gleiche Liturgie. Sie betreten also den Himmel. Deshalb beten wir auch in der Präfation, bei jeder Präfation vor dem Sanctus. Darum vereinen wir uns mit allen Engeln und Heiligen zum Hochgesang von deiner göttlichen Herrlichkeit. Kirche ist nicht nur hier auf der Erde, sondern auch im Himmel und im Fegefeuer. Und wir vereinen uns mit dieser Kirche zu dieser einen großen Liturgie. Ich meine, wie gewaltig ist das bitte? Da könnte man stundenlang drüber nachdenken. Das ist so schön. Gönnen wir uns ein paar Minuten wirklich darüber nachzudenken, dass wir jedes Mal, wenn wir die Messe betreten, in den Himmel eintreten.

0: Liebe Hörer, wir befinden uns gerade beim Katechismus wirklich in einem dem schönsten Themen, wenn nicht dem schönsten Thema, dem größten Geschenk und Geheimnis, das uns Jesus selber hinterlassen hat in der Heiligen Messe. Und da bitte ich jetzt den Referenten Luca Fian für uns den zweiten Teil zu machen.
1: Vielleicht wissen Sie, was letzten Freitag passiert ist. Letzten Freitag ist König Harald V. von Schweden verstorben, um 6.35 Uhr. Um 10.30 Uhr war der neue König Hakon VIII. Im Staatsrat und hat einen Text vorgelesen, in dem er verkündet, dass der König gestorben ist und dass er ab nun die Regierung für das Königreich Norwegen übernehmen wird. Er nimmt den Namen Hakon VIII. An, übernimmt das Motto seines Großvaters und Vaters, alles für Norwegen, und der Staatsrat antwortet einstimmig mit: König ist tot, es lebe der König. Damit hat sich die Amtsübernahme vollzogen. So, was hat das jetzt mit unserem Thema zu tun? In der Verfassung von Norwegen, ja, wie in vielen anderen Staaten, ist festgelegt, was passiert, wenn das Staatsoberhaupt stirbt. Und jeder weiß, was zu tun ist, obwohl der Tod des Vaters, des Staatsoberhauptes, des Mannes, des Bruders unglaublich traurig macht. Aber es ist alles so geregelt, dass es eine lückenlose Übergabe an den neuen König gibt. Da weiß jeder, was er zu tun hat, und jeder weiß, dass, obwohl die Emotionen vielleicht hochgehen, alles geregelt ist und nichts passieren kann. Norwegen steht nicht ohne Staatsoberhaupt da. Da braucht man sich nicht Gedanken drüber zu machen, was soll ich sagen. Der Sohn, der jetzt König ist, Hakon VIII., muss nicht denken, was sagt er jetzt dann? Kann ich meine Emotionen zurückhalten? Sondern er macht das, was die Verfassung ihm aufgetragen hat. Alles ist vorgegeben. Und jeder weiß, dass Norwegen eine Sicherheit hat, wie es in Zukunft weitergeht. So ähnlich ist es bei der Liturgie, bei der Heiligen Messe auch. Sie kennen das und ich als Priester kenne das auch. Man feiert die Messe und man ist einfach mit den Gedanken irgendwo. Man hat einen Schicksalsschlag und ist nicht bei der Sache. Man denkt sich, sollte ich irgendwas machen? Ich fühle mich so schuldig und so sündig. Und eigentlich denke ich schon wieder an die nächsten Termine und eigentlich möchte ich nur noch weinen. Und die Liturgie, Gott macht das nicht vom Zustand des Menschen abhängig. Wow, es ist großartig. Er sagt, tu das, wozu ich dich beauftragt habe. Der König macht auch das in Norwegen, wozu ihn die Verfassung beauftragt hat, ob er es fühlt oder nicht. In der Liturgie ganz das Gleiche. Es gibt nur drei Punkte, die erfüllt werden müssen, damit die Liturgie, die Heilige Messe, die Sakramente gültig sind, nämlich die richtige Materie zu verwenden, also Brot und Wein bei der Messe, das wäre gut, ja. Wasser bei der Taufe und so weiter, dann die richtige Form zu verwenden, also die richtigen Gebete, das ist auch vorgegeben, und die Intention zu haben, also das zu tun, was die Kirche tut. Da steht nichts drin, der Priester und die Gläubigen müssen perfekt sein. Es müssen alle einen Rosenkranz davor gebetet haben. Oder es müssen alle gefastet haben, 2 Wochen davor. Nein, es gibt eine Vorbereitung von einer Stunde, das stimmt, ja. Aber selbst wenn man das nicht einhalten würde, wäre die Messe gültig. Gott bindet sich nicht an unsere menschlichen Schwachheit, weil er uns kennt. Er weiß, dass wir nicht perfekt sind und wir können gar nicht das tun, was Christus getan hat. Deswegen handelt Christus selber an uns. Und das ist so irrsinnig entlastend. Sie könnten das vergleichen mit einer Schularbeit oder einer Matura. Ja? wir alle kennen das, ja, wir bereiten uns vor und dann kommt der Test, die Schularbeit und wir konzentrieren uns und schauen, was wir alles ausfüllen und sind am Ende komplett fertig. Hauptsache vorbei. Bei Gott ist das anders. Bei Gott ist so, man bekommt den Prüfungszettel und mit dem Prüfungszettel gleich die richtigen Antworten mitgeliefert. Und unsere Aufgabe ist es, diese richtigen Antworten einfach in den Prüfungszettel einzutragen. Jetzt kann man sagen, ja, was ist denn, was soll das? Weil Gott für uns diese Prüfung am Kreuz schon gemacht hat. Und wir dürfen in unserer Schwachheit das annehmen und einfach aufs Neue vollziehen. Wir haben die Antworten für diese Prüfung schon. An uns liegt dafür zu uns zu entscheiden, also Intention zu haben. Ja? Und dann können wir das ausfüllen. Dann wissen wir bestehen diesen Test mit einem Einser, mit einem römischen Einser. Im wahrsten Sinne des Wortes römischen Einser. Und genau das ist das Tröstliche. Oft denke ich mir, und sage ich als Priester, ich habe jetzt keinen Bock, Mess zu feiern. Und dann tue ich es einfach, weil ich mich dafür entschieden habe und weil ich weiß, Gott bindet sich nicht an meine Gefühle, auch an ihre nicht. Wenn sie sich denken, ich bin irgendwo und ich kann mich nicht zusammennehmen, meine Gedanken. Christus ist trotzdem da. Er ist da, am Altar ist er da, in der Beichte ist er da, in der Krankensalbung ist er da und er wirkt. Wir nennen das theologisch ex opere operato. Also aus dem Vollzug der Sache ergibt sich, dass die Sache Wirklichkeit wird. Das ist doch super. Wir brauchen keine Leistung. Wir sollen einfach das tun, wozu uns der Herr beauftragt hat. Dazu brauchen wir eine Demut, ja, dass wir das nicht selber umbauen anfangen. Ja. Und gleichzeitig dürfen wir diese Freude haben, dass er der König nicht nur von Norwegen ist, der eigentliche, sondern von unserem eigenen Herzen. Herrlich. Wunderschön. Vielleicht noch einen Tipp, um diese himmlische Liturgie, ja, mit dieser irdischen Liturgie besser zu verbinden, denn die äußerlichen Zeichen, die sind ja irdisch, ja. Das können wir nicht leugnen. Eine schlechte Predigt ist auch irdisch, ja. Ein schlecht angezogener Priester ist auch irdisch. Aber er vollzieht etwas Himmlisches. Und es gibt einen Tipp für Ehepaare, ja. Das kann man aber super ummünzen auf die Feier der Heiligen Messe. Und zwar, ein richtig guter Ehepartner erobert nicht jede Nacht eine andere Frau oder einen anderen Mann. Sondern die Kunst ist es, jede Nacht die gleiche Frau zu erobern. Jede Nacht den gleichen Mann zu erobern. Das ist die Kunst. Und bei der Messe ganz gleich. Es geht nicht darum, die Messe jedes Mal neu zu erfinden. Wissen Sie, was das für ein Stress ist? Entertainer zu sein. Das geht schief, weil es rein menschlich ist. Die Kunst ist es, die gleiche heilige Messe jedes Mal mit ganzer Hingabe zu feiern. Das ist die Kunst. Das funktioniert in der Ehe und das funktioniert im Gebet und bei den Sakramenten. Also feiern wir das, was Jesus uns aufgetragen hat, über die Jahrhunderte hindurch, durch die Apostel, durch die Priester und die Bischöfe weitergegeben, für uns alle zum Heil. Wir alle sind Teil dieses Volkes Gottes, das sich in die Liturgie um das Lamm versammelt. In einer Präfation heißt es, unser Lobpreis kann deine Größe nicht mehren, aber uns bringt das Segen und Heil. Und um genau das geht es. Wir kommen mit dem, was unser Leben ausmacht, und Gott verwandelt es. Wir kommen mit unseren Gaben von Brot und Wein, die einfach nachproduziert werden können. Das sind ganz einfache Dinge. Darum muss man nicht viel können. Das ist kein Fünf-Sterne-Menü. Aber Gott macht daraus das Größte und Schönste, was wir haben, seinen geliebten Sohn. Deshalb ist eines der Höhepunkte der Heiligen Messe die Schluss, Doxologie vom Hochgebet. Durch ihn und mit ihm und in ihm ist dir Gott allmächtiger Vater, in der Einheit des Heiligen Geistes, alle Herrlichkeit und Ehre, jetzt und in Ewigkeit. Da hebt der Priester diese Gaben von Brot und Wein in den Himmel hinauf, ja? Und Sie kennen das vielleicht von Kindern. Wenn Kinder irgendwas super Tolles gemacht haben, dann wollen sie das den Eltern zeigen. Auch wenn es noch so langweilig ist. Schau, was ich getan habe. Eine Sandburg gebaut. Schau, was ich Cooles gebastelt habe. Und so ähnlich komme ich mir auch manchmal vor. Schau, lieber Gott, ich habe das, was du über alles liebst. Und das gebe ich dir, deinen Sohn. Und da sind wir alle eingeladen, das in Gedanken mitzuvollziehen. Ja, also Gott, das Liebste, was er hat, zu geben. Und nur das ist auch das, womit wir den ganzen Segen des Himmels zurück auf die Erde lenken können. Also, ich lasse in die nächste Musikpause und freue mich dann schon über Anrufer und Fragen.
0: Ja, und damit Sie während der Musikpause anrufen können, sage ich Ihnen noch die Nummer. Das ist die 0720 578 578, und von außerhalb Österreichs 0043 720 578 578.

0: So, wir haben eine erste Anruferin aus Kärnten. Grüß Gott.
1: Ja, grüß Gott. Danke für den Vortrag und es ist das Größte, das Schönste, was wir haben, die Heilige Messe, die Liturgie. Ich sage immer, das ist jedes Mal ein Wunder, wenn der Priester sagt, das ist mein Leib, das ist mein Blut, dann ist Jesus wirklich da. Dann opfert er noch einmal neu sein Kreuzesopfer, den Vater auf. Er hat keine Schmerzen mehr, aber opfert es für uns auf, damit wir diese Gnade bekommen. Und in der Heiligen Kommunion, da kommt er zu uns in unser Herz. Das ist etwas so Großes, so Schönes. Und ich habe mir gedacht, das ist mir halt während dem Vortrag, es gibt auch so viele, vielleicht für manche Menschen, die zweifeln, so viele eucharistische Wunder. Der Carlo Acutis hat das im Internet so viel hineingestellt und das ist Lanciano, ist ja schon, weiß nicht, im 8. Jahrhundert gewesen, wo der Priester da gezweifelt hat und man hat das dann wissenschaftlich untersucht, noch in den 1970er Jahren, weil eigentlich wollte die WHO das irgendwie negativ, aber dann haben sich die alle bekehrt, weil sie gesehen haben, das ist das lebendige Herz und die Blutgruppe AB und es ist eben vom Herz, dass es noch lebt und weil sonst wären diese weiß ich jetzt nicht, das eine was halt abstirbt, wenn jemand tot ist. Aber und so gibt es so viele eucharistische Wunder, dass die Menschen, und ich denke mal immer, wenn die Menschen wüssten, wie sehr Gott sie liebt und wie kostbar die Heilige Messe ist, dann würden mehr kommen. Aber man muss ganz es sicher ihnen immer wieder sagen. Dieses große Wunder. Ja?
0: Dankeschön. Sie haben wirklich schon fast einen eigenen Vortrag gehalten. Ich stelle Sie nochmal durch zum Vortragenden als Kommentar.
2: Danke für die Zusammenfassung. Und es stimmt, ja. Also Gott schenkt oft so eine übersinnlichen Zeichen, die für alle dann sichtbar sind, wie eucharistische Wunder zum Beispiel. Einfach das immer wieder zu verdeutlichen, hey, das, was da verborgen geschieht, ja, das passiert trotzdem bei jeder Heiligen Messe, ja. Und da dürfen wir echt darauf vertrauen, dass Gott handelt, ja, und da uns und nicht von unseren eigenen Geschmäckern abhängig macht.
1: Ja.
0: Okay, dann geben wir vielleicht noch jemand die Chance. Dankeschön. Ja.

0: Es ist ja so schön, dass Jesus nicht nur in den Gestalten von Brot und Wein gegenwärtig wird, ja, dann natürlich vollkommen, also wirklich wesenhaft, und wirklich wahrhaftig, sondern auch in ganz anderen Formen bei der Heiligen Messe, ja. Es gibt vier, insgesamt vier Gegenwartsweisen Jesu Christi in der Heiligen Messe. Nämlich in den Gestalten von Brot und Wein, genau, ja. Aber dann auch in seinem Wort. Er ist auch in seinem Wort gegenwärtig. Das kann aber auch außerhalb der Messe sein, ja. Auch bei einem Wortgottesdienst kann er im, oder ist er ganz sicher im Wort gegenwärtig. Oder wenn ich selber die Heilige Schrift lese, in meinem Zimmer, ja. Dann natürlich im, geweihten Priester, der das Sakrament vollzieht. Dieser handelt er in persona Christi. Nicht nur symbolisch, sondern es ist dann wirklich Jesus anwesend. Ja, er macht das, nicht der Priester. Er macht das. Und die vierte Seinsweise Jesu in Liturgie ist die Kirche, das Volk, das versammelte Volk Gottes. Jesus sagt ja selber, wo zwei oder drei in meinem Namen versammelt sind, da bin ich mitten unter ihnen. Das kann auch außerhalb der Messe beim Gebetskreis sein, ja, beim gemeinsamen Rosenkranz beten. Aber alle vier Dinge gesammelt, das gibt es nur bei der Heiligen Messe. Das geht nur da. Deshalb lade ich Sie ein, bei den nächsten Gottesdiensten, sei es eine Messe oder auch eine andere Liturgieform, ja, auch Jesu Christi Gegenwart in diesen Formen zu suchen und zu sehen. In der Beichte natürlich auch bei der Lossprechung, ja. Wenn Sie mit der Familie den Rosenkranz beten oder wenn Sie eine Bibelstunde machen, ja, auch da kommt Jesus Christus zum Tragen in seinem Wort.
1: Eine Frage geht sich noch aus, oder?
0: Ja, sicher.
1: Bitte schön. Sie sind schon
2: Hallo.
0: da. Hallo.
2: Ja, ich wollte auch sagen, danke für den Vortrag, der war echt super. Und ich habe eine Frage, und zwar, da gibt es so ein Lied, und da heißt es irgendwie so: Versöhne dich zuerst mit deinem Bruder, dann komm und bring die Gaben zum Altar. Und ich denke mir manchmal so, okay, wenn ich das jetzt noch nicht geschafft habe, kann ich trotzdem irgendwie meine Gaben zum Altar bringen, so.
0: Danke für diese wertvolle Frage. Es gibt einen Unterschied zwischen, ob ich es will oder ob ich es nicht will. Wenn ich es nicht will, dann kann ich nicht zur Kommunion gehen, weil ich die Versöhnung ablehne. Wenn ich es aber will, aber einfach nicht schaffe oder noch nicht schaffe, dann gebe ich das Gott hin und bitte ihn, dass er mir hilft. Denn ich habe schon den ersten Schritt der Versöhnung getan, indem ich Gott bitte, mir zu helfen. Und dann kann ich auch zur Kommunion gehen, weil ich grundsätzlich das möchte. Nur der Schmerz ist noch so groß, dass ich das sozusagen noch nicht damit versöhnt bin. Aber diese Zusage Gottes oder diese Bitte Gottes, hilf mir, Herr, ist schon der erste Schritt, mich mit meinem Nächsten zu versöhnen. Und dann kann ich auch diesen Schritt zur Kommunion wagen. Wenn ich aber sage, ich will das absolut nicht, dann kann ich auch nicht zur Kommunion gehen. Genau.
2: Ja, okay, super.
1: Okay, danke schön. Wir machen gleich einen fliegenden Wechsel. Wir haben noch eine Hörerin. Grüß Gott.
3: Ja, grüß Gott, bin jetzt ich dran.
1: Ja, genau.
3: Ja, und zwar, ich habe folgende Interpretationen, mich intensiv mit der Bibel beschäftigt.
0: Ja.
3: Und bei dieser Stelle: Nehmet und esset alle davon, das ist mein Leib, nehmet und trinket alle, das ist mein Blut. Wollte ich unbedingt wissen, die Interpretation. Das ist mir folgende gekommen: Essen und Trinken erhalten unseren Körper auch jetzt aufrecht. Wenn wir seine Lehre annehmen, werden wir leben. Wird es uns gut gehen?
0: Ja, also also nicht nur der Körper lebt von Essen und Trinken, sondern auch die Seele, ja. Und Gott
3: Ja,
0: verbindet da beides, ja.
3: ja.
0: Richtig.
1: Ja. Schön, ist deutlich, oder? Ohne, er hat es uns so einfach gemacht, weil er eben,
3: Ja,
1: wie gesagt,
3: genau.
1: nicht ein Sechs-Gänge-Menü, sondern mit einfachsten Sachen, die jeder ärmste Mensch haben kann, uns am Leben erhält.
3: Genau so ist es.
1: Ja, danke schön.
0: Danke.
3: Ja.
1: Okay, dann danke ich für die Anrufer. Wir haben nicht mehr viel Zeit. Ich würde jetzt um einen Segen bitten, bitte.
0: Gut. Der Herr sei mit euch.
1: Und mit deinem Geiste.
0: Es segne und begleite euch alle Tage eures Lebens. auf die Fürsprache der Gottesmutter Maria und des ganzen Himmels. Er, der allmächtige und der liebende Gott, der Vater und der Sohn und der Heilige Geist.
1: Amen.
0: Gelobt sei Jesus Christus.
1: In Ewigkeit. Amen.

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2: Heute mit folgenden Themen: Papst Leo bei Generalaudienz, die Widersprüche unserer Zeit aufdecken. Messe in Castel Gandolfo, Papst Leo ruft zu ökologischer Umkehr auf. Und Vatikan, nein zu Atomtests. Um das und mehr geht's heute bei uns. Im Studio ist heute Anne Preckel. In einer von Ungerechtigkeit, Gewalt und tiefgreifendem Wandel geprägten Welt gilt es, keine passiven Zuschauer zu sein, sondern die Zeichen der Zeit zu erkennen, die Nöte des Nächsten mitzutragen und sich bei allem Handeln vom Evangelium inspirieren zu lassen. Das hat der Papst an diesem Mittwoch bei seiner Generalaudienz betont. Dabei startete er eine neue Katechesenreihe zur Pastoralkonstitution über die Kirche in der Welt von heute, Gaudium et Spes.
3: Mit der Pastoralkonstitution Gaudium et Spes vom 7. Dezember 1965 hat das Zweite Vatikanische Konzil einen grundlegenden Richtungswechsel vollzogen. Die Kirche definierte ihr Verhältnis zur modernen Welt neu. Schon zu Beginn des Konzils habe sich Johannes der 23. gegen jene Unglückspropheten gewandt, die in ihrer Zeit vor allem Verfall und Niedergang sahen. Stattdessen habe er dazu aufgefordert, die Zeichen der Gegenwart wahrzunehmen und darin auch die verborgenen Wege der göttlichen Vorsehung zu erkennen, beschrieb Leo der 14. die Gründe, die hinter der Abfassung des Dokuments standen, das zu den meistzitierten Texten des Zweiten Vatikanischen Konzils gehört. Wörtlich sagte der Papst:
4: Perciò la Costituzione conciliare Gaudium et Spes.
3: Deshalb beginnt die Konzilskonstitution Gaudium et Spes auch mit der Erklärung, dass die Kirche die Freude und Hoffnung, Trauer und Angst der Menschen von heute, besonders der Armen und Bedrängten aller Art, als ihre eigenen empfindet. Und daraus erwachse für die Kirche und die Gläubigen die Pflicht, sich den drängenden Fragen der Gegenwart zu stellen.
4: Soprattutto dinanzi al cambiamento rapido e profondo.
3: Wir dürfen angesichts der Ereignisse, die sich vor unseren Augen abspielen, der Geschichte und des Lebens der Menschen, nicht passiv und gleichgültig sein, vor allem angesichts des raschen und tiefgreifenden Wandels, den wir heute erleben. Wir dürfen keine gleichgültigen Zuschauer bleiben. Vielmehr gilt es, mit dem Herzen zuzuhören, sich herausfordern zu lassen und sich einzubringen. Mit Christus und gestützt von der Kraft seines Geistes sind die Gläubigen gerufen, die Nöte ihrer Brüder und Schwestern mitzutragen, besonders die Not derer, die unter uns Ungerechtigkeit, Diskriminierung und Gewalt leiden.
4: Dalla violenza.
3: Brachte das Kirchenoberhaupt die Aktualität der Pastoralkonstitution Gaudium et Spes auf den Punkt. Mit Verweis auf die von Papst Franziskus immer wieder herausgestellte Option für die Armen, bekräftigte das Kirchenoberhaupt, dass der christliche Glaube dazu auffordere, die Realität anzunehmen, aber auch die Widersprüche offenzulegen, von denen unser Leben und unsere Gesellschaft heute geprägt sind, und die er wie folgt benannte.
4: Ad esempio, un progresso scientifico e tecnologico.
3: Zum Beispiel einen wissenschaftlichen und technologischen Fortschritt, der immer neue Möglichkeiten bietet, jedoch nur einigen wenigen, und den der Mensch nicht immer in seinen Dienst zu stellen vermag. Oder ein klares Verständnis der Gesetze des gesellschaftlichen Lebens, das jedoch mit Unsicherheiten hinsichtlich der Richtung, die man ihm geben soll, einhergeht. Oder auch eine größere Verfügbarkeit von Reichtum, Möglichkeiten und wirtschaftlicher Macht, die jedoch leider heute, wie zur Zeit des Konzils, dazu führt, dass noch immer ein ungeheurer Teil der Bewohner unserer Erde Hunger und Not leidet, oder ein gemeinsames Bewusstsein, dass die Zukunft des Planeten auf dem Spiel steht und die Unfähigkeit, auf egoistischen Konsum zu verzichten und die Illusion aufzugeben, Krieg sei ein wirksamer Weg, Frieden zu schaffen. Silvia Kritzenberger für Radio Vatikan.
2: Der Heilige Stuhl hat ein internationales

0: Verbot von Atomtests gefordert. Er weist auf die Schäden hin, die vergangene Tests bis heute beim Menschen und in der Umwelt anrichteten. Vor der UNO in New York bedauerte der Geistliche Robert Murphy am Dienstag, dass ein internationales Abkommen zur Ächtung von Atomtests auch 3 Jahrzehnte nach seiner Aushandlung formell noch nicht in Kraft getreten ist. Diese Inkraftsetzung müsse eine dringende Priorität bleiben. Zugleich sei es wichtig, dass bestehende Moratorien eingehalten würden, um eine der wichtigsten Errungenschaften der internationalen Gemeinschaft im Bereich Frieden und Sicherheit zu bewahren. Murphy sprach im Namen der Beobachtermission des Heiligen Stuhls bei den Vereinten Nationen auf einer Konferenz gegen Atomtests. Das Leid, welches durch Atomtests hervorgerufen wurde, sollte die allgemeine Überzeugung stärken, dass Friede nicht durch das Entwickeln immer noch zerstörerischer Waffen erreicht werden kann. Ein Verbot von Atomtests sei ein unverzichtbarer Bestandteil des Einsatzes gegen die Weiterverbreitung von Atomwaffen und zur Rüstungskontrolle. US-Präsident Donald Trump hat im Herbst letzten Jahres eine Wiederaufnahme von Atomtests angekündigt, die 1992 ausgesetzt worden waren. Daraufhin ließ der russische Machthaber Wladimir Putin wissen, dass er ebenfalls über eine Wiederaufnahme von Atomtests nachdenke. Nordkorea hat in den letzten 2 Jahrzehnten eine Reihe von Atomtests durchgeführt. Die christlichen Kirchen begehen die nächsten Wochen bis zum 4. Oktober als eine sogenannte Schöpfungszeit. Dazu hat Leo XIV. An diesem Dienstagabend eine kontemplative Übung vorgeschlagen.
1: In questa giornata perciò e nei giorni a venire.
0: Lasst uns heute und an den kommenden Tagen ein paar Minuten Pause vom Trubel des Alltags einlegen, um die große Harmonie zu
1: E nei giorni a venire.
0: Lasst uns heute und an den kommenden Tagen ein paar Minuten Pause vom Trubel des Alltags einlegen, um die große Harmonie zur Schöpfung zu lauschen, durch die Gott, der Schöpfer aller Dinge, zu uns spricht.
1: In cui Dio, autore di ogni cosa, ci parla.
0: Denn in der Schöpfung können wir, wenn wir aufmerksam sind, die Handschrift Gottes erkennen. Diese Überzeugung durchzog die Predigt von Papst Leo wie ein roter Faden.
1: È superficiale fermarsi alla contemplazione del fuoco, del vento.
0: Es ist oberflächlich, sich mit der Betrachtung des Feuers, des Windes, des stürmischen Wassers oder der Sterne am Himmel zu begnügen, ohne dabei zum Schöpfer all dieser Wunder zurückzugehen. Die ganze Schöpfung spricht zu uns von der Erhabenheit des Schöpfers, sofern unser Blick und unser Herz für dieses große Geheimnis offen sind. Die Messfeier von Leo XIV. In den päpstlichen Gärten von Castel Gandolfo galt dem Weltgebetstag für die Bewahrung der Schöpfung an diesem Dienstag. Er hielt sie, wie schon im vergangenen Jahr, auf dem Gelände des sogenannten Borgo Laudato Si, eines ökologisch-sozialen Musterprojektes. Benannt ist es nach der ersten Enzyklika eines Papstes überhaupt, die sich mit dem Thema Schöpfung und Umwelt beschäftigt hat, nämlich der Enzyklika Laudato Si des verstorbenen Papstes Franziskus aus dem Jahr 2015. Die Internationale Theologische Kommission hat an diesem Mittwoch ein Dokument zum Thema Bewahrung der Schöpfung veröffentlicht. Der Text betont, dass der Umweltschutz aus christlicher Sicht eine eminent theologische Frage ist. Die Art und Weise, wie wir uns um die Schöpfung kümmern, offenbart und prägt die Beziehung zu Gott. Darüber sprach ich mit meinem Kollegen Stefan von Kempis vor dieser Sendung. Ich fragte ihn, muss man das neue Dokument lesen?
2: Nein, als Otto-Normalkatholik nicht unbedingt. Also wer die Enzyklika Laudato Si von Papst Franziskus von 2015 gelesen hat, der braucht das neue Dokument nicht zu lesen. Was Franziskus damals vor einer breiten, nicht nur christlichen Öffentlichkeit geleistet hat, war ja die ökologische Frage sozusagen durch das Hauptportal ins katholische Gedankengefüge zurückzuholen. Das war damals die erste Enzyklika eines Papstes überhaupt zum Thema Schöpfung. Vorher hatten vor allem ökumenische Versammlungen und der orthodoxe Patriarch Bartholomäus von Konstantinopel das Thema Schöpfung eng mit dem Christlichen verwoben. Also wer Laudato Si gelesen hat, braucht das neue Dokument nicht zu lesen, aber das Dokument unterfüttert sozusagen theologisch, was Franziskus damals geschrieben hat. Es richtet sich an Theologen vor allem, an Denker des Kirchlichen, Autoren, die Internationale Theologische Kommission, die ist beim Vatikanischen Glaubensdikasterium angesiedelt.
0: Wie geht das neue Dokument denn denkerisch vor?
2: Das Dokument hat drei Kapitel. Im ersten, das gemeinsame Haus, wird der nicht nur göttliche, sondern auch dreifaltige Abdruck hervorgehoben, der in der Schöpfung vorhanden sei. Und dieser Prägung seien Merkmale der Sakramentalität eigen. Das heißt, sie ist Zeichen einer heiligen und verborgenen göttlichen Wirklichkeit, die ihren höchsten Ausdruck findet in der Eucharistie. Das ist interessant. Da wird also theologisch das Thema Schöpfung mit dem christlichen Allerheiligsten überhaupt verknüpft, mit der Eucharistie. Die These des Dokuments, der Mensch wird seiner Berufung nur gerecht, wenn er die Beziehungen zu Gott, zu den anderen und zur Schöpfung richtig gestaltet.
0: Ist das alles rein theologisch oder nimmt es auch Anregungen von draußen auf?
2: Nein, es greift tatsächlich Ansätze von außerhalb auf, aus der Philosophie, aus anderen Religionen, aus dem orthodoxen Denken und natürlich aus der Wissenschaft. Und da ist interessant, dass das Dokument hervorhebt, der Glaube an den Schöpfergott bietet etwas, das die Wissenschaft nicht geben kann, während sich nämlich die Kosmologie damit beschäftigt, wie die Welt entstanden ist, erklärt der Glaube sozusagen das Warum. Gott gibt dem Universum einen metaphysischen, nicht nur einen physikalischen Ursprung. Er ruft frei ins Dasein, was an sich nicht existieren würde. Natürlich rezipiert das Dokument auch einige Fakten zur ökologischen und zur Klimakrise, die von der Wissenschaft kommen. Verlust der biologischen Vielfalt, Luftverschmutzung, schlechtere Wasserqualität und die Kriege auch, die Zerstörung der Umwelt, die da durch die Kriege beschleunigt werden und welche Auswirkungen das alles auf die armen Menschen hat. Das alles kommt ja vor allem aus der Wissenschaft.
0: Was schlägt denn das neue Dokument konkret vor, Stefan?
2: Das Dokument schlägt vor, von einer Sünde gegen die Schöpfung und gegen den Schöpfer zu sprechen. Das ist eine theologische Formulierung, die Umweltschäden mit der Ablehnung des göttlichen Schöpfungsplanes zusammendenkt. Und das hat natürlich den Charme, dass man da sowohl rein wissenschaftliche Begriffe, zum Beispiel Ökozid, vermeidet, als auch, dass die Verantwortung sich sozusagen ins Nichts verflüchtigt.
0: Wie lässt sich das Anliegen des theologischen Papiers kurz zusammenfassen, Stefan?
2: Kurz würde ich sagen, die ökologische Frage ist im tiefsten eine theologische Frage, denn die Art und Weise, wie wir uns um die Schöpfung kümmern, prägt die Beziehung zu Gott selbst. Es kann also kein Christ sagen, Umweltschutz geht mich nichts an. Ich habe noch eine Beobachtung, der Ton des Papiers ist nicht apokalyptisch. Die Umweltkrise, so schlimm sie auch sein mag, erschüttert nicht das Vertrauen auf Gott, der alles neu macht.
0: Vielen Dank an meinen Kollegen Stefan Kempis.
2: Gerne.
0: Und wir schauen nach Deutschland. Der Bischof von Dresden-Meißen, Heinrich Timmer Evers, geht in den Ruhestand. Papst Leo XIV. Hat sein Rücktrittsgesuch angenommen. Das gab der Vatikan an diesem Mittwoch bekannt. Bischöfe sind gehalten, mit 75 Jahren ihren Rücktritt einzureichen. Timmer Evers ist 74. In einer Videobotschaft auf der Internetseite des Bistums begründete Timmer Evers seinen Rückzug mit nachlassenden Kräften. Er war seit 2016 Bischof von Dresden-Meißen. Am Samstag wird er sein 25-jähriges Bischofsjubiläum feiern. Dazu kommt nun auch sein Abschied aus dem aktiven Dienst. Zum Abschluss unserer Sendung hören wir die Sommerserie mit Gedanken von Papst Johannes Paul II.
3: Mit Papst Johannes Paul II. Durch den Sommer.
4: Wer glaubt, hat den Leuchtturm gefunden, der ihm eine sichere Fahrt ermöglicht.
0: Damit endet diese Sendung. Anne Preckel war heute im Studio und bedankt sich sehr herzlich fürs Zuhören. 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

Liebe Hörerinnen und Hörer, ich gebe Ihnen jetzt einen Überblick über das weitere Programm. 16.30 Uhr, Gebetsanliegen des Papstes für die Sorge um Wasser. Wir beten um eine gerechte und nachhaltige Verwaltung des Wassers, einer überlebenswichtigen Ressource, sodass alle in gleicher Weise Zugang dazu haben. Mit Jutta Becker, Missio Österreich. 17.30 Uhr feiern wir den Krankengottesdienst aus der Autobahnkirche Dolina Maria im Walde in Kärnten. 19.30 Uhr, Kalenderblatt, die Heiligen des Tages. Abendgebet mit Pater Andreas Hasenburger. 20.30 Uhr, Unser Glaube, Ignatius von Loyola, die Studienzeit als Prüfung der Berufung, mit Pater Dr. Wolfgang Buchmüller. Um 21.40 Uhr beten wir die Komplett mit Pfarrer Johannes Lackner aus Salzburg. Ab 22 Uhr hören Sie Wiederholungssendungen. Ich wünsche Ihnen viel Gewinn mit der weiteren Sendung. Liebe Hörerinnen und Hörer, wir möchten Sie auch noch auf eine Veranstaltung hinweisen. In einer Welt voller Herausforderungen ist Gottes Liebe der Ort, an dem wir zur Ruhe kommen, Heilung finden und unsere Identität erkennen dürfen. Kommen auch Sie zu diesem Ort und lassen Sie sich beim U-Turn in Graz ermutigen, das eigene Handeln auf die Liebe auszurichten. Ganz nach dem diesjährigen Motto des Treffens: Liebe und tu, was du willst. Jugendliche, Familien und Junggebliebene versammeln sich vom 4. bis 6. September in der Grazer Herz-Jesu-Kirche. Auch unsere Mitarbeiter werden vor Ort sein. Kommen Sie gerne mit uns ins Gespräch. Aus dem Studio am Stetten verabschiedet sich jetzt Miriam Bruckner und wünscht noch Gottes Segen und viel Gewinn mit dem weiteren Programm.

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1: Dazu begrüßen Sie Sarah Ettlinger und
2: Wolfgang Reumüller.
1: Die folgenden Informationen sowie die konkreten Kontaktdaten zu den Veranstaltungen erhalten Sie bei uns im Hörerservice unter der Telefonnummer 01 710 70 72.
2: Die Shalva Band aus Israel, bestehend aus 5 talentierten Musikern mit Beeinträchtigung, kommt dieses Wochenende nach Wien. Die meisten Bandmitglieder haben am Musiktherapieprogramm von Shalva in Israel teilgenommen und konnten so ihre musikalischen Talente fördern. Im Theater Das Mut werden sie am 6. September ab 18.30 Uhr mit hohem Niveau, einem breiten Repertoire und gelebter Inklusion den Abend für Israel bereichern. Der Eintritt zum Konzert ist frei. Um Anmeldung wird gebeten per E-Mail an office@israelaktuell.at.
1: Heilung ereignet sich dort, wo der Mensch in Beziehung tritt, mit den Nächsten und letztlich mit Christus selbst. Das ist die Kernbotschaft der Theologie der Heilung, der sich die Konferenz zur Wahrheit der Liebe widmet. Von 4. bis 6. September lädt die Franciscan University of Steubenville dazu in die Kartause Garming ein. Neben Vorträgen, die das Thema aus Perspektive der menschlichen Gebrochenheit, der heilenden Begegnung und den Wunden der Liebe betrachten, stehen gemeinsame Gebetszeiten, die Feier der Heiligen Messe und Austausch unter den Teilnehmenden am Programm. Die Teilnahmegebühr beträgt 70 Euro und Anmeldung ist möglich online unter www.franziskan.edu.

0: Der Schulbeginn steht für viele Kinder vor der Tür und damit auch die Tradition, die Kinder am Sonntag vor Schulbeginn für das kommende Kindergarten- und Schuljahr zu segnen. Zu den heiligen Messen können die Kinder ihre Schultaschen mitbringen. Dieser Segen soll Kraft und Mut geben, die Kinder stärken und den neuen Lebensabschnitt bewusst unter den Schutz und die Begleitung Gottes stellen. Am kommenden Sonntag gibt es einige Angebote in Wien und Niederösterreich. Unter anderem in der Kirche St. Leopold im 2. Bezirk oder im 21. Bezirk in den Pfarren Leopoldau, Don Bosco und Herz Jesu. In Niederösterreich gibt es Segnungen in den Pfarren Dreiskirchen, Baden St. Joseph und St. Ottmar in Mödling. Radio Maria überträgt am 13. September die Heilige Messe mit Schultaschensegnung aus Heiligenreich in Niederösterreich. Weitere Pfarren sind auf der Website der Erzdiözese Wien angeführt. www.erzdiözese-wien.at.
1: Nächste Woche Freitag am 11. September findet wieder das Friedensgebet im Geiste von Medjugorje in St. Veit am Vogau statt. Dieses Mal wird Pater Raphael Fuhrmann, ein Zisterzienser aus dem Stift Rhein, diesen Gebetsabend in der Pfarrkirche von St. Veit gestalten. Zu Beginn wird um 17.45 Uhr der Rosenkranz gebetet, bevor dann um 18.30 Uhr Pater Raphael Fuhrmann die Heilige Messe feiern wird. Im Anschluss haben Sie bei der gestalteten Anbetung die Möglichkeit, bei Jesus in der Eucharistie zu verweilen.
0: Am Fest Mariennamen lädt die Rosenkranz-Sühnekreuzzug-Gebetsgemeinschaft in den Wiener Stephansdom ein. An diesem Wochenende, von 12. bis 13. September, steht das Gebet für eine friedlichere und geschwisterliche Welt im Vordergrund. Passend dazu greift die diesjährige Mariennamenfeier das Jubiläum zum 800. Todestag des heiligen Franziskus auf. An beiden Tagen beginnt das Programm um 15 Uhr mit einem Impuls des Franziskanerpaters Oliver Ruckenthaler über das Thema 800 Jahre heiliger Franz von Assisi. Um 15.30 Uhr wird der Rosenkranz gebetet und um 16 Uhr feiert am Samstag Weihbischof Hans-Jörg Hofer die heilige Messe. Am Sonntag wird Erzbischof Josef Grünwiedl der Eucharistiefeier vorstehen. An beiden Tagen endet das Programm mit einer Prozession mit der Fatima-Statue. Am 12. September können Sie den Gebetsabend auch über Radio Maria mitverfolgen.
1: Das Fest der Kreuzerhöhung erinnert an die Wiederauffindung des Kreuzes Christi durch Kaiserin Helena in Jerusalem vor 1700 Jahren. Seither wird das Kreuz als Zeichen der Hoffnung verehrt. Besonders gefeiert wird der Kreuzerhöhungssonntag im Stift Heiligenkreuz, wo eine Kreuzreliquie verehrt wird. Aus diesem Anlass wird am 13. September Abt Präses Pius Maurer der feierlichen Pontifikalmesse in der Abteikirche vorstehen und zur Prozession mit der Kreuzreliquie einladen. Anschließend lädt das Stift zu einer Agape ein. Um 19.30 Uhr haben Sie die Möglichkeit, an der feierlichen Vesper und an der Komplett mit den Mönchen teilzunehmen.
0: Alles rund um Kräuter, Pflanzen und natürliche Produkte erfahren Sie beim Vortrag von Sarah Panzenböck. Dazu lädt das katholische Bildungswerk Laxenburg am 15. September um 19 Uhr in den Pfarrsaal in Laxenburg ein. Einen besonderen Fokus wird die Referentin auf Wildkräuter legen und darüber sprechen, wie man sie in der direkten Umgebung erkennen kann. Zusätzlich gibt's kreative Rezepte, damit man die Wildkräuter, die einem überall vor der Haustür begegnen, gleich zu Hause verwenden kann.
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0: Kirchlich, missionarisch, eucharistisch, schön. Herzliche Einladung zum Adoratio-Kongress in Salzburg von 18. bis 20. September. Dieses Wochenende steht ganz im Zeichen des himmlischen Friedens. Vorträge, Workshops, Lobpreis, Anbetung und heilige Messen führen hin zu Christus, der den wahren himmlischen Frieden schenkt. Ein Monat später, von 23. bis 25. Oktober, wird ein weiterer Adoratio-Kongress stattfinden. Dieses Wochenende im Stift Kremsmünster wird unter dem Motto Jesus begegnen stehen. Die Anmeldung für beide Kongresse ist möglich online unter www.adoratio.at. Auch über Radio Maria können Sie das Programm der Kongresse verfolgen.
1: Das war eine Auswahl an Veranstaltungshinweisen, die uns in der letzten Woche erreicht haben. Am Mikrofon waren Sarah Ettlinger und
0: Wolfgang Reumüller.
1: Alle Informationen sowie die konkreten Kontaktdaten zu den angekündigten Veranstaltungen erhalten Sie in unserem Hörerservice. Montag bis Freitag, ausgenommen Feiertage, von 9 bis 14 Uhr unter der Telefonnummer 01 710 70 72.

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0: Einen angenehmen Mittwochnachmittag, liebe Hörerfamilie von Radio Maria Österreich und Radio Maria Südtirol im Wiener Sendestudio, für Sie Wolfgang Reumüller. Einmal im Monat blicken wir in dieser Sendung auf das Gebetsanliegen des Heiligen Vaters. In diesem Monat geht es um die Sorge um das Wasser, ein notwendiges Gut für das Leben. Im heurigen Sommer haben wir erlebt, dass selbst im sonst so wasserreichen Österreich es zu Knappheit gekommen ist. Viele Flüsse und Bäche haben oft nur wenig Wasser geführt. Und in vielen Gegenden der Erde gibt es echten Wassermangel. So lautet das Gebetsanliegen des Papstes im September für die Sorge um Wasser. Wir beten um eine gerechte und nachhaltige Verwaltung des Wassers, einer überlebenswichtigen Ressource, so dass alle in gleicher Weise Zugang dazu haben. Zu dieser Sendung ist wieder Jutta Becker von Missio Österreich zu uns ins Radio Maria Studio gekommen. Ich freue mich, dass du da bist. Grüß dich, liebe Jutta.
1: Danke, lieber Wolfgang, für deine Einführung. Ich freue mich, dass jetzt bestimmt wieder ganz, ganz viele von überall dazugeschaltet haben. Manche sitzen vielleicht im Auto oder in der Küche gemütlich oder vielleicht sind sie auch mit Kopfhörer unterwegs. Ich habe hier vor mir ein Glas stehen. Und der Wolfgang hat nämlich vorhin mich kurz vor der Sendung noch gefragt, ob ich noch ein Wasser trinken möchte. Und da habe ich natürlich mit Freude zugesagt. Ich weiß nicht, wie viele Minuten ist es zum nächsten Wasserhahn?
0: Ich bin ins Erdgeschoss hinuntergegangen, weil dort das Wasser manchmal frischer ist.
1: Sehr schön. Also dann habe ich wirklich jetzt besonders frisches Wasser geholt bekommen. Ja, also ich musste nicht mal selber hinuntergehen. Und das waren vielleicht 2 oder 3 Minuten, schätze ich mal, wenn man ein bisschen flott läuft, ja. Aber das ist ein schönes Beispiel für mich, wenn ich jetzt auf dieses Glas schaue. Es ist wirklich sehr klar und ich habe auch schon probiert, es ist auch sehr frisch. Aber wenn ihr euch das jetzt vielleicht mal mit mir zusammen auch nochmal vorstellt, morgens der Wecker klingelt und man quält sich langsam aus dem Bett, und dann hat man vielleicht Durst und ja, dann dreht man halt den Wasserhahn auf und entweder man trinkt direkt aus dem Wasserhahn oder man stellt in der Küche unter dem Wasserhahn ein Glas. Und wenn wir das jetzt vor uns vorstellen, wir gehen daher zu unserem Wasserhahn, wir drehen den auf und es kommt nichts. Und naja, dann geht man halt ins nächste Zimmer. Also vielleicht, wenn man in der Küche zuerst probiert hat, wird man jetzt zum Badezimmer rüberlaufen und wird schauen und da ist auch nichts. Dann haben wir noch die Möglichkeit, dass wir entweder bei der Hausverwaltung oder beim Wasserwerk direkt anrufen, was denn da los ist. Aber wenn wir ein bisschen weiter in die Welt hinausschauen, in vielen Ländern dieser Erde, in vielen Haushalten, gibt es gar kein Wasserwerk, was man anrufen kann und noch viel mehr. Es gibt nicht mal eine Wasserleitung, die bis zum Haus wirklich geht. Und was macht dann so jemand, wenn er zu Hause gar keinen Wasserhahn hat? Dann nimmt er sich einen Kanister und geht los. Und das ist etwas, was ich immer wieder auch erleben darf, wenn ich selbst Projekte besuchen darf, wenn ich Partner besuche in den Ländern, aber auch wenn ich uns anschaue, was wir von Missio Österreich machen, gemeinsam auch für Menschen in diesen Ländern, die eben nicht den Wasserhahn im Haus haben. Und meine liebe Kollegin, die Lucia, hat mir heute, beziehungsweise gestern schon erzählt und heute mir noch die Informationen gegeben, dass sie zum Beispiel ein wunderbares Projekt in Malawi hat, in der Region Benga, wo Missio Österreich ein Wasserprojekt unterstützt für 5 Gemeinden, wo nämlich insgesamt 5 Brunnen mit Handpumpen entstehen. 3 davon sind bereits fertiggestellt und werden von der Bevölkerung schon genutzt. Jetzt ist das Wasser dann nicht direkt im Haus, aber zumindest vielleicht ein paar Meter näher als vorher. Und da hat sie mir auch ein Zeugnis gegeben von der Teresa Cipiloni, die 45 Jahre alt ist. Und wie sie gibt es viele Frauen und auch Kinder, die täglich mehrere Stunden brauchen, um dorthin zu kommen, wo sie in einen Kanister Wasser abfüllen können. Und ich habe ein bisschen nochmal bei uns herum recherchiert, für alle, die mit Monsieur Österreich auch fest verbunden sind, die vielleicht ein Abonnement haben von der Alle Welt. Die haben vielleicht den Artikel damals gelesen aus Kolwezi. Und das ist ganz spannend, weil dort in diesem Artikel sieht man ganz viele so gelbe Kanister. Das kenne ich auch von unseren Reisen. Ich war jetzt im Juli privat in Ruanda und man entdeckt immer wieder Kinder mit solchen gelben Kanistern, Mütter, die oder in der Pfarrei stehen solche Kanister. Und damit gehen die Menschen Wasser holen. So, ein Kanister mit 20 Litern Wasser, wie viel wiegt das? 20 Kilo? Das ist nicht nix, also 20 Kilo schleppen. Ich glaube, meine Tasche, die ist nicht so schwer heute gewesen. Und das Wasser brauchen die Menschen eben, um Trinkwasser zu haben, um zu kochen, um zu waschen. Meist nicht für sich selbst, sondern für eine ganze Familie. So eine Familie kann Mutter, Vater, 5 Kinder, 6 Kinder, manchmal vielleicht auch noch die Großmutter, die mit zu Hause wohnt, oder eine Nichte oder Cousine, die mit im Haus wohnt. Und das muss man sich jetzt mal vorstellen. In Madagaskar habe ich das gelesen, dann eben in Malawi. Wie wichtig das ist, dass das eben nicht so weit weg ist, denn was bedeutet das eigentlich? Also wenn man mit so einem Kanister so weit gehen muss, ist es nicht nur, dass es wahnsinnig schwer ist. Ich war vor einigen Jahren, habe ich meine Eltern einmal nach Ruanda begleitet und da waren wir auf einer kleinen Insel auch und wir haben Kinder gesehen, kleine Kinder teilweise, die so einen wahnsinnig schweren Kanister dann getragen haben und dann haben wir irgendwie mitgeholfen und da waren wir selbst überrascht, wie schwer das ist. Und die Menschen müssen weit, weit gehen, um ihn überhaupt zu füllen. Und sie müssen dann auch weit gehen, um wieder zurückzukommen. Und wenn man sich das ein bisschen mal vorstellt, dieses Gewicht und dann auch diesen weiten Weg, den man zurücklegen muss, dann ist eben ein Brunnen ein ganz besonderes Zeichen. Da geht es nämlich nicht nur um diesen Brunnen selbst, dass der jetzt da Wasser hat, sondern ein Brunnen schenkt eben Zeit. Und warum schenkt er? Er schenkt Zeit, damit das Kind in die Schule gehen kann, weil auch das passiert manchmal, dass Kinder Wasser holen müssen. Ja, und dann vielleicht nicht in die Schule gehen in einigen Ländern. Es schenkt Zeit für die Familie. Wenn die Mutter nicht eine Stunde laufen muss und wieder zurücklaufen muss, eine Stunde, dann hat sie auch mehr Zeit für die Familie, für die Kinder. Am Abend vielleicht, wenn der Mann nach Hause kommt. Sie hat mehr Zeit. Die Menschen haben mehr Zeit, um arbeiten zu können. Vielleicht auf dem Feld oder in einer kleinen Boutique. Die Kinder haben mehr Zeit zum Spielen. Und diese Zeit bedeutet Leben. Ich habe mal nachgeschaut in der Vorbereitung dieser Sendung. Es gibt immer wieder auch Statistiken. Ich glaube, es war von 2024. Vielleicht hat sich das leicht verändert. Aber die WHO hat damals in Statistiken steht drin, dass 2,1 Milliarden Menschen keinen Zugang zu gemanagtem Trinkwasser haben. Ja, also das ist ungefähr jeder vierte Mensch weltweit, der eben nicht so wie wir einfach einen Hahn aufdrehen kann. Und noch interessanter fand ich auch, 106 Millionen Menschen nutzen noch Oberflächenwasser. Also wir haben das oft, wenn wir bei Monsieur Österreich Geld sammeln müssen für Katastrophenregionen, wo zum Beispiel eine große Dürre herrscht, sieht man oft so Bilder von einer völlig ausgetrockneten Gegend und Kinder und Frauen und auch Männer, die graben dann in diesem trockenen Boden, bis sie irgendwann auf ein bisschen Grundwasser stoßen und dann nimmt man dieses Wasser, was natürlich nicht wirklich sauber ist, dann versucht man das irgendwie abzuschöpfen. Und was heißt gemanagtes Trinkwasser? Das, was wir haben, ist, dass du nämlich da, wo du wohnst, wirklich irgendwie sofort auch Wasser auch nehmen kannst, dass es verfügbar ist, dass es auch nicht schmutzig ist. Und da schaue ich jetzt nochmal auf dieses Glas hier. wo das wunderbar klar ist. Ich kann mich erinnern von einem Priesterseminar aus dem Südsudan, wo wir auch vor einigen Jahren eben auch ein Wasserprojekt gestartet haben. Die hatten zwar einen Brunnen, wo Wasser hochgepumpt werden konnte, aber das war salzig, das Wasser. Man hat also kein sauberes Wasser gefunden, was man wirklich einfach so trinken kann. Und das möchte ich jetzt, wenn wir jetzt gleich langsam in die Musik auch hineinkommen, nochmal dran erinnern, auch an diese Stelle in der Bibel, Johannes 19, 28. Da sagt ja Jesus, mich dürstet, und das passt, finde ich, wunderbar eben zu auch diesem ersten Teil, diese Dankbarkeit auch dafür, dass wir Wasser haben hier bei uns in Österreich. Auch mit diesem Gedanken, dass es oft weite Wege, viele Menschen auf der Welt weite Wege geben müssen, um überhaupt Wasser zu haben. Und ja, wenn wir auch im Psalm 42, und ich glaube, das kommt eben dann auch in dieser Musik gleich vor, im Psalm 42 heißt es so schön: Wie der Hirsch lechzt nach frischem Wasser, so lechzt meine Seele, Gott, nach dir. Wer wirklichen Durst kennt, versteht dieses Bild vermutlich noch viel, viel mehr als wir, die im Notfall in den Supermarkt gehen oder den Wasserhahn aufdrehen. Und Jesus sagt, wer Durst hat, komme zu mir und trinke. Wir Menschen dürsten nach Wasser, aber wir dürsten auch nach Liebe, nach Frieden, nach Hoffnung, letztendlich nach Gott.

0: Wir sind in der Sendung Gebetsanliegen des Papstes bei Radio Maria Österreich und Radio Maria Südtirol. In diesem Monat geht es um die Sorge um das Wasser, so wie es auch in diesem Lied heißt, das unmittelbar auf dem Psalm 42 basiert. Darin heißt es ja, wie der Hirsch lechzt nach frischem Wasser, so lechzt meine Seele nach dir, o Gott. Bei uns im Studio ist Jutta Becker von Missio Österreich und im ersten Teil der Sendung ist sie eben darauf eingegangen, dass ja über 2 Milliarden Menschen keinen Zugang zu sauberem Trinkwasser haben und 100 Millionen nutzen überhaupt nur das Oberflächenwasser. Also das müssen wir uns einmal vorstellen, wenn wir hier in Österreich das frische Wasser einfach aus der Leitung bekommen, dann ist das wirklich etwas, was wir schätzen müssen. Und der Papst bittet eben jetzt in diesem Monat ganz besonders dafür zu beten, dass das Wasser gerecht und nachhaltig verwaltet wird. Das Wasser, das viele Menschen auf der Welt von Brunnen beziehen, zu denen sie ja manchmal stundenlang gehen müssen. Und dieses Bild des Brunnens, das nimmt Jutta Becker jetzt auf im zweiten Teil dieser Sendung. Wir werden jetzt hören, was aus einem Brunnen alles wachsen kann.
1: Ja, und ich möchte da auch nochmal die Geschichte von der Teresa aufgreifen, der Frau, die jetzt so viele Stunden vielleicht Wasser holen muss. Wenn man sich das weltweit vorstellt, dann sind es häufig wirklich Frauen und Mädchen, die Wasser holen müssen. Und deswegen ist nämlich auch interessant, dass die Frage nach sauberem Wasser auch gleichzeitig eine Frage nach Bildung ist und auch Geschlechtergerechtigkeit. Wir reden manchmal auch, wenn wir uns mit Projekten beschäftigen, über die Ziele von nachhaltiger Entwicklung. Da gibt es ein richtig großes Papier, wo unter anderem eben auch der Punkt des sauberen Wassers drin ist, also Zugang zu sicherem Trinkwasser. Aber auch, wenn man jetzt Frauen und Kinder sieht, weniger unbezahlte Arbeit und Belastung für Frauen und Mädchen, dass man das reduziert. Und auch zum Schluss noch, dass man eben, dass die Kinder auch eine hochwertige Bildung bekommen. Auch das ist ein eigenes Entwicklungsziel. Und wenn ich euch jetzt, Sie jetzt anspreche, was würden Sie oder du, was würdest du eigentlich mit einer zusätzlichen Stunde am Tag anfangen, wenn du dir vorstellst, dass man nicht einfach nur auf dem Wasserhuhn aufdrehen kann und das morgen eben doch. Aber zurück zu diesem Brunnen, den du ja jetzt auch für mich schon erwähnt hast. Wir haben vorhin vor allem am Mangel gesprochen und uns angeguckt, was ist das, was bedeutet es, dass man eigentlich Zeit verliert, wenn man weit gehen muss und das nicht zu Hause hat, das Wasser. Aber man kann eigentlich nicht einfach nur sagen, wir bauen jetzt einen Brunnen oder wir unterstützen einen Brunnen. Das sagen wir natürlich, das klingt zunächst ganz einfach. Also wir brauchen jetzt einen Brunnen, kostet vielleicht 5.000 oder 8.000 Euro oder 20.000 Euro, je nachdem wie umfangreich das ist und wie tief man bohren muss. Aber es ist eben nicht nur, dass man ein Loch bohrt, dass man vielleicht Wasser findet oder auch nicht oder nochmal bohren muss, dass man eine Pumpe installiert und dann ist alles fertig. Ja, es ist zum Beispiel so, ich habe vorhin kurz gesagt, wenn ich jetzt auf das Glas Wasser hier schaue, im Südsudan hat man zwar einen Brunnen, aber da kommt salziges Wasser raus. Oder es kann auch passieren, das hat mir meine Kollegin, die Lucia, heute auch nochmal gesagt, dass man zum Beispiel bohrt und findet nicht sofort Wasser oder findet keins und muss dann woanders nochmal bohren. Ja, das ist oft auch nicht so einfach. Und dann gehört also dazu die Untersuchung erstmal des Untergrundes. Wenn du anfängst zu bohren und du hast da plötzlich eine riesen Steinplatte und kommst nicht mehr weiter, ist schwierig. Ja, dann kommt natürlich die Bohrung. So, wenn du jetzt runtergebohrt hast, dann ist aber der Brunnen noch nicht fertig. Jetzt hast du erstmal ein Loch gebohrt. Da musst du da erstmal, musste ich auch lernen, da musst du da erstmal Rohre irgendwie durch dieses Loch nach unten. Das soll ja dann nicht wieder alles, wenn der Bohrer rausgezogen wird, dann würde ja das Erdreich wieder reinfallen und dann wäre die ganze Bohrung für nichts. Also muss man das, nennt sich verrohren. Ja, also man muss da Rohre in die Erde schieben und wenn das dann 100 Meter runter geht oder 150 Meter, dann ist das ganz schön weit. Und ich habe sogar gesehen, also es gibt natürlich hochprofessionelle Bohrvorrichtungen, Das ist auch recht teuer, wenn man dann Experten auch holen muss dafür. Aber ich habe sogar in Uganda einmal einen Brunnenbauer gesehen. Also das hat mir die Schuhe ausgezogen. Also der hat das alles mit der Hand gemacht. Der hat so ein kleines Loch einfach mit der Hand gebohrt und hat das immer wieder mit Ziegeln und so verstärkt. Und der ist da wirklich, also die haben erzählt, der ist teilweise bis 100 Meter runter, hat er mit der Hand gebohrt. Ich habe gesagt, wenn da was einstürzt, das ist ja ein Wahnsinn, ja. Aber er hat schon angeblich 50 solche Brunnen gebaut, ne? Also unglaublich. Also dieses Bohren und dann auch wirklich das Befestigen dieses Bohrloches. Dann brauchst du eine Pumpe, ja. So, mit was funkt? Es gibt natürlich Handpumpen. Ja, aber je nachdem, wie viel Wasser da ist und wie viele Leute das brauchen, das ist, oder was du da versorgen willst, vielleicht eine ganze Schule oder ein ganzes Krankenhaus, dann braucht man halt auch eine Pumpe, die halt ordentlich Wasser auch pumpen kann unten aus dem Grundwasser, was du dann angebohrt hast. Und dann brauchst du vielleicht Solarenergie, weil das Benzin, was du für die Pumpe brauchst, zu teuer ist oder weil der Strom zu teuer ist, den man dann irgendwo kauft oder der halt immer wieder ausfällt. Und dann geht's aber noch weiter. Also Pumpen, also so ein Brunnen kann schon, je nachdem wie tief das ist und wie groß dieses Rohr ist, viel Wasser liefern. Aber wenn du noch mehr Wasser brauchst, dann musst du halt erstmal auch auf Reserve pumpen. Das heißt, du brauchst einen Wassertank. Du brauchst dann Leitungen. Wir bei den Priesterseminaren, wir haben auch einige Wasserprojekte immer wieder über die Jahre auch mit unterstützt. Da musst du einfach diesen Brunnen ja auch anschließen an die Gebäude, damit du da duschen kannst. Dann hast du landwirtschaftliche Flächen, dann brauchst du, das Wasser muss hingeleitet werden zu den Gärten, zu den Tieren. Dann brauchst du das im Essenssaal zum Beispiel, wo du dann vielleicht auch noch einen Trinkwasserfilter installierst. Und auch interessant ist, ein Brunnen ist meistens auch nicht nur, dass man dann eine Pumpe hat, sondern dass man vielleicht auch, wenn der viel Wasser auch liefern kann, dass man verschiedene Wasserstellen hat, auch zum Beispiel in einer Schule, dass du an verschiedenen Stellen die Kinder das Wasser abnehmen können oder dass man auch außerhalb von, wenn man das für ein Krankenhaus macht, dass man an verschiedenen Stellen diese Wasser auch holen soll. Und dann kommt noch eine ganz, ganz wichtige Sache dazu, ist, was ist die Qualität dieses Wassers? Also man kann Wasser finden, man findet hoffentlich welches, manchmal auch nicht, da muss man woanders weitersuchen. Aber dann bleibt trotzdem wieder die Frage, ist das Wasser, was man da gefunden hat, ist das qualitativ ausreichend oder muss man das noch 5-mal filtern oder ist das salzhaltig oder ist da vielleicht eine richtige Belastung drin, weil von irgendwo was kommt. Und dann muss man natürlich so einen Brunnen auch warten. Also wir haben oft das erlebt, einen Brunnen, den man nicht mehr verwenden kann, weil da vielleicht Steine reingefallen sind oder weil die Pumpe kaputt gegangen ist oder weil diese Rohre, die unten in die Tiefe gehen, 150 Meter runter und das irgendwo plötzlich hat sich was verklemmt oder ist durchgerostet und dann ist der Brunnen nicht mehr verwendet. Und deswegen ist es auch wichtig, diese Frage, wer kümmert sich in 5 oder 10 Jahren darum, wenn was kaputt geht, wie die Pumpe. Ich fand interessant, ich habe auch bei uns noch mal ein bisschen geschaut, wir haben zum Beispiel in Simbabwe, ich weiß nicht, ob das Projekt noch läuft, aber da haben wir auch ein Brunnenprojekt unterstützt und da hat ein solarbetriebener Brunnen eben nicht nur einige wenige Häuser versorgt, sondern das Wasser wurde in einem Krankenhaus verwendet, in einer Schule, im Kindergarten. Ein Gemüsegarten haben sie dort auch gehabt. Und du siehst auf einmal, wie viel an so einem Brunnen eigentlich auch, was da rauskommt. Ne? Die Sonne liefert Energie, die Pumpe holt Wasser, das Wasser versorgt die Menschen, ein Teil bewässert einen Garten oder ein Blumenbeet oder ernährt, gibt den Kühen was zum Trinken, damit sie dann wiederum Milch liefern für die Menschen. Und im Garten oder auf dem Feld wächst dann Nahrung, die wir auch wieder verwenden. Und da sieht man einfach, dass aus einem Brunnen ganz, ganz viel mehr wächst als eben nur das Wasser. Und ich habe mir noch ein paar Punkte raus, bevor wir dann noch in die nächste Musik hineingehen, weil auch für die Schulen ist das eben so, so wichtig, dass die Kinder eben auch Wasser haben. 447 Millionen Kinder hatten 2023 an ihrer Schule kein grundlegende Trinkwasserversorgung. 427 Millionen waren ohne grundlegende Sanitärversorgung. Also zum Beispiel, wenn es überhaupt ein Klo gibt, gibt es meistens nur Plumpsklos in den Schulen. Und in 646 Millionen Kinder waren ohne Handwaschmöglichkeiten mit Wasser und Seife in den Schulen. Also man merkt einfach, was alles so an einem Brunnen eigentlich dranhängt. Der Garten, die Toilette, das Trinkwasser, die Tiere, die Pflanzen. Und ich glaube, wichtig ist auch nochmal, mir ist das bewusst geworden, und dann gehen wir in die Musik hinein. So, aus einem Brunnen entsteht ganz, ganz viel, aus dem Wasser. Nicht nur das Trinkwasser, sondern eben alles, was daraus herum auch wächst. Und ein Wasserprojekt ist fast nie nur ein Wasserprojekt. Eine gute Schule, die braucht nicht zuerst Bücher oder Computer oder einen neuen Klassenraum, weil der andere ein bisschen zu eng ist, sondern das Erste, was die Schule zum Beispiel braucht oder auch das Krankenhaus, ist das Wasser, damit man Wasser trinken kann, damit man Toiletten hat, damit man sich die Hände waschen kann, damit die Mädchen, wenn sie ihre Tage haben, entsprechend sich auch reinigen können. Also all das kommt da zusammen. Vielleicht denken wir zum Abschluss, wenn wir jetzt in die Musik gehen, auch nochmal an den Jakobsbrunnen. Ich finde das immer schön. Jesus sitzt am Jakobsbrunnen und die samaritanische Frau kommt, um Wasser zu schöpfen. Und Jesus beginnt mit einer ganz einfachen Bitte und sagt, gib mir zu trinken. Er spricht dort vom lebendigen Wasser, und vielleicht erinnert uns genau das daran, gerade an den ganz elementaren Orten menschlichen Lebens kann Gott uns begegnen. Am Brunnen. Wasser lässt Leben wachsen, und Christus möchte selbst in uns zu einer Quelle werden. Und davon erzählt auch dieses nächste Lied, Living Waters.

0: Im Gebetsanliegen des Heiligen Vaters im September geht es um das Wasser. Es geht um die Wasserversorgung. Wir haben gehört, dass über 400 Millionen Kinder auf der Welt keine Wasserversorgung in der Schule haben. Es geht also einerseits um das Trinkwasser, aber es geht natürlich auch um Sanitäranlagen, es geht auch um die Landwirtschaft. Ein Projekt wie eben das eines Brunnens, da geht es immer um mehr als nur um Wasserversorgung. Da hängt vieles dran. Darüber spricht unsere Referentin bei uns im Studio, ist Jutta Becker von Misio Österreich.
1: Ja, Gott hat uns das Wasser anvertraut und es ist, glaube ich, ganz wichtig, dass wir auch diesen Aspekt immer wieder auch hervorkehren. Und Papst Leo hat uns das wirklich besonders in diesem Gebetsanliegen auch anvertraut, dass uns Wasser anvertraut ist und wir das entsprechend auch verwenden wollen. Ich möchte euch jetzt an einen Ort mitnehmen, wo ihr vielleicht gar nicht im ersten Moment denken wird, was hat das, ja, wieso Wasser? Und zwar in ein Priesterseminar. Also dort studieren 100, 150 oder vielleicht 200 junge Männer, die einmal Priester werden wollen. Die müssen natürlich jeden Tag was trinken, so wie wir auch, wie ich gerade mit meinem Glas hier. Es wird gekocht, es wird geduscht, man muss sich waschen, man muss seine Kleidung waschen, man muss auf das WC gehen oder wie man in Senegal es sagt elegant, man muss mal kurz hinters Haus gehen und dafür braucht man Wasser. Und dazu kommen natürlich auch die Mitarbeiter, die Tiere, die Felder, die Gemüsegärten, haben wir vorhin gehört. Tja, und dann kommt die Trockenzeit und plötzlich wird's immer weniger. Und damals eben im Priesterseminar in Burundi, in St. Charles Luanga, hatte man zwar einen Anschluss an das öffentliche Wassernetz, aber das wurde von Jahr zu Jahr weniger. Und plötzlich war das dann auch, weil illegal Wasser abgezapft wurde, irgendwo von irgendjemanden, haben die dann teilweise wochenlang gar keinen Zugang mehr gehabt. Dann hatte man schon einen Brunnen gebaut, aber das war dann nicht ausreichend für das ganze Seminar, für diese 150 jungen Männer und allem, was in so einem Seminar dranhängt. Und dann haben wir gemeinsam ein bisschen überlegt und das fand ich, war für mich auch das erste Mal, wirklich ein Wasserprojekt so groß auch zu denken, weil ich weiß natürlich, es gibt Länder wie auch Burundi, da hast du die Trockenzeit, aber du hast auch eine starke Regenzeit und da regnet es richtig ordentlich und in dieser Zeit fällt aber oft das Wasser von den Dächern und auf dem Land, das fließt einfach irgendwo hin und ist dann aber nicht mehr da. Und dann haben wir gemeinsam überlegt, was kann man da machen? Also man kann den Regen natürlich, der aufs Dach knallt, ja abführen durch die Regenrinnen, zum Beispiel in einen Tank. Aber dafür braucht man dann auch natürlich Leitungen, die das verbinden. Interessant ist das auch so, das sehe ich oft auch in Schulen, in Pfarren, aber eben auch in vielen Priesterseminaren. Du hast dann halt auch diese Wassertanks, die auf solchen Türmen stehen, damit du auch mehr Wasserdruck hast für die Häuser zum Beispiel, dass das Wasser auch wirklich aus der Leitung kommt oder in der Toilette oder in der Dusche, vor allem wenn das dann ein oder zwei Stück, wenn es zum Beispiel zweistöckig ist. Und Wasser bleibt eben nicht einfach hinter den Mauern eines Priesterseminars, das war dann auch interessant, sondern die haben dann auch immer wieder, sind Leute auch gekommen, die eben um Wasser gebeten haben. Und wir haben das dann wirklich so gemacht, dass wir ein autarkes Wassersystem daraus entwickelt haben mit zwei Brunnen, riesiger Unterwassertank, mehreren Tanks, die auf solche

0: solchen Türmen stehen. Und in der Regenzeit ist das Wasser eben runtergekommen, ist aufgefangen worden, ist umgeleitet worden in die Unterwassertanks. Und wenn dann die Regenzeit aufhört, dann wird einfach das fehlende Wasser aus den beiden Brunnen mit Solarpumpen heraufgepumpt. Und da konnte man dadurch, dass man dann so viel Wasser hatte, konnte man nicht nur die ganzen Gebäude damit versorgen, man hat Trinkwasserfilter installiert, sondern das war uns besonders wichtig, auch für die Nachbarschaft haben wir mehrere Wasserstellen, einmal für eine Schule mit 1400 Kindern, die über das Priesterseminar mitversorgt wird. Dann gibt es am Eingang eine Wasserstelle, wo die Nachbarn direkt kommen können. Eine evangelische Kirche, die gleich vis-à-vis vom Priesterseminar ist, die hat ebenfalls eine Wasserstelle bekommen. Unten beim Sportplatz gibt es eine. Und es war dann wirklich so, dass am Schluss das ganze Jahr über, also Regenzeit, Trockenzeit im Sommer, immer ist genug Wasser da für alle, die Wasser brauchen, für die Schulkinder, für die Priesterstudenten, für die Nachbarn und natürlich auch für die Tiere und die Landwirtschaft. Und da sieht man einfach, wie wichtig dieser Perspektivenwechsel ist, dass wenn wir über Wasser sprechen, dass wir das auch gut managen sollen, das ist uns anvertraut und dass wir gemeinsam auch schauen. Oft ist es so, wenn man einen Brunnen immer nur rauspumpt und pumpt, dann hast du oft, ich habe das in Kamerun gesehen, nach 2 bis 3 Tagen ist das Grundwasser weg und dann muss man erst wieder ein paar Tage warten, bis es sich wieder füllt und dann kann man wieder Wasser pumpen und so ist es uns anvertraut und das erleben wir eben auch bei Mission Österreich, dieses ganzheitliche auch Denken. Also wir haben gehört, Trinkwasser, Sanitärversorgung, die Wasserqualität ist wichtig, aber auch, dass wir dafür beten, dass Menschen, denen das anvertraut ist und die auch mitgestalten können, dass es effizient auch benutzt wird und dass wir natürlich auch gleichzeitig, das wäre dann auch nochmal so der letzte Punkt, dass wir natürlich auch schützen, dass wir nicht alles nur sozusagen verschmutzen, zum Beispiel ein See oder ein Fluss, der verschmutzt ist, aus dem kann man kein Wasser abführen, dass wir das auch schützen entsprechend. Jetzt habe ich für euch, damit ihr euch auch einbringen könnt, vielleicht auch eine Frage, was bedeutet Wasser für dich, für sie? Vielleicht habt ihr selbst das mal erlebt, dass Wasser plötzlich nicht mehr selbstverständlich ist. Auf einer Reise, wo man nicht einfach aus dem Wasserhahn trinken kann oder bei einer Dürre. Wir haben auch vorhin, du hast so schön gesagt, Wolfgang, auch bei uns war es diesen Sommer schon wirklich schwierig. Vielleicht sind auch Landwirte von euch dabei, die jetzt zuhören, die echt gekämpft haben, dass die Tiere versorgt werden oder dass vielleicht auch ein Teil der Ernte vertrocknet ist, weil man einfach zu wenig hatte. Vielleicht habt ihr auch schon mal einen Wasserrohrbruch zu Hause gehabt, dass plötzlich das Wasser weg war. Also all diese Fragen möchte ich euch mit hineingeben und ich glaube, Wolfgang, du gibst jetzt nochmal die Telefonnummer durch. Also was bedeutet Wasser für dich oder vielleicht hast du selber schon mal erlebt, dass das Wasser eben nicht selbstverständlich zur Verfügung steht?
1: Ja, herzliche Einladung jetzt an Sie, liebe Zuhörer. Sie können sich jetzt beteiligen mit Ihren Gedanken, mit dem, was Sie beschäftigt zu diesem Thema. Jutta Becker von Missio Österreich ist bei uns und sie spricht über das Gebetsanliegen des Heiligen Vaters. Rufen Sie gerne an und geben Sie Ihre Gedanken zu uns durch das Radio, durch 0720 578 578, gerne auch von außerhalb Österreichs mit der Nummer 0043 720 578 578. Das Gebetsanliegen des Heiligen Vaters lautet in diesem Monat: Wir beten um eine gerechte und nachhaltige Verwaltung des Wassers, einer überlebenswichtigen Ressource, so dass alle in gleicher Weise Zugang dazu haben. Rufen Sie gerne an mit Ihren Erfahrungen oder auch mit Ihren Fragen zu diesem Thema 0720 578 578.

0: Wasser des Lebens, lebendiges Wasser wird hier gesungen und wir freuen uns jetzt auf die Anrufer zum Thema Wasser. Als erstes in der Leitung ist Franziska aus Salzburg. Grüß dich, was möchtest du mit uns teilen?
1: Grüß dich.
2: Grüß Gott.
1: Ja, hallo Jutta, grüß dich.
2: Grüß Gott.
1: Für mich ist der Spruch immer, also es gibt ja dann ab und zu, wenn es dann einmal länger regnet, heuer weiß ich nicht so, dass die Leute jammern, Mann, das regnet so viel. Dann sage ich, weil was ist Leben, was wird es ohne Wasser geben? Heuer haben wir es gesehen, es gibt nichts. Ja, der Mensch muss das eben noch viel mehr dankbar sein für das, was wir haben. Ja. Und ich denke, wir müssen auch viel umdenken. Wir tun noch einmal ein Klo spülen mit dem Trinkwasser, was eigentlich auch schon langsamer Frevel wird. Wir müssen uns sowas einfallen lassen, dass wir für solche Sachen nicht Trinkwasser hernehmen. Mhm. Weil da tut es eigentlich das Wasser von der Waschmaschine
3: auch. Ja, stimmt.
1: Ja, oder das Regenwasser, wenn man was hat. Also das wäre halt so mein Ding, dass man auch bei uns umdenken muss. Und ich finde halt natürlich, jeder hat das Recht auf Wasser und ich bin gerne im Gebet dabei. Nur, ich weiß nicht, wie ich einen helfen kann da unten. Ich tue zwar Messen spenden und halt meinen Priesterkandidaten, aber ich weiß es nicht, wie ich sonst helfen könnte. Gut, finanziell muss ich jetzt wieder mal Radio Maria unterstützen, weil die ja wieder Mariathon haben.
2: Unbedingt. Ich auch.
1: Ja, ja, weil das wichtig ist. Das ist einfach der schönste Sender, den wir haben. Und darum gibt es ja auch Mission mit Radio Maria. Das passt gut zusammen. Das ist, glaube ich, so eine Gemeinschaft, die wirklich harmonisch miteinander umgeht. Und das gefällt mir. Und darum auch danke an euch von Missio. Danke auch noch im Nachhinein an Pater Karl Wallner. Er hat das großartig gemacht.
3: Danke.
1: Ich bin durch ihn erst aufmerksam geworden, dass es ja das mit den Priesterstudenten gibt. Mein zweiter wird nächstes Jahr fertig. Und
3: schön.
1: Ja, freue mich. Und dann gibt es den nächsten, weil ich denke, das ist so, ja,
3: schön.
1: Kann man einfach
2: da. Ja, ich glaube, es ist immer wichtig, du hast vorhin so schön gesagt, dass man, also man muss nicht immer überall mit finanziell helfen, sondern wir sind ja auch gerade bei dem Gebetsanliegen so schön auch aufgerufen, einfach auch die Lücken zu füllen, da wo man vielleicht jetzt materiell nicht helfen und auch dieses sich Bewusstsein, also dass wir auch immer wieder auch schauen, wo wir selber auch was verändern können. Ich finde einfach so schön dieses, Gott gibt uns die Schöpfung nicht, dass wir es alles verbrauchen, ohne nachzudenken, sondern er vertraut uns das an. Und natürlich können wir dankbar sein, dass bei uns das noch so viel Wasser zur Verfügung stellt, dass man es theoretisch überall auch trinken kann. Aber ich glaube schon, dass auch wichtig ist, dass man mehr darüber nachdenkt, auch wo man wirklich auch sparen kann. Und bleiben wir einfach da auch im Gebet verbunden und ein guter Tipp, auch Radio Maria dann unterstützen beim Mariathon, weil auch aus dem dann wieder ganz viel Früchte auch entstehen und zum Beispiel eben auch, dass wir diese Gebetsanliegen auch so schön auch gemeinsam reflektieren können. Dankeschön für den Anruf, voll lieb.
1: Bitte gerne.
2: Dankeschön.
1: Alles Gute.
2: Dankeschön, Dankeschön.
1: Pfiatti.
0: Schöne Grüße nach Salzburg, liebe Franziska. Und wir gehen jetzt gleich weiter nach Oberösterreich. Martina hört gemeinsam mit ihrer Mutter Radio Maria und sie möchten da jetzt auch Erfahrungen mit uns teilen. Grüß dich, liebe Martina.
2: Grüß Gott, ja, Martina.
4: Grüß
2: schön.
4: Gott, grüß Gott, liebe Jutta. Ja, die Mama hat jetzt gerade, bin mir jetzt zugehört, mit einem jetzt gerade ein bisschen Äpfel aufarbeiten vom Garten. Und die Mama hat gesagt, sie muss sich immer zurückdenken, sie ist 39 geboren. Mhm. Also Wasser war so ein kostbares Gut. Mhm. Die haben das Trinkwasser beim Nachbarhaus vom Brunnen holen müssen, ein paar Stücke zum Gehen. Für die Tiere ist das Regenwasser überall gesammelt worden, in Schaffeln, in Blecheimern. Also es war wirklich eine Herausforderung. Die Wäsche ist beim Bach gewaschen worden. Meine Mutter ist nur so aufgewachsen. Und ich muss sagen, wie wir Kinder waren, hat es noch kein WC im Haus gegeben. Da war noch ein Plumpsklo neben dem Haus. Mhm. Also wir sind wirklich nur sehr, sehr bescheiden aufgewachsen. Da lernt man das Wasser umso mehr schätzen. Und ich muss sagen, vor kurzem ist so wenig geregnet hat, sind wir von der Gemeinde auch zum Wassersparen aufgerufen worden. Und dann habe ich so gemacht, dass ich wirklich, wenn ich Salat gewaschen, Gemüse gewaschen habe, das alles gesammelt in einer Tonne. Mit dem habe ich dann wieder meine Blumen versorgt. Und ich habe so viele Regentonnen überall stehen, wo man das sammelt. Und ich habe gesagt, lieber Gott, bitte lass mich auskommen mit dem Wasser bis zum nächsten Regen. Und es ist sich ausgegangen.
2: Voll
4: also
2: schön.
4: Wirklich, also ich habe das so schön gefunden. Und man muss nicht das Wasser, wenn man halt Gemüse geschwind abspült, alles, oder einen Salat abspült, man muss das nicht einfach in den Ausguss drinnen lassen. Man kann das wirklich wieder zum Blumengießen verwenden. Also und ich finde, es ist schon wichtig, dass man sorgsam umgehen damit.
2: Ich bin jetzt sehr dankbar für diesen schönen, also das Zeugnis auch, meine Eltern sind ja auch aus diesem Jahrgang, ich weiß nicht genau, wie es bei denen war, die habe ich nicht gefragt, aber ich finde das schön, weil mir ist gerade noch eingefallen, weil ich war natürlich auch schon mal, wenn wir wandern, war auf so einem Plumpsklo und in den afrikanischen Ländern, die ich so besucht habe, ist das gang und gäbe, dass es da wirklich kein Wasser gibt, aber was ich schon ganz gut finde, dass wir wenigstens in der heutigen Zeit ein bisschen geguckt haben, dass bei den Toiletten inzwischen zwei solche Knöpfchen sind, damit man nicht immer mit dem Riesenwasser wusch darunter spült, sondern dass man da wenigstens auch ein bisschen spart. Aber ich glaube, das ist wirklich wichtig auch in den nächsten Jahren, dass wir noch bewusster. Also ich werde mal schauen, ob ich inzwischen, wenn ich mal Gemüse abspüle, auch vielleicht einen Eimer vorher reinstelle und das dann wirklich für meine Blumen verwende. Ja,
4: ja,
2: danke.
4: Ja, ich war einfach das Wasser wirklich schon knapp und da wird man dann erfinderisch und schaut, dass man da wirklich über die Runden kommt. Gell?
2: Nein, voll. Voll schön. Na, ganz lieb Dank euch beiden einfach für diesen wichtigen Impuls auch.
4: Ja, danke auch für die Sendung. Also war schön zum Zuhören. Gell?
2: Danke.
0: Alles Gute, liebe Martina und auch deiner Mutter. Viel Segen.
4: Dankeschön.
0: Ein paar Minuten sind noch Zeit, liebe Zuhörer. Wenn Sie gleich zum Hörer greifen, können Sie noch anrufen und sich beteiligen an der Sendung Gebetsanliegen des Papstes. Es geht um die Sorge um das Wasser. Die Telefonnummer lautet 0720 578 578. Von außerhalb Österreichs wählen Sie 0043 720 578 578. Hören wir jetzt noch einmal hinein in das Lied Wasser des Lebens, lebendiges Wasser. Es singt hier der St. Paul's Studentenchor der Universität Nairobi auf Swahili.

0: So nähern wir uns schon langsam dem Ende der heutigen Sendung und ich übergebe wieder das Wort an dich, liebe Jutta.
1: Ja, Wasser sollten wir ganzheitlich denken. Der Papst sagt uns auch mit seinem Gebetsanliegen, dass es uns wirklich anvertraut ist und dass wir auch für diese nicht unendliche Gabe, die wir bekommen haben, für das Wasser, dass wir dafür wirklich beten. Wir haben gesehen, ein Wasserprojekt ist viel mehr als nur ein gebohrtes Loch. In Burundi sammeln wir im Priesterseminar zusätzliches Regenwasser und speichern es für trockene Zeiten. In Mosambik, wo unser großes Krankenhausprojekt St. Karl Borromeus ist, da muss zum Beispiel Wasser vom Brunnen zum Krankenhaus gelangen, um dort zuverlässig zur Verfügung gestellt zu werden. Wir haben vorhin von dem Projekt aus Malawi gehört, wo man Brunnen für verschiedene Dorfgemeinschaften gebaut hat, wo Menschen wie Theresa einfach auch Zeit geschenkt wird, wo Kindern Zeit geschenkt wird für die Schule, der Mutter oder den Leuten halt einfach für die Arbeit, für die Familie. Und Wasser muss man finden, man muss es fördern, man muss es speichern, man muss es verteilen, man muss es schützen und man soll es eben nachhaltig verwalten. Und manchmal können wir selbst etwas dazu beitragen, wie wir vorhin gehört haben, wenn man sein Gemüse abwäscht, vielleicht das Wasser nicht gleich im Abguss weggeben oder draußen Wasser sammeln. Und da, wo wir es nicht können, können wir, so wie Papst Leo uns bittet, dafür auch beten, dass wir dieses Gut, dieses Geschenk Wasser dass alle Menschen einen gerechten Zugang haben und dass wir mit diesem Gut, was nicht unendlich ist, was Gott uns anvertraut, dass wir damit auch weise umgehen. Und damit wollen wir uns langsam jetzt auch verabschieden mit einem wunderschönen Gebet für alle von euch, die auch ab und zu auf YouTube sind oder die im Internet schauen. Man kann zu jedem dieser Gebetsanliegen ein wunderbares Video auch sehen, wo Papst Leo dieses Gebet, was ich jetzt zusammen mit dem Wolfgang bete, dann auch nochmal selbst betet. Also wenn ihr den Papst hören wollt, dürft ihr da auch vielleicht nochmal im Internet schauen. Und ich möchte euch das jetzt auch anvertrauen, diese vielen Menschen, von denen wir gehört haben, Kinder, die in der Schule nichts zum Trinken haben, Familien, Mütter und Mädchen, aber auch Buben, ja, die weite Wege gehen müssen, um Wasser zu holen, dass wir für diese gerechte Verteilung und für den Schutz dieses wunderbaren Guts, was wir ja anvertraut bekommen, dass wir dafür wirklich beten. Im Namen des Vaters und des Sohnes und des Heiligen Geistes.
0: Amen. Amen.
1: Herr des Lebens, du hast uns das Geschenk des Wassers gegeben, Quelle von Fruchtbarkeit, Frische und Hoffnung. Es stillt den Durst, lässt die Erde fruchtbar werden und heilt Wunden.
0: Wir danken dir, denn es ist auch ein Zeichen deiner Gnade und deiner Liebe, die uns im Sakrament der Taufe erneuert. Heute bitten wir dich, uns zu lehren, dieses Geschenk zu bewahren, mit Dankbarkeit, Gerechtigkeit und Verantwortung.
1: Wir bitten dich um Vergebung, dass wir es zur Ware gemacht haben und vergessen haben, dass es ein universelles Geschenk ist, ein grenzenloses Recht, bestimmt für alle deine Kinder. Mit Schmerz sehen wir so viele Brüder und Schwestern, die kein sauberes Wasser haben, die kilometerweit gehen müssen, um es zu finden, die durch seinen Mangel krank werden.
0: Dein Geist verwandle uns zu Pilgern des Wesentlichen, fähig, einfach und maßvoll zu leben, Verschwendung und Verschmutzung zu benennen, das Recht jedes Menschen zu verteidigen, ohne Angst und ohne Ungleichheit trinken zu können.
1: Lass unsere Sorge um das Wasser ein Zeichen der Liebe zum Schöpfer sein und ein Einsatz für das Leben der Ärmsten, dass neue Generationen lernen, die Ressourcen der Erde zu schätzen und zu schützen.
0: Amen. Amen. Vielen herzlichen Dank, liebe Jutta, dass du wieder bei uns im Studio warst und dass wir dieses Thema behandelt haben, dass das Gebetsanliegen des Papstes im September ist. Für die Sorge um das Wasser. Alles Gute, liebe Jutta, dir.
2: Danke.
0: Liebe Zuhörer, das war die diesmonatliche Sendung zum Gebetsanliegen des Papstes. Bei uns war Jutta Becker von Missio Österreich. Sie können diese Sendung auch gerne nachhören auf unserer Radiothek unter www.radiomaria.at. Eine Wiederholung dieser Sendung hören Sie in der Nacht um 3.45 Uhr. Aus dem Studio in Wien verabschiedet sich Wolfgang Reumüller.

0: Einen schönen guten Abend, liebe Hörerinnen und Hörer von Radio Maria. Wir übertragen nun für Sie den Krankengottesdienst aus der Autobahnkirche Dolina Maria im Walde in Kärnten. Dazu begrüßt Sie Sarah Ettlinger. Für uns vor Ort ist unser Mobiltechniker Emil Ogris, der diese Übertragung für uns übermöglichen wird. Und so übergebe ich dir gleich das Wort, lieber Emil.
1: Servus Sarah. Grüß Gott, liebe Hörerfamilie von Radio Maria. Heute melde ich mich aus der Autobahnkirche in Dolina zum Krankengottesdienst. Dolina liegt ca. 15 Kilometer östlich von Klagenfurt. Das Gotteshaus ist der Mutter Gottes geweiht. Zelebrant der Heiligen Messe ist Dechant Anton Obetnik. Musikalische Umrahmung diesen Krankengottesdienst durch die Musikkapelle der charismatischen Erneuerung Kärnten. Liebe Hörerfamilie, wir haben jetzt den Rosenkranz gebetet und jetzt anschließend wird der Lobpreis gesungen und dann die Heilige Messe. Liebe Hörerfamilie von Radio Maria, ich wünsche eine gesegnete Mitfeier dieser Heiligen Messe.

Jesus, wir grüßen dich hier in der Eucharistie anwesend, gegenwärtig. Und du schaust uns voll Liebe an. Jeden Einzelnen, der hier ist, aber auch all jene, die jetzt über die Medien mit uns verbunden sind, über Radio Maria und über den Livestream. Jeden Einzelnen wirst du mit deiner Liebe berühren, erfüllen, erneuern. Und so bringen wir dir alles, was uns bewegt, legen es in dein Herz, sodass es verwandelt wird, uns zum Leben wird, zur Fülle des Lebens wird. Und Jesus, ich bitte dich um die Fülle des Heiligen Geistes, der Liebe zwischen dir und dem Vater, dass dieser Heilige Geist uns leitet, bewegt, erneuert, heilt, heiligt, sodass wir erfrischt werden mit deiner Kraft, mit deiner Liebe, mit all dem, was du für uns vorbereitet hast. Du hast so viel Großes, so Großes vorbereitet. Es hängt von uns ab, ob wir es empfangen, ob wir bereit sind. Hilf uns, dass wir unsere Herzen aufmachen, sodass du einziehen kannst und wir für deine Güte immer wieder neu danken können, sagen können, wie gut du bist. Wie groß du bist, du unser Erlöser, Heiland, unser Bruder und Befreier.

Jesus, du gehst uns immer nach. Du hast im Gleichnis vom barmherzigen Vater und verlorenen Sohn uns aufgezeigt, wie sehr du uns suchst, wartest. Immer bist du da mit deiner Liebe. Immer bist du da mit deinem Erbarmen. Und so bitte ich dich, öffne uns die Augen, dass wir deine Gegenwart erkennen, dass wir deine Gegenwart erfahren, verkosten. Wir sind oft so in den Problemen gefangen und sehen dich nicht, erkennen dich nicht, dass du da bist, jeden Augenblick, jeden Tag neu. Und so geben wir dir all die Lasten und Belastungen, die uns daran hindern, auf dich zu schauen. Und ich bitte dich, mach uns du vollkommen frei. Denn dein Name, Jesus, rettet, dein Name heilt, dein Name, dort wo ausgerufen wird, bringt Frieden, bringt Befreiung, bringt Versöhnung. Und lass daraus leben, uns daraus wirken und handeln. Wir danken dir schon jetzt, Jesus, du unser Retter.

Jesus, wir legen deinen Namen auf unsere Familien, deinen Namen auf alle, die leiden, die krank sind. Wir legen deinen Namen auf unsere Pfarrgemeinden, auf die Mitarbeiter in den Pfarren. Wir legen deinen Namen auf dieses Land, an den Ort, wo wir leben. Wir legen deinen Namen auf jeden Einzelnen, der dich noch nicht kennt, dass du ihn berührst, dass du ihn zu dir ziehst, an dein Herz ziehst, sodass er deine Liebe empfangen kann. Wir legen deinen Namen auf alle, die müde geworden sind, die ausgelaugt sind, die depressiv geworden sind, die nicht in die Höhe kommen, die nur von Tag zu Tag überleben. Wir legen deinen Namen auf sie, dass du sie mit deiner Fülle beschenkst, mit deiner Freude, mit deiner Lebensfreude, mit deiner Lebenskraft. Denn du bist der Heiland. Und du zeigst uns den Vater. Du hast gesagt, wer dich sieht, sieht den Vater. Und dieser Vater ist gut. Dieser Vater liebt uns, weil er die Liebe ist. Und weil er uns aus Liebe erschaffen hat. So preisen wir mit dir den Vater, loben den Vater, rufen ihn an, ihn, der uns alles schenken will, damit wir in dieser Fülle wachsen, reifen und einmal bei ihm in den Himmel kommen. Amen.

Jesus, wir wollen deinen Vater anschauen. Und ich bitte dich, dass du all jene heilst, die vom Vater verletzt worden sind, die noch eine Vaterwunde in sich tragen, dass sie ihm vergeben können, verzeihen, weil du auch verzeihst. Schenke allen diese Gnade, dass sie empfangen den Segen, den nur du geben kannst, diesen väterlichen Segen, diesen Segen des Himmels, der uns aufrichtet, der uns stärkt und stark macht, der uns Sicherheit gibt und die Gewissheit, dass wir geliebte Kinder sind. Ja, keiner ist wie du, keiner. Nur du kannst das in uns bewirken. Nur du kannst diesen Mangel ersetzen. Darauf hoffen wir und darum bitten wir dich.

0: Im Namen des Vaters und des Sohnes und des Heiligen Geistes.
1: Amen.
0: Die Gnade unseres Herrn Jesus Christus, die Liebe Gottes, des Vaters und die Gemeinschaft des Heiligen Geistes sei mit euch.
1: Und mit deinem Geist.
0: Klopft an, es wird euch gegeben. Sucht, ihr werdet finden. Bittet, es wird euch gegeben, so haben wir gerade gesungen. Das sind Worte Jesu, das sind nicht Menschenworte, sondern Worte Jesu, die er bei der Bergpredigt damals ausgesprochen hat, uns eingeladen hat. Und weil wir nicht glauben, wiederholt er diese Worte noch einmal. Und so sind wir eingeladen, ja, diesem Vater all das anzuvertrauen, was uns bewegt. So begrüße ich euch alle, die ihr bei Radio Maria mit uns feiert, euch die Kranken, die zu Hause gebliebenen, und auch alle, die über Livestream mit uns verbunden seid. Ja, was bringe ich denn so mit? Das ist immer so die Frage von mir am Anfang. Was bringe ich mit? Welche Bitte, welchen Dank? Was soll verändert werden in meinem Leben? Was soll geändert werden? Was soll neu beginnen? Was soll neu aufblühen in meinem Leben? Ja, Jesus wartet auf deine Antwort. Jesus, du hast diese gute Nachricht vom Vater zu uns Menschen gebracht. Du bist jetzt in unserer Mitte und so grüßen wir dich. Herr Jesus Christus, du bringst den Menschen die Botschaft vom Reich des Vaters.

Nachlass, Vergebung und Verzeihung unserer Sünden gewähre uns der allmächtige und barmherzige Herr. Amen. Herr, dein Name sei erhöht über allen, die wir kennen, aber zuerst über uns.

Gott, du bist da, deine Gegenwart umhüllt und durchdringt uns wie die Luft, die wir atmen, ohne die wir nicht leben können. Gib, dass wir dir ganz vertrauen und leben ohne Angst. Darum bitten wir durch Jesus Christus, deinen

Lesung aus dem ersten Brief des Apostels Paulus an die Gemeinde in Korinth. Vor euch, Schwestern und Brüder, konnte ich nicht wie vor Geisterfüllten reden. Ihr wart noch irdisch eingestellt, unmündige Kinder in Christus. Milch gab ich euch zu trinken statt fester Speise, denn diese konntet ihr noch nicht vertragen. Ihr könnt es aber auch jetzt noch nicht, denn ihr seid noch immer irdisch eingestellt. Oder seid ihr nicht irdisch eingestellt? Handelt ihr nicht sehr menschlich, wenn Eifersucht und Streit unter euch herrschen? Denn wenn einer sagt, ich halte zu Paulus, ein anderer, ich zu Apollos, urteilt ihr da nicht zu menschlich? Was ist denn Paulus und was ist Apollos? Diener, durch die ihr zum Glauben gekommen seid, und jeder, wie der Herr es ihm gegeben hat. Ich habe gepflanzt, Apollos hat gegossen, Gott aber ließ wachsen. So ist weder der etwas, der pflanzt, noch der, der begießt, sondern nur Gott, der wachsen lässt. Wer pflanzt und wer begießt, beide sind eins. Jeder aber erhält seinen eigenen Lohn entsprechend seiner Mühe. Denn wir sind Gottes Mitarbeiter, ihr seid Gottes Ackerfeld, Gottes Bau, Wort des lebendigen Gottes. Amen.

Selig die Nation, deren Gott der Herr ist, das Volk, das er sich zum Erbteil erwählt hat. Der Herr blickt vom Himmel herab, er sieht alle Menschen.

von seinem Thron sitzt, schaut er nieder auf alle Bewohner der Erde, der ihre Herzen gebildet hat. Er achtet auf all ihre Taten.

Unsere Seele hofft auf den Herrn. Er ist unsere Hilfe und unser Schild. Ja, an ihm freut sich unser Herz. Wir haben vertraut auf seinen heiligen Namen.

In jener Zeit verließ Jesus die Synagoge von Kapharnaum und ging in das Haus des Simon. Die Schwiegermutter des Simon hatte hohes Fieber, und sie baten ihn für sie. Er beugte sich über sie und gebot dem Fieber, da wich es von ihr, und sie stand sofort auf und diente ihm. Als die Sonne unterging, brachten die Leute ihre Kranken, die alle möglichen Gebrechen hatten, zu Jesus. Er legte jedem von ihnen die Hände auf und heilte sie. Von vielen fuhren auch Dämonen aus und schrien: Du bist der Sohn Gottes. Da drohte er ihnen und ließ sie nicht reden, denn sie wussten, dass er der Christus war. Bei Tagesanbruch verließ er die Stadt und ging an einen einsamen Ort. Aber die Menschen suchten ihn und sie kamen zu ihm hin und wollten ihn festhalten, damit er nicht von ihnen wegginge. Er sagte zu ihnen: Ich muss auch den anderen Städten das Evangelium vom Reich Gottes verkünden, denn dazu bin ich gesandt worden. Und er verkündete in den Synagogen Judäas.

Durch die Worte der Frohbotschaft möge uns der Herr die Sünden vergeben. Ja, liebe Brüder und Schwestern, ich kann mir vorstellen, dass die Schwiegermutter des Simon gar nicht so glücklich war, dass dieser Simon mit dem Rabbi unterwegs ist, statt zu Hause zu sein, für die Familie zu sorgen. Und so ist für mich sehr verständlich, dass sie jetzt zu Jesus gehen, und jetzt hätte Simon die Chance, dass die Schwiegermutter ein bisschen freundlicher wird zu ihm und auch zu Jesus, wenn er sie heilt. Und so sind sie, die Jesus bitten, die Apostel. Sie bitten für diese Schwiegermutter. Und Jesus geht zu ihr und heilt sie. Und das heißt, sie stand sofort auf und diente ihnen. Dieses Vertrauen der Apostel, für mich ist etwas Kostbares. Um das geht es immer wieder, wenn wir um Heilung beten und bitten. Das Vertrauen, dass Gott wirkt. Dass er dasselbe ist, gestern, heute und in Ewigkeit. Er hat sie nicht verändert. Er braucht meinen Glauben, mein Vertrauen. Glauben, Vertrauen, das ist gleichzusetzen. So wie dieser Hauptmann, der zu Jesus kommt und seinen Diener bittet und sagt, du brauchst nicht zu mir kommen. Sprich nur ein Wort von hier aus, mein Diener wird gesund. Und Jesus bestätigt, so einen Glauben habe ich noch bei niemand in Israel gesehen, noch nie bei niemand. Bitten wir um diesen Glauben heute, um diesen Glauben, dass Gott alles möglich ist, dass er uns das schenken will, was wir brauchen. Wir haben im Lied gesungen, bittet, es wird euch gegeben, klopft an und es wird euch geöffnet, sucht und ihr werdet findet. Und wer bittet, dem wird wirklich gegeben, besonders der Heilige Geist. Die Gaben und der Heilige Geist, und der Heilige Geist ist wieder der, der heilt. Der Geist, der uns mit Leben erfüllt. Das wäre das Zweite. Also dieses Bitten, zuerst einmal im Vertrauen bitten und konkret bitten. Ja, Herr, ich brauche diesen Heiligen Geist, diese Heilung von dir, und ich will daran festhalten. Ich will mich auf dieses Wort stellen. Du hast es gesagt und daran glaube ich, daran halte ich fest. Du hast gesagt, bittet, es wird euch gegeben. Also daran festhalten, sie sozusagen auf dieses Wort stellen und sagen, es steht geschrieben. Kapiert? Okay. Das Nächste, wenn wir auf die Menschen dort schauen, was wollen sie denn? Jesus geht in die Einsamkeit, um mit dem Vater zu beten, mit dem Vater zu reden, um wieder mit ihm in Kontakt zu sein. Das ist auch für uns ganz wichtig, dass wir mit dem Vater durch Jesus und mit Jesus immer in Kontakt bleiben. Dass dieser Kontakt, das wird nicht zulassen, dass er abgerissen wird. Dass er nicht abgeschnitten wird. Manchmal durch Angst, manchmal durch Dinge. Vor Jahren haben bei uns so viele Tischeln gerückt. Und dadurch haben sie dem Bösen die Tür aufgemacht. Und die sind heute alle weg. Sind alle weg. Die kommen zu Ostern, zu Weihnachten und vielleicht zum Kirchtag noch zur Messe. Das heißt, das alles abgeben, bekennen, in die Beichte bringen. Dann wird uns Freiheit, Befreiung geschenkt. Jesus, der mit dem Vater in Verbindung ist, braucht von uns diese Freiheit, dass wir mit ihm in Verbindung sind, dass diese Verbindung nicht abbricht. Und durch all diese Dinge, wo wir uns nicht Gott zugewendet haben, sondern woanders Heil gesucht haben, ist die Verbindung abgebrochen, gestört.
Die muss erneuert werden. Das wäre das Zweite. Das Dritte, wenn wir auf Korinth schauen, auf die Korinther, da ist Paulus sehr klar. Sehr klar. Damals, da habt ihr noch Milch bekommen, noch keine feste Speise. Jetzt seid ihr schon erwachsen, aber ihr seid noch immer irdisch eingestellt. Warum? Was meint Paulus damit? Nämlich, es gibt nämlich Parteiungen. Die einen halten zu dem, die anderen wieder zu dem. Und Paulus sagt, es ist nicht wichtig, ob der verkündet hat oder der. Wir sind nur Werkzeuge Gottes. Wir sind nur Werkzeuge. So ist einer, der pflanzt, der andere, der begießt. Aber wer lässt wachsen? Gott lässt wachsen, den Glauben in uns. Deswegen ist es so wichtig, dass wir in unseren Pfarrern und Pfarrgemeinden und Pfarrgemeinde reden und ganz gleich, wo wir sind, dass wir auf Gott schauen, nicht auf die Meinung von dem und von dem und dann uns auseinander dividieren lassen. Denn der, der uns durcheinander bringt, hat große Freude, wenn wir uneins sind. Eins im Blick auf Jesus. Eins im Blick auf den, der uns erschaffen hat. Wir alle sind, so schreibt Paulus, Gottes Mitarbeiter und ihr seid Gottes Ackerfeld, Gottes Bau. Und jeder bringt seinen Teil bei und so ist jede Eifersucht, jede Missgunst Platz. Nicht ist fehl am Platz, hat keinen Platz. Es wäre das Dritte, also diese Einheit, dieses Schauen auf Gott, nicht auf den und der macht so und der macht so und die heult zu dem und die heult zu dem. Das ist Parteiung, das bringt uns auseinander. Gott braucht Einheit, den Blick auf ihn und dazu wollen wir uns heute wieder ganz neu entscheiden. Herr Jesus, wir wollen alle Parteiungen loslassen. Wir wollen auf dich schauen, auf dich, der du das Leben bist, auf dich, der du die Fülle bist und diese Fülle uns schenken willst. Herr, hab Erbarmen mit uns und hilf uns wieder ganz neu anzufangen mit dir und mit den Menschen, die uns anvertraut sind.

0: Alle Anliegen, alles, was uns bewegt, das wollen wir jetzt in den Fürbitten Gott anvertrauen.
1: Wir bitten für die Menschen in den Unsicherheiten dieser Welt, schenke ihnen Hoffnung in ihre Zukunft.
2: Wir bitten dich, erhöre uns.
1: Für die Christen in unseren Tagen, mache sie zu Boten der Hoffnung.
2: Wir bitten dich, erhöre uns.
1: Für alle, die krank oder traurig sind, die verzweifelt sind oder sich nicht mehr zurechtfinden, stehe ihnen bei.
2: Wir bitten dich, erhöre uns.
1: Wir bitten für unsere Verstorbenen, schenke ihnen die ewige Freude.
2: Wir bitten dich, erhöre uns.
0: Du weißt um unsere Nöte, auch wenn wir sie nicht in Worte fassen können. Auf dich vertrauen wir heute und alle Tage bis in Ewigkeit.
2: Amen.

0: Lasset uns beten. Herr, unser Gott, diese Opferfeier bringe uns Heil und Segen, was du jetzt unter heiligen Zeichen wirkst, das vollende in deinem Reich. Darum bitten wir durch Christus, unseren Herrn.
1: Amen.

Ja, du bist heilig, großer Gott, du bist der Quell aller Heiligkeit. Darum bitten wir dich, sende deinen Geist auf diese Gaben herab und heilige sie, damit sie uns werden Leib und Blut deines Sohnes, unseres Herrn Jesus Christus. Denn am Abend, an dem er ausgeliefert wurde und sich aus freiem Willen dem Leiden unterwarf, nahm er das Brot und sagte Dank, brach es, reichte es seinen Jüngern und sprach: Nehmet und esset alle davon, das ist mein Leib, der für euch hingegeben wird.

Darum, gütiger Vater, feiern wir das Gedächtnis des Todes und der Auferstehung deines Sohnes und bringen dir so das Brot des Lebens und den Kelch des Heiles dar. Wir danken dir, dass du uns berufen hast, vor dir zu stehen und dir zu dienen. Wir bitten dich, schenke uns Anteil an Christi Leib und Blut und lass uns eins werden durch den Heiligen Geist. Gedenke deiner Kirche auf der ganzen Erde und vollende dein Volk in der Liebe, vereint mit unserem Papst Leo, unserem Bischof Josef und allen Bischöfen, unseren Priestern und Diakonen und mit allen, die zum Dienst in der Kirche bestellt sind. Gedenke aller unserer Brüder und Schwestern, die entschlafen sind in der Hoffnung, dass sie auferstehen. Nimm sie und alle, die in deiner Gnade aus dieser Welt geschieden sind, in dein Reich auf, wo sie dich schauen von Angesicht zu Angesicht. Vater, erbarme dich über uns alle, damit uns das ewige Leben zuteil wird, in der Gemeinschaft mit der seligen Jungfrau und Gottesmutter Maria, mit dem heiligen Josef, ihren Bräutigam, mit deinen Aposteln und mit allen, die bei dir Gnade gefunden haben von Anbeginn der Welt, dass wir dich loben und preisen durch deinen Sohn Jesus Christus.

Ja, wir haben gesungen, bittet, es wird euch gegeben, wer bittet, der wird gegeben. Wer sucht, der findet, und wer anklopft, dem wird geöffnet. Und in dieser Haltung singen wir jetzt miteinander die Worte Jesu.

0: 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Daj nám danes náš každodenní chlieb i odpusti nám naše dluhy, jako tudi my odpuštěmo svojim dlužníkům, i ne upeli nás v zkušnjavu, temveč reši nás hudega. Erlöse uns, Herr allmächtiger Vater, von allem Bösen und gib Frieden in unseren Tagen. Komm uns zu Hilfe mit deinem Erbarmen und bewahre uns vor Verwirrung und Sünde, damit wir voll Zuversicht das Kommen unseres Erlösers Jesus Christus erwarten. Herr Jesus Christus, in dir ist Friede, in dir ist Leben, in dir ist die Fülle. Und so bitten wir dich in dieser Stunde, schau nicht auf unsere Sünden, sondern stärke unseren Glauben, unser Vertrauen und schenk uns und der ganzen Kirche nach deinem Willen Einheit und Frieden. Der Friede des Herrn sei allzeit mit euch.
1: Und mit deinem Geist.
0: Gebt einander ein Zeichen des Friedens und der Versöhnung.
1: Amen.

Seht das Lamm Gottes, das hinwegnimmt die Sünde der Welt. Herr, ich bin nicht würdig, dass du eingehst unter mein Dach, aber sprich nur ein Wort, so wird meine Seele gesund. Kommt alle zu mir, die müde und beladen seid. Pridite k Božjemu misiji.

Gebet für die geistige Kommunion. Mein Jesus, ich glaube, dass du im allerheiligsten Sakrament des Altares zugegen bist. Ich liebe dich über alles und meine Seele sehnt sich nach dir. Da ich dich aber jetzt im Sakrament des Altares nicht empfangen kann, so komm geistigerweise zu mir und nimm Wohnung in meinem Herzen. Ich umfange dich und vereinige mich mit dir. In tiefster Ehrfurcht bete ich dich an. Lass nicht zu, dass ich mich je von dir trenne. Amen.

0: Ja, wie groß ist deine Güte, o Herr, die du bereithältst für alle, die dich fürchten und ehren. Lasset uns noch einmal danken. Allmächtiger Gott, du hast uns gestärkt durch das lebendige Brot, das vom Himmel kommt. Deine Liebe, die wir im Sakrament empfangen haben, mache uns bereit, dir in unseren Geschwistern zu dienen. Darum bitten wir durch Christus, unseren Herrn.
1: Amen.
0: Ja, wie geht's jetzt weiter? Wir haben jetzt noch Anbetung, Gebet um Heilung. Und dann schließen wir mit der Übertragung. Anschließend gibt's dann noch ein besonderes Gebet. Ich werde euch dann später erklären, wie es geht. Jetzt wollen wir Jesus noch einmal anschauen in der Eucharistie. Du bist würdig, du allein, haben wir gerade gesungen. Ja, du bist würdig, du allein.

Jesus, wir beten dich an, dich unseren Erlöser und Heiland, unseren Herrn und Gott. Und so wie damals die Apostel dich gebeten haben, die Schwiegermutter des Petrus zu heilen, so bitte ich dich jetzt, dass du alle, die hier sind, mit ihren Leiden, mit ihren Gebrechen berührst, heilst und befreist. Du kennst die Leiden, du kennst die Nöte, du kennst die Sorgen. Und die Sorgen geben wir jetzt dir, so wie Petrus uns aufgetragen hat, werft alle eure Sorgen auf den Herrn, er wird für euch sorgen. Und du selber sagst, sorgt euch nicht, sorgt euch.

nicht, sondern eure Sorge soll das Reich Gottes sein. Das Reich Gottes in uns, unter uns und dort, wo wir leben, dort, wo wir sind, dort, wo du uns hingestellt hast, dass wir dort deine Liebe bezeugen, Zeugen sind von deiner Größe, Zeugen sind von deinem Erbarmen, Zeugen auch der Versöhnung dort, wo Unfriede ist. Da bringen wir deinen Frieden. Dort, wo Menschen noch nicht verzeihen können, da bitten wir jetzt schon stellvertretend für sie, dass wir vergeben, dass sie vergeben können. Und wir vergeben stellvertretend für sie. Und so führe auch all jene zusammen, die getrennt sind. Und berühre auch all jene, die ausgelaugt sind, müde geworden sind, die von Viren noch belagert werden, nicht in die Höhe kommen, sondern da niederliegen, immer wieder müde sind. Ich bitte dich, erfrische sie du jetzt. Erfrische sie mit deiner Gegenwart, deiner heilenden Liebe. Und sprich du ein Machtwort über alle Mächte der Finsternis, die diese Menschen belagern, sie niederhalten, wie im Gefängnis halten. Sprich du ein Machtwort und erlöse sie, befreie sie. So wie du damals Petrus aus dem Kerker befreit hast, so befreie jetzt diese Menschen aus diesem inneren Kerker, dass sie wieder aufatmen, dass sie wieder die Blumen sehen, den Wind spüren, das Leben, das du ihnen gibst, annehmen können. So bitten wir dich um deinen Segen jetzt für all jene, die hier sind und für all jene, die über die Medien mit uns feiern. Und wir danken dir schon jetzt für all das, was du uns geben wirst. Wir danken dir für alle Liebe, für Heilung und Befreiung, die du heute schenkst.

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1: Ja, liebe Hörerfamilie von Radio Maria, das war der Krankengottesdienst aus der Autobahnkirche Maria in Dorn. Zelebrant der Heiligen Messe war Dechant Anton Opetnik. Musikalische Umrahmung dieses Krankengottesdienst durch die Kapelle der charismatischen Erneuerung Kärnten. Liebe Hörerfamilie von Radio Maria, ich wünsche Ihnen eine gesegnete guten Abend und gebe zurück in das Studio nach Wien zu Sarah.
2: Einen herzlichen Dank, lieber Emil, für diese Übertragung für den Krankengottesdienst aus Kärnten. Ja, so durften wir all unsere Anliegen, ja vor allem alle kranken Leute, die wir kennen, vor Jesus hinbringen und um Heilung bitten. Jetzt im Anschluss geht es um weiter bei Radio Maria um 19:30 Uhr mit dem Kalenderblatt. Sie hören die Heiligen des Tages.

0: Wortsamen.
1: Je mehr Liebe man gibt, desto mehr besitzt man davon. Ein Wort für die Woche von Rainer Maria Rilke.

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Heute, am 2. September, gedenkt die katholische Kirche der seligen Ingrid Elofsdotter. Sie lebte im 13. Jahrhundert in Schweden und stammte aus einer der wichtigsten Adelsfamilien des Landes. Nach dem Tod ihres Ehemanns gründete sie mit ihren Geschwistern das erste Dominikanerinnenkloster in Schweden. Sie unternahm eine Pilgerreise nach Rom und Jerusalem, und als sie von dort zurückkehrte, trat Ingrid selbst in das von ihr gegründete Kloster ein und wurde hier Priorin. Weiters gedenkt die Kirche heute des seligen Apollinaris Morel von Posat und des heiligen Nonnosus von Soracte. Von beiden hören wir gleich mehr.

hören wir nun über den seligen Apollinaris Morel von Posart. Apollinaris wurde am 12. Juni 1739 im Kanton Fribourg in der Schweiz geboren und auf den Namen Jean-Jacques Morel getauft. Den Namen Apollinaris erhielt er 1762, als er dem Kapuzinerorden beitrat. Dort empfing er zwei Jahre später auch die Priesterweihe. Apollinaris war zunächst als Lehrer und Seelsorger tätig. 1774 begann er eine Tätigkeit als Professor für Philosophie und Theologie in Fribourg. Außerdem wurde er zum Leiter des Kapuzinerkollegs in Stans ernannt. Dort wurde Apollinaris jedoch so sehr verleumdet, dass er schließlich im Jahr 1788 von der Ordensleitung nach Paris versetzt wurde. In Frankreich hätte er eigentlich eine Ausbildung für den Missionseinsatz in Syrien absolvieren sollen. Stattdessen wurde er aber als Seelsorger für Gefangene eingesetzt. Zusätzlich betreute Apollinaris hier etwa 5000 deutschsprachige Gläubige als Seelsorger. Kurze Zeit später brach die Französische Revolution aus. Als Apollinaris den Eid auf die neue Zivilkonstitution verweigerte, wurde er festgenommen. Er wurde in der Pariser Karmelitenkirche eingesperrt und auch gefoltert. Schließlich wurde Apollinaris zum Tode verurteilt. Am 2. September 1792 wurde das Urteil vollstreckt. An diesem Tag erlitten auch viele weitere bekennende Priester in Paris den Märtyrertod. Am 17. Oktober 1926 wurde Apollinaris mit 190 anderen Pariser Märtyrern von Papst Pius XI. Selig gesprochen.

Kommen wir nun zum heiligen Nonnosus von Soracte. Nonnosus lebte im 6. Jahrhundert in Italien. Er war Mönch im Kloster auf dem Mons Soracte. Der etwa 700 Meter hohe, alleinstehende Berg, welcher heute Monte Soracte genannt wird, befindet sich einige Kilometer nördlich von Rom. Während seiner Zeit als Mönch hatte Nonnosus sehr unter seinem äußerst strengen Abt zu leiden. Er ertrug jedoch alle Demütigungen und Qualen des Klostervorstehers mit großer Geduld. Schließlich wurde Nonnosus um das Jahr 560 selbst zum Abt ernannt. Im Gegensatz zu seinem Vorgänger zeichneten ihn seine besondere Güte und Milde gegenüber seinen Mitbrüdern aus. Aus dem Leben des heiligen Nonnosus werden folgende drei Wunder berichtet. Die Mönche fanden auf dem felsigen Berg keinen geeigneten Platz, um einen Garten anzulegen. Die einzige Stelle, die geeignet gewesen wäre, wurde von einem großen Felsbrocken blockiert. Nachdem Nonnosus in diesem Anliegen gebetet hatte, war der riesige Stein plötzlich verschwunden. Eine andere Erzählung berichtet davon, dass dem heiligen Nonnosus beim Reinigen einer gläsernen Ampel diese zerbrochen sei. Aus Angst vor seinem strengen Abt begann er zu beten. Als er schließlich wieder aufblickte, war die Ampel unversehrt. In einer dritten Überlieferung wird von einem Jahr erzählt, in dem die Ölbäume kaum Früchte trugen. Durch das Bittgebet des Nonnosus soll sich daraufhin auf wundersame Weise das Speiseöl der Mönche vermehrt haben. Auf Darstellungen ist Nonnosus deshalb häufig mit einer Ampel, einem Ölkrug oder Zweig und einem Felsen zu sehen. Nach seinem Tod wurde Nonnosus in seinem Kloster auf dem Mons Soracte bestattet. Im 9. Jahrhundert wurden seine Gebeine in ein Kloster in die italienische Stadt Viterbo übertragen. Im 11. Jahrhundert wurden Reliquien eines Heiligen namens Nonnosus nach Freising in Bayern gebracht. Bis Ende des 20. Jahrhunderts glaubte man, dass es sich dabei um die Gebeine des heiligen Nonnosus von Soracte handelt. Im Jahr 1987 entdeckte man aber bei archäologischen Grabungen in einer Kirche in Molzelbichl in Kärnten eine Inschriftplatte. Aus dieser Inschrift geht hervor, dass im 5. Jahrhundert ein Diakon namens Nonnosus in Molzbichl gelebt hat. Der Ort, an dem dieser Diakon vermutlich gewirkt hat, gehörte zum Besitz der Bischöfe von Freising. So ist es naheliegend, dass es sich bei den Reliquien im Freisinger Dom um die des heiligen Nonnosus von Molzelbichl handelt.

Soweit die Heiligen des heutigen Tages. Im Namen von Radio Maria wünsche ich allen, die heute ihren Namenstag oder einen anderen Festtag feiern, alles Gute und gottesreichen Segen. Mögen Ihnen der selige Apollinaris und der heilige Nonnosus Fürsprecher sein.

Namen des Vaters und des Sohnes und des Heiligen Geistes. Amen. Legen wir diesen Tag zurück in die Hände Gottes. Vater unser im Himmel, geheiligt werde dein Name, dein Reich komme, dein Wille geschehe, wie im Himmel so auf Erden. Unser tägliches Brot gib uns heute und vergib uns unsere Schuld, wie auch wir vergeben unseren Schuldigern. Und führe uns nicht in Versuchung, sondern erlöse uns von dem Bösen. Amen.

Schauen wir zurück auf den heutigen Tag. Nehmen wir uns einige Augenblicke Zeit, um uns an das heute Erlebte zu erinnern. Wir wollen aufmerksam und dankbar wahrnehmen, was uns heute beschäftigt hat, wem wir begegnet sind, was uns Freude oder Kummer bereitet hat.

Gott, du bist da. In deiner Gegenwart kommt mein Herz zur Ruhe. Ich komme zu dir, so wie ich bin. Öffne meine Augen für die Wunder deiner Liebe. Schenke mir den Heiligen Geist, um deine Gegenwart in den Begegnungen und Ereignissen des heutigen Tages zu erkennen.

Der Mittwoch ist in der kirchlichen Tradition besonders dem heiligen Josef geweiht. Wir beten: Heiliger Josef, du reinster Bräutigam der Jungfrau Maria, mein liebevoller Beschützer. Denk daran, man hat noch nie gehört, dass einer, der deinen Beistand anrief, der zu dir um Hilfe flehte, ohne Trost geblieben ist. Mit diesem Vertrauen komme ich zu dir und empfehle mich dir an. Verschmähe meine Bitte nicht, Pflegevater des Heilands, nimm sie in Güte auf. Amen.

Wir beten die Litanei vom heiligen Josef. Sie finden den Text auch in unserem Gebetsbüchlein Der Himmel in dir auf Seite 184. Herr, erbarme dich unser. Christus, erbarme dich unser. Herr, erbarme dich unser. Christus, höre uns. Christus, erhöre uns. Gott Vater im Himmel, erbarme dich unser. Gott Sohn, Erlöser der Welt, erbarme dich unser. Gott Heiliger Geist, erbarme dich unser. Heiligste Dreifaltigkeit, erbarme dich unser. Heilige Maria, bitte für uns. Heiliger Josef, bitte für uns. Du erlauchter Spross Davids, bitte für uns. Du Licht der Patriarchen, bitte für uns. Du Bräutigam der Gottesmutter, bitte für uns. Du keuscher Beschützer der allerseligsten Jungfrau, bitte für uns. Du Nährvater des Sohnes Gottes, bitte für uns. Du sorgsamer Beschirmer Christi, bitte für uns. Du Haupt der heiligen Familie, bitte für uns. Du gerechter Josef, bitte für uns. Du keuscher Josef, bitte für uns. Du weiser Josef, bitte für uns. Du starkmütiger Josef, bitte für uns. Du gehorsamer Josef, bitte für uns. Du getreuer Josef, bitte für uns. Du Spiegel der Geduld, bitte für uns. Du Freund der Armut, bitte für uns. Du Vorbild der Arbeiter, bitte für uns. Du Zierde des häuslichen Lebens, bitte für uns. Du Beschützer der Jungfrauen, bitte für uns. Du Stütze der Familien, bitte für uns. Du Trost der Bedrängten, bitte für uns. Du Hoffnung der Kranken, bitte für uns. Du Patron der Sterbenden, bitte für uns. Du Schrecken der bösen Geister, bitte für uns. Du Schutzherr der heiligen Kirche, bitte für uns. Lamm Gottes, du nimmst hinweg die Sünden der Welt. Verschone uns, o Herr. Lamm Gottes, du nimmst hinweg die Sünden der Welt. Erhöre uns, o Herr. Lamm Gottes, du nimmst hinweg die Sünden der Welt. Erbarme dich unser, o Herr. Er hat ihn bestellt zum Herrn seines Hauses und zum Verwalter seines Besitzes. Lasset uns beten. Gott, du hast in deiner wunderbaren Vorsehung den heiligen Josef zum Bräutigam deiner heiligsten Mutter erwählt. Wir bitten dich, lass uns im Himmel den zum Anwalt haben, den wir auf Erden als unseren Beschützer verehren. Der du lebst und herrschst in alle Ewigkeit. Amen.

Die Eltern auch empfehle ich dir. Behüte, lieber Gott, sie mir. Vergilt, o Gott, weil ich nicht kann, das Gute, das sie mir getan. Amen.

Bleibe bei uns, Herr, denn es will Abend werden, und der Tag hat sich geneigt. Bleibe bei uns und bei deiner ganzen Kirche. Bleibe bei uns am Abend des Tages, am Abend des Lebens, am Abend der Welt. Bleibe bei uns mit deiner Gnade und Güte, mit deinem heiligen Wort und Sakrament, mit deinem Trost und Segen. Bleibe bei uns, wenn über uns kommt die Nacht der Trübsal und Angst, die Nacht des Zweifels und der Anfechtung, die Nacht des bitteren Todes. Bleibe bei uns und bei allen deinen Gläubigen in Zeit und Ewigkeit. Heiliger Josef, Nährvater Jesu Christi und wahrer Bräutigam der seligsten Jungfrau Maria, bitte für uns und für die Sterbenden dieser Nacht. Der Herr segne uns, er bewahre uns vor Unheil und führe uns zum ewigen Leben. Amen.

0: Wir sind beim Abendgebet hier bei Radio Maria. Es ist kurz vor 20 Uhr und ich darf nun Pater Andreas Hasenburger aus Salzburg begrüßen und bitte Sie um Ihre Worte zum Tagesausklang.
1: Ja, einen schönen guten Abend, liebe Hörer von Radio Maria. Schönen Gruß auch nach Wien und überall hinaus ins Land, wo immer Sie jetzt zuhören und zugeschaltet sind. Dieser Tag geht wieder zu Ende. Was bringen Sie mit in diesen Abend? Das kann jeder von Ihnen nur selber beantworten. Ich denke, wir kommen einfach ganz bewusst zum Herrn wieder. Auch in diesem Gebet, Sie haben ja schon sich vorbereitet, auch durch das gemeinsame Gebet, als Vorbereitung sozusagen jetzt auf diesen nächsten Schritt, wo wir miteinander ins Gebet kommen wollen, wo wir konkrete Anliegen auch anschauen und anhören und dann ganz konkret darüber ins Gebet gehen, weil wir darauf vertrauen, dass der Herr bereit ist, uns immer wieder zu hören und auch zu erhören, seine Gnade zu schenken und uns das zu gewähren, was zu unserem Heil ist. Ich denke, auch das sollten wir immer wieder vor Augen haben. Der Herr gewährt uns immer das, was letztlich zu unserem Heil ist. Und dieses Heil, das er uns geschenkt hat, geht in eine ganz konkrete Richtung, nämlich, dass wir einst bei ihm sein werden in der Ewigkeit. Und auf diesem Weg brauchen wir seine Hilfe, seine Gnade, und dürfen wir das, was er uns anvertraut, manchmal auch zumutet, immer wieder annehmen, aber auch ganz konkret vertrauen, dass er auch unsere Nöte sieht, unsere Bedrängnisse, auch unsere Einsamkeiten, die Schwierigkeiten, die wir haben, die Probleme, die auftauchen im Alltag, in der Familie, in der Gesellschaft, wo immer wir bedrängt werden. Wir sind eingeladen, zum Herrn zu kommen, der uns zuruft, kommt zu mir, die ihr mühselig und beladen seid, ich will euch erquicken. Nehmt mein Joch auf euch, es ist sanft und leicht, das verheißt uns der Herr. Und deshalb dürfen wir zu ihm kommen. Und so lade ich Sie ein, dass wir in dieser Haltung dieses Vertrauens auch zu ihm kommen. Immer bereit, einfach natürlich uns auszustrecken nach dem Willen Gottes, dass der immer das Wichtigste sein sollte in unserem Leben. Und dann werden wir das erhalten, was uns gut tut, was wirklich zu unserem Heil ist, zu unserem Segen, aber auch zur Verherrlichung Gottes. Heute im Evangelium haben wir es ja auch wieder gehört, dass Jesus ganz konkret auf die Nöte der Menschen eingeht, dass er Kranke heilt, dass er vom Dämonen befreit, dass er einfach seinen Auftrag erfüllt. Und so dürfen wir ihn einladen, dass er heute Abend unter uns und in uns und durch uns handelt in der Kraft seines Heiligen Geistes. In diesem Sinn lade ich Sie ein, dass Sie Ihre Anliegen bringen. Sie dürfen jetzt anrufen, Sie bekommen die Nummer gesagt und dann können wir gemeinsam in Ihren konkreten Anliegen beten.
0: Die Nummer dazu in

0: Mit einem Gebetsanliegen hat sich Traude aus Niederösterreich gemeldet. Einen schönen guten Abend.
1: Schönen guten Abend.
2: Guten Abend.
1: Pater Andreas, ich habe eine Bitte, und zwar für zwei Damen vom Altenheim in Grafenwörth. Und zwar die Frau Hertha, die ist schon sehr, sehr lange im Spital. Begonnen hat sie schon mit ihrem Leiden vor Ostern, wurde mehrmals operiert, hat einen Keim im Blut und die Wunden heilen schlecht. Jetzt ist sie wieder im Krankenhaus, sie ist schon total verzweifelt. Und dann die Frau Josefa, die hat Probleme mit ihren Ohren und dadurch Gleichgewichtsstörungen und sie ist total beeinträchtigt. Ich bitte ums Gebet für diese beiden Damen.
2: Sehr gerne.
1: Danke.
2: Herr Jesus, wir danken dir als Heiland, dass du da bist. Du hast diese Anliegen gehört. Wir vertrauen dir die Hertha zunächst an, die schon so viele Stationen durchlaufen hat jetzt in dieser schwierigen Phase auch, die sie da durchleben und durchleiden muss. Und wo dieser Keim da ist, der offensichtlich eben verhindert, dass die Wunden heilen, möchten dich bitten, dass dein heilendes, kostbares Blut hineinströmt in alle Blutadern auch ihres Körpers, dass deine heilende Kraft durch sie hindurchströmt und dass dieser Keim ausgewaschen wird, gleichsam durch die Macht und Kraft deines erlösenden und heilenden kostbaren Blutes, und dass eine Besserung eintritt für sie, dass sie wieder aus dem Krankenhaus dann kommen kann und wieder neue Lebenskraft empfängt. Das ist unser Gebet für die Hertha. Danken dir, dass du deine liebende Hand auf sie hältst und dass deine Heilungsströme jetzt fließen. Das vertrauen wir, darauf bauen wir, und wir danken dir dafür. Und wir bitten dich auch für die Josefa mit diesen Schwierigkeiten bezüglich der Ohren, die diese Gleichgewichtsstörungen verursachen. Das hängt ja eben mit diesem Organ sehr stark zusammen, und darum möchten wir dich bitten, dass deine heilende Kraft auch in die Ohren strömt von der Josefa, dass das, was da nicht in der göttlichen Ordnung ist, in die göttliche Ordnung zurückkehrt und diese Gleichgewichtsstörungen im Namen Jesu jetzt schwinden müssen. Das gebiete ich im Namen Jesu, und ich danke dir, Herr, dass deine heilende Kraft auch sie durchflutet, durchströmt und aufrichtet und stärkt und wieder dadurch einfach auch Freude in ihr Leben bringt, sodass sie Gewissheit hat und eine gewisse Sicherheit wieder empfängt, so auch auf sich auf den Weg zu machen. Danke, dass du unser Gebet hörst. Danke, dass du da bist. Danke, dass wir uns dir ganz anvertrauen dürfen und dass deine heilende Kraft beide durchströmen möge, jetzt Hertha und Josefa. Und Mutter Gottes, wir bitten auch dich natürlich ganz besonders als Heil der Kranken, dass du einfach dieses Gebet auch zum Herrn bringst und dass du auch als Fürbitterin da bist und für Hertha und Josefa eintrittst. Gegrüßet seist du, Maria, voll der Gnade. Der Herr ist mit dir. Du bist gebenedeit unter den Frauen, und gebenedeit ist die Frucht deines Leibes, Jesus.
1: Heilige Maria, Mutter Gottes, bitte für uns Sünder, jetzt und in der Stunde unseres Todes. Amen.
2: Amen. Gott besitzt die Macht zu tun, was er verheißen hat. So lesen wir im Römerbrief. Möge das auch geschehen, dass Heilung geschieht. Alles Gute.
0: Das wünschen wir Ihnen, liebe Frau Traude, und den beiden Damen, die Sie jetzt ins Gebet mitgenommen haben.

0: alles Gute. Ich darf nun auch Monika aus Niederösterreich mit einem weiteren Anliegen begrüßen. Grüß Gott.
1: Ja, grüß Gott, lieber Pater Andreas.
2: Grüß Gott,
1: ich habe am 9.9. eine OP, eine Unterleibs-OP und möchte Sie bitten ums Gebet, dass der Heilige Geist das Spitalspersonal führt, lenkt und leitet.
2: Ja.
1: Dass die ganze OP gut verläuft.
2: Gerne beten wir drum. Herr Jesus, wir danken dir für die Monika, wir danken dir auch für das Vertrauen, das du in ihr Herz legst, glaube ich. Das ist ganz stark da. Und ich möchte dich bitten, dass du dieses stärkst noch mehr stärkst noch, dieses Vertrauen, diesen Glauben, dass du da bist, auch in dieser Situation der OP, die auf sie zukommt. Ich möchte mit ihrem Glauben mich verbinden und im Glauben auch erbitten von dir, Herr, dass du wirklich diese OP führst. Dass du das Personal, die Ärzte, die Schwestern, alle, die im OP-Saal sind, dass du sie einfach führst und leitest, dass du ihre Hände führst und dass sie das Rechte tun, sodass es zum Heil von der Monika ist und dass alles einfach durch diese OP auch entfernt werden kann, was notwendig ist und wichtig ist, damit einfach Heilung wirklich geschehen kann. Danke, Herr, dass du auch den ganzen Schutz gibst, um den ich dich bitte, und dass du diesen OP-Saal gleichsam versiegelst mit deinem kostbaren Blut, dass alles, was irgendwie da negativer Art eindringen könnte oder möchte, keine Chance hat, weil du einfach alles beschützt und deine erlösende, befreiende, heilende Gnade fließen lässt, auch in diesem Prozess der Operation. Und dass letztlich das wirklich alles zum Guten hinausgeht. Denn denen, die dich lieben, lässt du alle Dinge zum Guten gereichen, sagst du, Herr. Und darauf vertrauen wir ganz fest, dass das wirklich geschieht. Und möchte dich bitten, Herr, dass das Wort, das du uns schenkst im Buch Baruch, hab Vertrauen, der dir den Namen gab, er wird dich trösten, dass das auch die Erfahrung von der Monika wird. Und Mutter Gottes, dich bitten wir, dass du deine Gnade schenkst und dass du deine Fürbitte schenkst, auch für diese OP, und dass wir weihen alles deinem unbefleckten Herzen. Gegrüßet seist du, Maria, voll der Gnade, der Herr ist mit dir. Du bist gebenedeit unter den Frauen und gebenedeit ist die Frucht deines Leibes, Jesus.
1: Heilige Maria, Mutter Gottes, bitte für uns Sünder, jetzt und in der Stunde unseres Todes. Amen.
2: Dann alles Gute, Monika, für die OP. Es wird alles gut gehen. Segne es Gott, alles Gute.
0: Liebe Grüße nach Niederösterreich. Und somit gehen wir weiter in das Nachbarbundesland nach Oberösterreich zu Margarete. Einen schönen guten Abend.
3: Guten Abend, grüß Gott. Ich habe heute eine besondere Bitte. Und zwar, mein Mann ist vor ein paar Monaten verstorben und jetzt geht es natürlich um die Abhandlung. Und ich habe zwei Kinder, einen Sohn und eine Tochter, und es besteht da keine Einigkeit. Und jetzt würde ich einfach da bitten, dass sie das ergibt, ohne Streit und ohne Zwistigkeiten.
2: Das heißt, es geht ums Erbe, oder wie?
3: Ja.
2: Ja, genau, die Erbe. Ja, ja, okay. Und das sind die Kinder, die da nicht einig sind, oder wie?
3: Die Kinder sind sich nicht einig, ja.
2: Okay.
3: Ja, sicherlich,
2: okay.
3: Ich muss sagen, wie, aber ich verstehe.
2: Ist klar. Ja, okay.
3: Ich bin halt in der Zwickmühle und mir macht es wirklich unglücklich, obwohl ich schon so viele Rosenkranze gebetet und sowieso bete und mit meinem Mann so viel gebetet habe.
2: Ja,
3: ist, wenn man es nicht vorher regelt, so ist es dann. Gell?
2: Ja, dann wird es schwierig, das ist richtig. Also bitten um die Gnade, also die Unterscheidung und Weisheit, einfach, dass sie da das Richtige dann auch tun und dann auch klar und konsequent auch tun, glaube ich, ist auch wichtig. Gell?
3: Ja.
2: Okay, gut, ich bete. Herr, ich möchte dir danken für die Margarete, danke dir für dieses Anliegen, dass sie uns schenkt heute Abend, einfach diese Schwierigkeit, die durch also eine noch nicht geregelte Erbschaftsangelegenheit, jetzt natürlich auch eine große Herausforderung für Sie darstellt nach dem Heimgang Ihres Mannes, möchten auch um seine Fürsprache besonders für diese Situation auch beten und bitten auch, dass du, Herr, wirklich hier Frieden schenkst, auch bei den Kindern, und dass du Einsicht schenkst und dass du vor allem der Margarete die rechte Unterscheidung gibst und auch die Weisheit schenkst, die sie braucht, einfach auch, um das gut zu regeln. Danke, Herr, dass du einfach alle Gnaden ihr schenkst, die sie dazu braucht, wirklich auch, oder ihm auch Hilfen, die vielleicht Menschen, die ihnen gut zur Rate gehen können, dass sie da wirklich gute Hilfe bekommt. Und ich möchte dich bitten, Herr, dass du mit deinem Heiligen Geist da hineinströmst, auch in diese ganze Situation, und auch den Kindern eine Bereitschaft gibst, einfach auch sich dem einfach zu geben, das, was eben dann auch ihnen zukommt, und dass sie damit zufrieden sind und dass sie einfach dankbar sind für das, was ihnen geschenkt ist dadurch. Und ich danke dir, Herr, dass du die Margarete jetzt auch stärkst und ihr Vertrauen und ihren Glauben stärkst vor allem, und dass du ihr alles gibst, alle Gnaden mitgibst auf dem Weg, dass da eine gute Lösung herauskommt. Und Mutter Gottes, wir bitten dich auch um deine Fürsprache, du als Mutter, dass du einfach die Margarete an der Hand nimmst, einerseits aber auch die Kinder, und dass sie einfach deine Fürbitte, einfach dieser Frieden hineinströmt in diese Familie jetzt, und dass alles letztlich zum Guten hinaus, alles zum Guten hinausgeführt wird. Und das Entscheidende ist immer dieses sich gegenseitig ertragen und einander vergeben und sich nichts vorzuwerfen, wie der Herr uns vergeben hat, sollen wir einander vergeben, so heißt es im Kolosserbrief. Möchte ich bitten, Herr, dass du diese Gnade der Versöhnung, der Vergebung, der Bereitschaft einfach ganz stark hineinströmen lässt, auch in diese Familie. Und Mutter Gottes, wir bitten dich um deine mächtige Fürsprache in diesem wichtigen Anliegen. Gegrüßet seist du, Maria, voll der Gnade. Der Herr ist mit dir, du bist gebenedeit unter den Frauen, und gebenedeit ist die Frucht deines Leibes, Jesus.
3: Jesus, heilige Maria, Mutter Gottes, bitte für uns Sünder, jetzt und in der Stunde unseres Todes. Amen.
0: So wünschen wir Ihnen, Frau Margarete, alles Gute und Gottes Segen für Sie und für Ihre Familie.

0: Mit einem persönlichen Anliegen hat sich nun auch Christa aus Oberösterreich gemeldet. Grüß Gott, liebe Christa.
1: Ja, grüß Gott, Pater Andreas. Ich habe eine ganz große Bitte, und zwar, ich habe eine schwere Polyneuropathie, da sind die Nerven abgestorben. Und der Arzt sagt, da kann man nicht mehr helfen, und heute habe ich einen Kreislaufkollaps gehabt, der noch nicht vorbei ist. Können Sie bitte ein Gebet für mich beten?
2: Gerne, ja. Herr, ich möchte dich bitten für die Christa, die diese Krankheit, diese Neuropathie eben hat, wo die Nervenenden absterben, und das ist natürlich eine mühsame Geschichte und wo keine Hilfe ist seitens der Medizin offensichtlich. Herr, du hast alle Möglichkeiten, hier einzugreifen, auch jetzt gerade durch diesen Kreislaufkollaps, der sie noch beschäftigt, sozusagen, wie ich das verstanden habe, möchte ich bitten, dass du sie da ganz neu aufrichtest, dass deine heilende Kraft sie jetzt durchströmt, dass sie einfach auch die Schmerzen da, dass die also weniger werden, ja, weggehen. Auch das gebiete ich im Namen Jesu, und dass Heilung geschehen kann, wo eben menschlicherseits keine Heilung mehr möglich ist. Wir danken dir, Herr, dass bei dir alles möglich ist, und wollen dir wirklich vertrauen, dass du die Macht besitzt, zu tun, was du verheißen hast. Denn du hast uns geboten, einfach, dass wir auch für die Kranken beten, dass wir ihnen die Hände auflegen, dass sie gesund werden. Ich möchte in diesem Anliegen und in dieser Haltung auch für Christa beten, dass du ihr deine heilende Kraft zuwendest, jetzt zuwendest, dass sie diese Erfahrung macht, dass du mit deiner heilenden Kraft alle Bereiche ihres Körpers, ihrer Seele, ihres Geistes durchströmst, und dass deine erlösende und heilende Gnade, die vom Kreuz kommt, auch in ihr Leben hineinströmt und Leben schenkt. Denn du hast durch das Kreuz den Tod hindurch das Leben erworben, und in dieses Leben, diesen Lebensstrom möchte ich die Christa jetzt hineinstellen, so dass sie auch wieder aufgerichtet wird, gerade auch nach diesem Kreislaufkollaps, und wieder Boden unter den Füßen bekommt, sozusagen. Ich danke dir, Herr, dass deine Gnade mächtig ist, und bitte auch dich, Mutter Gottes, dass du die Christa begleitest, dass du ihr Trost schenkst, du Trösterin der Betrübten, du Heil der Kranken, ja, du Zuflucht, zu der wir uns hinwenden, immer mit unseren Anliegen, Sorgen und Nöten. Bitte du jetzt ganz besonders in diesen Anliegen auch für Christa. Gegrüßet seist du, Maria, voll der Gnade. Der Herr ist mit dir, du bist gebenedeit unter den Frauen. Und gebenedeit ist die Frucht deines Leibes, Jesus.
1: Heilige Maria, Mutter Gottes, bitte für uns Sünder, jetzt und in der Stunde unseres Todes. Amen.
2: Alles Gute und viel Kraft. Gottes Segen.
0: Somit darf ich nun auch Christine aus Wien begrüßen, die sich mit einem weiteren Gebetsanliegen gemeldet hat. Bitte schön.
2: Bitte sehr,
3: Christine. Ja, grüß Gott, Herr Pater Andreas.
2: Ja.
3: Ich leide so stark darunter, ich habe wenig oder kaum Kontakt mit Kindern und Enkelkindern. Und in der Familie, der Großfamilie, bin ich heute die einzige Gläubige. Und sie dorthin bringen ist halt sehr schwer und so. Und vor allem jetzt hat mir mein Sohn, also Wochen, Monate lang oder Jahre lang, also kaum Kontakt, wenn ich nicht anrufe, er meldet sich nie. Und jetzt habe ich wieder ein paar Mal versucht, und ja, er hat wenigstens immer zurückgerufen, wenn ich mal angerufen habe. Aber jetzt ruft er ja gar nicht zurück, und jetzt mache ich mir große Sorgen, dass was passiert ist und so. Also es geht mir eigentlich hauptsächlich um einen Kontakt. Sie haben sie irgendwie abgewendet, weil ich glaube, da hat sie mir Ex-Mann eingeklinkt, der schwerstens krank ist, und der hat seine eigenen Methoden halt, vielleicht bilde ich mir das ein, ich weiß es nicht. Auf alle Fälle, ich wünsche und bete nur, dass man wieder mehr engeren Kontakt hat, oder zumindest, dass sie abheben beim Telefon. Und ja, also so bitte ich darum, die Gottesmutter. Übrigens, so wie die Wandermutter Gottes dort.
2: Ja, schön, schön. Dann vertrauen wir uns der Mutter Gottes besonders an und bitten natürlich jetzt den Herrn auch, dass er da einfach seine Gnade schenkt. Es bleibt in so einer Situation oft einfach wirklich der Weg der Vergebung ist wichtig für sie selber auch, dass sie, weil sie auch durch diese Kontaktverweigerung sozusagen, da entstehen auch Verletzungen, da ist wichtig, dass man wirklich in der Vergebung bleibt und einfach für die Kinder betet. Und das wollen wir einfach bitten, um diese Kraft und Gnade, dass dann wieder was zusammengehen kann. Herr, ich möchte beten, einfach in diesem Anliegen von der Christine, du kennst diese Schwierigkeit in der Familie, sie ist die Sehnsucht einfach, dass mehr Kontakt ist mit den Kindern und überhaupt in der Großfamilie, möchte beten, Herr, dass du da neue Türen öffnest und neue Wege zeigst und vor allem, dass du ihr ein ganz tiefes Herz auch der Vergebung schenkst über all das, was, wo sie da verletzt wird, wenn sie so gemieden wird sozusagen. Ich möchte wirklich beten, Herr, dass da einfach was Neues aufbrechen kann, gerade auch durch ihre Bereitschaft, einfach im Gebet für die Kinder da zu sein und zu vertrauen, dass du die Macht hast, etwas zu tun, was wir aus unserer eigenen Kraft nicht vermögen. Und ich möchte dir danken, Herr, dass du einfach diese Gnade des sich gegenseitigen Ertragens und einander Vergebens auch in diese Familie hineingießt und dass du deine machtvolle Gnade einfach hineinschenkst in diese Beziehungen, dass Beziehungen heil werden dadurch und dass etwas Neues wieder geschehen kann. Du bist der Gott, der auch verheißen hat, ich mache alles neu und ich möchte dich bitten, Herr, dass du durch die Kraft, die dir eigen ist, einfach deine mächtige Hand über diese Familie hältst. Und Mutter Gottes, wir bitten dich ganz besonders, gerade da du auch jetzt da bist bei Christine als Wandermutter Gottes, wir vertrauen uns dir besonders an, auch deiner mächtigen Fürsprache und auch die Kinder, dass du sie unter deinen Schutzmantel nimmst und dass du einfach durch dein Fürbittgebet einfach mitbewirkst, dass wieder etwas Neues aufbrechen kann, gerade in der Beziehung zueinander. Gegrüßet seist du, Maria, voll der Gnade, der Herr ist mit dir, du bist gebenedeit unter den Frauen und gebenedeit ist die Frucht deines Leibes, Jesus.
3: Heilige Maria, Mutter Gottes, bitte für uns Sünder, jetzt und in der Stunde unseres Todes. Amen.
2: Alles Gute und viel Kraft wünsche ich Ihnen. Gottes Segen.
0: Dankeschön, liebe Christine, dass Sie sich so vertrauensvoll an Gott gewendet haben. Und so möchte das nun auch Astrid aus Kärnten tun. Es bleibt noch Zeit für dieses kurze Gebetsanliegen. Bitteschön.
4: Hallo?
0: Ja, bitteschön, liebe Frau Astrid. Ja.
4: Ich möchte beten für einen Andreas, mit dem ich halt gesprochen habe, weil er Geburtstag hat. Und er hat vor 3 Monaten circa eine Nasen-OP gehabt. Und er hat gesagt, die Nase ist vollkommen taub. Und der Arzt hat gesagt, das wird 2 Jahre dauern, bis das sich wieder bessert. Um Heilung für ihn. Und für den Robert, der einen Darmverschluss gehabt hat und auch eine OP hinter sich hat, dass das auch alles gut heilen möchte. Und für den Stiessel und für den Bernhard, der eine Knie-OP gehabt hat. Und für meine Tochter möchte ich bitten, für die Maria, die der Schilddrüse leidet, auch etwas mit der Psyche und auch mit dem Kreuz. Und für mich selber auch, ich habe so einen dünnwandigen Magen, der immer wieder zwischendurch blutet und immer wieder Durchfälle. Und vor allem, wenn ich stehe oder ein paar Schritte gehe, habe ich so Schmerzen in den Füßen, dass das möchte alles besser werden. Und für meinen Bruder Erich möchte ich auch noch bitten. Da gibt es also Schwierigkeiten. Wir haben uns versöhnt, aber dann hat er jetzt plötzlich wieder eine andere Meinung und er ist so verbittert, dass er Bekehrung, dass er wieder zu einem lieben Gott findet.
2: Ja, Herr, wir bitten dich in diesen zahlreichen Anliegen von der Frau Astrid, für den Andreas, dass mit der Nase, dass Heilung geschieht, oder für den Robert, dass die OP, die da war, dass das erfolgreich ist und letztlich zum Guten hinausführt, alles auch für das Knie von Bernhard und die Schilddrüse von der Tochter Maria und dem Bruder Erich, all die Probleme, die da sind. Herr, wir danken dir, dass du das alles kennst und wir vertrauen uns dir an und bitten um deine mächtige Gnade, einfach der Heilung. Einfach gieße aus in alle Bereiche deine heilende und befreiende Kraft. Und wir bitten das ganz besonders auf die Fürsprache der Mutter Gottes. Gegrüßet seist du, Maria, voll der Gnade, der Herr ist mit dir. Du bist gebenedeit unter den Frauen und gebenedeit ist die Frucht deines Leibes, Jesus.
4: Heilige Maria, Mutter Gottes, bitte für uns Sünder, jetzt und in der Stunde unseres Todes. Amen.
2: Amen.
4: Alles Gute. Und für mich auch um Heilung.
2: Ja, möge das so geschehen, genau.
0: Dazu wünschen wir alles Gute und Gottes Segen und bitten nun Sie auch, lieber Pater Andreas, für Ihren Segen für die ganze Hörerfamilie und alle unsere Anliegen.
2: Gerne. Der Herr sei mit euch.
0: Und mit deinem Geiste.
2: Und so segne euch der Herr, lasse sein Angesicht über euch leuchten, er schenke allen, die jetzt, für die wir gebetet haben, Heilung, Befreiung, Frieden, aber auch allen, die zugehört haben und nicht durchgekommen sind. Einfach, dass deine heilende Gnade in alle Bereiche hineinfließt und der Friede Gottes, der alles begreift, übersteigt, alle Herzen erreicht. Und so segne euch auf die Fürsprache der Mutter Gottes, aller Engel und Heiligen, der allmächtige Gott, der Vater und der Sohn und der Heilige Geist.
0: Amen.
2: Gelobt sei Jesus Christus.
0: In Ewigkeit. Amen.

0: Gott in allen Dingen suchen und finden. Das ist eines der bekanntesten Zitate des heiligen Ignatius von Loyola. Ja, man kann sogar sagen, dass das sein Motto, sein Lebensinhalt gewesen ist. Vielleicht geht es Ihnen, liebe Hörerinnen und Hörer, genauso. Wenn ich versuche, dieses Motto auf mein Leben zu beziehen, spießt sich da etwas. Mir stellt sich die Frage, wie kann ich Gott in der Arbeit, beim Studium, ja in der Schule suchen? Da bleibt ja wenig Zeit fürs Gebet, wenig Zeit fürs Gespräch mit Gott. Doch beim heiligen Ignatius sehen wir, gerade in seiner Studienzeit hat er Gott gesucht und inmitten vieler Prüfungen seine Berufung erkannt. Genau das ist das Thema von Unser Glaube. Wir werden das Leben dieses Heiligen betrachten. Ignatius von Loyola, die Studienzeit als Prüfung der Berufung. Zu dieser Sendung begrüßt Sie Sarah Ettlinger. Und als Referenten darf ich Pater Wolfgang Buchmüller aus dem Stift Heiligenkreuz willkommen heißen. Einen schönen guten Abend, lieber Pater Wolfgang.
1: Guten Abend Ihnen und allen Hörern von Radio Maria. Ja, ich freue mich, dass ich heute die Chance habe, eine Art biografischen Essay über den heiligen Ignatius von Loyola zu bringen. Er selber hat seine Erfahrungen mit seinen Brüdern, den ersten Jesuiten, geteilt. Er hatte den sogenannten Bericht eines Pilgers diktiert und uns hinterlassen. Und der Pilger, das ist er, oder der Pilger, das sind wir. Und seine Pilgererfahrungen irgendwie, ja, so schriftlich niederschreiben lassen, dass das jetzt für uns eine Art Evangelium ist. Also das heißt, wie jemand Christus erfahren hat in seinem Leben. Jemand, der aber Jesus nachfolgen wollte, jemand, der Jesus imitieren wollte, der in gewisser Weise ein echter Christ sein wollte, nämlich einer, der Christus in sich selber wirken lässt. Und dabei sehr radikal und in gewisser Weise auch ein Vorbild. Wir fragen uns, ja gut, also Ignatius ist sicher ein großer Leitstern am Himmel, aber ich glaube, in manchen Dingen vielleicht auch für uns interessant, denn ja, auch eben, wie Sie das so schön beschrieben haben, wir versuchen unseren Alltag mit dem Glauben Gottes zu verbinden und ihn fruchtbar werden zu lassen. Aber ich glaube, das ist also unglaublich radikal gewesen. Und das ist eben dann auch eigentlich das Thema in dieser Zeit der Prüfungen, die eben auch in der Zeit der Studien zusammenfällt oder dann eben auch, ja, ihn zu seinen Studien motiviert hat, wo er aber auch mit einer ganz anderen Welt zusammengetroffen ist, eben der Welt von Martin Luther. Und da gibt es einige Reibungsflächen, die uns eigentlich bis heute geblieben sind. Ignatius selber hatte ja diese schreckliche Verwundung erlitten bei der Verteidigung von Pamplona, und die ihm sein Bein zertrümmert hatte, und man konnte das doch halbwegs irgendwie schienen und ihm da helfen, dass er wieder gehen konnte. Aber das hat ihn gezwungen, ein ganzes Jahr lang im Bett zu bleiben und sich zu regenerieren und sozusagen hier nochmal neu anzufangen. Und da hat er eben gespürt, dass Gott ihn ruft und dass er ihn auch in gewisser Weise heiligt. Denn er hatte dann auch so einen Traum vom heiligen Petrus, der ihm da doch zugesprochen hat, dass er jetzt da ein reines Leben, ein neues Leben beginnen kann. Und das war dann tatsächlich auch so. Also ich dachte, es war schon wahrscheinlich so ein wenig ein Raufbold und irgendwie auch ein Frauenheld. Aber jetzt wollte er Christus wirklich nach. Er wollte alles anders machen. Das ist irgendwie schön, Ja, er hat sich aber natürlich selber auch mitgenommen. Also aus seinen Meditationen, aus seinen Gebeten hat er das herausdestilliert, eben, dass er das Leben Jesu immer vor Augen haben wollte. Und eben diese tägliche Betrachtung des Evangeliums, wie Jesus handelt, wie er spricht, was er tut, was er seinen Jüngern rät. Und eben aus dem Umsetzen dessen, was Jesus uns bittet, daraus wollte er eben sein Leben neu gestalten. Und so hat er eben festgestellt, dass es da eben diesen Weg der Jüngerschaft gibt, eben den Aposteln dort auferlegt wird. Und er wollte jetzt auch tatsächlich ein solcher Apostel werden. Das hat ihn also dazu geführt, zu dem Entschluss, Jesus als Pilger nachzufolgen. Das heißt, Jesus, die Christus-Nachfolge bedeutet aber auch, eben Armut auszuhalten, von der Vorsehung zu leben, also den Glauben wirklich bis aufs Äußerste auszutesten. Ist es wirklich wahr, was Jesus sagt? Nicht alles wird euch dazugegeben. Wenn ihr Jesus, wenn ihr Gott an die erste Stelle setzt, dann wird euch alles dazu geschenkt werden. Und eben auch dieses sich auf Gott, in Gott auf einem alles verlassen, in allen Situationen, ist das wirklich wahr? Und ohne Stock, ohne das Notwendigste, ohne Geld durchs Leben gehen zu können, ist das nicht eine völlige Verrücktheit? Oder ist das etwas, was Jesus uns in gewisser Weise als eine Art Härtetest gegeben hat, um zu zeigen, wie er uns führt, dass er uns eben nicht verlässt, sondern dass er immer da ist. Und gut, also manche versuchen sowas vielleicht auch heute mal auszuprobieren, ob man mit Autostopp und ohne Geld irgendwie durchkommt. Und es funktioniert, wenn man es eben im richtigen Glauben und in der richtigen Absicht als Pilger tut. Ich glaube, es funktioniert nach wie vor und auch noch heute. Also das war sein Entschluss. Er hat eben gedacht, er wird jetzt von Spanien bis nach Jerusalem pilgern, und um eben dort diese heiligen Stätten anzusehen und sich das besser vorzustellen. Da hat Jesus gelebt, mit diesen Menschen hat er gesprochen, dort hat er seine Wunder gewirkt, und um sich da wirklich da hinein versetzen zu können, in diese innere und äußere Nachfolge Jesu. Das heißt, in seinem Herzen die Erhaltung Jesu anzunehmen und aber auch vor allem auch im Äußeren eben im Glauben das in Anspruch zu nehmen, was Jesus seinen Aposteln aufgetragen hat. Ja, und das hat er eben versucht bei seiner großen Jerusalem-Pilgerschaft umzusetzen. Nur war das natürlich im 16. Jahrhundert sehr viel komplizierter als heute. Konnte sich nicht einfach in ein Flugzeug setzen und dann in das heilige Land fliegen. Und da gibt es dann jede Menge Pilgerorte und Kirchen und Hospize und so weiter. Das war alles damals nicht der Fall. Also er hat jetzt 3 Jahre sich Zeit gelassen, um eben hier als Jünger Jesu durch die Welt zu gehen. Da ist er also von Barcelona aufgebrochen, oder nach Barcelona aufgebrochen, und er hat dort auch ein Quartier gefunden. Er hat dort als Pilger Menschen um gute Gaben gebeten, aber er bekam dann nicht nur Essen, sondern auch Geld. Und die Leute haben ihm irgendwie vertraut, weil sie gesehen haben, das ist jemand, der in der Kirche viel betet. Und er hat das eben dann schon weitergegeben an die Bettler, also an die wirklich Bedürftigen. und hat dort auch eine Dame kennengelernt, eine Patrizierin, also eine Dame aus dem Adel, Rosa Ferrer, die ihm da auch Quartier geboten hat und eben weil Ignatius überhaupt kein Geld annehmen wollte, ihm dann letztlich auch ein Schiff gebucht hat, wo er also dann umsonst mitfahren konnte, beziehungsweise sie hat das wahrscheinlich für ihn bezahlt und er hat dann nur so einen Sack mit Zwieback mitnehmen wollen, was man ja da auch auf jeden Fall brauchte. Und so ist er tatsächlich ohne irgendetwas zu bezahlen mit dem Schiff von Spanien nach Italien gefahren. Das hat also schon mal funktioniert und dann ist also weiter so als ja, Pilger, schon irgendwie kenntlich als Pilger in so einem langen Kleid mit so einem Strick und so einem Stab durch die Gegend gegangen und hatte auch immer wieder dort Almosen bekommen und auch darum gebeten. Und ja, und Ignatius blieb irgendwie doch der alte Ignatius, also zumindest kam das ab und zu durch. In einem Moment war da eine gefährliche Situation, er ist dann auch mit anderen zusammen zu Fuß gegangen, also Richtung Rom. Und da waren also zwei Frauen, eine Mutter und ihre Tochter, und jemand wollte die ausrauben bzw. vergewaltigen. Und Ignatius war ja ein alter Kämpfer und der alte Ignatius wäre sicher gewalttätig geworden und hätte den guten Mann zusammengeschlagen. Aber jetzt war er schon ein wenig der heilige Ignatius geworden. Also er ist mit sehr viel Autorität und Kraft da aufgetreten. Das hat die anderen so eingeschüchtert, dass sie also davon abgelassen haben, die Frauen zu vergewaltigen und zu missbrauchen. Und ja, gut, und dann kam er also dann nach Rom. Da war gerade Adrian der VI. Papst. Das war, ja, könnte man sagen, damals hat man gesagt, ein deutscher Papst, weil eben der Niederrhein noch damals zu Deutschland gehörte. Und Adrian der VI. War aber der Erzieher Kaiser Karls gewesen. Und Kaiser Karls des V. Und er war eine Zeit lang auch Regent Spaniens gewesen. Also das war irgendwie sehr verquickt. Er war aber ein sehr aufrichtiger, geistlicher Mensch, der eben in dieser Zeit der Reformation, als Luther schon eben seine Thesen veröffentlicht hat und also öffentlich die Kirche angeprangert hat mit all ihren Fehlern und auch mit ihrer inneren Korruption, der da eine wirkliche Erneuerung versucht hat und eben auch ein großes Schuldbekenntnis der Kirche abgelegt hat. Also da ging schon alles in Richtung eines Konzils, wie es dann eben in Trient dann auch später stattfinden sollte. Und der Papst Adrian der VI. War ihm sehr positiv gewogen und hat ihm also auch einiges Geld für diese Pilgerreise geschenkt. Und so, auch da hat er eine gute Erfahrung gemacht. Aber Ignatius war eben sehr hart mit sich. Und jetzt hätte er eigentlich mit diesem Geld nach Jerusalem fahren können. Aber das wäre eben nicht das gewesen, was er gespürt hat, dass Gott von ihm will. Also er hat das ganze Geld sofort an die anderen Bettler und an die Armen von Rom verteilt. Und letztlich ist er dann wieder sozusagen als mittelloser Bettler und Pilger durch die Gegend gegangen und kam dann tatsächlich auch in der Zeit nach Venedig, wo eigentlich die Stadt geschlossen war. Also das heißt, es gab irgendwie wieder Fälle von Pest und niemand durfte eigentlich in die Stadt hinein. Aber irgendwie hat das Ignatius dann wieder geschafft. Und auch da gibt es eben so diese Wunder der Vorsehung. Und ja, in Venedig hatte er da natürlich niemand gekannt und auch kein Quartier gehabt und kein Hotel sowieso nicht. Und also hat er da am Markusplatz da irgendwo versucht, sich da irgendwo da im Schatten zu kauern und da zu schlafen. Und in dem Moment kommt da ein Herr vorbei, der auch nicht schlafen konnte und irgendwie sie beginnen ein Gespräch und es stellt sich jetzt heraus, dass der Herr, der da eben nicht schlafen kann, eben auch aus dem Baskenland ist und irgendwie vielleicht hatten sie sogar Bekannte, weil Ignatius war ja ein baskischer Adliger. Also wie auch immer, also der hat ihn dann zu sich nach Hause eingeladen, da hatte er dann sein schönes Quartier Und er hat ihm dann sogar eine Privataudienz beim Dogen von Venedig verschafft. Das heißt, der Doge war für alles zuständig. Und wenn man eben so eine Pilgerreise nach Venedig machen wollte, dann brauchte man eben nicht nur den Segen des Papstes, sondern auch des Dogen von Venedig, weil Venedig war die Seemacht, die eben diese Pilgerreisen organisiert hat. Und in diesem Jahr war es ganz schwierig, also fast unmöglich, ein solches Pilgerschiff zu starten, weil da wieder ein großer Krieg war zwischen der Türkei, also dem Osmanischen Reich, und den christlichen Nationen. Und da ging es auch dann damals um diese Festung Rhodos und die sogenannten heutigen Malteserritter, die hießen damals Roditer. Also es ging nur ein Schiff los, und auf diesem Schiff bekam er also eben mit dem Segen des Dogen einen Gratisplatz. Und er hat sich auch wieder gezeigt, dass Gott ihn schützt und dass er ihn begleitet. Und vielleicht auch hier ein interessanter Gedanke. Also Ignatius nimmt sich vor, nicht irgendwie nette Geschichten zu erzählen oder irgendwie so Späße und die Leute zum Lachen zu bringen, sondern eben erst einmal jedem anderen zuzuhören. Und das ist dann eben auch eine Missionsmethode der Jünger des Ignatius, der Jesuiten geworden. Also erst einmal Menschen gut zuzuhören und sie zum Wort kommen zu lassen und ihnen dann später einen Rat zu geben. Aber er sagt eigentlich erst nach dem Essen, also sozusagen, wenn das schon mehr oder weniger zu Ende ist, und dann eben ihnen einen geistlichen Rat zu geben, immer das, was er spürt, dass Gott jemandem sagen möchte. Also mit großer Bescheidenheit aufzutreten und eben kein geistreicher Plauderer zu sein, sondern auch sich nicht irgendwie da mit großer Rhetorik hervorzutun und vor allem sich auf keinen Streit einzulassen. Und das war etwas ganz anderes. Nicht? Also weil Luther hat ja mit dem sogenannten Grobianismus da verschiedene Tabus durchbrochen. Also er ist immer berühmt geworden durch seine Streitreden. Und die waren sehr angriffig und teilweise sehr persönlich und brutal. Und Ignatius geht einen völlig anderen Weg. Und weil er eben sagt, wir müssen erst einmal den anderen und seine Meinung und seine Person respektieren und auch gut darstellen. Also nicht bloßstellen, nicht kritisieren, mit dem Spott übergießen, sondern ihm irgendwie versuchen zu retten, nicht also in gewisser Weise seine guten Absichten herauszustreichen. Und gut, also das sind die sogenannten Geheimmethoden der Jesuiten, aber ich glaube, sie sind für uns alle zugänglich. Und schließlich kommt dann Ignatius tatsächlich nach Jerusalem, und obwohl da also verschiedene Schwierigkeiten wieder sind und ein Schiff, also dieses Schiff kommt auch durch, ein anderes Schiff kommt nicht durch. Er kommt dann nach Jerusalem und ist also dann überwältigt. Er kann also all diese Orte sehen, also da, wo Jesus auch in den Himmel aufgefahren ist, wo er ihn gelitten hat, wo er gekreuzigt worden ist. Und das versucht er sich also alles ganz bildhaft und plastisch vorzustellen. Und das ist sozusagen für ihn, das Heilige Land, ein fünftes Evangelium. Und da ist er eigentlich schon fast im siebten Himmel. Aber in derselben Zeit kommen die Janitscharen nach Jerusalem, also auch vom osmanischen Sultan geschickt. Und die sollen dort die Christen vertreiben und auch die Franziskaner, die sonst dort sind. Und die Sache wird äußerst gefährlich. Und so kann also der Kustos des Heiligen Landes nicht anders als allen Europäern oder Christen und Pilgern vor allem zu befehlen, das Land sofort zu verlassen, weil es einfach zu gefährlich wird. Und Ignatius kämpft dann mit sich, weil er hatte sich ja vorgenommen, sich im Heiligen Land niederzulassen, um eben alles genau nachzuvollziehen, nachzuleben, was Jesus gelebt hat. Und das ging jetzt in dem Moment jetzt dann nicht. Und er musste dann wählen zwischen seinen Ideen und dem Gehorsam. Und dem Gehorsam gegenüber der Kirche. Und da ist er eben einen total anderen Weg gegangen als Martin Luther, weil er doch dieses Vertrauen hat, dass die Kirche ein Ort ist, wo der Heilige Geist zu uns spricht. Und auch gerade da, wo der Papst jemand eine Autorität übertragen hat, dass das eben uns zum Segen gereichen soll. Und also auf jeden Fall uns etwas, was ihm unglaublich viel gekostet hat. Aber er letztlich entscheidet er sich, da zu gehorchen und seine Pläne aufzugeben und jetzt in dem Fall auch da mit der ganzen Pilgergruppe wieder abzuziehen. Und so kommt er dann wieder zurück nach Italien, beziehungsweise Venedig, und bewegt sich dann wieder zurück nach Spanien, was auch nicht so ganz einfach war, weil da war wieder mal Krieg zwischen Frankreich und Spanien und er tobte da auf der italienischen Erde und wird dann als Spion festgenommen oder verdächtigt. Aber weil er eben die Leute einfach so duzt und überhaupt keine Angst zeigt und dann ständig von Jesus spricht und vom Evangelium, haben sie ihn dann als Verrückten ziehen lassen. Also er sieht also selbst in den gefährlichsten oder bedrohlichen und lebensgefährlichen Situationen, kommt Ignatius immer durch. Also wenn er eben hier Christus nachfolgen will. Und so kommt er dann wieder zurück nach Barcelona und seine Pilgerreise ist zu Ende. Und was hätte er jetzt tun sollen? Nicht? Er war ja früher an dem Hof des Königs von Spanien. Also da konnte er irgendwie nicht wieder zurück, weil eben sein Onkel, sein großer Mentor, war ja abgesetzt worden als Finanzminister. Und seine Familie, das waren lauter Militärs, also da hätte er wieder zum Militär zurückgehen sollen. Also das kam für ihn alles nicht in Frage und so kommt er schließlich auf diese Idee mit dem Studium. Also um Priester zu werden, muss man studieren, nicht? Also schon damals. Und das ist immer interessant. Er entschließt sich also dann doch noch Priester zu werden, obwohl er schon älter ist. Und der weiß, dass er da Lücken in seiner Ausbildung hat und verbringt noch 2 Jahre damit in Barcelona, also mit einer Bettelei und der Unterstützung von anderen Bettlern und Armen und so weiter, da Lateinunterricht zu nehmen. Und da findet auch jemand, der ihn da unterstützt. Und weil er eben dann doch versteht, dass es wichtig ist, also hier die Lehre der Kirche und die Bibel und alles, was uns da die Väter hinterlassen haben, also zu studieren und zu verinnerlichen. Und verbringt dann also 2 Jahre. Also da war er also schon 33 und dann war er bis also 35 ist. Also nach unseren Maßstäben auch schon ziemlich alt für ein Studium. Und dann zwischendrin hat er immer wieder so Phasen, wo ihm da geistliche Einsichten kommen und wo er dann ganz fasziniert ist im Gebet von verschiedenen Ideen und das macht er ein Gelübde und das ist ein sehr eigenartiges Gelübde, nämlich wirklich zu studieren, eben zu sagen, ich opfere diese Stunden jetzt wirklich fürs Studium und mache nichts anderes, mache meine Hausaufgaben, lerne meine Vokabel und mache meine Arbeit zur Ehre Gottes, weil eben sonst, wenn ich nur herumfantasiere oder in meinen Träumen oder in meinen frommen Gebeten bleibe, bleibt das unfruchtbar. Der hat doch die Sehnsucht, sich selber zu schenken und da etwas für ihn zu tun. Und so kommt er dann eben nach Alcalá de Henares, das war eine berühmte neue Universität in Spanien, wo eben auch die humanistischen Studien gefördert wurden, also zum Beispiel die biblischen Sprachen. Das hat ihn ja interessiert nicht, er wollte ja wirklich zurück zur Bibel. Und und das war so im Sinne von Erasmus von Rotterdam und so weiter, das klang ganz interessant und alles so im Sinne der Kirchen. Väter, aber auch der lateinischen Philosophen. Gut, also da kommt er zum ersten Mal in eine Konfliktsituation mit der Kirche selber, weil er wird festgenommen. Er hat also für Frauen gebetet und die kamen zu ihm zur geistlichen Begleitung. Und also er soll für sie gebetet haben und da war auch, ist dann irgendwie auch ein Befreiungsgebet gewesen und sie haben das auch gespürt. Und auf jeden Fall sind sie da auch irgendwie so im Geist geruht und gefallen. Und dann hat man ihm angezeigt, dass man, weil man gesagt hat, er ist vielleicht der Ignatius, ist auch vom Teufel besessen oder da stimmt was nicht mit ihm und hat ihn da in dieses Gefängnis der Inquisition gebracht. Also also Ignatius hätte da auch wirklich enttäuscht sein können von der Kirche, die ihn da, obwohl er da irgendwie versucht, Jesus ganz nachzufolgen, auf einmal einsperrt. Und offenbar hat er den Bischof, der dann über seinen Fall richten sollte, für sich gewonnen. Der hat ihm dann noch Geld geschenkt, dass er dann in eine andere Universität geht, nach Salamanca, wo ihm diese traditionellen Studien gelehrt worden ist, Thomismus. Hat ihm auch Segen mitgegeben, aber hat ihm gesagt, er soll also noch mit seinem Sezizien, die er da gibt, warten. Und dann passiert ihm das noch ein zweites Mal in Salamanca, wo er dann eben von den Dominikanern freundlich eingeladen wird, aber dann setzt sich voraus, diese freundliche Einladung, die ist nicht so ganz freundlich gewesen, weil sie wollen ihn testen. Und anscheinend, und das kommt eben auch in seinen Exerzitien vor, hat er sehr viel über Sünde gesprochen. Das heißt, er sagt zum Beispiel, wenn du über jemanden, also schlicht sprichst, zum Beispiel Geheimnisse offenbarst, also dass niemand anderes weiß, dass der andere jetzt eine schwere Sünde begangen hat, dann begehst du genauso eine schwere Sünde. Beziehungsweise, wenn du etwas offenbarst über den anderen, was eigentlich eine Todsünde ist, was die anderen nicht wissen, dann begehst du dieselbe Todsünde. Das ist natürlich nicht so ganz einfach klar. Und man hat ihm dann gesagt, er soll noch etwas mehr über Moraltheologie studieren, bevor er solche Dinge, die so in dieser Art und Weise nicht im Evangelium stehen, verkündet. Und so kommt er noch einmal ins Gefängnis der Inquisition und wieder, er akzeptiert, er will lernen, er will das akzeptieren, was man ihm sagt, auch die Kritik, die man ihm gegenüber äußert, er will das annehmen, wenn jemand mit ihm also scharf redet, dass das auch von Gott kommt. Und so entscheidet er sich schließlich für einen dritten Studienort, und das war in Paris, das damals als das große Mekka der Theologie galt, die Studienstätte von Thomas von Aquin und Bonaventura und vielen großen Philosophen des Mittelalters. Dort ist er also hingegangen. Er war in demselben Studienkolleg wie Calvin, Jean Calvin, war sein Zimmernachbar dort im Collège Montaigu. Und also er war bei den berühmtesten Professoren, damals in Europa gab. Und da wird er ein drittes Mal verhaftet und festgenommen. Und da wird er schon verdächtigt, er könnte vielleicht auch auf dieser Seite dieser Reformatoren sein, also die damals, als Martin Luther war schon in aller Munde und hat eben auch in gewisser Weise schon auch einen gewissen Unterstützerkreis in Paris gehabt, unter anderem mit der Königin von Frankreich. Und es gab eben auch Ketzerprozesse dann, die der König François Premier durchgeführt hat. Also auch da war in Klasse in gewisser Weise bedroht. Man hat seinen Fall gut untersucht und wieder ein drittes Mal freigesprochen. Also ich glaube, es ist nicht erbittert. Er hat sein Studium ordentlich abgeschlossen, obwohl er dann eben schon langsam auf die 40 zuging. Und ja, das ist, da beginnt eben jetzt auch in gewisser Weise ein neues Kapitel für ihn, nämlich eine öffentliche Auseinandersetzung mit der Reformation und mit Martin Luther. Vielleicht machen wir hier eine kurze Pause.

0: Ignatius von Loyola, die Studienzeit als Prüfung der Berufung. Das ist unser heutiges Thema bei Unser Glaube. Pater Dr. Wolfgang Buchmüller aus dem Stift Heiligenkreuz spricht darüber. Im ersten Teil haben wir schon von der radikalen Nachfolge des heiligen Ignatius gehört. In der Nachfolge Christi hat er sich berufen gefühlt, eine Pilgerreise zu unternehmen, alles hinter sich zu lassen und in weiterer Folge Priester zu werden. Ja, er hat sich sogar dazu verpflichtet, wirklich zu studieren, lernen zur Ehre Gottes. Wie es dann weitergegangen ist im Leben des Heiligen, wird uns nun Pater Wolfgang Buchmüller in seinem zweiten Teil berichten. Somit übergebe ich Ihnen wieder das Wort.
1: Vielen Dank für die gute Zusammenfassung. Ich wollte noch ein paar Punkte andeuten über die grundsätzlichen Differenzen zwischen Martin Luther und Ignatius von Loyola oder Inigo, wie sein eigentlicher Name lautet. Und ich meine, das liegt darin, dass Ignatius versucht, die Bibel wortwörtlich umzusetzen, nämlich wirklich so, wie Paulus das eigentlich andeutet, sagt, ahmt mich nach, wie ich Christus nachfolge. Und er glaubt, dass das geht. Und dass das ein Auftrag ist, nicht? Und da ist aber Luther eine ganz andere Meinung und auch er ist einen ganz anderen Weg gegangen. Luther spricht von einer Mystik des Glaubens, das heißt von der Erfahrung von Christus in uns, eben als den Gekreuzigten und Auferstandenen. Aber das ist der Christus, der einen vergibt, wo man sich als Sünder vor ihm bekennt und zu Sünder weiß. Und da gibt es eben diesen fröhlichen Wechsel. Das heißt, Christus identifiziert sich mit dem Sünder, nimmt seine Sünden auf sich und befreit ihn. Er nimmt ihn an durch seine Barmherzigkeit. Aber der Mensch bleibt nach wie vor Sünder. Es ändert sich in ihm großen Ganzen nichts. Denn Luther sagt, ja, wir müssen bei diesem Sakramentum bleiben und wir können nicht zum Exemplum gehen. Also Sakramentum bedeutet eben dieses Geheimnis, dass Gott uns immer wieder vergibt, dass Gott uns annimmt, wenn wir eben den Glauben, ihn als den Messias annehmen. Aber das Exemplum, sagt er, das ist nicht möglich oder das können wir irgendwie nicht leisten. Das Exemplum bedeutet, dass Jesus als Vorbild nicht nachahmen, weil dazu sind wir einfach zu sehr in der Sünde verhaftet und die Abstände dominiert unser Leben. Und egal, was wir tun, es kann nie als wirkliche Nachfolge Christi gelten. Und da ist eben Ignatius ganz andere Meinung. Er lebt sich zwar als begnadeten Sünder, aber in dem Moment, wo er todkrank ist, hat er irgendwie so eine Gewissheit, dass Gott ihn nicht verdammen wird, sondern dass Gott ihn angenommen hat, dass er ihm alles vergeben hat, dass er ihm alles geschenkt hat, dass Gott ihn sozusagen geheiligt hat und dass er ihn auch sicher in den Himmel aufnehmen wird. Dass diese er hat einfach diese Sicherheit, nicht? Und dann ist am Luther, der bis zum Ende, an seinem Totenbett da irgendwie immer noch das Gefühl hat, der Teufel, er muss den Teufel kämpfen und so weiter. Das war bei Ignatius nicht der Fall. Er spürt, dass er Gott ganz so innerlich, subjektiv, dass er Gott nahe ist, nicht? Und so ist es eben so, dass Luther zwei Dinge ablehnt. Das ist einmal die innere und die äußere Nachfolge Christi, weil er sagt, das ist uns nicht zugänglich, weil damit sind wir dann nicht mehr der Sünder und nur der Sünder wird von Gott, der bekennende, reuige Sünder, dem wird von Gott vergeben. Und was nicht so ganz falsch ist, nicht? Aber es ist auf der anderen Seite dann doch anders.

0: weil Jesus ja sehr wohl von seinen Aposteln und Jüngern dann den Dinge erwartet, also zum Beispiel, dass sie so gute Werke leisten, wie Kranke besuchen, Leute im Gefängnis trösten, für Kranke beten und so weiter. Und das versucht er eben Ignatius wortwörtlich umzusetzen. Sagt, ja, also das, was Jesus dort seinen Jüngern geraten hat, das kann nicht nur irgendwie so ein schönes Wort gewesen sein, sozusagen für unsere Gewissenserforschung, eine Anregung zu sagen, ja, also gut, das können wir alles nicht, deswegen sind wir irgendwie nicht würdig, sondern er sagt, das, was Jesus von uns sich wünscht, das können wir, wenn er uns dazu einlädt und wenn er uns die Gnade gibt, auch umsetzen. Und da ist er ein großer Optimist und in gewisser Weise ein Vorausgänger der amerikanischen Heiligungsbewegung, John Wesley und so weiter, die eine ähnliche Erfahrung da machen, eben, dass Gott, also jetzt von der Freikirche her oder von den Methodisten her und so weiter, die auch dann sagen, mit Luther ihre Schwierigkeiten haben, sagen, ja, Gott will nicht, dass wir einfach nur so passiv bleiben, sondern Gott will, dass wir auch aktiv das Christentum leben und die Tat umsetzen. Und da ist auch eine Art Wasserscheide zwischen katholischer und evangelischer Kirche. Denn die katholische Kirche, also zumindest wenn wir auch das hören, was uns Rom immer wieder und das Lehramt der Papst an die Hand gibt, dann hat schon gewisse moralische Normen, die manchmal auch sehr steil sind. Nicht? Also es gibt auch in moralischer Hinsicht, hat die katholische Kirche doch sehr hohe Ansprüche an den Menschen. Und die Lutheraner und die gehen oft davon aus, dass diese Ansprüche, wie sie im Evangelium erhoben werden, im Grunde genommen nicht einholbar sind. Und deswegen gehen sie da irgendwie noch einen anderen Weg, der in gewisser Weise viele Dinge zulässt, die, sagen wir mal, nicht so ganz sauber sind. Und also Ignatius spürt, dass er da in diese Christus-Nachfolge, auch in die Kreuzes-Nachfolge gerufen wird. Und da gehört auch seine Vision von La Storta dazu, also auf dem Weg von, wie er dann später von Paris aus dann nach Rom aufbricht, mit diesem Vorsatz, entweder nochmal nach Jerusalem zu pilgern oder eben etwa sich dem Papst zur Verfügung zu stellen, also der Kirche, was die Kirche jetzt braucht, nicht? Also sich einfach anzubeten, sagen, ja, also liebe Kirche, ich bin hier und ich stelle mich gerne zur Verfügung und ich mache alles, was man mir zumutet. Und da hat eben diese Vision, so diesen Traum, wie eben der himmlische Vater zu Jesus sagt, ja, nimm ihn doch auch als deinen Jünger und lass ihn dein Kreuz mittragen. Und das ist seine Vision, die ihn dann auch trägt, eben mit dem verachteten oder auch manchmal angegriffenen Christus, eben hier, diesen biblischen Glauben zu bekennen und eben ohne Abstriche in diese Welt hineinzubringen. Und da gehört eben Ignatius auch zu den Menschen, die eben auch die Freiheit des Willens verteidigen. Sagen, ja, also der Mensch ist nicht nur ein Produkt seiner Triebe und seiner Gene, seiner Geschichte, sondern er ist eben auch ein Ebenbild Gottes und als solches kann er eben auch immer wieder ein Wunder der Gnade erleben und eben auch da in eine wirkliche Christus-Nachfolge eintreten und in dieser Welt auch ein Christus sein, nicht immer ein Christ. Gut, also das sind ein paar Dinge, die ich hier andeute, dann ist die Diskussion noch nicht zu Ende. Man kann auch sehr viel mehr sagen über diese zwei großen prägenden Gestalten. Aber ich denke, das ist schon mal ein Impuls, sehen, auf welcher Seite stehe ich, oder sagt der Ignatius etwas, lässt er mich kalt, oder kann ich etwas mit ihm anfangen?
1: Vergelt's Gott, lieber Pater Wolfgang Buchmüller, für den Auszug aus dem Leben des heiligen Ignatius von Loyola. Ein großer Heiliger, den wir in der Kirche verehren, und ja, es gäbe noch viel mehr über ihn zu sprechen, aber wir sind beim zweiten Teil dieser Sendung angelangt, beim Hörerteil. Sie sind jetzt eingeladen, liebe Hörerinnen und Hörer, mit Ihren Fragen, mit Ihren Beiträgen zu diesem Thema anzurufen. Geben Sie gerne Resonanz, was bewegt sich in Ihnen, wenn Sie von dieser Lebensgeschichte des heiligen Ignatius hören. 0720 578 578, das ist die Telefonnummer hier ins Studio. Auch von außerhalb Österreichs können Sie anrufen. 0043 720 578 578.

Heute Abend in der Sendung Unser Glaube geht es um den heiligen Ignatius von Loyola. Wir betrachten seine Studienzeit als Prüfung der Berufung. Er ist durch viele Prüfungen gegangen, nicht nur im Zuge seines Studiums, sondern auch in seinem Wirken als Priester und schon zuvor auf seiner Pilgerreise. Er hat echt einige beeindruckende Überlegungen gehabt, ja sogar radikal für Christus gelebt und das auch gegenüber seinen Nächsten ausgedrückt. Pater Wolfgang Buchmüller hat vorhin schon erwähnt, dass der heilige Ignatius auf seiner Reise seinen Gegenüber immer aufmerksam zugehört hat. Erst am Ende des Gespräches hat er ihnen einen geistlichen Rat mitgegeben. Er hat sich also nicht aufgedrängt, sondern ist den Menschen respektvoll begegnet. Und was mich auch sehr fasziniert, ist die Lehre des heiligen Ignatius, die Pater Wolfgang Buchmüller jetzt zum Schluss angesprochen hat. Die Freiheit des Menschen. Ja, wir können uns entscheiden, Christus immer ähnlicher zu werden, Christus zu sein. Wenn Sie zu diesen vielen Themen, die in dieser Sendung vorgekommen sind, eine Frage haben, dann rufen Sie jetzt gerne an 0720 578 578. Das ist die Telefonnummer hier ins Studio.

0: dieser Unser Glaube-Sendung sind Sie nun eingeladen, sich mit Ihren Beiträgen zu dem Thema, über das Pater Wolfgang Buchmüller gesprochen hat, sich einzubringen. Der heilige Ignatius, die Studienzeit als Prüfung der Berufung. Die Telefonnummer dazu ist 0720 578 578. Rufen Sie gerne mit Ihren Beiträgen zu diesem Thema an, mit Ihren Ergänzungen, aber auch mit Ihren Fragen. Ja, geben Sie Resonanz. In der Zwischenzeit, während Sie noch weiterhin die Möglichkeit haben, anzurufen, möchte ich eine persönliche Frage stellen nach dem heiligen Ignatius. Wie kann man echte, radikale Nachfolge leben? Also was sind die Kennzeichen, die Merkmale einer radikalen Nachfolge und wie kommt man zu diesem Punkt? Also der heilige Ignatius hat es ja als wichtigen Punkt erkannt. Er hat sein Leben auf den Kopf gestellt, alles aufgegeben. Wie können wir das von ihm lernen? Was zeichnet das aus und wie kommen wir zu diesem Punkt?
1: Ja, danke für die Frage. Ich meine, das überfordert uns dann tatsächlich etwas. Aber ich denke an den Frère Roger und die vielen Jugendlichen, die da nach TC gekommen sind. Der hat ihnen gesagt, lebt einfach das vom Evangelium, was ihr davon verstanden habt. Das heißt, wenn irgendwo, wenn man das spürt, ein Wort von der Bibel, das berührt mich, das spricht mich an, versuche es einfach jetzt einmal ins Leben umzusetzen. Zum Beispiel Gewaltlosigkeit, nicht? Also nicht zurückschlagen, also vielleicht auch mal verbal nicht zurückzuschlagen oder sozusagen die andere Wange hinzuhalten. Das ist an sich schon ein spannendes Experiment. Und einmal auszuprobieren, wie geht es mir dabei? War das letztlich gut, war es nicht so gut für mich? Hat mich das irgendwie bestärkt in meinem Glauben oder nicht? Also ja, also diese Haltungen Jesu, die er uns zum Beispiel in der Bergpredigt anempfiehlt oder mitgibt, irgendwie ins Leben umzusetzen. Also das ist sicherlich nicht Leben gegeben und es ist überhaupt wahrscheinlich wenigen möglich, jetzt da als Pilger durch die Welt zu gehen und da zu betteln. Ja, aber trotzdem auf die Vorsehung Gottes zu vertrauen, das erlebt zum Beispiel auch Radio Maria, nicht? Also das heißt, irgendwie um Spenden zu bitten und zu sehen, dass diese Spenden tatsächlich auch kommen. Und oder hier die Hochschule Heiligenkreuz muss das auch machen, nicht? Und doch ist es immer wieder so, dass Gott nicht geizig ist und dass wir sehen, wenn wir etwas für ihn tun, wenn wir eben etwas seine Botschaft zu den Menschen bringen wollen, hält er Wort, nicht? Und er segnet eigentlich auch die Menschen, die in gewisser Weise sich dann da ansprechen lassen und auch etwas für den Glauben tun wollen. Und ich denke nur, als kleiner Junge habe ich eben damals gedacht, ja, also wenn Jesus das so sagt, nicht? Also halt die andere Wange hin. musst du das auch mal selber ausprobieren. Das war nicht so ganz einfach. Nicht? Gut, aber es hat mich zu sehr interessanten Erfahrungen gebracht. Nicht?
0: Sie haben vom Experiment gesprochen, also es wirklich mal konkret auszuprobieren, aber auch vom heiligen Ignatius von Loyola, der das als Härtetest für Gott betrachtet hat, sich auf diese Pilgerreise zu begeben. Das heißt, ist es sinnvoll, da Gott auch herauszufordern? Im Evangelium, wenn Jesus vom Teufel versucht wird, dann sagt Jesus ja auch, man sollte Gott nicht auf die Probe stellen. Wie verhält sich das dann zusammen?
1: Das ist eine gute Frage. Ja, also geht nicht um waghalsige Experimente, also in dem Sinne, dass er sich da von der Tempelzelle herunterwirft, also so darauf wartet, dass dann die Engel ihn auffangen werden. Da kann ich mich auch auf ein Hochhaus stellen und dann hinunterspringen und zu warten, bis die Engel dann mich auffangen. Nicht so ist das natürlich nicht gemeint. Also da muss schon irgendwie ein, das muss irgendwie auch zusammenpassen. Und vor allem geht es auch darum, dass ich spüre, der Heilige Geist spricht zu mir. Wenn er mir einen Wunsch eingibt, nicht, etwas für ihn zu tun, dann wird er das auch segnen. Und wenn ich jetzt tatsächlich so in meinem Herzen den Wunsch habe, einmal nach Jerusalem zu gehen, und das ist vielleicht auch schwierig für mich und das ist auch heutzutage irgendwie nicht so ganz ohne Risiken, und ich habe diesen, ich spüre diesen riesigen Wunsch in mir, dann warum nicht das umzusetzen? Das heißt nicht Gott zu versuchen, sondern ihm zu vertrauen und zu glauben, dass die Wünsche, die er mir schenkt, dass die von ihm sind und dass er auch mir auch hilft, das umzusetzen, nicht? Also wenn ich aber den spüre, also natürlich, ich möchte mich irgendwie engagieren und etwas für andere Menschen tun und so weiter, brauche ich ja nur meine Augen aufzumachen und zu sehen, was gibt es in meinem Umkreis für Angebote oder Projekte oder wo kann ich mich zum Beispiel als Freiwilliger einbringen. Und also ich habe das dann auch als Student gemacht. Ja, habe gedacht, ja, will ich mich da auch mal etwas tun, etwas Soziales tun. Und bin dann irgendwie daran auf so einen Zettel gestoßen, wo eben Studenten angeboten wurde, eben da eben bei der Bahnhofsmission mitzuhelfen. Das heißt, in den Nächten da, ja, wo da eben Obdachlose waren und Menschen in Problemsituationen, denen da zu helfen, dass sie eben etwas zu essen bekommen, dass sie Kleidung bekommen, dass man ihnen irgendwie Hilfe gibt. Und da spürt man doch, wenn man jetzt etwas für Gott tut, dass man auch die Kraft dazu bekommt. Und ich glaube, von vornherein zu sagen, das ist alles irgendwie zu hoch oder abgehoben, ist vielleicht dann zu billig, nicht? Zu sagen, ja, ich mache es mir irgendwie bequem und das ist alles sowieso so fantastisch. Das kann auch eine Ausrede sein. Und zu sagen, ja gut, also Herr, ich gebe dir mal eine Chance, gib mir ein, was du von mir vielleicht dir wünschen würdest, nicht? Und eben da, in dem Moment, wenn ich eben Gott einen Blankoscheck gebe, ja, sozusagen auch die Initiative überlasse, und wenn ich irgendwie auch offene Augen und Ohren habe, dann kann ich praktisch fast jeden Tag Gott begegnen, indem ich eben nicht da jetzt zum Beispiel nicht herausstehle, wenn mich da jemand anspricht und dann irgendwie auch so, mir geht das so öfters so, wenn ich dann mit meinem Habi durch die Gegend gehe, kommen immer wieder so Leute mit Fragen auf mich zu. Und ja, also ich kann jeden Tag in gewisser Weise Situationen erleben, wo ich den Glauben umsetzen kann.
0: Das heißt, so wie es der heilige Ignatius gesagt hat, Gott lässt sich suchen und er lässt sich finden.
1: Ja.
0: Ich darf kurz einhaken, eine Anruferin hat sich jetzt gemeldet, Raffaela aus Niederösterreich, mit einem Beitrag zu diesem Thema. Bitte schön.
2: Ja, lieber Pater Wolfgang, danke für die Ausführungen und dass du so treu den Ignatius und seine Bekehrung darlegst auf Radio Maria. Ich habe, wie ich den Pilgerbericht gelesen habe, habe ich mir auch immer wieder gedacht, das ist schon ein bisschen extrem, so wie er das gemacht hat. Aber später kam dann der Wunsch, ich möchte auch einmal eine Bettelwallfahrt machen. Und die Jesuiten haben mich gebeten, eine Gruppe zu übernehmen Richtung Weltjugendtagstreffen 2000. Also habe ich gesagt, ja, mache ich, aber wenn ich mache eine Bettelwallfahrt. Und dann haben sie gesagt, na, aber so geht das nicht. Und das sind ja 40 junge Erwachsene. Oh. Also es werden 30 geplant und wir waren dann zu 40. Es hat wunderbar geklappt, besser als bei anderen Gruppen, die Vorbereitungen getroffen haben. Aber das Spannende war, wir haben vor jedem Battle zuerst gebetet. Es war jedes Mal eine Überwindung. Aber dieses, und dann, wenn die Menschen ihr Herz aufgemacht haben, haben sie sich als Beschenkte erlebt, weil wir sie gebeten haben, ohne eine Gegenleistung. Und das Schöne war dann, dass dieser Weg eigentlich dann sensibler macht für die Vorsehung Gottes. Egal in welchem Zusammenhang, man wird einfach sensibel, wo spielt Gott mir den Ball zu, in einer Begegnung, in einem Gespräch. Also das war das Wunderbare dieser. Ich habe es später nochmal gemacht mit 5 Studierenden von Altötting nach St. Wolfgang. Und da waren halt längere Gespräche, weil alle die Sprache konnten und so. Aber dieses beschenkt werden, nämlich beide werden beschenkt, die um etwas bitten. Wir haben grundsätzlich kein Geld genommen. Und es werden aber auch die beschenkt, die etwas hergeben. Und teilweise haben sie gesagt, sagen wir, was essen denn Sie jetzt, wenn Sie alles hergeben? Na, wir laden uns jetzt bei Freundinnen ein. Also das war großartig, wie so fast ein Schneeballsystem. Aber es war so großartig. Also einmal über eine Woche in Italien und einmal 10 Tage in Österreich, Deutschland. Und jedes Mal, nachher, warum, also man wird so unsensibel, wenn man alles hat zur Verfügung. Und man wird offener zu empfangen, sich beschenken zu lassen, aber auch herzuschenken, wenn man sagt, ja, ich vertraue auf Gott, dass er in seiner Vorsehung das fügt und Begegnungen schenkt und sehr unglaublich, was dann oft entsteht. Natürlich ist es auch so im Alltag. Du sagst, in Heiligenkreuz erlebst du das ja auch. Das ist schön. Danke.
1: Ja, danke für dieses wunderbare Zeugnis, dass also wirklich da mit dem Ignatius schon und Ibette. Ja, aber kannst du sagen, dass das deinen Glauben gestärkt hat, diese Erfahrungen, liebe Raffaele?
2: Würde ich das sagen, dass?
1: Dass diese Erfahrungen, die du gemacht hast auf diesem Weg, dass das deinen Glauben gestärkt hat.
2: Ja, sicher, weil ich weiß, dass Gott für mich sorgt und dass er mir immer wieder, also ich sage eben, den Ball auflegt. Ja? Also ich muss sensibler sein, also statt dass ich alles selbst machen will, kann ich dann sensibler sein, wo bereitet mir Gott was vor? Ein Gespräch, eine Begegnung, wo ich mir denke, boah, wenn ich mit dem nicht geredet hätte, dann hätte ich nie erfahren oder dann hätte sich das und das nie ergeben. Ja. Also es ergibt sich so viel in der Begegnung.
1: Ja,
2: und,
1: wunderbar.
2: Und eben dieses gegenseitige Beschenken dadurch, dass wir haben den Menschen geschenkt, dass sie uns was schenken können. Und Schenken macht freudig und glücklich. Also das genau. Und wenn wir später haben wir dann unser Geld wieder gehabt und haben den Geldschein hingehalten und dann war die Kommunikation aus. Und beim Betteln geht die Kommunikation dort los. Und dann ist persönliche Begegnung. Und das geht durch das Handeln und Geld, geht die persönliche Begegnung oder wird schwächer. Ja, ist nicht ausgeschlossen, aber und das ist wunderschön.
1: Ja. Danke vielmals.
0: Danke auch. Wow, das ist ein beeindruckender Bericht gewesen, liebe Raffaela, dass das auch in der heutigen Zeit so möglich ist und welche wunderbaren Erfahrungen Sie dabei gemacht haben. Es bleiben nur mehr 2-3 Minuten in dieser Sendung. Ich darf nun auch Maria aus Tirol begrüßen auf Sendung. Bitte geben Sie Ihren kurzen Beitrag dazu.
3: Ja, lieber Pater Wolfgang, ich bedanke mich sehr für Ihren Vortrag. Also es hat mich sehr berührt und ich habe jetzt vor mir ein Büchlein liegen von Willy Lambert und das geht um die ignatischen Impulse und Exerzitien. Und der schreibt eben, wovon die Liebe lebt. Es gilt für Paare genauso wie Einzelpersonen, also die nicht in einer Beziehung leben. Und ich habe das wirklich, es geht immer nur um die Liebe, um die Demut und um den Glauben. Und das haben Sie sehr gut in diesem Impuls bestätigt. Und das macht jemanden eben, so wie ich schon ein älteres Alter habe, also schon über 70 bin, auch in meiner Ehe fruchtbar. Das wollte ich dazu sagen. Es geht immer und immer wieder nur um die Liebe und auch um den Glauben und die Eucharistie. Und wenn ich das lebe, dann genieße ich das Leben. Ja. Das wollte ich zum Abschluss Ihrer wunderbaren Darlegung von Ignatius von Loyola sagen. Und es gibt diesen wunderbaren Jesuiten, der heißt Willy Lamberg. Lamberg. Und Lambert, natürlich noch einmal richtig rausbringe. Und es werden Exerzitien angeboten, immer wieder.
1: Ja, wunderschön. Danke für Ihr Zeugnis. Und das buchstabiert also auf unseren Alltag herunter. Und das ist wunderschön.
0: Das macht also die ignatianische Spiritualität zugänglich. Ja, und so darf ich nun, lieber Pater Wolfgang, um Ihren priesterlichen Segen dazu bitten, dass wir ja nach dem Vorbild des heiligen Ignatius auch leben dürfen.
1: Ja, danke sehr. Zur Hilfe ist im Namen des Herrn,
0: der Himmel und Erde erschaffen hat.
1: Segne uns, unsere Freunde, alle Menschen, die uns am Herzen liegen, der mächtige und gute Gott, und befähige uns zu einer liebenden Nachfolge und mit der Erfahrung, dass unser Leben gelingt, der allmächtige Gott, der Vater, der Sohn und der Heilige Geist.
0: Amen.
1: Gelobt sei Jesus Christus.
0: In Ewigkeit. Amen. Ein herzliches Vergelt's Gott, lieber Pater Wolfgang Buchmüller, dass Sie uns heute den heiligen Ignatius von Loyola näher gebracht haben und seine Studienzeit als Prüfung der Berufung betrachtet haben. Ja, wenn Sie diese Sendung in Kürze auch noch nachhören möchten, wenn Sie erst später eingeschaltet haben, dann können Sie das auf unserer Website in unserer Radiothek unter www.radiomaria.at tun. Durch diese Sendung begleitete Sie Sarah Ettlinger. Ich wünsche Ihnen noch alles Gute, einen gesegneten Abend und die Gnade, Gott in allem zu suchen und zu finden, so wie es der heilige Ignatius gesagt hat.

0: Liebe Hörerinnen und Hörer von Radio Maria, wir beten nun die Komplett das Nachtgebet der Kirche. Die Texte dazu finden Sie im großen grünen Stundenbuch ab der Seite 709. Wenn Sie mit der Bibel mitbeten möchten, dann ist das heute der Psalm 31 und der Psalm 130. Sie können natürlich auch die Stundenbuch-App verwenden, um jetzt mitzubeten. Mit uns verbunden ist Pfarrer Johannes Lackner aus Salzburg. Einen schönen guten Abend.
1: Guten Abend. O Gott, komm mir zu Hilfe.
0: Herr, eile mir zu helfen.
1: Ehre sei dem Vater und dem Sohn und dem Heiligen Geist.
0: Wie im Anfang, so auch jetzt und alle Zeit. Und in Ewigkeit. Amen. Halleluja.
1: In einer kurzen Zeit der Besinnung blicken wir zurück auf den vergangenen Tag. Wir sind eingeladen, vor Gott unser Gewissen zu erforschen.

0: bekenne, Gott dem Allmächtigen und allen Brüdern und Schwestern, dass ich Gutes unterlassen und Böses getan habe. Ich habe gesündigt in Gedanken, Worten und Werken, durch meine Schuld, durch meine Schuld, durch meine große Schuld. Darum bitte ich die selige Jungfrau Maria, alle Engel und Heiligen und euch Brüder und Schwestern, für mich zu beten bei Gott, unserem Herrn. Der allmächtige Gott, erbarme sich unser, erlasse uns die Sünden nach und führe uns zum ewigen Leben.
1: Amen.
0: Schon wirft die Erde sich zur Nacht des dunklen Mantels Falten um. Der Schlaf des Todes sanftes Bild führt uns dem Grab des Schlummers zu.
1: Wenn uns die schwarze Nacht umhüllt, sind wir von Traum und Wahn bedrängt, bedroht von Zweifel und von Angst, der Macht des Bösen ausgesetzt.
0: Christus, du Leben, Wahrheit, Licht, wachsamer Hüter, sei uns nah, dass hell der Glaube in uns wacht, auch in des Schlafes dunkler Zeit.
1: Den Sohn und Vater bitten wir, und auch den Geist, der beide eint. Dreieingemacht, die alles lenkt, behüte uns in dieser Nacht. Amen.
0: Sei mir ein schützender Fels, eine feste Burg, die mich rettet.
1: Sei mir ein schützender Fels, eine feste Burg, die mich rettet.
0: Herr, ich suche Zuflucht bei dir. Lass mich doch niemals scheitern. Rette mich in deiner Gerechtigkeit.
1: Wende dein Ohr mir zu, erlöse mich bald.
0: Sei mir ein schützender Fels, eine feste Burg, die mich rettet.
1: Denn du bist mein Fels und meine Burg. Um deines Namens willen wirst du mich führen und leiten.
0: Du wirst mich befreien aus dem Netz, das sie mir heimlich legten. Denn du bist meine Zuflucht.
1: In deine Hände lege ich voll Vertrauen meinen Geist. Du hast mich erlöst, Herr, du treuer Gott.
0: Ehre sei dem Vater und dem Sohn und dem Heiligen Geist.
1: Wie im Anfang, so auch jetzt und alle Zeit und in Ewigkeit. Amen. Sei mir ein schützender Fels, eine feste Burg, die mich rettet.
0: Aus der Tiefe rufe ich Herr zu dir.
1: Aus der Tiefe rufe ich Herr zu dir.
0: Aus der Tiefe rufe ich Herr zu dir. Herr, höre meine Stimme.
1: Wende dein Ohr mir zu. Achte auf mein lautes Flehen.
0: Würdest du, Herr, unsere Sünden beachten? Herr, wer könnte bestehen?
1: Doch bei dir ist Vergebung, damit man in Ehrfurcht dir dient.
0: Ich hoffe auf den Herrn, es hofft meine Seele. Ich warte voll Vertrauen auf sein Wort.
1: Meine Seele wartet auf den Herrn, mehr als auf die Wächter auf den Morgen.
0: Mehr als die Wächter auf den Morgen soll Israel harren auf den Herrn.
1: Denn beim Herrn ist die Huld. Bei ihm ist Erlösung in Fülle.
0: Ja, er wird Israel erlösen von all seinen Sünden.
1: Ehre sei dem Vater und dem Sohn und dem Heiligen Geist.
0: Wie im Anfang, so auch jetzt und alle Zeit und in Ewigkeit. Amen.
1: Aus der Tiefe rufe ich, Herr, zu dir. Lesung aus dem Brief an die Epheser. Lest euch, lasst euch durch den Zorn nicht zur Sünde hinreißen. Die Sonne soll über eurem Zorn nicht untergehen. Gebt dem Teufel keinen Raum.
0: Herr, auf dich vertraue ich. In deine Hände lege ich mein Leben.
1: Herr, auf dich vertraue ich. In deine Hände lege ich mein Leben.
0: Lass leuchten über deinem Knecht dein Antlitz. Hilf mir in deiner Güte.
1: In deine Hände lege ich mein Leben.
0: Ehre sei dem Vater und dem Sohn und dem Heiligen Geist.
1: Herr, auf dich vertraue ich. In deine Hände lege ich mein Leben.
0: Sei unser Heil, o Herr, wenn wir wachen, und unser Schutz, wenn wir schlafen, damit wir wachen mit Christus und ruhen in seinem Frieden.
1: Sei unser Heil, o Herr, wenn wir wachen, und unser Schutz, wenn wir schlafen, damit wir wachen mit Christus und ruhen in seinem Frieden.
0: Nun lässt du, Herr, deinen Knecht, wie du gesagt hast, in Frieden scheiden.
1: Denn meine Augen haben das Heil gesehen, das du vor allen Völkern bereitet hast.
0: Ein Licht, das die Heiden erleuchtet, und Herrlichkeit für dein Volk Israel.
1: Ehre sei dem Vater und dem Sohn und dem Heiligen Geist.
0: Wie im Anfang, so auch jetzt und alle Zeit und in Ewigkeit. Amen.
1: Sei unser Heil, o Herr, wenn wir wachen, und unser Schutz, wenn wir schlafen, damit wir wachen mit Christus und ruhen in seinem Frieden.
0: Lasset uns beten. Herr Jesus Christus, du bist gütig und von Herzen demütig. Das Joch, das du denen auflegst, die dir nachfolgen, ist nicht drückend, und deine Last ist leicht. Nimm gnädig an, was wir uns heute vorgenommen und was wir vollbracht haben. Erneuere uns durch die Ruhe der Nacht und mache uns morgen eifriger in deinem Dienst, der du lebst und herrschest in alle Ewigkeit.
1: Amen.
0: Eine ruhige Nacht und ein gutes Ende gewähre uns der allmächtige Herr.
1: Amen.
0: Sei gegrüßt, o Königin, Mutter der Barmherzigkeit. Unser Leben, unsere Wonne und unsere Hoffnung sei gegrüßt. Zu dir rufen wir, verbannte Kinder Evas. Zu dir seufzen wir trauernd und weinend in diesem Tal der Tränen.
1: Wohlan denn, unsere Fürsprecherin, wende deine barmherzigen Augen uns zu. Und nach diesem Elend zeige uns Jesus, die gebenedeite Frucht deines Leibes. O Gütige, o Milde, o süße Jungfrau Maria!

0: Lieber Herr Pfarrer Johannes, ich bitte Sie um Ihr Wort zur guten Nacht und um den Segen.
1: Liebe Hörerinnen und Hörer von Radio Maria, heute habe ich für Sie eine Geschichte, die den Titel trägt, Der bessere Weg. Ein kleiner Junge, der auf Besuch bei seinem Großvater war, fand eine kleine Landschildkröte und ging gleich daran, sie zu untersuchen. Im gleichen Moment zog sich die Schildkröte in ihren Panzer zurück und der Junge versuchte vergebens, sie mit einem Stöcklein herauszuholen. Der Großvater hatte ihm zugesehen und hinderte ihn daran, das Tier weiter zu quälen. »Das ist falsch«, sagte er. »Komm, ich zeig dir, wie man das macht.« Er nahm die Schildkröte mit ins Haus und setzte sie auf den warmen Kachelofen. In wenigen Minuten wurde das Tier warm, steckte seinen Kopf und seine Füße heraus und kroch auf den Jungen zu. »Menschen sind manchmal wie Schildkröten«, sagte der Mann. »Versuche niemals jemanden zu zwingen. Wärme ihn nur mit etwas Güte auf und er wird seinen Panzer verlassen können.« Liebe Hörerinnen und Hörer von Radio Maria, möge es uns gelingen, immer mit Wärme und Liebe auf die Menschen zuzugehen und sie mit unserer Güte aufzuwärmen. Und dazu darf ich Ihnen jetzt den Segen geben. Der Herr sei mit euch.
0: Und mit deinem Geiste.
1: Es segne euch der dreieinige Gott, der Vater und der Sohn und der Heilige Geist.
0: Amen.

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Ich wünsche Ihnen eine erholsame und gesegnete Nacht. Falls Sie noch unterwegs sind, kommen Sie gut an Ihr Ziel. Radio Maria begleitet Sie auch durch die Nacht.

0: Sie hören nun die Wiederholung der Übertragung der Generalaudienz mit Papst Leo dem 14. von heute Vormittag.
1: Im Rahmen der Generalaudienz mittwochs vormittags richtet der Papst immer auch Grüße ganz explizit an die Pilger aus den jeweiligen Sprachgruppen. So auch ein Gruß, der direkt an die deutschsprachigen Pilger gehen wird, alle, die vor Ort sind auf dem Petersplatz, aber natürlich auch alle, die wie Sie verbunden sind über die Medien, hier über Radio Horeb und Radio Maria an dieser Generalaudienz teilnehmen, die wir für Sie live vom Petersplatz in Rom übertragen. Papst Leo fährt weiterhin mit dem Papamobil durch die Menge, grüßt die Gläubigen, segnet sie.

Radio Horeb und Radio Maria mit der Generalaudienz an diesem Mittwochvormittag. Die Gläubigen, die sich auf dem Petersplatz in Rom versammelt haben, um Papst Leo dem 14. zu begegnen, der jetzt aktuell mit dem Papamobil durch die Menge fährt. Sie kommen aus den verschiedensten Ländern der Welt.

0: Platzstadt. In den letzten Wochen war sie ja wegen der großen Hitze hier in Rom in den Petersdom verlegt worden. Papst Leo spricht ja derzeit über die Dokumente des Zweiten Vatikanischen Konzils. Letzten Mittwoch ging es noch um Sacrosanctum Concilium, also um die Gründe für die Liturgiereform. Ab heute wird der Papst das Konzilsdokument Gaudium et Spes in den Blick nehmen. Das Dokument gehört zu den meist zitierten Texten des Zweiten Vatikanischen Konzils. Papst Leo ist schon an seinem Platz angekommen und wird nun gleich die Generalaudienz einläuten.
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3: Amen.
2: La pace sia con voi.
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0: Wir hören wie immer eine Schriftlesung heute aus dem Johannesevangelium. Wir hören sie jetzt auf Italienisch, danach Französisch, Englisch und Deutsch und danach folgen noch andere Sprachen.
1: Ma perché il mondo sia salvato per mezzo di lui. Parola del Signore.
4: De l'Évangile selon Saint Jean. Car Dieu a tellement aimé le monde qu'il a donné son Fils unique, afin que quiconque croit en lui ne se perde pas, mais obtienne la vie éternelle. Car Dieu a envoyé son Fils dans le monde, non pas pour juger le monde, mais pour que par lui le monde soit sauvé. Parole du Seigneur.

0: 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The Gospel of the Lord.
1: Für die Lesungen auf Deutsch ist heute Schwester Christiane Fritsch zuständig, Mitarbeiterin in der deutschen Sektion des Staatssekretariats.
2: Lesung aus dem Johannesevangelium. Denn Gott hat die Welt so sehr geliebt, dass er seinen einzigen Sohn hingab, damit jeder, der an ihn glaubt, nicht verloren geht, sondern ewiges Leben hat. Denn Gott hat seinen Sohn nicht in die Welt gesandt, damit er die Welt richtet, sondern damit die Welt durch ihn gerettet wird. Wort des lebendigen Gottes.
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1: Leitura do Evangelho de Jesus Cristo segundo João. Deus amou tanto o mundo que deu o seu Filho unigênito para que não morra todo o que nele crer, mas tenha a vida eterna. De fato, Deus não enviou o seu Filho ao mundo para condenar o mundo, mas para que o mundo seja salvo por ele. Palavra da salvação.
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4: Ja, und wir hören jetzt die Katechese von Papst Leo. Heute zur Pastoralkonstitution Gaudium et Spes, die Kirche, die der Welt zuhört und ihr dient, ist das heutige Thema.
5: Buongiorno e benvenuti.
4: Liebe Brüder und Schwestern, guten Tag und herzlich willkommen. Mit der heutigen Begegnung beginnen wir über die Pastoralkonstitution Gaudium et Spes nachzudenken. Mit ihr wollte das Zweite Vatikanische Konzil ein grundlegendes Thema vertiefen: das Verhältnis der Kirche zur Welt von heute. Schon in seiner Eröffnungsansprache am 11. Oktober 1962 war es dem heiligen Johannes, dem 23., ein Anliegen, den sogenannten Unglückspropheten zu widersprechen, die, obgleich von großem Eifer für die Religion erfüllt, dennoch zu sagen pflegen, dass unsere Zeit im Vergleich zu den vergangenen Jahrhunderten in jeder Hinsicht schlechter geworden sei. Ja, sie verhalten sich sogar, als könnten sie nichts aus der Geschichte lernen. Daraus ergab sich folgende den Konzilsvätern anvertraute Aufgabe. In der gegenwärtigen Situation, in der die Menschheit offenbar in eine neue Ordnung der Dinge eintritt, gilt es vielmehr, die geheimnisvollen Pläne der göttlichen Vorsehung zu erkennen. Sie erfüllen sich im Laufe der Zeit durch das Wirken der Menschen, oft über deren Erwartungen hinaus, und ordnen in ihrer Weisheit alles, auch die widrigen menschlichen Umstände, zum Wohl der Kirche. Drei Jahre später machte die Promulgation von Gaudium et Spes deutlich, dass diese Unterscheidung zum Wesen der Kirche gehört und die pastorale Ausrichtung ein wesentlicher Bestandteil von ihr ist. Daher die Bezeichnung Pastoralkonstitution. Dabei handelt es sich keineswegs um naiven Optimismus, sondern um eine erneuerte Treue gegenüber dem Geheimnis Christi. Durch seine Menschwerdung hat sich Christus dafür entschieden, unser Leben zu teilen. Er ist in allem den Brüdern gleich geworden und hat die Folgen der Sünde auf sich genommen, indem er sich als Lösegeld hingegeben hat für alle. Diese Teilhabe an unserem Menschsein ist der Weg, den Christus der Kirche aufträgt. Deshalb beginnt die Konzilskonstitution Gaudium et Spes auch mit der Erklärung, dass die Kirche die Freude und Hoffnung, Trauer und Angst der Menschen von heute, besonders der Armen und Bedrängten aller Art, als ihre eigenen empfindet. Es ist eine Teilhabe, die uns dazu aufruft, angesichts der Ereignisse, die sich vor unseren Augen abspielen, der Geschichte und des Lebens der Menschen, nicht passiv und gleichgültig zu sein. Vor allem angesichts des raschen und tiefgreifenden Wandels, den wir heute erleben. Wir dürfen keine gleichgültigen Zuschauer bleiben. Vielmehr gilt es, mit dem Herzen zuzuhören, sich herausfordern zu lassen und sich einzubringen. Mit Christus und gestützt von der Kraft seines Geistes sind die Gläubigen gerufen, die Nöte ihrer Brüder und Schwestern mitzutragen, besonders die Not derer, die unter Ungerechtigkeit, Diskriminierung und Gewalt leiden. Denn nur durch Anteilnahme und tatkräftiges Engagement können wir angemessene Antworten finden. Stets getragen von der Gewissheit, dass die Leiden der gegenwärtigen Zeit nichts bedeuten im Vergleich zu der Herrlichkeit, die an uns offenbar werden soll. In diesem Sinne eröffnet die Nähe zur Menschheit einen tieferen Zugang zum Verständnis der Ereignisse, ja auch der Offenbarung selbst. Aus dieser Perspektive erinnert uns Gaudium et Spes an die bleibende Pflicht der Kirche, nach den Zeichen der Zeit zu forschen und sie im Licht des Evangeliums zu deuten. Diese Konzilskonstitution hat die Kirche daher zu einem fortwährenden Bemühen um Umkehr aufgerufen, um Zeugnis dafür abzulegen, dass sie von keinem irdischen Ehrgeiz getrieben wird, sondern nur dieses eine Ziel verfolgt, unter der Führung des Geistes, des Trösters, das Werk Christi selbst weiterzuführen, der in die Welt kam, um der Wahrheit Zeugnis zu geben, zu retten und nicht zu richten, zu dienen, nicht sich dienen zu lassen. Dabei geht es nämlich nicht um eine rein moralische Haltung. Papst Franziskus hat uns daran erinnert, dass für die Kirche die Option für die Armen in erster Linie eine theologische Kategorie und erst an zweiter Stelle eine kulturelle, soziologische, politische und philosophische Frage ist. Wir sind gerufen, Christus in ihnen zu entdecken und uns zu Wortführern ihre Interessen zu machen, aber auch ihre Freunde zu sein, sie anzuhören, sie zu verstehen und die geheimnisvolle Weisheit anzunehmen, die Gott uns durch sie mitteilen will. Die christliche Teilhabe verpflichtet uns, die Wirklichkeit anzunehmen und zugleich die Widersprüche offenzulegen, von denen das persönliche und gesellschaftliche Leben der heutigen Welt geprägt ist. Zum Beispiel einen wissenschaftlichen und technologischen Fortschritt, der immer neue Möglichkeiten bietet, jedoch nur einigen wenigen und den der Mensch nicht immer in seinen Dienst zu stellen vermag. Oder ein klares Verständnis der Gesetze des gesellschaftlichen Lebens, das jedoch mit Unsicherheiten hinsichtlich der Richtung, die man ihm geben soll, einhergeht. Oder auch eine größere Verfügbarkeit von Reichtum, Möglichkeiten und wirtschaftlicher Macht, die jedoch leider heute wie zur Zeit des Konzils dazu führt, dass noch immer ein ungeheurer Teil der Bewohner unserer Erde Hunger und Not leidet. Oder ein gemeinsames Bewusstsein, dass die Zukunft des Planeten auf dem Spiel steht. Und die Unfähigkeit, auf egoistischen Konsum zu verzichten und die Illusion aufzugeben, Krieg sei ein wirksamer Weg, Frieden zu schaffen. In einer Zeit, die von tiefgreifenden Veränderungen geprägt ist, aus denen beunruhigende Ungleichgewichte entstehen, ist die Kirche gerufen, dem Menschen zu dienen, indem sie auf die tiefsten Fragen seines Herzens und auf die Sehnsüchte hört, die ihn bewegen. Und in Christus den Schlüssel, den Mittelpunkt und das Ziel der ganzen Menschheitsgeschichte erkennt. Deshalb muss sich in der Kirche auf jeder Ebene und zu jeder Zeit die barmherzige Kenosis Christi verwirklichen. Er hielt nicht daran fest, Gott gleich zu sein, sondern entäußerte sich und nahm die Gestalt eines Sklaven an und war gehorsam bis zum Tod. Bis zum Tod am Kreuz. Liebe Brüder und Schwestern, mögen Freude und Hoffnung die Kennzeichen einer Kirche sein, die das Evangelium verkündet und bezeugt und den Frauen und Männern unserer Zeit nahe ist. Ja, das war die Katechese von Papst Leo heute zum Thema die Kirche, die der Welt zuhört und ihr dient. Und wir hören nun die Grüße in den verschiedenen Sprachen, die wir vorhin schon gehört haben, und jeweils auch eine Zusammenfassung der Katechese, an die sich dann wiederum Grüße des Papstes auf Italienisch anschließen, die ich für Sie übersetzen werde.
6: 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Ils vous assurent de leur prière à toutes les intentions de votre ministère apostolique universel. À la fin de l'audience, nous chanterons le Notre Père en latin. Puis le Saint-Père donnera la bénédiction apostolique. Il l'accorde spécialement aux enfants, aux personnes âgées et aux personnes qui souffrent. Il bénira également les chapelets et les autres objets de dévotion que vous avez apportés à cette intention. Voici un résumé en français de la catéchèse que vient de prononcer le Saint-Père. Chers frères et sœurs, nous entamons aujourd'hui une réflexion sur la constitution pastorale Gaudium et Spes. Par ces textes, le Concile Vatican II a profondément renouvelé le rapport entre l'Église et la société moderne. Gaudium et Spes est défini comme une constitution pastorale car l'Église y vit sa mission en totale fidélité au mystère du Christ. En s'incarnant, celui-ci a choisi de partager notre condition humaine. La vie dans le Christ nous invite à sortir de toute passivité et indifférence face aux événements qui se produisent et à nous intéresser à l'histoire et à la vie des personnes, surtout face aux changements rapides et profonds que nous vivons aujourd'hui. Gaudium et Spes appelle l'Église à un engagement permanent de conversion. L'engagement chrétien exige de se confronter au réel et de mettre en lumière les contradictions du monde contemporain. En cette époque de profonds bouleversements générateurs de crises, l'Église est appelée à servir l'être humain. Elle écoute les aspirations de son cœur pour lui révéler dans le Christ le centre et le sens ultime de toute l'histoire. Maintenant, le Saint-Père va saluer en italien les fidèles de langue française.
4: Der Gruß an die französischsprachigen Pilger.
5: Fratelli e sorelle.
4: Liebe Brüder und Schwestern, mögen Freude und Hoffnung das Gesicht einer Kirche sein, die das Evangelium verkündet und lebt und dabei den Frauen und Männern unserer Zeit entgegengeht. Gott segne euch.
6: Vous saluant en italien, le Saint-Père vient de dire « Je salue cordialement les personnes de langue française. Frères et sœurs, puisse la joie et l'espérance être le visage d'une Église qui annonce et vit l'Évangile en allant à la rencontre des femmes et des hommes de notre temps. Que Dieu vous bénisse. »
4: Die Zusammenfassung der Katechese auf Englisch verliest Papst Leo wie immer selbst.

0: Heiliger Vater, die Gläubigen deutscher Sprache möchten Ihnen ihre herzliche Zuneigung und aufrichtige Verbundenheit bekunden und versichern Sie zugleich Ihres Gebets in allen Anliegen Ihres universalen apostolischen Dienstes. Zum Abschluss dieser Audienz singen wir gemeinsam das Vaterunser in lateinischer Sprache. Danach wird der Heilige Vater den apostolischen Segen erteilen. Gern schließt er darin ihre Angehörigen ein, besonders die Kinder, die älteren Menschen und die Leidenden. Er segnet auch die Rosenkränze und die übrigen Andachtsgegenstände, die sie dafür mitgebracht haben. Es folgt nun eine Zusammenfassung der Katechese des Heiligen Vaters in deutscher Sprache. Liebe Brüder und Schwestern, im Rahmen unserer Katechesereihe zu den Dokumenten des Zweiten Vatikanischen Konzils beginnen wir heute mit der pastoralen Konstitution Gaudium et Spes. Ihr Thema ist die Beziehung der Kirche zur Welt von heute. Dabei stehen die Unterscheidung der Zeichen der Zeit im Licht des Evangeliums und daran anschließend das ermutigende Zeugnis inmitten der Welt im Mittelpunkt. So sind also Freude und Hoffnung, Trauer und Angst der Menschen von heute, besonders der Armen und Bedrängten aller Art, auch Freude und Hoffnung, Trauer und Angst der Jünger Christi. Die Kirche ist daher dazu bestimmt, unter Führung des Geistes, des Tröstes, das Werk Christi selbst weiterzuführen, der in die Welt kam, um der Wahrheit Zeugnis zu geben, zu retten, nicht zu richten, zu dienen, nicht sich bedienen zu lassen. Der Heilige Vater richtet nun einen kurzen Gruß auf Italienisch an die deutschsprachigen Gläubigen.
1: Saluto cordialmente i pellegrini di lingua tedesca. Partecipiamo con gioia e speranza all'opera evangelizzatrice della Chiesa perché la luce di Cristo possa risplendere nei cuori di tutti gli uomini.
0: Herzlich grüße ich die Pilger deutscher Sprache. Nehmen wir mit Freude und Hoffnung am Evangelisierungswerk der Kirche teil, damit das Licht Christi in den Herzen aller Menschen erstrahlen möge.
2: Soweit der Gruß von Papst Leo XIV. An die deutschsprachigen Pilger bei der Generalaudienz vom Petersplatz in Rom, die wir hier bei Radio Horeb und Radio Maria live für Sie übertragen. Wir haben die Lesung gehört heute aus dem Johannesbrief und dann die Ansprache von Papst Leo XIV. Zur Pastoralkonstitution aus dem Zweiten Vatikanischen Konzil, Gaudium et Spes. Und jetzt den Gruß des Papstes an die deutschsprachigen Pilger und die Zusammenfassung der Katechese auf Deutsch. Die Zusammenfassung der Katechese in verschiedenen Sprachen, verbunden dann mit Grüßen des Papstes an die jeweiligen Sprachgruppen, das findet jetzt weiterhin statt bei der Generalaudienz. Wir hören jetzt etwas Musik und danach die Ansprache von Papst Leo vom letzten Sonntag und kommen dann zurück zur Generalaudienz, wenn es dann zum gemeinsamen Gebet und zum Segen des Papstes geht.

0: Die Generalaudienz bei Radio Horeb und Radio Maria heute am Mittwochvormittag mit Papst Leo dem 14. Live auf dem Petersplatz in Rom findet diese Generalaudienz gerade statt. Die Katechese, die Papst Leo heute gehalten hat, wird gerade auf Chinesisch zusammengefasst. Und der Papst richtet Grüße an alle chinesischsprachigen Pilger. Wir schalten in Kürze wieder zurück zum Petersplatz, wenn das gemeinsame Gebet des Vaterunsers gesprochen wird und der Papst dann abschließend seinen Segen uns spendet. Wir wollen jetzt noch schauen auf das Evangelium, das diese Woche besonders prägt und das, was Papst Leo der 14. zu diesem Evangelium zu sagen hat. Immer sonntags betet er mittags das Gebet des Engel des Herrn und hält dann eine Ansprache, die sich auf das Evangelium des Sonntags bezieht. Hören wir das Evangelium vom vergangenen Sonntag und dann die Ansprache von Papst Leo. Aus dem Matthäus-Evangelium. In jener Zeit begann Jesus seinen Jüngern zu erklären, er müsse nach Jerusalem gehen und von den Ältesten und Hohepriestern und Schriftgelehrten vieles erleiden, getötet und am dritten Tag auferweckt werden. Da nahm ihn Petrus beiseite und begann, ihn zurechtzuweisen und sagte, das soll Gott verhüten, Herr, das darf nicht mit dir geschehen. Jesus aber wandte sich um und sagte zu Petrus, tritt hinter mich, du Satan. Ein Ärgernis bist du mir, denn du hast nicht das im Sinn, was Gott will, sondern was die Menschen wollen. Darauf sagte Jesus zu seinen Jüngern, wenn einer hinter mir hergehen will, verleugne er sich selbst, nehme sein Kreuz auf sich und folge mir nach. Denn wer sein Leben retten will, wird es verlieren. Wer aber sein Leben um meinetwillen verliert, wird es finden. Was nützt es einem Menschen, wenn er die ganze Welt gewinnt, dabei aber sein Leben einbüßt? Um welchen Preis kann ein Mensch sein Leben zurückkaufen? Der Menschensohn wird mit seinen Engeln in der Herrlichkeit seines Vaters kommen, und dann wird er jedem nach seinen Taten vergelten. Soweit das Evangelium vom Sonntag. Wir hören jetzt die Ansprache von Papst Leo.
1: Cari fratelli e sorelle, buongiorno e buona domenica.
2: Liebe Brüder und Schwestern, schönen Sonntag.
1: Oggi il Vangelo ci parla di Gesù che svela ai discepoli il mistero della sua.
2: Das heutige Evangelium berichtet uns, wie Jesus seinen Jüngern das Geheimnis seines Todes und seiner Auferstehung offenbart, die bevorstehen. Der Messias, so sagt er, muss nach Jerusalem gehen und von den Ältesten und Hohenpriestern und Schriftgelehrten vieles erleiden. Er muss getötet und am dritten Tag auferweckt werden. Was er ihnen sagt, ist sehr weit von den Erwartungen entfernt, die sie an einen siegreichen und mächtigen Messias haben, mit dessen Hilfe sie die Feinde besiegen und mit Füßen treten können. In der Zeit, die sie mit ihm verbracht hatten, hatten sie schon Gelegenheit, über viele seiner Taten und Worte zu staunen. Aber diese letzte Botschaft geht wirklich über alle Erwartungen hinaus. Vor allem Petrus bringt sein Missfallen zum Ausdruck und weist Jesus zurecht. Das soll Gott verhüten, Herr, das darf nicht mit dir geschehen. Kurz zuvor hatte er in ihm den Christus, den Sohn des lebendigen Gottes, erkannt. Jetzt aber macht er ihm Vorwürfe, überrascht und wohl enttäuscht von dem, was er hört, ganz im Gegensatz zu dem wunderbaren Glaubensbekenntnis von kurz zuvor. Petrus scheint ihm zu sagen, ja, ich glaube, dass du der Messias bist, aber so rettet man die Welt nicht. Sein Verhalten entspringt seinem Eifer und ist sicher von aufrichtiger Liebe beseelt, doch es gibt uns trotzdem Anlass zum Nachdenken. Es ist ja auch für uns nicht immer leicht, Gottes Wege zu verstehen und anzunehmen, vor allem wenn sie von unseren eigenen sehr weit entfernt sind. Dann geraten wir in die Versuchung, gegen jede Logik des Glaubens zu denken, dass es der Herr sei, der sich irrt, oder schlimmer noch, dass er uns nicht zuhört oder sich nicht für uns interessiert. Im Hinblick auf diese Unklarheit lehrt uns Petrus trotz seiner Impulsivität zwei wichtige Dinge.
1: Ci insegna due cose importanti.
2: Das erste ist, den Dialog mit dem Herrn nie zu unterbrechen, selbst in diesen Momenten, sondern ihm auch unsere Schwierigkeiten mitzuteilen, das zu verstehen, was er von uns will. Das zweite ist hingegen, dass wir Gottes Wirken nie beurteilen, sondern im Gebet mit Demut auf das hören, was er uns durch sein Handeln offenbart, auch wenn es nicht unseren Erwartungen entspricht.
1: Di ciò che ci sta rivelando attraverso il suo agire, anche quando non corrisponde alle nostre attese.
2: E la grandezza del Und auch darin zeigt sich die Größe des Ersten unter den Aposteln. Jesus erwidert ihm: Tritt hinter mich, du Satan, und erklärt ihm und den anderen Jüngern, dass sie sich selbst verleugnen, ihr Kreuz auf sich nehmen und ihm nachfolgen müssen, um in seine Fußstapfen treten zu können. Petrus wird dies tun. Nachdem er ihm zugehört hat, wird er diese Herausforderung annehmen und den Worten des Christus treu bleiben, den er als seinen Erlöser erkannt hat, sein ganzes Leben lang bis zum Martyrium. Bitten wir also den Herrn darum, dass auch wir in unserem Glaubensleben und unserem Gebet dieselbe Aufrichtigkeit wie Petrus haben, indem wir ihm demütig sagen, was wir wirklich empfinden, auch wenn unser Herz verwirrt ist, und dass wir gleichzeitig dieselbe Verfügbarkeit wie Petrus haben, indem wir das annehmen, was der Herr von uns will, auch wenn es über unsere Erwartungen hinausgeht. Möge uns Maria dabei helfen, die den Plänen Gottes bis unter das Kreuz ihres Sohnes Jesus gehorsam war.
0: Die Ansprache von Papst Leo dem 14. vom letzten Sonntag beim Angelusgebet hat er in dieser Ansprache auf das Evangelium des Sonntags Bezug genommen. Das Evangelium, das unsere Woche besonders prägt. Evangelium aus dem Matthäus-Evangelium. Es ist 10.36 Uhr, kurz nach 10:30 hier bei Radio Horeb und Radio Maria. Es ist die Zeit der Generalaudienz mit Papst Leo dem 14. live vom Petersplatz in Rom. Dorthin schalten wir auch gleich zurück. Aktuell richtet dort der Papst noch Grüße an die jeweiligen Sprachgruppen, aktuell an die Pilger, die aus dem arabischen Sprachraum auf den Petersplatz gekommen sind oder über die Medien verbunden sind. Gleich dann die Generalaudienz mit abschließenden Worten von Papst Leo dem 14. an all Pilger und dann das gemeinsame Gebet des Vaterunsers und der Segen des Papstes, den wir dann empfangen dürfen.

0: Radio Horeb und Radio Maria, die Generalaudienz mit Papst Leo dem 14. Immer mittwochs lädt der Papst Gläubige aus der ganzen Welt zur Generalaudienz nach Rom ein. Dort gibt Papst Leo in Katechesen neue Impulse für das Glaubensleben und richtet unter anderem einen Gruß explizit an alle deutschsprachigen Pilger, an die Pilger, die aus den verschiedenen Sprachgruppen auf dem Petersplatz in Rom sind. Aktuell wird die Katechese noch auf Polnisch zusammengefasst. Der Papst richtet auch einen Gruß explizit an alle polnischsprachigen Pilger. Wir schalten dann gleich wieder uns auf den Petersplatz in Rom dazu. Wir hören dann einige abschließende Worte, die Papst Leo der 14. an alle Pilger, an alle Gläubigen, die auf dem Petersplatz sind oder die über die Medien verbunden sind mit ihm. Danach wird gemeinsam das Vaterunser auf Latein gebetet und danach empfangen wir dann den Segen von Papst Leo dem 14. An dieser Stelle schon einmal ein Hinweis auf die Mediathek von Radio Horeb. Dort finden Sie in Kürze die Höhepunkte dieser Generalaudienz zusammengefasst und können diese nachhören und gerne auch teilen unter horeb.org, dort dann im Podcast-Angebot der Mediathek unter der Rubrik Generalaudienz und Katechese. Schalten wir zurück auf den Petersplatz.
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3: Ein herzliches Willkommen den italienischsprachigen Pilgern.
2: In particolare ai gruppi parrocchiali.
3: Ein besonderer Gruß geht an die Pfarrgruppen. Ich lade Sie alle ein, Ihr Leben am Evangelium auszurichten, um in der Gesellschaft zu Sämännern der Liebe Christi zu werden. Ich grüße auch die ehrenamtlichen Helfer des Vereins ABIO aus Verona und spreche Ihnen meine Anerkennung aus für Ihren Einsatz zugunsten der kleinen Patienten und ihrer Familien. Abschließend gehen meine Gedanken zu den jungen Menschen, den Kranken und den Jungvermählten. Morgen feiern wir das Gedenken an den heiligen Papst Gregor den Großen, der in der Petersbasilika seine letzte Ruhestätte gefunden hat. Wegen seines außergewöhnlichen Wirkens als Hirte in für die Gesellschaft und die Kirche schwierigen Zeiten wird er als der Große bezeichnet. Eine Größe, die Kraft und Stärke aus dem lebendigen Glauben an Christus schöpfte. Möge sein Beispiel in jedem von euch ein erneuertes und tiefes Vertrauen auf Gott wecken, Quelle der Gnade und der Hoffnung für die ganze Welt. Euch allen meinen Segen.

0: Der Segen von Papst Leo dem 14. Mit diesem Segen endet die Generalaudienz live vom Petersplatz in Rom an diesem Mittwochvormittag. Hier bei Radio Horeb und Radio Maria sind wir live dabei gewesen. Papst Leo der 14. hat eine Ansprache gehalten heute über die Pastoralkonstitution Gaudium et Spes, ein neues Dokument, über das er jetzt die nächsten Wochen sprechen wird. Ein Dokument aus dem Zweiten Vatikanischen Konzil. Das Thema, das ihn und uns aktuell in den Generalaudienzen am Mittwochvormittag begleitet. Die Höhepunkte der Katechese zum Nachhören finden Sie unter horeb.org in Kürze im Podcast-Angebot unserer Mediathek. Mein Name ist Ediane Grever. Ein herzlicher Dank geht an dieser Stelle an Radio Vatikan für die Übersetzung und Kommentierung dieser Generalaudienz. Ich wünsche Ihnen alles Gute, weiterhin viel Freude mit unserem Programm bei Radio Horeb und Radio Maria.
1: Das war die Wiederholung der Übertragung der Generalaudienz mit Papst Leo dem 14. von heute Vormittag.

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0: Liebe Zuhörerinnen und Zuhörer von Radio Maria, ich begrüße euch ganz herzlich zur Sendung Wort des Lebens. Hier spricht Bruder Peter. Ich bin heute nicht alleine im Studio, sondern unsere neue Jahrespraktikantin ist bei mir.
1: Hallo, ich bin die Iris.
0: Ja, schön, dass du da bist, liebe Iris.
1: Dankeschön.
0: Und gestern war dein erster Arbeitstag hier bei uns.
1: Ja.
0: Was hat dich da am meisten beeindruckt?
1: Boah, es war eigentlich alles extrem informativ. Ich habe urviel kennengelernt, schon am ersten Tag. Und ja.
0: Bist schon gespannt.
1: Ja.
0: Wie das ganze Jahr so wird, gell?
1: Ja, voll.
0: Ja, wie alt bist du denn?
1: Ich bin 18 Jahre alt. Und ich habe im Juni die Schule fertig gemacht, maturiert und ja. Jetzt freue ich mich schon auf das eine Jahr bei Radio Maria.
0: Genau, du wolltest erstmal nicht mehr weiterlernen, erstmal eine kleine Verschnaufpause
1: genau,
0: machen
1: ja.
0: Und das geistliche Leben vertiefen hier bei uns im Radio, das ist sehr schön.
1: Ja.
0: Und da kann ich gleich noch eine Frage stellen. Was sind so deine Hobbys?
1: Meine Hobbys? Boah, also ich gehe sehr gerne Geräteturnen, Boden- und Geräteturnen. Und ich lese auch sehr gerne. Ich habe jetzt wieder angefangen, mehr in der Bibel zu lesen. Sehr stärkend. Und ja, ich gehe auch ab und zu gerne laufen.
0: Mhm.
1: Ja.
0: Und wie hast du Radio Maria kennengelernt?
1: Also das hat eigentlich durch meine Mutter angefangen. Meine Mutter hat es kennengelernt durch meine Firmenpatin. Und ja, und ich war dann vor 4 Jahren bei den berufspraktischen Tagen, die habe ich hier verbracht, von der Schule aus. Und habe schon ins Radio hineinschnuppern dürfen, eine Woche lang. Und ja, so hat das Ganze angefangen.
0: Bei euch ist das so Tradition, dass einer das dem anderen
1: ja.
0: weitergibt und offenbart.
1: Toll, ja.
0: Hier, schönes Radio.
1: Stimmt.
0: Toll. Ja, toll, dass du da bist. Wir wollen jetzt zu Beginn noch der Sendung beten. Und zwar bete ich gerne um den Heiligen Geist, der sehr wichtig ist. Und da bete ich jetzt ein Gebet vor. Im Namen des Vaters und des Sohnes und des Heiligen Geistes.
1: Amen. Amen.
0: Atme in mir, du Heiliger Geist, dass ich Heiliges denke. Treibe mich, du Heiliger Geist, dass ich Heiliges tue. Locke mich, du Heiliger Geist, dass ich Heiliges liebe. Stärke mich, du Heiliger Geist, dass ich Heiliges hüte. Hüte mich, du Heiliger Geist, dass ich Heiliges nimmer verliere. Amen.
1: Amen.
0: Gegrüßet seist du, Maria, voll der Gnade, der Herr ist mit dir. Du bist gebenedeit unter den Frauen und gebenedeit ist die Frucht deines Leibes, Jesus.
1: Heilige Maria, Mutter Gottes, bitte für uns Sünder, jetzt und in der Stunde unseres Todes. Amen.
0: Maria mit dem Kinde lieb,
1: uns allen deinen Segen gib.
0: Ja, wir sind in dieser schönen Themenreihe, wo es um das Gebet geht. Jetzt haben wir angefangen, auch über das Gebet von Jesus nachzudenken. Und da wollen wir heute das Jubelgebet betrachten, denn Jesus hat wirklich den Vater groß gemacht. Und die Iris wird uns jetzt das Gebet vorlesen aus dem Matthäusevangelium, aus dem 11. Kapitel ab Vers 25. Es gibt auch ein zweites Jubelgebet im Lukasevangelium aus dem 10. Kapitel ab Vers 21. Also die beiden Gebete sind ziemlich identisch. Und wir wollen dieses Jubelgebet heute mal darüber nachdenken.
1: In jener Zeit sprach Jesus: Ich preise dich, Vater, Herr des Himmels und der Erde, weil du das vor den Weisen und Klugen verborgen und es den Unmündigen offenbart hast. Ja, Vater, so hat es dir gefallen. Alles ist mir von meinem Vater übergeben worden. Niemand kennt den Sohn, nur der Vater. Und niemand kennt den Vater, nur der Sohn. Und der, dem es der Sohn offenbaren will. Kommt alle zu mir, die ihr mühselig und beladen seid. Ich will euch erquicken. Nehmt mein Joch auf euch und lernt von mir. Denn ich bin gütig und von Herzen demütig. Und ihr werdet Ruhe finden für eure Seele. Denn mein Joch ist sanft und meine Last ist leicht.
0: Amen. Das ist ja ein sehr schönes Jubelgebet. Und Dieses Dankgebet, dieses Lobpreisgebet zeigt etwas wieder von der inneren Haltung, die Jesus hat, nämlich, dass er total mit dem Vater verbunden ist, ganz innig mit ihm vereint ist und ihn auch groß macht für das, was er wirkt, was er sagt. Ja, also diese kleinen, ich preise dich, Vater, Herr des Himmels und der Erde, weil du all das den Weisen und Klugen verborgen, aber den Unmündigen offenbart hast. Also das preist er hier und er ist in dieser tiefen Beziehung zum Vater und er dankt ihm für dieses Wirken. Also er lebt aus dieser ständigen Gemeinschaft mit dem Vater und auch aus dieser Quelle mit dem Vater wird ihm ganz viel auch offenbart. Und ich denke, was wir lernen können, wenn Jesus wirklich dieses Lobpreisgebet so schön gebetet hat, dass wir auch den Lobpreis lieben, wirklich den Herrn loben, Tag für Tag ihn danken für das Gute, was er in unserem Leben getan hat. Unser Bischof Josef hat uns auch darauf hingewiesen, wenigstens am Abend für drei Dinge Gott zu danken, die er im Leben getan hat, an diesem Tag getan hat. Das Schöne ist, dass auch Jesus sich als Sohn weiß. Wir haben das gestern betrachtet bei der Taufe von Jesus, wo er wirklich offenbart wurde als dieser Sohn vom Vater. Das ist mein geliebter Sohn. Und hier in diesem Gebet weiß sich Jesus wirklich ganz innig mit dem Vater verbunden und weiß, dass der Vater alles für ihn tut. Also es ist eine sehr innige Gemeinschaft zwischen diesen beiden, die hier in diesem Gebet auch ausgedrückt wird. Und es wird natürlich durch dieses Gebet, ich preise dich, Vater, Herr des Himmels und der Erde, wird auf den Schöpfungsbericht hingewiesen, auf das Buch Genesis, auf den Anfang, wo Gott Himmel und Erde geschaffen hat. Ja, weil Gott hat alles geschaffen und er hat es für uns geschaffen und dafür dankt auch Jesus. Und er dankt besonders für diese Kleinen, für die Unmündigen, die Kleinen. Und wer sind diese? Das ist ja hier die Frage, wer sind eigentlich diese Kleinen, die unmündig sind. Und das wird durch das Evangelium ganz klar beschrieben. Es sind die nämlich, die ein einfaches Herz haben. Es sind die Kinder oder die mit kindlichem Vertrauen sich Gott nähern, die eine Offenheit für Gott haben, für sein Wirken und die bereit sind, Gottes Geschenke anzunehmen. Das sind eigentlich diese Kleinen, die nicht alles selber machen wollen, sondern die Gott ans Werk lassen, die Gott im Leben, im eigenen Leben wirken lassen. Und deshalb dieses schöne Ja, Vater, so hat es dir gefallen. Und da könnte man die Frage stellen, woher kommt dieses Ja? Dieses Ja kommt schon von Maria, die nur mit anderen Worten Ja gesagt hat, nämlich mir geschehe. Dieses Fiat, das Maria bei der Empfängnis von Jesus gesprochen hat. Und Maria hat es wohl auch Jesus gelehrt, dieses Ja zu Gott zu sprechen, in dieser Haltung des Ja's auch zu sein, alles vom Vater zu erwarten. Und so kann sich auch Jesus ganz dem Vater übergeben, selbst am Ölberg, wenn er dann betet, Vater, lass diesen Kelch an mir vorübergehen, aber nicht mein Wille, sondern dein Wille geschehe. So schreibt der Katechismus der katholischen Kirche in der Nummer 2603. Das ganze Gebet Jesu hat seinen Platz in dieser liebenden Zustimmung seines menschlichen Herzens gegenüber dem Vater und dem Geheimnis seines Willens. Also Jesus, der sich ganz dem Willen des Vaters übergibt. So wie wir es im Vaterunser auch beten, Dein Wille geschehe, wie im Himmel, so auf Erden. Und das hat Jesus getan, in dieser Gemeinschaft zum Vater, seinen Willen angenommen, seinen Willen gelebt, in dieser tiefen Beziehung wirklich Kind des Vaters zu sein, klein zu sein. Also dieses Kleinsein wird auch in der Bergpredigt sehr schön beschrieben, die ein reines Herz haben, die ein einfaches Herz haben, sie werden Gott schauen. Und das ist das, was Jesus auch erlebt, dieses Handeln, dieses Wirken des Vaters, der sich immer wieder ihm offenbart. Hier im Matthäus-Evangelium, wo wir diesen Lobpreis gerade gehört haben von unserer Jahrespraktikantin, die uns das so schön vorgelesen hat, dieses Gebet, sehen wir dann auch, dass Jesus einlädt: Kommt alle zu mir, die ihr mühselig und beladen seid, ich werde euch erquicken. Also wirklich dieses Kommen zu Jesus, diese Einladung, wirklich dieses Ja auch zu leben, dieses Ja anzunehmen, auf ihn hin ausgerichtet zu leben und bei ihm alles abzuladen, unsere Sorgen, unsere Lasten. Ich brauche es nicht tragen, sondern Jesus möchte mir helfen. Er möchte wirklich an meiner Seite sein. Er möchte mir diese Weisheit, diesen Heiligen Geist schenken, damit wir ihn erkennen. Denn nur aus dem Heiligen Geist heraus, den Jesus ja an der Taufe bekommen hat, konnte er wirklich den Vater erkennen und auch mit diesem Vater diese innige Beziehung heraus uns offenbaren. Lassen wir uns selbst auch darauf ein, auf diese große Freude des Lobpreises, aus dieser Freude auch des Lobpreises heraus zu leben und wirklich kindlich dem Vater alles anzuvertrauen. Für unser Gebet, was bedeutet das, wenn wir beten, dürfen wir wirklich lernen, kindlich zu vertrauen. Das ist das Schöne, wir dürfen wirklich Gott unseren Vater nennen. Ein Vater, der sorgt. Ein Vater, der uns zuhört, mit dem wir sprechen können, der uns gibt, was wir brauchen. Ja, der uns ganz persönlich begegnen möchte. Und deshalb ist es so schön, wenn wir im Gebet unsere Herzen für diesen Vater, für Gott, den Vater öffnen, der nämlich Geschenke für uns hat. Geschenke der Weisheit, der Erkenntnis, also Geschenke des Heiligen Geistes, den Heiligen Geist als ein Geschenk für die gesamte Kirche, ein Geschenk, der uns Licht gibt auf unserem Weg, der uns Hilfe und Beistand ist und der uns hinführt und uns helfen möchte, wirklich den Erlöser Jesus Christus ganz anzunehmen und aus dem Willen des Vaters herauszuleben. Denn das ist das Schönste, wenn wir Ja sagen zum Willen des Vaters, so wie Jesus sich ganz innig hingegeben hat, den Willen des Vaters. Die heilige Schwester Faustina gibt uns da ein schönes Beispiel. Sie hat einmal Exerzitien gemacht und in diesen Exerzitien hat sie sich fest vorgenommen, ganz den Willen des Vaters, ganz den Willen Gottes zu tun. Und sie hat ein leeres Blatt genommen und hat ihr eigenes Ich durchgestrichen mit einem Kreuz. Und dann hat sie die Stimme von Jesus gehört, der zu ihr gesagt hat: Ich bin sehr zufrieden mit deinem Vorsatz, aber wenn du wieder gefallen bist, dann komm zu mir und ich werde dich wieder aufrichten und dir Barmherzigkeit schenken. Es ist die Botschaft der Barmherzigkeit, die uns durch die heilige Schwester Faustina offenbart worden ist, und nichts anderes will dieser barmherzige Vater, den uns Jesus offenbart, uns Tag für Tag schenken, Liebe und Barmherzigkeit. Wir dürfen aber nicht vergessen, dass der Vater im Himmel, den auch Jesus heute hier so schön preist, ich preise dich, Vater, Herr des Himmels und der Erde, dass der Vater im Himmel kein lieber Onkel ist. Der liebe Onkel bringt vielleicht die netten Süßigkeiten und wird auch, wenn man Dummheiten macht, vielleicht nichts sagen. Aber der Vater, der wird auch seinem Sohn oder seiner Tochter sagen, das ist nicht okay, was du tust, weil der Vater sieht mehr und möchte, dass seine Kinder gut gelingen und gut erzogen werden. Und genauso ist auch unser Vater im Himmel. Er gibt uns Wegweisung. Und eine Wegweisung, die er uns gegeben hat, ist das Wort Gottes und ist das Vorbild Jesu Christi, dem wir folgen dürfen. Ich möchte dich einladen, lieber Hörer, liebe Hörerin, dich jetzt auch zu Wort zu melden und deine Gedanken zu diesem schönen Gebet, zum Lobpreisgebet, uns mitzuteilen. Vielleicht hast du auch eine schöne Erfahrung gemacht. Wir freuen uns auf dein Zeugnis. Und die Telefonnummer lautet jetzt
1: 0720 578 578.
0: Und außerhalb von Österreich?
1: +43 720 578 578.

0: Ja, die Leitungen sind noch still geblieben und wir dürfen wieder einladen, dass ihr eure Gedanken zu diesem Evangelium heute oder auch zum Lobpreis, zum Gebet oder Zeugnisse uns schenkt. Ruft's doch an unter der Telefonnummer
1: 0720 578 578 und außerhalb von Österreich 0043 720 578 578.
0: Wir freuen uns jetzt auf deinen Beitrag.

0: Ich freue mich, dass unsere erste Anruferin nun auf Sendung kommt, die Beate. Schön, dass du anrufst. Grüß Gott.
1: Grüß Gott. Ich habe immer wieder Jesus und zu Gott gebetet, dein Wille geschehe, Herr. Und bei der Eucharistie auch meine Sorgen und Nöte vor den Altar gelegt und habe mich dann immer wieder ertappt, dass ich dann hinterher die Sorgen und Nöte wieder vom Altar abgeholt habe. Und das ist immer so wieder eine neue Erfahrung. Und jetzt möchte ich wirklich her. Und ich spüre, wie er mich anlächelt und so quasi, ja, du bist nicht allein und das ist normal. Und ich fühle mich immer wieder geborgen, wenn ich dann solche Texte höre, wie ich es vor ein paar Minuten gehört habe und denke, wir sind Menschen und wir fallen immer wieder, aber das Wichtige ist, aufzustehen und zu sagen, ich probiere es wieder und wieder und wieder.
0: Ja, danke, liebe Beate, denn das ist schön, was du gesagt hast, dass wir nicht aufgeben. Jesus hat auch nicht aufgegeben, sondern hat uns wirklich dieses Vorbild gegeben bis zu dieser Ganzhingabe. Und Gott ist wirklich gut und geht mit uns auch seinen Weg. Und beten lernt man durch Beten und den Glauben zu leben, lernt man, indem man ihn lebt. Und das ist einfach mit Höhen und Tiefen, mit Herausforderungen verbunden. Aber Gott geht mit uns. Danke, liebe Beate.
1: Bitteschön. Okay, it's good.
0: Thanks, Gott.

0: Eine weitere Anruferin ist die Karin. Schön, dass du anrufst, liebe Karin.
1: Dankeschön. Liebe Grüße auch an die neue Praktikantin, Jahrespraktikantin. Ich muss sagen, ich habe immer ein schlechtes Gewissen, weil ich bin, wenn ich jetzt mich so hernehme, eine komplette Martha. Also ich tue immer alles andere und denke im Namen Gottes, lieber Gott, jetzt muss ich das noch da und das noch da und dann finde ich zu wenig Ruhe, mich hinzusetzen. Ich habe mir schon ein Gebetseckerl gemacht, aber irgendwie überstülpt mich das Martha-Sein immer wieder. Und ich habe aber immer doch das Gefühl oder gespürt, nicht Gefühl, sondern schon auch gespürt fest, dass Gott mir so zuzwinkert und sagt, einmal wird es dir schon gelingen. Und wollte fragen, bin ich da jetzt ganz auf einem schlechten Weg?
0: Also ich glaube, das ist ein Syndrom, das viele Menschen haben, dass man natürlich gerne immer etwas tut und es auch immer etwas zu tun gibt. Man ist ja nie ganz fertig, es sei denn, man hat nichts. Dann ist man vielleicht schneller fertig, aber es kann einen viele Gedanken abhalten und viele Gedanken einen zerstreuen. Und da ist einfach wichtig, dass man gewisse feste Gebetszeiten hat, zu denen man betet. Das hilft dann, einen wirklich treu zu bleiben, dran zu bleiben, dass man den Tag eine Struktur gibt, so wie eigentlich die Mönche oder Ordensleute wirklich immer wieder zu den verschiedenen Tageszeiten ihr Gebet haben oder auch in Radio Maria hier bei uns. Wir haben einfach zu den verschiedenen Zeiten, die ja festgelegt sind, unser Gebet, damit jeder seinen Alltag unterbrechen kann und mit uns beten kann.
1: Ja, wirklich. An dem muss ich eben arbeiten, das Unterbrechen. Ja.
0: Genau, dass man dann wirklich sich bewusst diese Zeit nimmt und sagt, Arbeit ist gut, Gebet ist jetzt besser.
1: Ja, da hat man das Bessere gewählt. Genau. Ja, gut, danke und alles Liebe euch zwei.
0: Danke, Herr, vergelt's Gott.
1: Vergelt's Gott.
0: Segens Gott. Ja, liebe Zuhörer, ich darf nun den Segen Gottes euch spenden, damit ihr noch tiefer und inniger ins Gebet kommt und wirklich diese großen Gnaden, die Gott uns schenken möchte, erfahrt. Denn Jesus hat uns heute in diesem Gebet vorgelebt, dieses kindliche Vertrauen zum Vater und hat ihn lobpreist für all das, was er im Leben tut. Und das dürfen wir auch. Wir dürfen wirklich Gottes Größe preisen, ihn loben, ob in Freude oder in Leid. Wir dürfen einfach Gott danken und ein bisschen so sein, auch wie die Engel im Himmel, und Gott aus ganzem Herzen loben, denn er macht aus allem etwas Gutes. Und wenn wir unsere Leiden aufopfern, dann passiert auch was Gutes damit. So dürfen wir alles annehmen und dem Herrn schenken und danken. Denn Gott weiß, warum das eine oder andere vielleicht zugelassen wurde und dass wir damit immer noch etwas Gutes tun können. So hat auch Jesus wirklich aus ganzem Herzen den Vater gepriesen. Und wir wissen ja, dass er auch schon gewusst hat, sein Ende. Und er hat sich in diesen Vertrauen in die Hände des Vaters gelegt. Und er hat in diesem Vertrauen gebetet, dass der Vater im Himmel ihn wie ein Kind führt, begleitet und ihn nicht alleine lässt. Und das wollen wir lernen, diesem Vertrauen zu leben, zu wandeln und zu sein. Und dafür segne euch und begleite euch der dreifaltige Gott, der Vater und der Sohn und der Heilige Geist.
2: Amen.
0: Gelobt sei Jesus Christus.
2: In Ewigkeit. Amen.

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In der Mitte der Nacht beten wir nun den Angelus und vertrauen uns und alle Menschen der Mutter Gottes an.

Heute am 3. September gedenkt die Kirche des heiligen Gregor des Großen und der heiligen Märtyrerin Sophie von Minden. Wir gedenken auch des heiligen Remarklus aus dem 7. Jahrhundert. Er war Bischof von Maastricht und Gründer der Klöster von Solignac, Stablo und Malmedy und des seligen Vincentius Carvalho. Dieser portugiesische Augustiner

Wahrscheinlich wäre Rom ebenso untergegangen wie Babylon und nur mehr eine Heimstätte für Raubvögel und verwilderte Tiere geworden, wenn nicht durch die neue religiöse Kraft ein geistiges Imperium auf den Trümmern entstanden wäre, das bis in die Gegenwart Bestand hat. Und einer der Begründer dieses neuen Imperiums war Papst Gregor der Große. Gregor wurde als Sohn eines reichen Senators um 540 in Rom geboren. Er studierte Grammatik, Rhetorik und Verwaltungswesen. Schon als 30-Jähriger wurde er von Kaiser Justinian zum Stadtpräfekten ernannt. In dieser Funktion hatte er die unterschiedlichsten Ressorts zu leiten. Dabei gewann er Einblick in Rechtsprechung und Verwaltung, aber auch in die Not und das Elend der Bevölkerung. Im Grunde stand er vor unlösbaren Aufgaben. Überall sah man nur Niedergang und Zerstörung. Die Menschen lebten in ständiger Angst vor neuerlichen Überfällen der Langobarden. In dieser Zerreißprobe reifte in ihm nach und nach der Entschluss, diesem Leben den Rücken zu kehren und in der Einsamkeit eines Klosters Zuflucht zu suchen. Als ihn der Tod seines Vaters von familiären Rücksichten befreite, übergab er sein Amt dem Bruder und konnte sich zurückziehen. Ab nun lebte er im Palast seines Vaters, den er in ein Benediktinerkloster umwandelte und widmete sich dem Gebet und dem Studium. Sein Ora et Labora führte ihn damals in eine gnadenhafte Gottesnähe, die ihn mit Seligkeit erfüllte. Und er wird später immer wieder in Klagen ausbrechen und das verlorene Paradies, zu dem ihm das neu gegründete Andreaskloster geworden war. Es war Papst Benedikt I., der ihn aus der Verborgenheit wieder ins laute Getümmel der Welt zurückrief und ihn zu seinem Diakon und persönlichen Helfer machte. Sein Nachfolger, Papst Pelagius II., schickte ihn 579 als Apokrisia, wörtlich der Antworter, nach Konstantinopel, wo er vom Kaiser militärische Hilfe gegen die Eroberungszüge der Langobarden erwirken sollte, die ihm aber verweigert wurde. Als 590 eine Überschwemmungskatastrophe Tod und Elend über Rom brachte und die anschließende Pestseuche nicht nur die Bevölkerung darin raffte, sondern auch den Papst, bestimmten Volk und Klerus Gregor einmütig zum neuen Papst. Er versuchte sich mit allen Mitteln dieser Wahl zu entziehen, aber vergeblich. Nun, da er Ja gesagt hatte, war er der rechte Mann am rechten Platz. Gregor war eine vielseitige, durch und durch praktische Persönlichkeit mit großer Einsatzkraft, Organisationstalent und Durchsetzungsgeschick. Ein Mann für einen Vielfronteneinsatz, wie er gebraucht wurde. Er war nicht nur ein traditionsbewusster Römer, sondern gleichzeitig ein überzeugter Christ. Er war Kirchenführer und Staatsmann, sowie im Bedarfsfall amtierender Stadtkommandant, zusätzlich zu seinem Bischofsamt. Er liebte die Einkehr, das bei sich bleiben und war gleichzeitig Seelsorger mit Leib und Seele. In seiner Person vereinigte sich ein asketischer Mönch mit einem weltmännischen Diplomaten. Ein Mann der Feder und des Wortes. Wirksam konnte er seine Fähigkeiten nicht nur für das Evangelium einsetzen, sondern ebenso für die Verwaltung der päpstlichen und der eigenen Familiengüter. Er arbeitete wie besessen und musste dabei ständig gegen seine kränkelnde Konstitution ankämpfen. Im Augenblick, als Gregor sein Amt antrat, war die Lage sehr gefährlich. Von Süden rückten die Langobarden unter Herzog Ariulf heran und von Norden unter König Agilul.

0: Wolf.
1: Nun galt es, die Stadt zu verteidigen, und Gregor wurde zur Seele des Widerstandes. Für alle und für alles sorgte er. Alles musste dem großen Zweck dienen. Die Vorräte der Kirche für die Armen, die Schätze der Kirche zur Bezahlung der Soldaten. Sogar die eigentlichen kriegerischen Maßnahmen wurden von ihm geleitet. Er besorgte die Mittel für die Verteidigung, entsandte Soldaten an besonders gefährdete Stellen, gab dem Befehlshaber Anweisungen und verfolgte die Schlacht mit gespannter Aufmerksamkeit. Letztlich zog sich Ariol von Rom zurück. Es scheint so, dass Gregor ein Abkommen mit dem stolzen Herzog getroffen hatte, dass Rom so lange Frieden verschaffte, bis von Norden König Agilulf heranrückte und sich die Belagerung wiederholte. Als der König wieder abgezogen war, versuchte Gregor auf einen Ausgleich zwischen den Langobarden und der oströmischen kaiserlichen Regierung hinzuarbeiten. Doch lange Zeit vergeblich. In den großen europäischen Zusammenhang gestellt, bedeutet das Wirken Gregors mehr als die entschlossene Hingabe eines edlen Römers an das bedrängte Vaterland. Zweifellos war ihm klar geworden, dass die eroberungslüsternen Germanen nicht mehr zu vertreiben waren. Daher musste man in Zukunft mit ihnen rechnen und sie zur Gestaltung der Welt in die Pflicht nehmen. Wichtiger als den alten Verhältnissen nachzutrauern, erschien ihm die Wandlung der arianischen Langobarden zu katholischen Christen. Das konnte er selbst noch mit der bayerischen Herzogstochter und späteren langobardischen Königin Theodolinde einleiten. Ähnliches gelang ihm bei den spanischen Westguten mit Hilfe ihres Königs. Gleichzeitig versuchte er, die zarte Pflanze des Glaubens im zerrütteten Frankreich zu schützen und den Angelsachsen das Evangelium zu bringen. Immer gedrängt von dem Wunsch, das Licht des Christentums überall leuchten zu sehen. Doch hatte dieses Bemühen, zunächst unbemerkt, auch staatsformende und völkerbildende Auswirkungen, da unter Gregor die christliche Kirche mit den jungen Völkern einen Bund schloss, der zur gemeinsamen Gestaltung der mittelalterlichen Welt führen sollte. Karitative Fürsorge war für die Kirche von Anfang an Teil ihres Wesens. Dennoch trug das soziale Wirken Gregors ein besonderes Gesicht. Es spielte sich nicht mehr im engen Kreis der Brüder ab, sondern wurde eine Macht im öffentlichen Leben. Was immer aus den Einkünften der Kirche, aus Vorräten und Besitztümern verfügbar war, gehörte den Notleidenden. Dadurch wurde im allgemeinen gesellschaftlichen Zusammenbruch die karitative Arbeit der Kirche zu einer Stütze, an die sich jeder wenden konnte, der in Not geraten war. Auch begann sich damit die christliche, von der Kirche geleitete Caritas als aufbauende Kraft der neuen Gesellschaft zu etablieren. Gregor war ein energischer Kirchenführer und verstand sich zugleich als Servus Servorum Dei, als Diener der Diener Gottes. Ein Titel, den nach ihm alle Päpste übernahmen. Auch gelang es ihm, Roms Anspruch auf die kirchliche Vorrangstellung gegenüber dem Patriarchen von Konstantinopel und den anderen Bischöfen durchzusetzen. Gleichzeitig übernahm das Papsttum unter Gregor die politische Macht in Italien. Schon unter ihm wurden die verstreuten Ländereien zu einem einheitlichen Ganzen verbunden, was später zum Grundstein des Kirchenstaates wurde. Das schriftstellerische Opus von Gregor ist sehr groß. Die Moralia in Job ist mit 35 Bänden das umfangreichste kirchliche Werk des frühen Mittelalters. Es wurde zu einem der Standardhandbücher über das geistliche Leben bis in die Renaissance. Ähnliches gilt für die Pastoralregel, eine Anleitung zur rechten Seelenführung. Auch geht die Liste der 7 Todsünden, Hochmut, Völlerei, Neid, Zorn, Trägheit, Geiz, Wollust auf ihn zurück. Auch eine Sammlung mit 40 Predigten und 22 fortlaufenden Erklärungen zum Prophetenbuch Ezechiel sind erhalten. Die Lebensgeschichten und Wundererzählungen von den italienischen Vätern sind eine Sammlung von Legenden über Heilige aus Gregors Zeit und zugleich eine der wenigen Quellen, die Angaben über das Leben des Benedikt von Nursia enthalten. Gregor erarbeitete auch neue liturgische Grundlagen für die Feier der Eucharistie, worin das Schriftwort durch Gesänge ergänzt wurden. Die gregorianischen Choräle hat er zwar nicht erfunden, aber zum ersten Mal im Gottesdienst eingesetzt. In stürmischer Zeit das Ruder der Kirche fest in der Hand, einfallsreich und tatkräftig bei der Bewältigung sozialer und politischer Probleme, betend und schreibend, die geistige Leitung der Kirche ständig im Auge, starb Gregor im Frühjahr des Jahres 604. Sein Grab fand er in der Peterskirche. Durch seine Gelehrsamkeit wurde er zum Patron des Schulwesens für Lehrer, Studenten und Schüler. Manches strahlt herein bis in unsere Zeit. Als Gregor hörte, dass ein Mensch in Rom verhungert war, schloss er sich 3 Tage ohne Nahrung in seiner Zelle ein, weil er sich schuldig an dem Tod des Unbekannten fühlte. Diese Verneigung der höchsten Person vor der ärmsten und verlassensten war der eigentliche Beginn der christlichen Revolution. Dadurch wurde die antike Gesellschaft von Grund aus umgestaltet, indem der unendliche Wert der Einzelseele vor Gott zur Grundlage der neuen gesellschaftlichen Ordnung wurde. Um den heiligen Gregor ist es im heutigen katholischen Leben recht still geworden. Trotzdem gilt nach wie vor, dass er eine der größten Gestalten auf dem Stuhl Petri war.

Soweit die Heiligen des heutigen Tages. Im Namen von Radio Maria wünsche ich allen, die heute ihren Namenstag oder einen anderen Festtag feiern, alles Gute und gottesreichen Segen. Möge Ihnen der tagesheilige Papst Gregor der Große Fürsprecher sein.

0: Liebe Hörerfamilie von Radio Maria, aus dem Studio am Stetten begrüßt Sie Miriam Bruckner. Willkommen bei der Serie Katechismus. Wir gehen in dieser Serie den Katechismus systematisch durch. In dieser Sendung befassen wir uns mit der Liturgie, genauer gesagt dem Werk Christi in der Liturgie. Zu finden im Katechismus von Artikel 1084 bis 1090. Mit uns im Studio ist Kaplan Luca Fian. Grüß Gott.
1: Freue mich, dass ich heute da sein darf, um über dieses großartige und wunderschöne Thema zu reden, dass Christus derjenige ist, der uns die wahre Liturgie geschenkt hat. Ja, dass er ist, der die wahre Liturgie feiern und feiern kann. Und für den Einstieg als Gebet und Besinnung möchte ich ein Kommuniongebet beten aus dem byzantinischen Ritus der Heiligen Messe, aus der Chrysostomos-Liturgie, dass der Priester eben zur Kommunion betet und das ich sehr, sehr passend und wunderschön finde. Im Namen des Vaters und des Sohnes und des Heiligen Geistes.
0: Amen.
1: Ich glaube, Herr, und bekenne, du bist in Wahrheit Christus, der Sohn des lebendigen Gottes, der in diese Welt gekommen ist, um die Sünder zu retten, deren Erster ich bin. Auch glaube ich, dass dies dein allerreinster Leib und dies dein kostbares Blut ist. Ich bitte dich nun, erbarme dich meiner und vergib mir meine Übertretungen, die ich absichtlich oder unabsichtlich, in Wort und Werk, bewusst oder unbewusst begangen habe. Und würdige mich, an deinen allerreinsten Mysterien teilzuhaben. Nicht zur Verdammnis, sondern zur Vergebung der Sünden und zum ewigen Leben. Als Teilnehmer an deinem mystischen Mahl nimm ich heute auf, Sohn Gottes, denn deinen Feinden werde ich das Mysterium nicht verraten, die auch keinen Kuss geben wie Judas, sondern wie der Räuber bekenne ich. Gedenke, Herr, in deinem Reich. Amen. Machen wir mal ein Gedankenexperiment. Angenommen, der Papst würde die gesamte Liturgie einfach abschaffen. Ja, die ist nicht mehr vorhanden. Und er würde Sie jetzt bitten, eine Liturgie zusammenzustellen. Ja, Sie sind an nichts gebunden. Sie haben komplett freie Auswahl. Also Sie können sagen, ja, wir machen alles auf Latein. Oder Sie können sagen, in die Liturgie gehört unbedingt der Rosenkranz hinein. Oder es gehören zeitgenössische Werke von verschiedenen Dichtern und Philosophen hinein. Oder Sie sagen, das ist jedem Priester selber überlassen, wie er die Liturgie feiert. Das kann er jedes Mal anders machen. Gut, das können wir tun. Ja, vielleicht haben Sie auch konkrete Ideen. Auch ich könnte mir vorstellen, was ich anders machen würde. Aber dann müssen wir uns eine Frage gefallen lassen. Und zwar, gefällt Gott diese Liturgie auch, die Sie vorbereitet haben? Und Sie können sagen, Sie haben sich nach bestem Wissen und Gewissen bemüht, dass es so gut wie möglich wird. Aber es wird nie wirklich gerecht werden, dem, was Gott will. Warum? Weil er uns selber das hinterlassen hat, womit er in rechter Weise angebetet und verherrlicht werden möchte. Wir nennen diese Liturgie Messe. Und davon abgeleitet natürlich alle anderen Sakramente, die aus diesem einen Opfer herausströmen. Die Ostkirche hat für die Heilige Messe diesen wunderschönen Namen göttliche Liturgie. Da kommt das eine schon zum Tragen, dass die eigentliche Liturgie nicht von uns Menschen stammt. Gott sei Dank nicht. Ja, wir wissen nämlich nicht, wie wir Gott richtig verehren sollen. Und Jesus zeigt uns das. Er sagt, tut dies zu meinem Gedächtnis. Jetzt können wir sagen, ja, die Kirchengeschichte, die Messe ist aber nicht einfach so vom Himmel gefallen und die Liturgie. Da war eine Entwicklung da. Ja und nein. Eine Entwicklung nicht im Sinne, ja, wir überlegen uns jetzt, wie wir das besser machen können, sondern eine Entwicklung im Sinne, wir müssen das, was Jesus uns hinterlassen hat, besser und tiefer verstehen und feiern. Das sehr wohl. Aber immer in Bezug auf, was hat Jesus den Aposteln, den Kirchenvätern, den ersten Christen, den ersten Jahrhunderten, den zweiten Jahrhunderten bis heute hinterlassen. Wir haben diesen großartigen Schatz, dass wir den Willen Jesu auch heute noch tun in dieser Welt. Ja, beziehungsweise noch besser ausgedrückt, dass Christus das tun darf, noch heute in dieser Welt, was er ein für alle Mal getan hat. Das vergessen wir leider immer. Andere Gottesdienstformen bezeichnen wir auch als Liturgie, also Wortgottesdienste, das Stundengebet zum Beispiel. Aber das Stundengebet könnte die Kirche theoretisch abschaffen, weil das hat Jesus nicht hinterlassen. Es ist absolut lobenswert und Gott sei Dank haben wir das Stundengebet. Ich würde sagen, die wichtigste Liturgie nach den Sakramenten. Aber das hat die Kirche als Sakramentalie selber eingerichtet. Der Rosenkranz gleich. Das hatten wir im ersten Jahrtausend auch nicht. Trotzdem ist er extrem wichtig und absolut sinnvoll. Aber die eigentliche Liturgie, die kommt von Jesus Christus selber. Und das ist vor allem die Messe und ausgehend davon die anderen Sakramente. Deshalb können wir sie auch nicht einfach so verändern. Ja? Im jetzigen Messbuch gibt es viele Stellen, wo man wählen kann, ja? Wo vor allem der Priester wählen kann, was er nimmt. Aber die Grundsache bleibt und muss die gleiche bleiben. Ich kann nicht einfach etwas aufgrund meines Wunsches verändern. Das geht nicht. Sogar das Zweite Vatikanische Konzil, ja, in der Liturgiekonstitution Sacrosanctum Concilium schreibt, und das müssen wir uns alle immer wieder hinter die Ohren schreiben, deshalb darf durchaus niemand sonst, auch wenn er Priester wäre, nach eigenem Gutdünken in der Liturgie etwas hinzufügen, wegnehmen oder ändern. Nichts von dem geht. Nichts von dem. Ja. Das sind harte Aussagen, ja. Man ist eher so gewohnt, man hat das Vorurteil, das Konzil hat alles geöffnet und jetzt ist nicht mehr alles so genau. Ganz das Gegenteil ist der Fall. Das Zweite Vatikanum hat erkannt, dass deine Heiligkeit da ist, die bewahrt werden muss. Ein Erbe, das bewahrt werden muss, aber in die heutige Zeit übersetzt werden soll. Und deshalb ist es kein Freibrief, weder an uns Priester noch an irgendjemand anderen, der in der Liturgie Dienst tut, sei es der Messner, ein Lektor, ein Kommunionhelfer, irgendwas zu verändern, was nicht diesem göttlichen Willen entspricht oder den Vorgaben der Kirche, vor allem wenn sie vom Stellvertreter Christi, vom Papst und seinem Bischofskollegium kommen. Und das ist auch unglaublich tröstend, ja. Denn wenn wir so feiern, wie es uns Christus aufgetragen hat, dann fühlen wir uns auf der ganzen Welt zu Hause. Dann können wir hingehen, wo wir wollen. Wir werden die gleiche Messe finden, die gleiche Liturgie finden, auch wenn wir die Sprache nicht verstehen. Ja, früher war es noch eindeutiger, weil überall Latein verwendet worden ist und das dieses Gemeinschaftsgefüge noch viel mehr gestärkt hat. Ja, auch wenn man es nicht verstanden hat, oder vielerorts nicht verstanden hat, es war trotzdem etwas, das man gewohnt war und wo man gewusst hat, was jetzt kommt, egal wo man hingegangen ist. Und auch heute noch ist die Liturgie das, was uns Kirche auf der ganzen Erde verbindet und eint. Wir gehen unterschiedlichen Berufen nach, ja. Wir haben unterschiedliche Probleme und Aufgaben und dennoch gehen wir zu dieser einen heiligen Messe, wo Christus die Messe feiert, ja, in der Person des Priesters, das müssen wir bekennen, aber er feiert sie. Und er hat sie schon ein für alle Mal gefeiert, am Holz des Kreuzes. Und dieses Opfer ist ewig, ja. Es wird nicht bei der heiligen Messe jedes Mal neu irgendwas gemacht, ja. Wir müssen uns nicht jedes Mal neu was überlegen, sondern er hat das ein für alle Mal für uns erledigt. Und dieses ein für alle Mal, diese Ewigkeit, die holen wir jetzt auf diese Erde, bei mir nach Weidhofen, nach St. Leonhard, ins Jahr 2026. Es ist der gleiche Christus. Gestern, heute und in Ewigkeit. Wie tröstlich ist das? Wie schön ist das? Und deshalb dürfen wir darauf vertrauen, dass Christus diese Kirche, wie er versprochen hat, nicht verlässt. Bis zum Ende der Zeiten. Wenn Sie die Messe, die Liturgie, auch die anderen Sakramente wirklich mitfeiern wollen, dann denken Sie, wenn Sie zur Messe gehende Kirche betreten, und jetzt betreten Sie die Ewigkeit. Für die nächste Stunde oder halbe Stunde werktags betreten Sie den Himmel. Denn im Himmel findet die exakt gleiche Liturgie statt. Nur verklärter. Also da sind alle Makel und Schwächen der Sünde weg. Aber es ist die exakt gleiche Liturgie. Sie betreten also den Himmel. Deshalb beten wir auch in der Präfation, bei jeder Präfation vor dem Sanctus. Darum vereinen wir uns mit allen Engeln und Heiligen zum Hochgesang von deiner göttlichen Herrlichkeit. Kirche ist nicht nur hier auf der Erde, sondern auch im Himmel und im Fegefeuer. Und wir vereinen uns mit dieser Kirche zu dieser einen großen Liturgie. Ich meine, wie gewaltig ist das bitte? Da könnte man stundenlang drüber nachdenken. Das ist so schön. Gönnen wir uns ein paar Minuten wirklich darüber nachzudenken, dass wir jedes Mal, wenn wir die Messe betreten, in den Himmel eintreten.

0: Liebe Hörer, wir befinden uns gerade beim Katechismus wirklich in einem dem schönsten Thema, wenn nicht dem schönsten Thema, dem größten Geschenk und Geheimnis, das uns Jesus selber hinterlassen hat in der Heiligen Messe. Und da bitte ich jetzt den Referenten Luca Fian für uns den zweiten Teil zu machen.
1: Vielleicht wissen Sie, was letzten Freitag passiert ist. Letzten Freitag ist König Harald V. von Schweden verstorben, um 6.35 Uhr. Um 10.30 Uhr war der neue König, Hakon VIII., im Staatsrat und hat einen Text vorgelesen, in dem er verkündet, dass der König gestorben ist und dass er ab nun die Regierung für das Königreich Norwegen übernehmen wird. Er nimmt den Namen Hakon VIII. An, übernimmt das Motto seines Urgroßvaters, Großvaters und Vaters, alles für Norwegen, und der Staatsrat antwortet einstimmig mit: König ist tot, es lebe der König. Damit hat sich die Amtsübernahme vollzogen. So, was hat das jetzt mit unserem Thema zu tun? In der Verfassung von Norwegen, ja, wie in vielen anderen Staaten, ist festgelegt, was passiert, wenn das Staatsoberhaupt stirbt. Und jeder weiß, was zu tun ist, obwohl der Tod des Vaters, des Staatsoberhauptes, des Mannes, des Bruders unglaublich traurig macht. Aber es ist alles so geregelt, dass es eine lückenlose Übergabe an den neuen König gibt. Da weiß jeder, was er zu tun hat, und jeder weiß, dass, obwohl die Emotionen vielleicht hochgehen, alles geregelt ist und nichts passieren kann. Norwegen steht nicht ohne Staatsoberhaupt da. Da braucht man sich nicht Gedanken drüber zu machen, was soll ich sagen. Der Sohn, der jetzt König ist, Hakon VIII., muss nicht denken, was sagt er jetzt dann? Kann ich meine Emotionen zurückhalten? Sondern er macht das, was die Verfassung ihm aufgetragen hat. Alles ist vorgegeben. Und jeder weiß, dass Norwegen eine Sicherheit hat, wie es in Zukunft weitergeht. So ähnlich ist es bei der Liturgie, bei der Heiligen Messe auch. Sie kennen das und ich als Priester kenne das auch. Man feiert die Messe und man ist einfach mit den Gedanken irgendwo. Man hat einen Schicksalsschlag und ist nicht bei der Sache. Man denkt sich, sollte ich irgendwas machen? Ich fühle mich so schuldig und so sündig. Und eigentlich denke ich schon wieder an die nächsten Termine und eigentlich möchte ich nur noch weinen. Und die Liturgie, Gott macht das nicht vom Zustand des Menschen abhängig. Wow, es ist großartig. Er sagt, tu das, wozu ich dich beauftragt habe. Der König macht auch das in Norwegen, wozu ihn die Verfassung beauftragt hat, ob er es fühlt oder nicht. In der Liturgie ganz das Gleiche. Es gibt nur drei Punkte, die erfüllt werden müssen, damit die Liturgie, die Heilige Messe, die Sakramente gültig sind. Nämlich die richtige Materie zu verwenden, also Brot und Wein bei der Messe, das wäre gut, ja. Wasser bei der Taufe und so weiter. Dann die richtige Form zu verwenden, also die richtigen Gebete, das ist auch vorgegeben. Und die Intention zu haben, also das zu tun, was die Kirche tut. Da steht nichts drin, der Priester und die Gläubigen müssen perfekt sein. Es müssen alle einen Rosenkranz davor gebetet haben. Oder es müssen alle gefastet haben, 2 Wochen davor. Nein, es gibt eine Vorbereitung von einer Stunde, das stimmt, ja. Aber selbst wenn man das nicht einhalten würde, wäre die Messe gültig. Gott bindet sich nicht an unserer menschlichen Schwachheit, weil er uns kennt. Er weiß, dass wir nicht perfekt sind und wir können gar nicht das tun, was Christus getan hat. Deswegen handelt Christus selber an uns. Und das ist so irrsinnig entlastend. Sie könnten das vergleichen mit einer Schularbeit oder einer Matura. Ja? wir alle kennen das. Ja, wir bereiten uns vor und dann kommt der Test, die Schularbeit und wir konzentrieren uns und schauen, was wir alles ausfüllen und sind am Ende komplett fertig. Hauptsache vorbei. Bei Gott ist das anders. Bei Gott ist so, man bekommt den Prüfungszettel und mit dem Prüfungszettel gleich die richtigen Antworten mitgeliefert. Und unsere Aufgabe ist es, diese richtigen Antworten einfach in den Prüfungszettel einzutragen. Jetzt kann man sagen, ja, was ist denn, was soll das? Weil Gott für uns diese Prüfung am Kreuz schon gemacht hat. Und wir dürfen in unserer Schwachheit das annehmen und einfach aufs Neue vollziehen. Wir haben die Antworten für diese Prüfung schon. An uns liegt, dafür zu uns zu entscheiden, also Intention zu haben. Ja? Und dann können wir das ausfüllen. Dann wissen wir bestehen diesen Test mit einem Einser, mit einem römischen Einser. Im wahrsten Sinne des Wortes römischen Einser. Und genau das ist das Tröstliche. Oft denke ich mir, und sage ich als Priester, ich habe jetzt keinen Bock, Mess zu feiern. Und dann tue ich es einfach, weil ich mich dafür entschieden habe und weil ich weiß, Gott bindet sich nicht an meine Gefühle, auch an ihre nicht. Wenn sie sich denken, ich bin irgendwo und ich kann mich nicht zusammennehmen, meine Gedanken. Christus ist trotzdem da. Er ist da, am Altar ist er da, in der Beichte ist er da, in der Krankensalbung ist er da und er wirkt. Wir nennen das theologisch ex opere operato, also aus dem Vollzug der Sache ergibt sich, dass die Sache Wirklichkeit wird. Das ist doch super. Wir brauchen keine Leistung. Wir sollen einfach das tun, wozu uns der Herr beauftragt hat. Dazu brauchen wir eine Demut, ja, dass wir das nicht selber umbauen anfangen. Ja. Und gleichzeitig dürfen wir diese Freude haben, dass er der König nicht nur von Norwegen ist, der eigentliche, sondern von unserem eigenen Herzen. Herrlich. Wunderschön. Vielleicht noch einen Tipp, um diese himmlische Liturgie, ja, mit dieser irdischen Liturgie besser zu verbinden, denn die äußerlichen Zeichen, die sind ja irdisch, ja. Das können wir nicht leugnen. Eine schlechte Predigt ist auch irdisch, ja. Ein schlecht angezogener Priester ist auch irdisch. Aber er vollzieht etwas Himmlisches. Und es gibt einen Tipp für Ehepaare. Ja, das kann man aber super ummünzen auf die Feier der Heiligen Messe. Und zwar, ein richtig guter Ehepartner erobert nicht jede Nacht eine andere Frau oder einen anderen Mann. Sondern die Kunst ist es, jede Nacht die gleiche Frau zu erobern. Jede Nacht den gleichen Mann zu erobern. Das ist die Kunst. Und bei der Messe ganz gleich. Es geht nicht darum, die Messe jedes Mal neu zu erfinden. Wissen Sie, was das für ein Stress ist? Entertainer zu sein. Das geht nicht schief, weil es rein menschlich ist. Die Kunst ist es, die gleiche heilige Messe jedes Mal mit ganzer Hingabe zu feiern. Das ist die Kunst. Das funktioniert in der Ehe und das funktioniert im Gebet und bei den Sakramenten. Also feiern wir das, was Jesus uns aufgetragen hat, über die Jahrhunderte hindurch, durch die Apostel, durch die Priester und die Bischöfe weitergegeben, für uns alle zum Heil. Wir alle sind Teil dieses Volkes Gottes, das sich in die Liturgie um das Lamm versammelt. In einer Präfation heißt es, unser Lobpreis kann deine Größe nicht mehren, aber uns bringt das Segen und Heil. Und um genau das geht es. Wir kommen mit dem, was unser Leben ausmacht, und Gott verwandelt es. Wir kommen mit unseren Gaben von Brot und Wein, die einfach nachproduziert werden können. Das sind ganz einfache Dinge. Darum muss man nicht viel können. Das ist kein Fünf-Sterne-Menü. Aber Gott macht daraus das Größte und Schönste, was wir haben, seinen geliebten Sohn. Deshalb ist eines der Höhepunkte der Heiligen Messe die Schluss, Doxologie vom Hochgebet. Durch ihn und mit ihm und in ihm ist dir Gott allmächtiger Vater, in der Einheit des Heiligen Geistes, alle Herrlichkeit und Ehre, jetzt und in Ewigkeit. Da hebt der Priester diese Gaben von Brot und Wein in den Himmel hinauf, ja? Und Sie kennen das vielleicht von Kindern. Wenn Kinder irgendwas super Tolles gemacht haben, dann wollen sie das den Eltern zeigen. Auch wenn es noch so langweilig ist. Schau, was ich getan habe. Eine Sandburg gebaut. Schau, was ich Cooles gebastelt habe. Und so ähnlich komme ich mir auch manchmal vor. Schau, lieber Gott, ich habe das, was du über alles liebst. Und das gebe ich dir, deinen Sohn. Und da sind wir alle eingeladen, das in Gedanken mitzuvollziehen. Ja, also Gott, das Liebste, was er hat, zu geben. Und nur das ist auch das, womit wir den ganzen Segen des Himmels zurück auf die Erde lenken.

0: können. Also, ich lasse Sie in die nächste Musikpause und freue mich dann schon über Anrufer und Fragen.
1: Ja, und damit Sie während der Musikpause anrufen können, sage ich Ihnen noch die Nummer. Das ist die 0720 578 578 und von außerhalb Österreichs 0043 720 578 578.

0: So, wir haben eine erste Anruferin aus Kärnten. Grüß Gott.
1: Ja, grüß Gott. Danke für den Vortrag. Und es ist das Größte, das Schönste, was wir haben, die Heilige Messe, die Liturgie. Ich sage immer, das ist jedes Mal ein Wunder, wenn der Priester sagt, das ist mein Leib, das ist mein Blut, dann ist Jesus wirklich da. Dann opfert er noch einmal neu sein Kreuzesopfer, den Vater auf. Er hat keine Schmerzen mehr, aber opfert es für uns auf, damit wir diese Gnade bekommen. Und in der Heiligen Kommunion, da kommt er zu uns in unser Herz. Das ist etwas so Großes, so Schönes. Und ich habe mir gedacht, das ist mir halt während dem Vortrag, es gibt auch so viele, vielleicht für manche Menschen, die zweifeln, so viele eucharistische Wunder. Der Carlo Acutis hat das im Internet so viel hineingestellt und das ist, Lanciano ist ja schon, weiß nicht, im 8. Jahrhundert gewesen, wo der Priester da gezweifelt hat und man hat das dann wissenschaftlich untersucht, noch in den 1970er Jahren, weil eigentlich wollte die WHO das irgendwie negativ, aber dann haben sich die alle bekehrt, weil sie gesehen haben, das ist das lebendige Herz und die Blutgruppe AB und es ist eben vom Herz, dass es noch lebt und weil sonst wären diese weiß ich jetzt nicht, das eine was halt abstirbt, wenn jemand tot ist. Aber und so gibt es so viele eucharistische Wunder, dass die Menschen, und ich denke mir immer, wenn die Menschen wüssten, wie sehr Gott sie liebt und wie kostbar die Heilige Messe ist, dann würden mehr kommen. Aber man muss ganz es sicher ihnen immer wieder sagen. Dieses
0: Astrid,
1: große Wunder. Ja?
0: Dankeschön. Sie haben wirklich schon fast einen eigenen Vortrag gehalten. Ich stelle Sie nochmal durch zum Vortragenden als Kommentar.
2: Danke für die Zusammenfassung. Und es stimmt, ja. Also Gott schenkt oft so eine übersinnlichen Zeichen, die für alle dann sichtbar sind, wie eucharistische Wunder zum Beispiel. Einfach das immer wieder zu verdeutlichen, hey, das, was da verborgen geschieht, ja, das passiert trotzdem bei jeder Heiligen Messe, ja. Und da dürfen wir echt darauf vertrauen, dass Gott handelt, ja, und da uns und nicht von unseren eigenen Geschmäckern abhängig macht.
1: Ja.
0: Okay, dann geben wir vielleicht noch jemand die Chance. Dankeschön. Wieder.

0: Es ist ja so schön, dass Jesus nicht nur in den Gestalten von Brot und Wein gegenwärtig wird, ja, dann natürlich vollkommen, also wirklich wesenhaft und wirklich wahrhaftig, sondern auch in ganz anderen Formen bei der Heiligen Messe, ja. Es gibt vier, insgesamt vier Gegenwartsweisen Jesu Christi in der Heiligen Messe. Nämlich in den Gestalten von Brot und Wein, genau, ja. Aber dann auch in seinem Wort. Er ist auch in seinem Wort gegenwärtig. Das kann aber auch außerhalb der Messe sein, ja. Auch bei einem Wortgottesdienst kann er im, oder ist er ganz sicher im Wort gegenwärtig. Oder wenn ich selber die Heilige Schrift lese, in meinem Zimmer, ja. Dann natürlich im, geweihten Priester, der das Sakrament vollzieht. Dieser handelt er in persona Christi. Nicht nur symbolisch, sondern es ist dann wirklich Jesus anwesend. Ja, er macht das, nicht der Priester. Er macht das. Und die vierte Seinsweise Jesu in Liturgie ist die Kirche, das Volk, das versammelte Volk Gottes. Jesus sagt ja selber, wo zwei oder drei in meinem Namen versammelt sind, da bin ich mitten unter ihnen. Das kann auch außerhalb der Messe beim Gebetskreis sein, ja, beim gemeinsamen Rosenkranz beten. Aber alle vier Dinge gesammelt, das gibt es nur bei der Heiligen Messe. Das geht nur da. Deshalb lade ich Sie ein, bei den nächsten Gottesdiensten, sei es eine Messe oder auch eine andere Liturgieform, ja, auch Jesu Christi Gegenwart in diesen Formen zu suchen und zu sehen. In der Beichte natürlich auch bei der Lossprechung, ja. Wenn Sie mit der Familie den Rosenkranz beten oder wenn Sie eine Bibelstunde machen, ja, auch da kommt Jesus Christus zum Tragen in seinem Wort.
1: Eine Frage geht sich noch aus, oder?
0: Ja, sicher.
1: Bitte schön. Sie sind schon
2: Hallo.
1: da.
0: Hallo.
2: Ja, ich wollte auch sagen, danke für den Vortrag, der war echt super. Und ich habe eine Frage, und zwar, da gibt es so ein Lied, und da heißt es irgendwie so: Versöhne dich zuerst mit deinem Bruder, dann komm und bring die Gaben zum Altar. Und ich denke mir manchmal so: Okay, wenn ich das jetzt noch nicht geschafft habe, kann ich trotzdem irgendwie meine Gaben zum Altar bringen, so.
0: Danke für diese wertvolle Frage. Es gibt einen Unterschied zwischen, ob ich es will oder ob ich es nicht will. Wenn ich es nicht will, dann kann ich nicht zur Kommunion gehen, weil ich die Versöhnung ablehne. Wenn ich es aber will, aber einfach nicht schaffe oder noch nicht schaffe, dann gebe ich das Gott hin und bitte ihn, dass er mir hilft. Denn ich habe schon den ersten Schritt der Versöhnung getan, indem ich Gott bitte, mir zu helfen. Und dann kann ich auch zur Kommunion gehen, weil ich grundsätzlich das möchte, nur der Schmerz ist noch so groß, dass ich das sozusagen noch nicht damit versöhnt bin. Aber diese Zusage Gottes oder diese Bitte Gottes, hilf mir, Herr, ist schon der erste Schritt, mich mit meinem Nächsten zu versöhnen. Und dann kann ich auch diesen Schritt zur Kommunion wagen. Wenn ich aber sage, ich will das absolut nicht, dann kann ich auch nicht zur Kommunion gehen. Genau.
2: Ja, okay, super.
1: Okay, danke schön. Wir machen gleich einen fliegenden Wechsel. Wir haben noch eine Hörerin. Grüß Gott.
3: Ja, grüß Gott, bin jetzt ich dran.
1: Ja, genau.
3: Ja, und zwar, ich habe folgende Interpretation, mich intensiv mit der Bibel beschäftigt.
0: Ja.
3: Und bei dieser Stelle: Nehmet und esset alle davon, das ist mein Leib, nehmet und trinket alle, das ist mein Blut, wollte ich unbedingt wissen, die Interpretation. Das ist mir folgende gekommen: Essen und Trinken erhalten unseren Körper auch jetzt aufrecht. Wenn wir seine Lehre annehmen, werden wir leben. Wird es uns gut gehen?
0: Ja, also also nicht nur der Körper lebt von Essen und Trinken, sondern auch die Seele, ja. Und
3: Ja,
0: Gott
3: ja.
0: verbindet da beides, ja.
3: Ja.
0: Richtig.
3: Ja.
1: Schön,
3: Aber
1: ist
3: ja.
1: deutlich, oder? Ohne, er hat es uns so einfach gemacht, weil er eben,
3: Ja,
1: wie gesagt,
3: genau.
1: nicht ein Sechs-Gänge-Menü, sondern mit einfachsten Sachen, die jeder ärmste Mensch haben kann und zum Leben erhält.
3: Genau so ist es.
1: Ja, danke
3: Ja,
1: schön.
3: danke. Ja.
1: Okay, dann danke ich für die Anrufer. Wir haben nicht mehr viel Zeit. Ich würde jetzt um einen Segen bitten, bitte.
0: Gut. Der Herr sei mit euch.
1: Und mit deinem Geiste.
0: Es segne und begleite euch alle Tage eures Lebens. auf die Fürsprache der Gottesmutter Maria und des ganzen Himmels, er der allmächtige und der liebende Gott, der Vater und der Sohn und der Heilige Geist.
1: Amen.
0: Gelobt sei Jesus Christus.
1: In Ewigkeit. Amen.

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2: Grüß Gott und guten Morgen, liebe Zuhörerinnen und Zuhörer von Radio Maria. Herzlich willkommen zum Glaubensforum. Margaret Winkler begrüßt Sie aus dem Sendestudio in Brixen. Heute hören Sie den 12. Teil der Reihe »Den Jesus-Code entschlüsseln«. Pfarrer Christoph Haider nimmt uns an die Hand und führt uns durch die Heilige Messe. Gestern hat Herr Pfarrer Haider uns erklärt, was bei der Opferung geschieht, wie die Gaben und die Herzen vorbereitet werden. Heute geht es um die Gabengebete und die Riten. So dürfen wir schon gespannt sein auf die heutige Sendung. Pfarrer Haider, grüß Gott und guten Morgen nach Oberhofen.
3: Einen schönen guten Morgen allerseits. Ich grüße Sie, liebe Mitarbeiterin Frau Margret, und alle unsere Hörerinnen und Hörer. Einen besonderen Gruß an den Herrn Leo, der gestern bei der Sendung angerufen hat und da auch eine kleine Frage an mich gestellt hat, wegen der sakralen Gefäße, im Besonderen der Hostienschale, ob diese auch aus einer Keramik hergestellt werden kann, also eine Keramikschale. Und da habe ich bei der Grundordnung des römischen Messbuchs etwas Schönes noch nachgesehen, nachgeforscht. Hier steht, die sakralen Gefäße sind aus edlem Metall herzustellen. Gemäß dem Urteil der Bischofskonferenz können die sakralen Gefäße auch aus anderen festen sowie haltbaren und nach dem allgemeinen Empfinden eines Gebietes edlen Materialien hergestellt werden, sofern diese für den heiligen Gebrauch geeignet sind. Ja, also das war eine kleine Antwort noch darauf, auf diese Frage. Und jetzt gehe ich mit Ihnen hinein in die Gebete und Riten der Gabenbereitung. Vorausschicken möchte ich aber noch die historischen Erkenntnisse, wie sie im Besonderen ein Mann unserer Heimat, nämlich Pater Josef Andreas Jungmann, in seinen Büchern Missarum Solemnia 1 und 2 erforscht hat. Pater Jungmann, ein Priester aus Sand in Daufers, der an zwei Stellen in Südtirol Kooperator war, Jungpriester und dann in den Jesuitenorden eingestiegen ist, weil er zur Erkenntnis gekommen ist, dass er in der theoretischen, also in der wissenschaftlichen Theologie beheimatet ist und sah dann im Orden der Jesuiten die Möglichkeit, da sein Talent zu entfalten. Ja, und der dann zum großen Liturgiefachmann, muss man sagen, in den Jahrzehnten vor dem Zweiten Vatikanischen Konzil geworden ist. Er hat sein Buch, sein großes Buch, zwei Bücher sind es, Missarum Solemnia, schon 1949 das erste Mal publiziert. Es gab dann weitere Auflagen und ich habe hier in meiner Bibliothek die Auflage von 1952. Und der zweite Teil, also das zweite Buch, beginnt mit dem Offertorium. Und hier, interessanterweise, beginnt er mit dem Opfergang.

ein wichtiger Teil der Messe. Heute ist es eben an Festtagen durchaus üblich, dass Gläubige Gaben zum Altar bringen, vielleicht auch Blumen, manchmal Kerzen und dann eben die Gefäße. Meistens bringen diese die Ministranten, aber auch die Kanne mit dem Wein und ein Kännchen mit dem Wasser und auch die Hostien, die in einer Schale bereitet sind. Dieser feierliche Gabengang hatte also geschichtlich betrachtet durchaus eine praktische Bedeutung, die aber dann immer mehr auch theologisch erfasst wurde, die dann sich auch im Laufe der Jahrhunderte verändert hat, auch dem Zeitgeschehen entsprechend. Ich sage bewusst nicht der Zeitgeist, ich nehme nur ein Beispiel heraus. Zum Beispiel brachte man im Altertum vermehrt oder auch im Frühmittelalter und Hochmittelalter vermehrt Gaben der Natur zum Altar. Später wurden es dann eben Geldgaben, wie wir es heute noch in der Opfersammlung, dem Klingelbeutel, während der Gabenbereitung kennen. Ja, was war das? Was war die Bedeutung von diesem Opfergang? Die Bedeutung war, dass man die Gaben für die Eucharistie bringt, dass man Gaben für den Lebensunterhalt der Priester bringt, dass man Gaben bringt für die Armen und Gaben für die Bedürfnisse der Kirche, also des Gotteshauses. Ja, und diese Gabenbringung war anfangs eben nicht mit besonderen Gebeten verbunden, sondern eher mit einer Aussortierung. Also das, was dann wirklich für die Eucharistie wichtig ist, das wurde auf den Altar gestellt, das andere in die Nähe des Altars oder auf einem Seitentisch und manchmal auch in Kammern. Ich sage Ihnen jetzt etwas, was ich selbst kenne. Ich bin ja auch Pfarrer von Flauerling und dort ist das Pfarrhaus ein altes, umgewandeltes Schloss. Das möchte ich Ihnen jetzt nicht erzählen, wie das geschichtlich gewachsen ist. Nur ganz kurz, Erzherzog Sigmund von Tirol und auch der spätere Kaiser Maximilian waren dort in Flauerling öfters auf der Jagd. Und weil der Hofkaplan und Beichtvater dieser beiden Landesfürst und späterer Kaiser ein sehr belesener und auch ein sehr gebildeter Mann war, eben auch sehr nahe am Fürstenhof und später am Kaiserhof stand, schenkte man ihm dieses kleine Jagdschlösschen, das dann zu einem Vidum, wie wir Tiroler sagen, zu einem Pfarrhaus umgebaut wurde. Ja, und warum ich jetzt bei der Messe auf das komme, das hören Sie jetzt. Es gibt da ein sogenanntes Zehentstöckchen. Zehent, der zehnte Teil der Ernte, schon im Alten Testament und dann eben auch im Neuen Testament und in der frühen Kirchengeschichte bis herauf in die Neuzeit fast, könnte man sagen, Mittelalter, war eben der Priester abhängig von den Gaben der Gläubigen. Es gab nicht irgendwelche Entlohnungen mit Geld, sondern sie wurden von den Gläubigen mit Gaben beschenkt oder die wurden auch eingefordert. Wie es hier in Flauerling war, war der Pfarrer ein wirklicher Pfarrherr und hatte auch ein Stück Wald, ein paar Wiesen, Äcker und die Bauern, die dort arbeiteten, brachten in das Zehentstöckchen wahrscheinlich Säcke von Korn und Früchten und Obst und alles, was so auch an Gaben der Natur vorhanden war. Ja, und das war ursprünglich

einer langen Reihe von Jahrhunderten war das eben eine Gabe, die im Gottesdienst auch gebracht wurde. Wir wissen aus der päpstlichen Liturgie in Rom, ich glaube, es war im 8. Jahrhundert, ich habe das gestern noch studiert, 8. Jahrhundert, wo der Papst selbst mit dem Erzdiakon, Archidiakon und anderen Helfern im Petersdom, im frühen Petersdom, konstantinisch geprägt, also aus der Zeit Kaiser Konstantins, zu den vorderen Reihen ging, wo die, vor allem die angesehenen Leute waren, die Adeligen, und dort die Gaben einsammelte, andere Diakone und Subdiakone zogen durch das Gotteshaus, und so wurden die Gaben eingesammelt, die aber dort vorwiegend in Brot und Wein bestanden. Das, was man dann für die Feier der Eucharistie benötigte, wurde auf den Altar gelegt. Das Überschüssige oder Überzählige wurde dann eben ausgesondert und zur Seite gebracht. Es gibt da auch sehr interessante Berichte aus frühen Jahrhunderten, wo sich Leute teilweise auch beklagt haben, dass da eben ein kleiner Missbrauch auch geschehen ist. So hatte einmal ein Subdiakon von einer Frau, die zugunsten ihrer Verstorbenen eben immer einen Beitrag für die Messe leisten wollte, hatte er dann ihren guten Wein, den sie gebracht hatte, gegen einen minderwertigen ausgetauscht, sozusagen seitlich vom Altar, dort, wo ihn niemand sehen konnte. Und das ist dann irgendwann aufgeflogen, dieser Schwindel. Und ja, er wurde dann auch gerügt. Also die Gaben der Gläubigen, wie Sie vielleicht da schon heraushören, haben sich dann auch irgendwie verwandelt oder fortgesetzt in der Messintention. Man gibt etwas von sich für den Gottesdienst, für das Gotteshaus, für die Kleriker, für die Armen und hat aber damit auch verbunden eine Bitte. Und so war ich eben auch ursprünglich in den Gaben gebeten, nicht ursprünglich in den ersten Jahrhunderten, sondern dann im Laufe der Entwicklung, waren dann eben auch Gabengebete verbunden mit so Fürbittrufen oder fürbittenden Worten für die Menschen, die die Gaben gegeben haben. Also Brot und Wein wurde durchaus zum Altar gebracht, aber auch noch einiges andere. Im Messbuch Papst Johannes Paul II., also in der letzten redigierten Fassung des Messbuchs Novus Ordo nach dem Zweiten Vatikanischen Konzil, haben wir hier auch eine sehr gute Einführung. Es heißt hier einfach, das Brot und der Wein werden vom Priester auf den Altar niedergestellt, wobei die vorgeschriebenen Gebete gesprochen werden. Also, es ist eine Art Straffung, auch eine Art Nüchternheit hier in die Gabenbereitung eingeflossen, die man auf dem Konzil sich gewünscht hat. Die Gebete allerdings sind dann eben danach erstellt worden und haben hier wieder auch eine ganz neue Form gefunden. Man ging da zurück auf alte Segensgebete aus der jüdischen Tradition, um die Gaben vor Gott zu bringen, ihm zu danken und um seine Segnung und Heiligung zu bitten. Ich sage Ihnen jetzt das Gabengebet über die Hostien, das Brot. Gepriesen bist du, Herr, unser Gott. Du schenkst uns das Brot, die Frucht der Erde und der menschlichen Arbeit. Wir bringen dieses Brot vor dein Angesicht, damit es uns das Brot des Lebens werde.
Brot des Lebens, das ist Jesus, der hier spricht, in seiner großen Rede im Johannesevangelium im 6. Kapitel sagt Jesus, ich bin das Brot des Lebens. Also hier die Darbringung verbunden mit der Bitte an Gott, dass er diese Gabe zum Brot des Lebens macht. Also hier ist schon auf die Wandlung hingedeutet, es wird im Hinblick auf die Wandlung gesprochen, aber das Brot wird als Gabe der Schöpfung ausgegeben. Und, was Papst Paul VI. Selbst persönlich hier eingefügt hat, die Frucht der Erde und der menschlichen Arbeit. Papst Paul VI. War ein Papst, der sehr die Wertschätzung der Arbeit, die menschliche Arbeit betont hat. Als er im Heiligen Land war, auf seiner Reise und dort in Nazareth gepredigt hat, hat er auch die demütige und stille Arbeit des Gottessohnes mit dem Heiligen Josef als Zimmermann hervorgehoben und wollte damit alle Arbeiter der Welt ehren. Also ein schöner Gedanke, dass das hier auch eingeflossen ist. Wie gesagt, die Gabenbereitung ist eine Opfergabenbereitung, noch ist es unsere Gabe. Das Brot, das wir von Gott empfangen haben, geben wir ihm zurück und er gibt es uns dann verwandelt als Brot des Lebens. Also von Gott her kommen die Schöpfungsgaben, zu Gott werden sie zurückgebracht und er schenkt sie uns dann erhöht, verwandelt, wieder als das Brot des Lebens. Ja, wenn dieses Gabengebet über das Brot laut gesprochen wird, was nicht sein muss, sondern sein kann, vor allem in einer Messe ohne begleitenden Gesang, ohne Orgelspiel, dann können die Gläubigen anschließend darauf sagen, gepriesen bist du, Herr unser Gott. Also die Zustimmung der Gläubigen, Lobpreis auf Gott. Ebenso dann das Gabengebet über den Wein. Dort heißt es, gepriesen bist du, Herr unser Gott, du schenkst uns den Wein, die Frucht des Weinstocks. Wir bringen diesen Kelch vor dein Angesicht, damit er uns der Kelch des Heiles werde. Also die Frucht des Weinstocks. In den Bestimmungen heißt es auch, das Brot muss ungesäuertes Weizenbrot sein, nichts beigefügt, und der Wein muss die echte Frucht des Weinstocks sein. Kein gesüßter Wein oder kein Wein mit irgendwelchen chemischen Zutaten, sondern die Frucht des Weinstocks. Ja, da könnte ich Ihnen jetzt noch 3 Sendungen dazu halten, wenn wir da ins Detail gehen. Aber was wir heute machen wollen, das ist, dass wir durch die ganze Gabenbereitung durchgehen. Und wie gesagt, ich habe es als die Opfergabenbereitung genannt und das möchte ich Ihnen noch nach der ersten Musikpause näher darlegen.

0: Brot und Wein, Naomi van Doorn und Lars Peter, das waren die Interpreten dieses Liedes. Wie Sie gemerkt haben, heute geht es im Glaubensforum beim Thema den Jesus-Code-Entschlüssen um die Opferung, um die Gaben, die zum Altar gebracht werden, die von Gott kommen, dort Gott zurückgegeben werden, verwandelt werden und dann wieder bekommen werden. Es spricht Pfarrer Christoph Haider zu diesem Thema. Ihm darf ich nun wieder das Wort übergeben.
1: Ja, liebe Hörerinnen und Hörer, ich darf Ihnen kurz etwas sagen zu der Verwendung des Wortes Gaben, Bereitung und Opferung. Gabenbereitung, so sagen Menschen, die der alten Liturgie anhängen, das sei eine wesentliche Veränderung. Das Opfer, der Opfergedanke sei aus der Messe nach dem Zweiten Vatikanischen Konzil fast ganz herausgenommen worden und das sei eine wesentliche Veränderung, die nicht der Messe der Jahrhunderte, der Messe, die immer so war, wie es eben im alten Ritus gemacht, getan wird, das sei eben eine völlige Umstellung. Ich möchte dazu sagen, dass die Gebete des alten Ritus beim Offertorium sehr anspruchsvoll sind, sehr gläubig, würdevoll, ehrfürchtig und dass sie sehr den Opfercharakter der Messe betonen. Das darf ich so unkommentiert einfach sagen. Was aber in der neuen Messe geschehen ist, ist keineswegs eine Herausnahme des Opfergedanken, sondern es wurde vielmehr wieder diese alte und ursprüngliche Bedeutung der Herbeibringung der Gaben wurde wieder eingesetzt. Ich habe Ihnen ja schon mehrmals die ältesten Zeugen für die Liturgie als Zitat gebracht, Justin, der Märtyrer, da heißt es zum Beispiel in seiner Apologie, darauf werden dem Vorsteher der Brüder Brot und ein Becher mit Wasser und Wein gebracht, der nimmt es und sendet Lob und Preis dem Allvater durch den Namen des Sohnes und des Heiligen Geistes empor. Und ausgehend von den Worten und Zeichen, die Jesus beim letzten Abendmahl gesetzt hat, können wir sagen, dass das Nehmen der Gaben, er nahm das Brot, er nahm den Kelch mit Wein, dass das in der Gabenbereitung umgesetzt ist. Das eigentliche Opfer ist ja dann im Hochgebet, wie wir sagen, in der heiligen Wandlung. Aber eben die alte Liturgie hat das dann schon vorweg genommen und durchaus diese Gaben der Natur dann schon als das reine Opfer bezeichnet. Und wie gesagt, das ist in der alten Liturgie, die heutzutage wieder viele Menschen schätzen, ist das eben eine Vorwegnahme des späteren Opfers. Aber historisch, geschichtlich gesehen, war eben die Gabenbereitung wirklich eine Bereitung und nicht nur in dem Sinne, dass dann eben ein Mahl stattfindet, wo man eben gemütlich, fröhlich zusammensitzt, sondern die Opfergabenbereitung. Die Menschen geben etwas, was sie ja schon von Gott empfangen haben. Und diesen Aspekt hat man meines Erachtens in der erneuerten Liturgie sehr schön zum Ausdruck gebracht. Übrigens eben diese Anlehnung an das jüdische Erbe, indem die eben beginnen mit die Gabengebete über Brot und Wein, beginnen mit gepriesen bist du Herr unser Gott, du schenkst uns das Brot, du schenkst uns den Wein, die Frucht der Erde und der menschlichen Arbeit, indem man das eben aufgreift, ist auch noch einmal eine Verbindung zum alten Opfergottesdienst im Alten Testament, im ersten Bund hergestellt. Und das finde ich eben sehr schön, diese Kontinuität und eben auch, dass man das nicht vergisst, was eben durch Jahrhunderte hindurch gang und gäbe war, dass eben die Gläubigen und die Priester ihre Gaben mitbringen. Auch der Priester brachte etwas mit, heißt es in sehr vielen Dokumenten, die uns da erhalten sind aus den, ich sage mal jetzt, aus dem ersten Jahrtausend. Also, dass die Gläubigen Brot und Wein mitbringen, eine Gebräuchlichkeit, eine Tradition, die durchaus auch heute weiterlebt in vereinfachter Form. Zum Beispiel sammeln wir sehr oft im Laufe des Jahres Gaben ein für die armen Notleidenden. Dann zweitens die Messintention. Es wird etwas gegeben für den Lebensunterhalt der Priester, aber auch für die Kirche. Also bei uns, Nordtirol und Österreich, ist die, soviel ich weiß, weil das immer unsere Pfarrsekretärin macht, ist die Messintention festgelegt. Der Gläubige gibt 9 Euro. Ist natürlich eine symbolische Gabe bei uns, weil wir Priester nicht abhängig sind von dieser Gabe. Das ist in den Missionsländern ganz anders. Dort leben die von diesen Spenden. Das ist der tägliche Tagesunterhalt eines Priesters sehr oft. Bei uns wird ein Teil davon für die Aufwendungen des Gottesdienstes, also für die Kirche gegeben. Ein Teil bekommt der Priester. Ich selbst verzichte auf diesen Priesterteil und gebe es immer meinen Pfarrgemeinden. Aber wie gesagt, diese Gabe der Gläubigen ist nicht zur Bezahlung der Messe, sondern sie wollen auch etwas bringen, um ihre Anliegen, aber auch ihre Dankbarkeit in die Messe einzubringen. Also das ist einmal jetzt zu den wesentlichen Teilen des Offertorium gesagt, zur Gabenbereitung oder wie ich gerne sage, zur Opfergabenbereitung. Die zwei Gebete mit Emporhebung der Hostienschale oder der Patene und des Kelches. Aber das ist noch lange nicht alles und ich möchte Ihnen sagen, dass ich mich gerne noch in einer dritten Sendung morgen schon mit dem beschäftige und deshalb lasse ich mir jetzt ein bisschen einfach auch Zeit und bleibe noch ein wenig stehen. Also etwas geben, was wir natürlich alle von Gott empfangen haben. Und insofern müssen wir sagen, ist es wirklich eine Hingabe einer empfangenen Gabe. Also wir geben Gott die etwas, was ihn reicher oder, reicher macht. Ja, bleiben wir bei diesem Ausdruck, sondern wir geben immer etwas, was wir empfangen haben. Die Frucht der Erde und der menschlichen Arbeit oder die Frucht des Weinstocks. Dass die Hostien aus ungesäuertem Brot sind und aus Weizenmehl gemacht, das ist wichtig. So ist es auch im kirchlichen Gesetzbuch geschrieben und dass es die echte Frucht des Weinstocks ist. Also keine andere Frucht darf hier aus der Erde genommen sein. Und man kann es auch nicht kulturübergreifend oder inkulturiert sozusagen einfach austauschen. Ich erinnere mich noch an einen sehr engagierten, aber doch etwas freizügigen Pastoralprofessor, Professor für Pastoraltheologie, der gemeint hat, ja, man müsse diese Elemente schon anpassen. In China versteht niemand oder im asiatischen Raum, was ein Brot ist. Dort müsse man Reis nehmen. Aber stopp, müssen wir sagen, hier ist die Vorgabe Jesu wichtig. Ob wir jetzt alles immer noch eins zu eins verstehen, was Jesus getan und eingesetzt hat, das steht nicht uns zu, darüber zu urteilen, sondern wir haben das empfangen und das Sakrament ist an seine von Jesus gestiftete Materie gebunden. Wir können ja auch nicht sagen, irgendwann einmal machen wir die Taufe nicht mehr mit Wasser, sondern mit Öl oder irgendetwas anderem. Nein, das hat so zu sein, wie es Jesus eingesetzt hat. Und in Kulturen, wo man das nicht aus dem Alltag kennt, ist es umso wichtiger, den Menschen es dort, den Gläubigen, das nahe zu bringen. Ja, also wie gesagt, ungesäuertes Brot, aber jetzt werden Sie staunen, das geschah erst im frühen Mittelalter, nicht ganz früh, sondern ungefähr 9. 10. Jahrhundert. Bis dorthin wurde eben auch gesäuertes oder hauptsächlich gesäuertes Brot genommen und das brachten die Leute eben wirklich teilweise, wie es in den alten Urkunden, vorhandenen Quellen geschildert wird, von zu Hause mit, auch der Priester. Teilweise war das Brot sogar besonders gestaltet in Form eines Kranzes oder eines Kreuzes, besondere Formen. Aber wie gesagt, das war durch Jahrhunderte lange üblich. Dann kam die Zeit, wo der Kommunionempfang immer mehr zurückging. Die Gläubigen kamen mehr oder weniger nur mehr zu den hohen Festen zur Kommunion und der Kommunionempfang war auf den Priester und den Klerus beschränkt. Und da entwickelte sich nun auch im Zuge dessen, dass man eben weniger Brot benötigte und dass auch die Stücke immer kleiner wurden. Und dann kam die Zeit, wo man große Hochachtung hatte im Hochmittelalter und die Anbetung in den Vordergrund stellen wollte und das reine Brot als Symbol eben auch für Jesus, das reine und wahre Gotteslamm ansah, sodass die Hostien dünner wurden und eben auch immer mehr ein ganz helles Brot waren, die weiße, schöne Hostie, die man beim Emporheben gut sehen kann und die eben das auch ausdrücken soll. Wie gesagt, das ist vielleicht für jemanden, der Liturgiegeschichte nicht so gekannt hat bisher, etwas überraschend. Theologisch hat man das eben bis zum heutigen Tag so gedeutet und festgelegt, dass Jesus aller Wahrscheinlichkeit nach auch beim letzten Abendmahl ungesäuertes Brot genommen hat, weil das damals ja die Tage der ungesäuerten Brote waren und eben auch das Pascha-Fest in Jerusalem von Jesus mit seinen Jüngern gefeiert oder vorgefeiert wurde. Also, noch einmal zurück zu diesem Thema, die Materie. Ich darf Ihnen da noch etwas vorlesen, was mir auch sehr wichtig scheint. Das habe ich eben auch in dieser Grundordnung zum Messbuch. Das war dann die dritte Auflage des neuen Messbuchs nach dem Zweiten Vatikanischen Konzils. Nach dem Zweiten Vatikanischen Konzil, was ich da gefunden habe, dass eben das Brot heute wieder etwas deutlicher zum Ausdruck kommen soll. Ich lese das so, wenn ich das jetzt ein bisschen deute, dass man durchaus Hostien hat, wo noch etwas von dem Weizen sichtbar ist, also nicht die ganz, ganz dünnen Oblaten, sondern eben ein bisschen stärker gemacht. Und dass eben auch die große Hostie dazu verwendet wird, nicht, dass der Priester das große Stück bekommt, denn es kommt bei der Gegenwart Jesu unter der Gestalt des Brotes nicht auf die Größe drauf an, sondern dass er auch die große Hostie teilen kann. Für den Konzelebranten am Altar, aber auch für einzelne Gläubige. Und das habe ich in dieser Grundordnung gefunden, dass man das so machen sollte. Und was auch wichtig ist, früher war einmal im Monat ein großer Kelch, Speisekelch, hat man dazu gesagt oder sagt man dazu am Altar bei der Wandlung, und den hat man dann in den Tabernakel gestellt und da waren ganz dünne kleine Hostien drinnen, vielleicht ja einige hundert Stück, so dass man dann den Rest der Zeit bei der Kommunionsspendung zum Tabernakel ging und diese Hostien verwendete. Schön ist es, wenn die Gläubigen aus der Messe heraus die verwandelten Gaben empfangen können. Also nicht die Hostien sozusagen vom Vortag oder vom Vormonat, sondern aus der Messe heraus. Das ist etwas, was man ja so oder so betrachten kann. Es ist nicht das Wesentliche, denn wenn Christus gegenwärtig ist unter Gestalt des Brotes, ist es nicht das Entscheidende, aber von der Symbolkraft und vom Pastoralen her ist es eben schön. Alle nehmen teil, wie der Apostel Paulus sagt, an dem einen Brot und dem einen Kelch und sie sollen ein Leib werden in Christus. Also das waren jetzt einmal diese Gebete über Brot und Wein. Was noch aussteht, und das möchte ich morgen ausführlich mit Ihnen machen, das ist das Gebet zur Mischung von Wein mit einem Tropfen Wasser, also praktisch zwischen den beiden Gebeten, bevor der Kelch eben mit dem Segenswort Gott dargebracht wird, wird Wein eingeschenkt und ein Tropfen Wasser dazu. Das ist ganz ein schönes Thema. Dann gibt's noch das Gebet, wo der Priester am Altar sich tief verneigt und mit reumütigem Herzen zu Gott hintritt. Auch in diesem Gebet ist der Opfergedanke sehr stark ausgeprägt. Dann kommt noch die Händewaschung, auch nicht unbedeutend. Dann das berühmte Orate Fratres betet, Brüder und Schwestern, dass mein und euer Opfer Gott gefalle. Und dann noch die Antwort darauf für ältere Menschen, die das noch gut kennen oder solche, die die alte Liturgie schätzen oder die lateinische Sprache, das berühmte Suscipiat. Und dann schließlich noch das Gabengebet, die Oration als Abschluss dieses Teiles der Messe. Jetzt dürfen Sie anrufen, heute bitte gleich melden, weil wir dann schon um 10 vor 10 umschalten zum Papst in Rom.
0: Ja, dazu darf ich Ihnen jetzt gleich die Telefonnummer bekannt geben. Wenn Sie uns aus Südtirol anrufen, so wählen Sie bitte 0472 83 15 15. Und für die Zuhörer in Österreich, Deutschland, Schweiz, wo immer Sie uns jetzt auch empfangen können, 0039 0472 83 15 15. Ich wiederhole noch einmal für die Hörer in Südtirol 0472 83 15 15 und für die Zuhörer außerhalb der Landesgrenzen 0039 0472 83 15 15.

0: Wir haben bereits eine erste Hörerin in der Leitung, die Frau Therese. Bitte, Frau Therese, grüß Gott.
1: Ja, grüß Gott, Herr Pfarrer Heider. Ich wollte fragen, Sie haben erzählt, dass es im Mittelalter eine Zeit gegeben hat, oder vor dem Mittelalter, weiß ich jetzt nicht genau, wo wenig Kommunionen gespendet wurden. Warum war das so?
2: Ja, also das war 9. bis 10. Jahrhundert, wo das immer mehr aufkam.
1: Ja.
2: Das hat natürlich mehrere Gründe. Ich darf etwas zitieren, wo ich es genau weiß. Schon der heilige Johannes Chrysostomus hat, also das war noch 500 Jahre früher, hat schon geklagt, dass die Leute nie zur Kommunion gehen und wenn die Festtage sind, laufen sie alle heraus, ohne da zu bedenken, was sie tun. Und da gab es eben immer wieder Zeiten, wo man das zu wenig ehrfurchtsvoll getan hat. Und dann kam eben wieder die andere Zeit, wo man vor lauter Ehrfurcht sich nicht mehr getraut hat.
1: Ach so,
2: sozusagen nur nach einer Beichte.
1: Ja,
2: weil ja eigentlich ist das dann geblieben bis zu Papst Pius X. Der hat wieder die häufigere Kommunion eingeführt. Und auch die Frühkommunion der Kinder, da hat man ja auch sehr lange gewartet.
1: Ja.
2: Das war einerseits eben aus großem Respekt, andererseits aber auch vielleicht aus einer Ängstlichkeit.
1: Ja.
2: Und dann eben in Zeiten, wo es sozusagen bergab ging, war es eben auch eine gewisse Notwendigkeit, die Leute da zu ermahnen, dass sie da nicht unbedacht zur Kommunion gehen.
1: Ja, verstehe. Aha, gut, danke vielmals.
2: Das ist eine ganz gute Frage, ja. Und danke, dass Sie das gerade jetzt eingebracht haben. Das passt wunderbar zu unserem Thema.
1: Ja, ich danke Ihnen. Wünsche Ihnen alles
2: Gottes Gute. Gottes Segen. Alles
1: danke.
2: Gute.
1: Danke, auf Wiederhören.
2: Wiederhören.
0: Auf Wiederhören, Frau Therese. Wir spielen jetzt noch ein paar Takte Musik und Sie können in der Zwischenzeit gerne anrufen 0472 83 15 15 für die Zuhörer in Südtirol und außerhalb der Landesgrenzen 0039 0472 83 15 15.

0: Ja, die Sendezeit für heute neigt sich dem Ende zu. Ich darf unseren Programmdirektor Pfarrer Christoph Haider noch um ein Abschlusswort und um den Segen bitten.
1: Ja, liebe Hörerinnen und Hörer, es ist mir immer eine Freude, über dieses Jesus-Thema zu sprechen. Ich habe es den Jesus-Code genannt. Sie hören vielleicht jetzt schon immer wieder heraus. Es ist seine Hingabe für uns, mit der er uns geliebt hat bis zum Tod am Kreuz. Und unser Eingehen in seine Hingabe, dass wir mit ihm eins werden, immer mehr. Und da habe ich noch vieles mit Ihnen vor. Liturgie ist jetzt nicht nur etwas, was mich sehr interessiert und wo ich auch geschichtlich forsche, sondern das ist etwas, was ich seit meiner Jugendzeit täglich praktiziere. Die tägliche Messe, das ist für mich so wertvoll und das ist meine Kraft und auch meine Freude und das möchte ich mit Ihnen teilen. Und dazu jetzt noch der Segen Gottes, den ich auf Sie herabrufen darf. Und auf Wiederhören dann morgen um 9 Uhr bei der Fortsetzung über das Offertorium, die Gabenbereitung oder, wie ich es nenne, die Opfergabenbereitung. Der Herr sei mit euch.
0: Und mit deinem Geiste.
1: Es segne und behüte euch der dreieinige Gott, der Vater, der Sohn und der Heilige Geist.
0: Amen.
1: Vergelt's Danke, Frau Margret. Bis morgen.
0: Vergelt's Gott, Herr Pfarrer Haider.
1: Ich wähle mich gleich aus, weil ich gleich etwas habe.
0: Ja.
1: Bei mir geht's jetzt weiter. Danke.
0: Alles Gute, auf Wiederhören. 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Aus Brixen verabschiedet sich Margaret Winkler. Ich wünsche Ihnen einen gesegneten Tag und viel Freude mit dem Programm von Radio Maria.
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0: Sie hören nun die Wiederholung der Sendung ABC der Heiligen von gestern Nachmittag.
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